Le Cercle de l'Harmonie und Jérémy Rorer haben ein fast vergessenes Meisterwerk aus der französischen Romantik wiederentdeckt. Das war ihre Ersteinspielung der Sinfonie Nummer 4 in G-Dur von Napoléon-Henri Rebert. Der weltbekannte Geiger und Komponist Joseph Joachim hat seinerzeit mit seinem Streichquartett für Furore gesorgt, ein Ensemble, das vor allem für seine Konzerte in Berlin und für die Zusammenarbeit mit Johannes Brahms bekannt war. Rund 70 Jahre nach seinem Tod ist wieder ein neues Joachim-Quartett entstanden, ohne verwandtschaftliche Verbindungen, mehr als ideeller Nachfolger. Und dieses Ensemble hat sich selbstverständlich den Werken des berühmten Namensgebers verschrieben. Hier ist es mit einem Quartettsatz in C-Moll von Joseph Joachim.

Das Joachim-Quartett hat hier Musik seines Namensgebers interpretiert, einen Quartettsatz in C-Moll des berühmten deutschen Geigers und Komponisten Joseph Joachim. Kurz vor 3 Uhr ist es, gleich 10 Minuten vor 3, und jetzt geht's nach Irland hier im ARD-Nachtkonzert. Der irische Pianist Micheál O'Rourke hat sich besonders für die Werke eines Landsmannes eingesetzt, nämlich des Komponisten John Field. Zusammen mit den London Mozart Players unter Matthias Barmert hat O'Rourke Fields Klavierwerke auf insgesamt 8 CDs aufgenommen und damit einem breiten Publikum bekannt gemacht. Hier eine Kostprobe, das 7. Klavierkonzert in C-Moll. Viel Spaß beim Entdecken.

Micheál O'Rourke war der Solist im Klavierkonzert Nummer 7 in C-Moll des irischen Komponisten John Field. Matthias Barmert leitete die London Mozart Players. Gleich 20 Minuten nach 3 Uhr ist es, das ist das ARD-Nachtkonzert, präsentiert von BR Klassik, jetzt mit italienischer Barockmusik. Direkt aus den vatikanischen Archiven stammen 7 selten zu hörende Kantaten des geistlichen Marco Marazzoli. Hier kommt eine davon, die Kantate Salutate il nuovo aprile, gesungen von der Sopranistin Arianna Saval, begleitet vom Ricercar-Konsort unter Philippe Pierlot.

Salutate il nuovo aprile, Kantate von Marco Marazzoli, hier gesungen von der Sopranistin Arianna Saval und sie wurde begleitet vom Ricercar-Konsort unter Philippe Pierlot. Wenn sich zwei Männer in dieselbe Frau verlieben, dann sind Konflikte vorprogrammiert und wenn diese zwei Männer dann auch noch Brüder sind, dann ist der Stoff gegeben für eine gute Tragödie, zum Beispiel die von Maurice Maeterlinck, Pélléas et Mélisande. Jean Sibelius hat Schauspielmusik dazu komponiert und die hören wir jetzt, interpretiert vom Philharmonia Orchestra unter Enrique Batis.

Das war das Philharmonia Orchestra unter Enrique Bartis, hier mit der Suite Opus 46 Pélléas et Mélisande, Schauspielmusik von Jean Sibelius zum gleichnamigen Drama von Maurice Maeterlinck. In As-Dur und mit einer Melodie von Louise Farranque geht's jetzt Richtung 4 Uhr hier im ARD Nachtkonzert.

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1: Um 4 Uhr mit Ronald Lessig. Nach dem Fund einer Sprengstoffdrohne am Leipziger Flughafen hat die Bundesanwaltschaft die Ermittlungen übernommen. Bisher waren die Landesbehörden in Sachsen zuständig. Aus Baden-Baden ARD-Terrorexperte Holger Schmidt.
2: Es handele sich um einen schwerwiegenden Angriff auf die Transport- und Logistikinfrastruktur in Deutschland, erklärt Generalbundesanwalt Jens Rommel in einer Presseerklärung. Es besteht der Verdacht des versuchten Herbeiführens einer Sprengstoffexplosion und des gefährlichen Eingriffs in den Luftverkehr, so die Bundesanwaltschaft. Und sie spricht davon, dass es wohl 2 Drohnen waren, die am Dienstagabend am Flughafen Leipzig im Einsatz waren. Denn auch der Gegenstand, mit dem eine Frachtmaschine beim Durchstarten kollidiert sei, sei mutmaßlich eine Drohne gewesen, heißt es.
1: US-Präsident Trump versucht erneut, das Recht auf Staatsbürgerschaft durch Geburt einzuschränken. Einen ähnlichen Vorstoß hatte der Oberste Gerichtshof erst im Juni für verfassungswidrig erklärt. Aus der Nachrichtenredaktion Christiane Rüther.
3: Trump hat am Abend 2 Dekrete unterzeichnet. Das erste schränkt das Recht auf Staatsbürgerschaft durch Geburt für bestimmte Gruppen ein. Dazu zählen Kinder von Eltern, die als feindliche Ausländer eingestuft werden, aber auch Kinder, deren Eltern in den USA für eine ausländische Regierung arbeiten. Der zweite Erlass richtet sich gegen sogenannten Geburtstourismus. Laut Trump kommen unzählige ausländische Frauen als Touristinnen zum Entbinden in die USA, damit ihr Kind die US-Staatsbürgerschaft erhält. Das soll nun nicht mehr möglich sein.
1: Angesichts der Sommerhitze warnen Sozialverbände vor lebensgefährlichen Folgen, besonders für obdachlose Menschen. Die Geschäftsführerin der Bundesarbeitsgemeinschaft Wohnungslosenhilfe Bösing sagte der Rheinischen Post, wer auf der Straße lebe, trage bei Extremhitze das höchste Risiko. Ohne Zugang zu Wasser, Schatten oder kühlen Räumen seien wohnungslose Menschen schutzlos ausgeliefert. Bösing forderte, Hitzeschutz müsse eine verbindliche Pflichtaufgabe von Staat und Kommunen werden. Auch der Sozialverband Deutschland verlangte politische Maßnahmen. Länder und Kommunen müssten flächendeckende Hitzeaktionspläne umsetzen. Ein US-Gericht hat den Facebook-Mutterkonzern Meta wegen Gefährdung der psychischen Gesundheit von Kindern zu einer Strafe von umgerechnet knapp 500 Millionen Euro verurteilt. Bei dem Prozess im US-Bundesstaat New Mexico hatte die Staatsanwaltschaft Meta unter anderem vorgeworfen, seine Produkte seien darauf angelegt, junge Nutzer abhängig zu machen. Der Konzern muss nun seine Plattformen für Minderjährige in dem Bundesstaat umgestalten, etwa durch Nutzungsbegrenzungen. Meta kündigte Berufung an und erklärte, man sei überzeugt, eine gute Bilanz beim Schutz von Jugendlichen vorweisen zu können. Das waren die Nachrichten. Das Wetter in Deutschland. Am Tage meist trocken, im Norden einzelne Schauer bei 19 Grad in Nordfriesland und bis 30 Grad am Oberrhein. Am Samstag sonnig bis 33 Grad. 4.03 Uhr.
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4: Mit Constanze Fennel und in diese Stunde unseres Nachtkonzerts starten wir festlich mit einer Suite für 2 strahlende Clarintrompeten von Johann Joseph Fuchs. Schön, dass Sie dabei sind.

Das war das Freiburger Barockorchester unter Gottfried von der Goltz, hier mit der Welterst-Einspielung einer Suite für zwei Klarintrompeten, Pauken, zwei Oboen, zwei Violinen und Basso Continuo in C-Dur von Johann Joseph Fuchs. Eine Einladung zum Walzer, Invitation à la Valse, kommt jetzt von Reynaldo Ahn, ein Komponist, der schon als Klavierwunderkind in den Pariser Salons seinerzeit wie ein kleiner Mozart gefeiert worden ist. Auf seinen Spuren wandelt jetzt die Pianistin Laure Favre-Kahn hier mit 10 Walzern.

Da scheint sogar der verträumte Schatten Chopins auf in diesen Walzern des in Venezuela geborenen Komponisten und Pianisten Reinaldo Ahn. Seine Premiere-Walz hat hier L'Orfèvre Caen für uns gespielt. Weiter durch die Nacht geht's mit Saverio Mercadante. Er hat am Konservatorium in Neapel neben Komposition auch Flöte studiert und die Flöte mit einigen Konzerten beschenkt. Zum Beispiel diesem hier in D-Dur. Jean-Pierre Rampal wird begleitet vom English Chamber Orchestra unter Claudio Scimone.

Jean-Pierre Rampal war der Solist in diesem Flötenkonzert in D-Dur von Saverio Mercadante und er hat es hier gespielt zusammen mit dem English Chamber Orchestra unter Claudio Scimone. Richtung 5 Uhr geht's hier im ARD-Nachtkonzert, jetzt mit der Saxophonistin Asja Fatjejeva und Musik von Henry Purcell.

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1: Um 5 Uhr mit Ronald Lessig. US-Präsident Trump versucht erneut, das Recht auf Staatsbürgerschaft durch Geburt einzuschränken. Er unterzeichnete ein Dekret, das sogenannten Geburtstourismus verhindern soll. Aus New York, Giselle Uccar.
2: Trump erklärte, dass unzählige ausländische Frauen als Touristinnen getarnt bewusst zum Entbinden in die Vereinigten Staaten kämen, damit ihr Kind die US-Staatsbürgerschaft erhalte. Offizielle Statistiken über die Geburten von Touristen auf amerikanischem Boden gibt es nicht. Das Zentrum für Einwanderungsstudien, das sich in den USA für weniger Zuwanderung einsetzt, schätzt die Zahl auf etwa 20 bis 26.000 Babys pro Jahr. Ein weiteres Dekret soll der US-Regierung ermöglichen, nachträglich Staatsbürgerschaften abzuerkennen, sofern sie unter vorgetäuschten Tatsachen erlangt wurden.
1: Nach dem mutmaßlichen Anschlagsversuch mit einer Sprengstoffdrohne am Flughafen Leipzig hat die Bundesanwaltschaft die Ermittlungen an sich gezogen. Grund sei die besondere Bedeutung des Falles, hieß es zur Begründung. Aus der Nachrichtenredaktion Astrid Rolle.
3: Die Bundesanwaltschaft spricht von tatsächlichen Anhaltspunkten, dass auf dem Flughafengelände eine Explosion herbeigeführt werden sollte. Dazu seien an der Drohne professioneller Sprengstoff und ein Zünder angebracht worden. Die Drohne war in der Nacht zum Mittwoch in der Nähe von ukrainischen Antonov-Flugzeugen entdeckt worden. Experten entschärften die Sprengladung. Die Ermittler gehen mittlerweile zudem davon aus, dass auch der Gegenstand, mit dem eine DHL-Frachtmaschine in der Luft zusammengestoßen ist, eine Drohne war. Laut Bundesanwaltschaft handelt es sich um einen schwerwiegenden Angriff auf die Infrastruktur in Deutschland.
1: Angesichts der Sommerhitze warnen Sozialverbände vor lebensgefährlichen Folgen, besonders für obdachlose Menschen. Die Geschäftsführerin der Bundesarbeitsgemeinschaft Wohnungslosenhilfe Bösing sagte der Rheinischen Post, wer auf der Straße lebe, trage bei Extremhitze das höchste Risiko. Ohne Zugang zu Wasser, Schatten oder kühlen Räumen seien wohnungslose Menschen schutzlos ausgeliefert. Bösing forderte, Hitzeschutz müsse eine verbindliche Pflichtaufgabe von Staat und Kommunen werden. Ähnlich äußerte sich der Sozialverband Deutschland. Vor der Küste Mallorcas ist eine neue Rekordwassertemperatur gemessen worden. Westlich der Insel registrierte eine Messboje 33 Grad. Das ist der höchste Wert, der jemals in einem spanischen Gewässer ermittelt wurde. Im westlichen Mittelmeer liegen die Wassertemperaturen derzeit etwa 4 Grad über dem langjährigen Durchschnitt. Die immer weiter steigenden Meerestemperaturen erhöhen unter anderem die Gefahr heftiger Stürme mit sintflutartigen Regenfällen im Herbst. Das waren die Nachrichten. Das Wetter in Deutschland. Am Tage meist trocken, im Norden einzelne Schauer bei 19 bis 30 Grad. Am Samstag viel Sonne bis 33 Grad. Es ist 5.03 Uhr.
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4: Mit Constanze Fennel und mit Musik von Franz Krommer. Einen schönen guten Morgen.

Es muss ja nicht immer Mozart sein. Das war Musik von einem seiner Zeitgenossen, Franz Vinzenz Krommer. Der hat sein Geld nicht nur als österreichischer Hofkomponist verdient, sondern auch als Türsteher. 1815 ist er in Wien kaiserlicher Kammertürhüter geworden. Eine Tür musste er aber nie bewachen, denn die Stelle war ein bloßer Titel mit festem Gehalt. Auch nicht schlecht, so blieb mehr Zeit fürs Komponieren, zum Beispiel von dieser Sinfonie in Es-Dur. Mit dem Finalsatz daraus haben wir hier gerade das Orchestra della Svizzera Italiana gehört, unter der Leitung von Howard Griffiths. Gleich 5:10 ist es und weiter hinein in den frühen Freitag geht's jetzt mit einer Fantasie von Louis Spohr.

Überthemen der Kollegen Franz Danzi und Abbé Vogler hat Louis Spohr diese Fantasie für Harfe und Flöte Opus 118 geschrieben. Gespielt haben sie hier für uns die Harfenistin Marielle Nordmann und der Flötist Andras Adorjan. Weiter geht's mit Georg Philipp Telemann. Der hat selbst für barocke Verhältnisse ein riesiges Oeuvre hinterlassen und die Zeitgenossen haben ihn hochgeschätzt wegen seiner Vielseitigkeit. Telemann hatte einfach alles. Konzerte für einen oder mehrere Solisten und Instrumente. In diesem Fall nicht eine, nicht zwei, sondern drei Trompeten.

Genau, das Richtige für die drei Brüder Hannes, Wolfgang und Bernhard Leubin. Sie alle sind drei deutsche Spitzentrompeter und haben hier für uns Musik von Georg Philipp Telemann gespielt. Eine Suite in D-Dur für drei Trompeten, Pauken, zwei Oboen, Streicher und Basso Continuo. Simon Preston leitete das English Chamber Orchestra. Sie hören das ARD-Nachtkonzert, präsentiert von BR Classic. Halb sechs war es gerade und jetzt gibt's Musik von Michael Haydn. Viel Kirchenmusik hat er geschrieben, aber auch noch anderes, was sich zu entdecken lohnt. Zum Beispiel diese Sinfonie in F-Dur.

Insgesamt 43 Jahre hat er in Salzburg gewirkt, Josef Haydns jüngerer Bruder Michael. Und das hier war gerade Musik von ihm, gespielt von der Deutschen Kammerakademie Neuss unter Johannes Goritzky. Das war seine Sinfonie Nummer 38 in F-Dur. Ludwig van Beethoven, der konnte nicht nur dramatisch, er hatte auch Humor. In seiner heiteren Klaviersonate in F-Dur Opus 10 Nummer 2, da dreht er eine Nase. Uns, den Hörerinnen und Hörern, den Pianisten, den Konventionen der Zeit und sich selbst. Viel Spaß jetzt mit Stephen Kovacevic.

Kurz, lakonisch und sehr witzig ist Ludwig van Beethovens Klaviersonate in F-Dur, Opus 10, Nummer 2. Die haben wir gerade gehört, hier in einer Aufnahme mit dem Pianisten Steven Kovacevic. Musik vom Bach-Zeitgenossen Jan Dismas Zelenka habe ich als nächstes für Sie hier im ARD-Nachtkonzert. Zelenka war ein Komponist voll unkonventioneller Ideen, Überraschungen und Vitalität. Er war Jesuit und Kontrabassist, 6 Jahre älter als Bach. Und der hat, im Gegensatz zu den meisten anderen Zeitgenossen, schon zu Zelenkas Lebzeiten erkannt, was die Musikwelt an ihm hat. Zum Beispiel diese Sonate.

Das war der vierte Satz aus einer Sonate in F-Dur von Jan Dismas-Zelenka, hier gespielt von Heinz Holliger und Maurice Burg, Oboen, Klaus Thunemann, Fagott, Jonathan Rubin, Laute, Klaus Stoll, Kontrabass und Christiane Jacoté, Cembalo. Und damit ging unser ARD-Nachtkonzert zu Ende. Es wurde Ihnen präsentiert von BR Klassik, heute mit Constanze Fennel am Mikrofon. Danke Ihnen fürs Zuhören, kommen Sie gut durch den Freitag und dann schon mal ein schönes Wochenende.

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1: Im Fall der Sprengstoffdrohne vom Leipziger Flughafen hat die Bundesanwaltschaft die Ermittlungen übernommen. Es handle sich um einen schwerwiegenden Angriff auf die Transport- und Logistikinfrastruktur in Deutschland, heißt es in einer Mitteilung von Generalbundesanwalt Rommel. ARD-Sicherheitsexperte Holger Schmidt.
2: Damit sei die Tat geeignet, die äußere und innere Sicherheit der Bundesrepublik zu beeinträchtigen. Und deshalb übernimmt nun die Bundesanwaltschaft die weiteren Ermittlungen und ersetzt damit die Generalstaatsanwaltschaft Dresden. Auch die polizeiliche Führung der Ermittlungen wird ausgetauscht. Das Bundeskriminalamt übernimmt auf Anweisung von Rommel vom Landeskriminalamt Sachsen. Es besteht der Verdacht des versuchten Herbeiführens einer Sprengstoffexplosion und des gefährlichen Eingriffs in den Luftverkehr, so die Bundesanwaltschaft. Und sie spricht davon, dass es wohl zwei Drohnen waren, die am Dienstagabend am Flughafen Leipzig im Einsatz waren. Denn auch der Gegenstand, mit dem eine Frachtmaschine beim Durchstarten kollidiert sei, sei mutmaßlich eine Drohne gewesen, heißt es.
1: Die AfD baut ihren Vorsprung in der sogenannten Sonntagsfrage weiter aus. Das zeigt der ARD-Deutschland-Trend von Infratest DIMAP. Wäre am kommenden Sonntag Bundestagswahl, käme die Partei demnach auf 28%. Das ist ein Punkt mehr als im Juli. Die Union verliert weiter an Zustimmung und kommt nur noch auf 21%, ein Minus von einem Prozentpunkt. Die SPD liegt unverändert bei 12%, die Linke bei 11%, die Grünen bei 15%. Mit der Bundesregierung zufrieden sind nur 13% der Befragten. Beliebtester Politiker ist mit Abstand Verteidigungsminister Pistorius mit 53%. Ein Gericht im US-Bundesstaat New Mexico hat den Konzern Meta zu einer weiteren Millionenstrafe verurteilt. Schon vor einigen Monaten hat es eine Jury als erwiesen angesehen, dass Minderjährige bei den Meta-Produkten Facebook, Instagram und WhatsApp nicht genug geschützt werden. Zu den damals verhängten 375 Millionen Dollar kommen jetzt noch einmal 567 Millionen hinzu. Das Geld soll in einen Fonds fließen, der Minderjährige unterstützt, die durch Online-Konsum zu Schaden gekommen sind. USA-Korrespondentin Giselle Uka.
3: Außerdem muss das Unternehmen dem Urteil zufolge seine Plattform für Minderjährige in dem Bundesstaat anders gestalten. Unter anderem fordert das Gericht, dass süchtig machende Funktionen eingeschränkt und bessere Alterskontrollen eingeführt werden. Der Fall wird in den USA aufmerksam verfolgt. Auch andere US-Bundesstaaten, Kommunen und Schulbezirke wollen mit ähnlichen Klagen gesetzliche Änderungen für soziale Medien erzwingen.
1: Im Mittelmeer ist eine neue Rekordtemperatur gemessen worden. An einer Boje vor Mallorca hat das Thermometer 33,02 Grad Celsius angezeigt. Das hat der spanische Wetterdienst mitgeteilt. Laut dem staatlichen TV-Sender RTVE liegen die Wassertemperaturen im westlichen Mittelmeer im Moment 4 Grad über dem langjährigen Durchschnitt. Durch die hohen Temperaturen verdunstet viel Wasser. Dadurch steigt die Gefahr für heftige Stürme mit starken Regenfällen im Herbst. Vor der Berliner Volksbühne wird am Mittag ein temporäres Schwimmbecken eröffnet. In den kommenden 8 Wochen können Besucher dort kostenlos baden. Katharina Trümper, RBB 24.
4: Online muss aber ein Zeitfensterticket gebucht werden. Auf dem Programm stehen etwa ein Kraulkurs oder eine Einführung ins Synchronschwimmen. Der neue Intendant Matthias Lilienthal will mit dem sogenannten Volksbad auch gegen den Zerfall der Infrastruktur in der Stadt protestieren, wie er sagte. Das Theater überbrückt mit der Aktion die Sommerpause, die in diesem Jahr wegen Reparaturarbeiten bis zum 1. Oktober dauert. Mit dem eingesparten Budget sollen die Kosten für das Projekt in Höhe von rund 300.000 Euro finanziert werden.
1: Die zweite Fußball-Bundesliga startet heute in die neue Saison. Im Auftaktspiel am Abend ist Hertha BSC in Bochum zu Gast. Bei den Berlinern hat es im Sommer einen großen personellen Umbruch gegeben. 13 Spieler haben den Verein verlassen, darunter Kapitän Rehse. Bislang gibt es nur einen einzigen Neuzugang. Als Ziel hat Trainer Leitl einen einstelligen Tabellenplatz ausgerufen. Er sieht sein Team nicht als Aufstiegskandidaten. Die letzte Saison hat Hertha BSC auf Platz 7 beendet. Soweit die Nachrichten. 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Das Wetter. Heute nach sonnigem Beginn mehr Wolken, es bleibt aber trocken, bei Höchstwerten zwischen 21 und 26 Grad. Aktuell in Berlin Buch 13 und in Wannsee 17 Grad, In Wittstock Dosse 13 und in Welzow 16 Grad. Morgen verbreitet heiter oder sonnig bei 24 bis 28 Grad. Am Sonntag erst sonnig, später wolkiger bis 34 Grad. Die Zeit 6.05 Uhr.
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5: Herzlich willkommen. Schön, dass Sie hier mit dabei sind. Wir starten heute mit leisen Tönen, zurückhaltenden Tönen, die aber trotzdem volle Kraft entfalten. Das ist ein Song, der sich vor allem an die Jungs und Männer dieser Welt richtet. Ich bin leise und das bin ich gerne und so werde ich es auch bleiben. Das ist eine Hymne an die Kraft der Zartheit. Und die kommt von Molly Birch, heißt To the Boys.

Das klingt fast wie so ein ganz besonders wohlklingender Synthesizer. Aber das sind zwei akustische Klaviere, auf denen Bill Lawrence hier spielt. Eines dieser Klaviere ist mit Filz gedämpft und das andere frei und offen. Und zur Musik, die Bill Lawrence nachts aufgenommen hat, in einer Kirche in London, abgeschieden von allem anderen, hat sich da 3 Tage lang zurückgezogen und da sein Album Lumen aufgenommen letztes Jahr. Und es ist auch Musik, die ganz gut zu einem frühen Freitagmorgen um kurz nach 6 passt. Gleich geht's hier um das Leben von Mata Hari, Tänzerin und Spionin, über die schon sehr viel geschrieben und spekuliert worden ist. Wir stellen sie gleich nochmal vor, denn heute ist ihr 150. Geburtstag. Hören Sie gleich hier auf Radio 3. Jetzt gibt es erstmal noch brasilianisch angehauchte Klänge aus Italien. Barriera heißt dieses Projekt. Hier mit einem Stück über Illusionen, heißt auf Portugiesisch Ilusões.

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1: Die Tänzerin Mata Hari ist eine Legende. Es gibt über 250 Bücher über sie. Es gibt ein Dutzend Filme, denn sie war nicht nur Tänzerin, sondern sie gilt als eine der berühmtesten Spioninnen der Geschichte. Heute, vor 150 Jahren, wurde Mata Hari in den Niederlanden geboren. Und meine Kollegin Sephora Rubina hat ein kleines Porträt.
2: Sie ist in einem Tempel aufgewachsen. Ihre Mutter ist Javanerin.
3: Das schillernde Image als frivole Tänzerin, Spionin und Frank Fatal wird Mata Hari nicht in die Wiege gelegt.

0: es mir selbst gestanden, dass ich vor ihm meines Lebens nicht mehr sicher sei, wenn wir nicht auf dem schnellsten Wege geschieden würden.
1: Das Paar trennt sich. Margarete kehrt nach Europa zurück. In Paris folgt ein dramatischer Neuanfang. Sie erfindet eine komplett neue Biografie.
2: Ich habe schon viel von Ihnen gehört. Ich weiß auch, dass Sie als indische Sonnentänzerin berühmt sind.
1: Das niederländische Mädchen ist jetzt eine ausländische Adlige und inszeniert sich als exotische Tempeltänzerin. Ab sofort nennt sie sich Matahari, indonesisch für Sonne.
2: Aus den Tempeln ihrer Heimat, die indische Kunst in unsere abendländischen Salons. Aber ich habe noch nie Gelegenheit gehabt, sie tanzen zu sehen.
3: Das ist schade.
4: Sie ist kräftig, brünett und blutvoll. Ihr dunkler Teint, ihr umschatteter Mund und die feucht schimmernden Augen sprechen von der Sonne ferner Länder. Sie windet und schlängelt sich unter den Schleiern, die ihren Körper gleichzeitig verhüllen und enthüllen.
1: Schreibt ein verzückter Journalist angesichts ihres freizügigen Stils.
0: Ich habe nie gut getanzt. Dass die Menschen kamen, um mich zu sehen, verdanke ich nur der Tatsache, dass ich es als Erste wagte, mich unbekleidet der Öffentlichkeit zu präsentieren.
1: Matahari tanzt in Nachtclubs und auf Privatpartys. Sie reist nach Wien, Monte Carlo und Mailand, wandert durch die High Society. Schnell hat sie den Ruf einer Edelprostituierten.
5: Unter diesen Männern erscheinen einer der berühmtesten Advokaten Europas. Ein Botschafter, ein Kriegsminister, ein Ministerpräsident, ein kaiserlicher Prinz, ein hervorragender Künstler.
1: Schreibt Mataharis Vater später. Wahrscheinlich sind es diese Kontakte, die den deutschen Geheimdienst im Ersten Weltkrieg veranlassen, Matahari als Agentin anzuwerben. 20.000 Franc soll ihr Einstiegshonorar gewesen sein. Ihr Deckname? H21. Dann wird sie auch von den Franzosen rekrutiert und als Doppelagentin enttarnt. Die Justiz sieht Matahari als Hochverräterin. Am 15. Oktober 1917 berichtet die New York Times:
6: Matahari, die niederländische Tänzerin und Abenteurerin, die ein Kriegsgericht vor 2 Monaten der Spionage für schuldig befand, ist heute Morgen erschossen worden.
1: Das Leben der niederländischen Spionin wird Stoff für viele Filme, die wie die schillernde Figur selbst zu Legenden werden. Hier aus dem Jahr 1931 mit Greta Garbo, die die Männer in ihren Bann zieht.
7: Well, if the joke is as good as that, I like to hear it.
8: Our poor friend says that you are a spy.
1: Die echte Matahari wurde als Margareta Gertrude Zelle am 7. August 1876 geboren. Das war heute, vor 150 Jahren.
9: Was für ein Leben. Kein Wunder, dass es zu Matahari so viele Filme und Bücher gibt. Unser Stichtag war das von meiner Kollegin Zifora Rubina.

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1: Diese Sängerin hier, die kann mit ihrer Energie auf der Bühne eine ganze Volkswirtschaft ankurbeln. Das hat mal eine Zeitung über Wallace Bird geschrieben. Das ist eine irische Sängerin, die seit Jahren in Berlin lebt und die auch hier in Berlin tatsächlich schon legendäre Live-Auftritte hatte. Einmal hat sie 12 Stunden lang nonstop gespielt. Und wir haben gute Nachrichten. Dieser Song, den wir gerade gehört haben, der ist aus dem neuen Album von Wallace Bird. Und damit ist sie wieder auf Tour. Jetzt im September erstmal in Irland. Und im Oktober, da kommt sie dann auch nach Berlin. Am 4. Oktober spielt sie dann im Lido. Vielleicht auch wieder so ein ganz besonderes Konzert. Gleich ist 6:30. Da haben wir die Kulturmeldung hier auf Radio 3. Und wir haben auch einen Kulturtipp für ein besonders internationales Filmfestival. Hören wir gleich. Erstmal hören wir Clockwork von Loewe.

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1: Paula Schöber hat heute die aktuelle Kultur für uns im Blick. Morgen, Paula.
2: Guten Morgen, Massimo.
1: Knapp 2 Wochen nach dem Anschlag auf den Berliner Christopher Street Day ist gestern im Tiergarten zur Erinnerung ein Baum gepflanzt worden.
2: Der französische Ahorn ersetzt den Baum, der bei dem Anschlag so stark beschädigt wurde, dass er gefällt werden musste, so das Bezirksamt Mitte. Der neue Baum wird mit einem Metallgitter geschützt und der Ort soll an die Tat erinnern und Menschen die Möglichkeit bieten, mit Blumen und Fotos der Opfer zu gedenken. Der Queer-Beauftragte von Berlin, Alfonso Pantisano, war bei der Baumpflanzung dabei.
3: Ich glaube, erstmal ist es ein gutes Zeichen, dass eine Kontinuität dargestellt wird, da wo uns was brutal weggenommen worden ist, auch wieder zu zeigen, dass wir lassen uns nichts wegnehmen, deswegen pflanzen wir einen neuen Baum hin.
2: Das Bezirksamt Mitte hat außerdem eine Bank in Regenbogenfarben aufgestellt und die soll zum Innehalten einladen und Solidarität mit der queeren Community zeigen.
3: Diese Bank, die soll dienen, dass Menschen da sitzen bleiben können und beten können, nachdenken können, einfach nur in Stille sein können oder sich mit Freunden dort draufsetzen und ausruhen.
1: Das sagt der Queer-Beauftragte von Berlin, Alfonso Pantisano. Wir haben gestern mit ihm gesprochen und das ganze Gespräch mit ihm, das können Sie hören auf radio3.de. Es gibt Kunstwerke, die kosten so viel Geld, dass so manches Museum sich das nicht einfach so leisten kann. Und deshalb schließen sich immer mehr Museen zusammen, um so teure Kunstwerke anzuschaffen.
2: Ja, zum Beispiel hat das New Yorker Metropolitan Museum of Art erst vor kurzem mit dem Cleveland Museum of Art zusammen einen Bestand an chinesischen Suzhou-Drucken aus dem 18. Jahrhundert gekauft. Das berichtet das Portal Art News. Ja, steigende Preise, knappere Budgets der Museen und der wachsende Druck zur Diversifizierung der Sammlung machen solche Zusammenschlüsse noch nötig. Das sei eine Abkehr vom wettbewerbsorientierten Sammlungsaufbau des 19. und 20. Jahrhunderts, so Art News. Ja, und damit dieses Modell funktioniert, sind allerdings komplexe Vereinbarungen nötig, also zum Beispiel zur Konservierung, den Ausstellungsplänen oder zu Versicherungen.
1: Du hast einen Tipp für uns. Ein besonderes Filmfestival heißt Box Office Around the World, findet im Humboldt-Forum statt und da laufen Blockbuster-Filme aus der ganzen Welt.
2: Ja, und richtig sommerlich im Schlüterhof mit sommerlichen Drinks und Snacks. Das Open-Air-Festival, das präsentiert 6 aktuelle Kinoproduktionen, die in ihren Entstehungsländern richtige Kassenschlager sind, in Deutschland aber auf der großen Leinwand einfach gar nicht oder noch nicht zu sehen waren. Und Kuratorin Dorothee Wenner erklärt, wie diese Filme ausgewählt werden.
4: Wir legen ganz großen Wert darauf, dass wir ganz eng mit den Communities zusammenarbeiten. Dementsprechend haben wir auch die Länder ausgesucht, also Länder, in denen viele Filme produziert werden. Botswana zum Beispiel wäre ein bisschen wenig, was da produziert wird. Aber Thailand, Vietnam zum Beispiel sind ganz große Filmländer und auch große Communities. Und wir haben aus allen Communities Menschen, die mit uns zusammen die Filme aussuchen.
2: Dorothee Werner vom Festival Box Office Around the World. Sie war gestern hier auf Radio 3 zu Gast und das Gespräch gibt's auf radio3.de zu hören. Ja, die Filme, die werden in Originalsprache mit englischen Untertiteln gezeigt und vor den Vorführungen richtet das Humboldt-Forum auf jeden Film ein thematisches Spotlight und das sogar mit Star-Aufgebot. Heute Abend wird zum Auftakt des Festivals der Film Gohan gezeigt. Das ist eine thailändische Produktion über einen Hund in 3 Lebensabschnitten. Dieser Film Gohan, der läuft heute Abend und um 20 Uhr gibt es vorher einen Talk und um 21 Uhr startet dann der Film. Tickets gibt es für 10 und ermäßigt 5 Euro.
1: Super Gelegenheit, sich Filme anzuschauen, die woanders gefeiert werden und von denen wir hier gar nichts wissen.
2: Super Gelegenheit.
1: Danke, Paula.
2: Gerne.
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0: Das ist ein polnisches DJ-Duo. Nennt sich Skalpell. Der Song hier heißt Together. Gehört hier auf Radio 3. Wer in Prag Urlaub macht in diesen Tagen, der begegnet womöglich auch mal einem besonderen Tier. Denn es gibt immer mehr Nutrias, die da in der Moldau schwimmen. Kleine Nagetiere, sehen ein bisschen aus wie Biber, haben orangefarbene Schneidezähne. Manche Touristen finden die besonders süß, füttern die. Manche Reiseführer informieren sogar über die besten Nutria-Fotospots. Aber dahinter steckt auch ein Problem, denn Nutrias sind eine invasive Art und die bedrohen das heimische Ökosystem. Wie die Stadt Prag mit diesen Nutrias umgeht, das hat sich unser Korrespondent Matthias von Lieben angeschaut.
1: Wer in Prag an der Moldau spazieren geht, sieht seit vielen Jahren nicht mehr nur Schwäne oder Enten. Viele Touristen hoffen auch auf eine Begegnung mit Nutrias. Mit Möhren, Gurken oder Brot ausgestattet, locken sie die Nagetiere ans Ufer, filmen sie und streicheln sie sogar. In den sozialen Medien kursieren hunderte solcher Videos.
2: Heading Nutrias in Prague. There are a lot of Nutrias and they're very nice and very friendly.
1: Doch was für viele Besucher ein tierisches Urlaubserlebnis ist, ist längst ein Problem. Denn die Nutrias, wegen ihres Aussehens auch Biberratten genannt, haben sich in Prag und im ganzen Land bereits stark ausgebreitet, sagt Miloš Ježek. Wir treffen den Wildtierökologen von der tschechischen Agraruniversität an einem heißen Julitag auf der Prager Schützeninsel. Normalerweise tummeln sich hier viele Nutrias. Heute haben wir kein Glück. Im Grunde genommen können wir heute schon davon sprechen, dass die Nutrias die gesamte Tschechische Republik besiedelt haben. Sie kommen de facto in jedem Gewässer und jedem Teich vor. Wie viele Nutrias allein in Prag leben, lässt sich kaum sagen. Schätzungen gehen von mehreren 10.000 Tieren aus, in ganz Tschechien sogar von bis zu 1 Million. Und da die Tiere gern gefüttert werden und kaum natürliche Fressfeinde haben, breiten sie sich weiter aus. Seit 2016 gelten sie in der EU als invasive Art, sagt Miloš Ježek. Ein Problem ist, dass sie die ursprüngliche Ufervegetation zerstören und dadurch auch die natürlichen Lebensräume der einheimischen Arten, wie zum Beispiel Enten. Ein weiteres Problem ist, dass Nutrias in den Ufern bis zu 15 Meter lange Tunnel für ihren Erdbau graben. Dadurch verliert das Ufer an Stabilität und das kann gefährlich werden. Besonders kritisch ist das in der Nähe von Deichen. Dort können beschädigte Ufer Überschwemmungen begünstigen, sagt Lenka Cholobenticova von der tschechischen Agentur für Natur- und Landschaftsschutz. Sie warnt nicht nur deshalb davor, die Tiere zu füttern oder anzufassen. Sie verlieren so ihre Scheu und können auch aggressiv werden. Es gab bereits mehrere Fälle, in denen sie Menschen oder Hunde angegriffen haben. Zudem können Nutrias als Überträger von Krankheiten oder Parasiten fungieren. Nutrias stammen ursprünglich aus Südamerika. Anfang des 20. Jahrhunderts wurden sie von uns Menschen nach Europa gebracht. Teilweise für den Fleischverzehr, vor allem aber für die Pelzzucht. Die damalige Tschechoslowakei war ein Zentrum dieser Industrie. Als der Markt Ende der 80er Jahre zusammenbrach, ließen viele Züchter ihre Tiere frei. Die Nutrias fanden neue Lebensräume und profitieren auch vom Klimawandel, sagt Miloš Ježek. Heute bekommen sie bis zu 5-mal im Jahr Nachwuchs, pro Wurf je 5 bis 6 Jungtiere. Die Stadt Prag schreibt auf Anfrage, die große Zahl an Nutrias liege aber vor allem an Menschen, die sie füttern. Nicht nur auf der Schützeninsel hängen deshalb Schilder. Nutrias füttern verboten, steht darauf geschrieben. Doch viele Besucher ignorieren die Hinweise. Um die Ausbreitung der Nutrias einzudämmen, werden sie in Tschechien teilweise bejagt. In Prag werden jährlich etwa 200 Tiere gefangen, im ganzen Land Tausende. Doch der Erfolg ist begrenzt. Da sie de facto keine natürlichen Feinde haben und da bei ihnen auch keine nennenswerten Krankheiten auftreten, können wir davon ausgehen, dass ihre Population weiter wachsen wird.
0: Unser Korrespondent Matthias von Lieben hat aus Prag berichtet und wie die Stadt dort mit Nutrias umgeht. Und wir haben es gehört, Nutrias sind auch so beliebt, weil sie ein besonderes Fotomotiv sind und Videomotiv. Immer öfter werden ja besonders fotogene Orte zu sehr beliebten Reisezielen, was immer wieder zu Problemen führt. Wir sprechen in einer halben Stunde um kurz nach 7 darüber, wie Fotografien heutzutage Reisen beeinflussen und wie sich die Reisefotografie auch in den letzten Jahren verändert hat. Das schauen wir uns genauer an, nachher um kurz nach 7 hier auf Radio 3. 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

sehr entspannter Bluesrock aus den Niederlanden ist das. Das ist eine Band, die gerne auch als Power-Trio bezeichnet wird. Vor allem wegen ihrer Live-Auftritte. The Wolf nennen sie sich. It Ain't Easy heißt dieser Song. Und jetzt hören wir das Flamenco-Stück, das die Tradition des Flamencos geöffnet hat für die weite Welt des Jazz und des Pop und auch der Klassik. Wir hören das bekannteste Stück von Paco de Lucía, Entre Dos Aguas. Das war überhaupt nicht als großer Wurf geplant damals. Dieses Stück war eigentlich nur als Lückenfüller gedacht. Auf dem Album damals, 1973, da gab es noch Platz und die Plattenfirma hat dann Paco de Lucía quasi gezwungen, da nochmal schnell was aufzunehmen. Also hat er unter Zeitdruck schnell was improvisiert, zusammen mit seinem Bruder Ramón de Algeciras, und sie haben damit Musikgeschichte geschrieben. Und wir hören das, was damals entstanden ist, 1973, Entre Dos Aguas von Paco de Lucía.

0: Flamenco-Klassiker von Paco de Lucía, Entre dos Aguas, hier auf Radio 3. Und jetzt hören wir den Pastor Andreas Fahnert aus Oranienburg mit den Worten für diesen Tag.
1: Unser Haus ist voller Kalender. Ich staune selbst, wie viele es inzwischen geworden sind. Da gibt es diese klassischen Monatskalender mit Landschaften oder Tiermotiven, Familienkalender mit Fotos unserer Kinder und Eltern und ja sogar einen Katzenkalender auf dem Esstisch. Im Urlaub am Meer ist mir klar geworden, warum ich solche Kalender mag. Von unserer Terrasse aus konnte ich nachts einen weit entfernten Leuchtturm sehen. Er selbst war kaum zu erkennen, so weit war er entfernt. Aber immer wieder leuchtete er auf, wenn es dunkel war. Nur für einen kurzen Moment. Und doch wusste ich, er ist da. So geht es mir manchmal mit diesen kleinen Sätzen auf einem Kalenderblatt. Ich lese sie nicht ständig. Ab und zu schmunzeln oder einem guten Gedanken nachgehen oder an die Familie denken. Immer wieder ein Leuchtstreifen am Himmel. Auf meinem Schreibtisch steht noch ein Kalender mit alten irischen Segenssprüchen. Worte, die mich ermutigen. Hoffnungsvoll, aufmunternd, wertschätzend. Ganz im Sinne der alten Weisheit, dein Wort ist meines Fußes Leuchte, ein Licht auf meinem Weg. Diese Glaubenssätze können wohltun und orientieren, wie ein Leuchtturm. Sie bewahren vor Unheil bei stürmischer See. Sie vergewissern mich, Gott meint es gut mit mir, so wie mit jedem Menschen. Sie helfen mir, die Nachrichten des Tages mit einer anderen Haltung zu lesen. Viele der Nachrichten sind negativ und neigen dazu, den Tag zu verdunkeln. Kriege, Krisen, wirtschaftliche Sorgen, das gehört zur Wirklichkeit. Aber es ist nicht die ganze Wirklichkeit. Die Worte der Bibel erinnern mich daran, dass Gott die Welt nicht aufgegeben hat. Dieses Licht auf meinem Weg macht mir Mut, die Zuversicht nicht zu verlieren. Auch wenn ich nicht weiß, wie die Kriege beendet werden können, bewahre ich den Glauben an Frieden. Auch wenn die anstehenden Reformen in unserem Land auch mich etwas kosten werden, muss ich nicht innerlich ärmer werden. Heute ist der Tag der Leuchttürme. Ich wünsche Ihnen einen Gedanken, ein Wort oder einen Menschen, der heute für Sie ein kleines Licht auf dem Weg ist.
0: Das waren die Worte für diesen Tag, heute von Andreas Fahnert, eine Sendung der Evangelischen Kirche. Es ist 6.54 Uhr. Gleich in der nächsten Stunde sprechen wir hier über den Unterschied zwischen Reisen und Urlaub machen. Der Kulturwissenschaftler Christian Schüler, der hat ein Essay über das Unterwegssein geschrieben und wie Unterwegssein uns am meisten beglückt. Und der macht da eben Unterschied zwischen Reisen und Urlaub. Und wie dieser Unterschied aussieht, was uns womöglich am meisten beglückt, das frage ich ihn gleich nach 7.

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2: Im Fall der Sprengstoffdrohne vom Leipziger Flughafen hat die Bundesanwaltschaft die Ermittlungen übernommen. Es handelt sich um einen schwerwiegenden Angriff auf die Transport- und Logistikinfrastruktur in Deutschland, heißt es in einer Mitteilung von Generalbundesanwalt Rommel. ARD-Sicherheitsexperte Holger Schmidt.
3: Damit sei die Tat geeignet, die äußere und innere Sicherheit der Bundesrepublik zu beeinträchtigen, und deshalb übernimmt nun die Bundesanwaltschaft die weiteren Ermittlungen und ersetzt damit die Generalstaatsanwaltschaft Dresden. Auch die polizeiliche Führung der Ermittlungen wird ausgetauscht. Das Bundeskriminalamt übernimmt auf Anweisung von Rommel vom Landeskriminalamt Sachsen. Es besteht der Verdacht des versuchten Herbeiführens einer Sprengstoffexplosion und des gefährlichen Eingriffs in den Luftverkehr, so die Bundesanwaltschaft. Und sie spricht davon, dass es wohl zwei Drohnen waren, die am Dienstagabend am Flughafen Leipzig im Einsatz waren. Denn auch der Gegenstand, mit dem eine Frachtmaschine beim Durchstarten kollidiert sei, sei mutmaßlich eine Drohne gewesen, heißt es.
2: Die Deutschen blicken mehrheitlich skeptisch auf die jüngste Umbildung der Bundesregierung. Laut dem ARD-Deutschland-Trend von Infratest DIMAP geht eine Mehrheit von 68% davon aus, dass die Regierung genauso schlecht oder schlechter arbeiten werde wie bisher. Bundeskanzler Merz hatte nach dem Rückzug von Unionsfraktionschef Spahn die Ministerämter teilweise neu besetzt. In der Sonntagsfrage rutschen CDU/CSU um einen Punkt auf 21% ab. Die AfD verbesserte sich um einen Punkt auf 28%. Die SPD liegt unverändert bei 12%, die Linke bei 11%, die Grünen bei 15%. In Berlin gibt es erste Einschränkungen durch das Niedrigwasser. Auf einem Abschnitt der Havel-Oder-Wasserstraße dürfen Güterschiffe nicht mehr voll beladen werden. Laut Wasserstraßen- und Schifffahrtsamt Spree-Havel ist der Bereich zwischen Spandau und Reinickendorf betroffen. Die Wasserstraße führt von Berlin bis zur Oder an der Grenze zu Polen. In vielen deutschen Flüssen wie Rhein, Elbe und Donau sorgt Niedrigwasser aktuell für massive Einschränkungen. Bundesverkehrsminister Bilger hat deswegen gestern mehrere Maßnahmen angekündigt. Unter anderem soll das Sonntagsfahrverbot für Lkw geprüft werden. Vor der Berliner Volksbühne am Rosa-Luxemburg-Platz wird heute Mittag das Schwimmbecken eröffnet. In den nächsten 8 Wochen kann man dort gratis schwimmen gehen. Allerdings ist ein Zeitfenster-Ticket nötig. Das kann online gebucht werden. Der neue Volksbühnenintendant Lilienthal will mit dem sogenannten Volksbad nach eigenen Worten auch gegen den Zerfall der Infrastruktur in der Stadt protestieren. Im rbb24-Inforadio verteidigt er die Kosten für das Projekt. Er verstehe die Kritiker, die sagen, davon hätte man mehrere Produktionen bezahlen können. Er wolle aber Theater nicht nur als Kunsttempel begreifen, sondern als Unterhaltung für das Volk. Im Theater selbst laufen noch bis zum 1. Oktober Sanierungsarbeiten. Das Ungleichgewicht im Handel zwischen Deutschland und China wächst weiter. China hat im Juli Waren im Wert von fast 11 Milliarden Euro nach Deutschland exportiert. Das ist ein Plus von mehr als 17% im Vergleich zum Juli des Vorjahres. Die Zahlen gehen aus Daten der chinesischen Zollbehörde hervor. Die Exporte von Deutschland nach China gingen demnach um knapp 3% zurück und lagen bei unter 7 Milliarden Euro. Besonders betroffen von sinkenden Absätzen und zunehmender Konkurrenz auf dem Weltmarkt sind der Auto- und der Maschinenbau. Nach seiner Niederlage vor dem obersten US-Gericht versucht Präsident Trump erneut, das Recht auf Staatsbürgerschaft durch Geburt in den USA einzuschränken. Er hat ein Dekret unterzeichnet, das sogenannten Geburtstourismus verhindern soll. Aus New York, Giselle Ucker.
4: Trump erklärte, dass unzählige ausländische Frauen als Touristinnen getarnt bewusst zum Entbinden in die Vereinigten Staaten kämen, damit ihr Kind die US-Staatsbürgerschaft erhalte. Offizielle Statistiken über die Geburten von Touristen auf amerikanischem Boden gibt es nicht. Das Zentrum für Einwanderungsstudien, das sich in den USA für weniger Zuwanderung einsetzt, schätzt die Zahl auf etwa 20.000 bis 26.000 Babys pro Jahr. Ein weiteres Dekret soll der US-Regierung ermöglichen, nachträglich Staatsbürgerschaften abzuerkennen, sofern sie unter vorgetäuschten Tatsachen erlangt wurden.
2: Soweit die Nachrichten. 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Das Wetter. Heute nach sonnigem Beginn mehr Wolken, es bleibt aber trocken bei Höchstwerten zwischen 21 und 26 Grad. Aktuell in Berlin am Mögelsee 13 Grad und in Kreuzberg 16, in Zehdenick 12 Grad und in Guben 16. Morgen verbreitet heiter oder sonnig bis 28 Grad. Am Sonntag erst sonnig, später wolkiger und heißer bis 34 Grad. Die Zeit 7.05 Uhr.
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5: Einen wunderschönen Freitagmorgen wünsche ich Ihnen. Wie verbringen Sie am liebsten Ihre Sommerferien? Reisen Sie gerne weit weg oder sind Sie lieber in der Nähe? Lieben Sie das Abenteuer oder wollen Sie einfach mal nichts tun? Der Kulturwissenschaftler Christian Schüle, der hat ein Buch übers Reisen geschrieben, das heißt Vom Glück unterwegs zu sein. Und was er mit diesem Unterwegssein genau meint, ob es für das Glück die weite, unbekannte Ferne braucht, ob man auch in vertrauter Umgebung unterwegs sein kann und da Neues und Glückliches finden kann, das werden wir gleich mal versuchen herauszufinden.

0: Leon Bridges ist das mit dem Song Panther City hier auf Radio 3. Mehr Sommerferien-Feeling geht in Deutschland nicht. Das hier ist die Woche, in der alle Schulen in Deutschland zu haben. Ist die einzige Woche, in der ganz Deutschland Sommerferien hat. Und das heißt, es ist auch die Woche, in der so viele Menschen in Deutschland auf Reisen sind wie sonst nie. Oder vielleicht sind sie auch gar nicht auf Reisen, sondern sie machen einfach nur Urlaub. Gibt es da einen Unterschied? Der Autor und Philosoph Christian Schüle, der hat ein Essay geschrieben über die Philosophie des Reisens, heißt Vom Glück unterwegs zu sein und wie er da Reisen und Urlaub unterscheidet und wie sich da dieses Glücksgefühl einstellt. Darüber kann ich jetzt sprechen mit Christian Schüle. Guten Morgen, Herr Schüle.
1: Ja, guten Morgen, Herr Mayo.
0: Viele Leute fragen sich jetzt vielleicht, ja, mache ich immer Urlaub oder reise ich? Was ist denn da für Sie der Unterschied?
1: Also erstmal mache ich zum Beispiel selber auch beides und beides ist völlig legitim, aber Reisen ist nicht Urlauben. Also man könnte ungefähr so sagen, im Urlaub ist immer schon angekommen sein. Man fährt irgendwo hin und packt aus und lässt los. Und Reisen ist im Gegensatz dazu eigentlich immer ein auf dem Weg sein. Also wer reist, der kommt ja gerade deswegen nicht an, weil er reist und weil er unterwegs ist. Also Reisen ist ein Prozess, Urlaub ist ein Zustand und im Urlaub erholt sich der erschöpfte Mensch und beim Reisen, da erholt sich der Mensch im Grunde genommen Wissen über alles Mögliche. Das ist so ein bisschen schon gegensätzlich, aber beides ist absolut legitim.
0: Klingt für mich auch, als wäre in so einer Reise beides drin, oder? Man ist ja dann unterwegs, will vielleicht Neues entdecken und dann gibt es aber auch Momente, wo man einfach mal nichts tut und da vielleicht Neues in sich entdeckt, weil man einfach mal nicht beschäftigt ist. Also vielleicht geht es auch zusammen.
1: Es geht auch zusammen, auf jeden Fall. Also wer reist und fürs Reisen braucht man ja vor allem eines, nämlich Zeit. Und das ist ja schon mal ein großer Luxus, diese Zeit zu haben. Der sucht natürlich, der macht sich auf und sucht etwas. Und der Urlaubende, der sucht gerade nichts, wenn man so will. Und das kann man natürlich beides zusammen auch machen. Wenn man viel reist, unterwegs in anderen Ländern ist, dann weiß man, dass es auch manchmal so eine Erschöpfung mit sich bringt, wenn man auf, weiß ich nicht, unsicheren Wegen ist, auf Seitenwegen, auf Abwegen vielleicht, in Nebengassen und so weiter, dann sucht man vielleicht einen Ort, an dem man sich selber auch mal loslassen kann. Das ist ja auch wichtig.
0: Das ist interessant, dass Sie da vom Suchen und Finden sprechen, weil ich auch schon das Gefühl habe, wenn man sich so wirklich mal entspannt und mal nichts tut, dann entdeckt man doch auch wahnsinnig viel Neues, oder? Weil also viele von uns sind so beschäftigt im Alltag und dann macht man mal eine Weile nichts und merkt so, oh wow, da sind ja noch ganz andere Gedanken und Erkenntnisse. Ist das nicht auch so ein Finden?
1: Da absolut. Das ist das, was ich beim Reisen immer das Großartige finde. Man öffnet sich der Welt, die man normalerweise ja oftmals nur digital vermittelt kennt. Und man macht wirklich mal wieder leibhaftige Erfahrungen. Also man gibt sich körperlich in eine neue Welt hinein, eine neue Stadt, in ein neues Land. Und man lässt den Zufall regieren. Also man weiß ja auch gar nicht beim Reisen genau, was bringt mir der Tag. Ich habe das oft genug erlebt, dass Dinge einfach nicht klappen, nicht funktionieren, dass der Bus nicht kommt. Und dann muss man halt einen Tag weiter irgendwo verbringen, wo man gar nicht sein wollte. Und dann lernt man sich selber kennen, ja. Wie reagiere ich in so einer Situation, wenn ich plötzlich Zeit zur Verfügung habe, von der ich gar nicht wusste, dass es sie gibt? Ja? Und der andere Punkt, den ich immer wirklich sehr spannend finde beim Reisen, ist, man sensibilisiert sich auch für Nebensächlichkeiten. Wir sind ja so ein bisschen gewohnt, dass wir immer aufs Volle gehen. Ne? Bei uns gibt es immer die Hauptsache, Punkt. Aber die Nebensächlichkeit, die da irgendwie am Rande mitschwebt, die nehmen wir gar nicht mehr wirklich wahr. Deswegen sage ich für mich immer, Reisen ist eigentlich so eine Art Weltkenntnis auch zur Selbsterkenntnis. Ich lerne mich durch das Reisen viel, viel besser selber kennen.
0: Da ist vielleicht auch die Frage, muss man dafür dann weit weg? Muss man irgendwo hin, wo es ganz anders ist? Oder kann man dieses Neue, sich selbst entdecken, auch machen, wenn man Altbekanntes vielleicht mit neuen Augen sieht?
1: Ich finde auf jeden Fall ja. Man muss jetzt nicht nach Polynesien oder auf die Bahamas oder sonst wo hinfahren. Sie können auch mit zu Fuß oder mit dem Fahrrad von Berlin nach Magdeburg und haben trotzdem den Effekt des Reisens, weil sie unterwegs sind. Also sie lassen sich auf eine Situation ein, schärfen ihre Sinne und sie werden sicherlich feststellen, dass sie ins Gespräch mit Menschen kommen, von denen sie nicht wussten, dass es die gibt. Und dann redet man einfach und allein das fängt schon mal, da ist es schon mal ganz wichtig, glaube ich, dass man sich in ein Gespräch auch einlassen kann. Das muss nicht in fremder Sprache sein, das kann auch in gleicher Sprache sein und dieses Kennenlernen wollen, den Zufall regieren lassen, die Zeit verschwenden zu können, die man nicht zu haben glaubt. Ich glaube, das sind ganz wichtige Punkte. Und der dritte und letzte, den ich auch wichtig finde, ist die Erfahrung von Fremdsein. Wenn ich auf Reisen gehe, dann bin ich eigentlich immer fremd in anderen Ländern, vielleicht auch im eigenen Land. Und dieses Gefühl, nicht dazuzugehören und mir sozusagen über Gastfreundschaft oder über ein Gespräch irgendwie auch die Zugehörigkeit erstmal in Anführungszeichen zu verdienen, die sensibilisiert natürlich auch für die Situation von sehr vielen Menschen, die zu uns kommen.
0: Interessant finde ich auch, dass Sie das Ankommen so groß machen. Also Sie schreiben, dass wenn Sie von der Reise zurückkommen, dann haben Sie das Gefühl, was Wesentliches verstanden zu haben. Was meinen Sie denn vielleicht mit dem Wesentlichen und warum erst beim Zurückkommen?
1: Naja, wenn man reist selber, ist man natürlich sinnlich erstmal absolut unerschöpflich unterwegs und man hat vielleicht gar nicht wirklich die Möglichkeit zu reflektieren. Aber wenn man zurückkommt in das Land, aus dem man kommt, also wenn ich zurückkomme in meine Heimatstadt in Hamburg oder München, dann merke ich erstens, wie toll dieses Land ist, dieses tolle Deutschland. Man setzt seinen Fuß wieder auf gewohnten Boden, fängt an zu reflektieren und dann fängt das Nachdenken darüber an, was ich erlebt habe. Und dann komme ich auf genau die Punkte, von denen ich gerade gesprochen habe. Ich habe ein Gefühl von Fremdheit erlebt in einem anderen Land. Was macht das mit mir? Ich habe erlebt, dass ich Zeit wieder spüren lerne. Das ist in digitalen Zeiten ja oftmals ein großes Problem, dass wir gar nicht mehr wirklich Zeit haben. Ich habe den Zufall reagieren lassen und ich habe verstanden, dass es ich auch selber in einem Prozess war. Und dann kommt hinterher die Erkenntnis und dann bei mir, und das ist der Witz an der ganzen Geschichte, sofort das Bedürfnis wieder aufzubrechen.
0: Reisen klingt natürlich sehr reizvoll. So viele Orte, die man entdecken kann auf der Welt. Aber Sie haben schon gesagt, dafür braucht es natürlich viel Zeit, es braucht Geld. Reisen ist schon auch ein Privileg von Wohlhabenden, oder?
1: Es ist nicht unbedingt nur ein Privileg von Wohlhabenden, aber Sie haben völlig recht. Reisen erfordert in erster Linie, würde ich sagen, Zeit, in zweiter Linie natürlich auch Geld und in dritter Linie auch eine körperliche Fitness. Auch das ist der Fall. Also Sie können, wenn Sie körperlich manche Länder nicht bereisen, wenn sie körperlich nicht fit genug sind. Das sind alles Dinge, die da eine Rolle spielen. Und eines muss ich auch noch sagen, ich bin ein Mann, ich tue mich in vielen Ländern der Welt auch leichter als Frauen, auch das muss man sagen. Aber trotzdem kann man auch mit kleinem Budget und mit bestimmten Zeitbudget reisen, wenn man es bewusst tut, wenn man bewusst irgendwo hinfährt. Und nochmal, es ist jetzt kein Gegensatz zum Urlaub, beides ist möglich und beides ist legitim, finde ich.
0: Reisen ein bisschen auch als eine innere Einstellung, höre ich daraus, bei dem Philosophen und Autor Christian Schüle. Über das Reisen hat er ein Essay geschrieben, heißt Vom Glück unterwegs zu sein, ist vor 4 Jahren schon erschienen im Siedler Verlag. Aber diese Philosophie des Reisens, die verliert ja nicht so schnell an Aktualität. Ganz herzlichen Dank für Ihre Gedanken hier, Herr Schüle.
1: Ja, sehr gern. Alles Liebe, alles Gute.
0: Gleich schauen wir uns hier auf Radio 3 noch an, wie Reisen denn festgehalten werden. Reisefotografien gibt es auch schon immer. Seitdem es Fotografien gibt, gibt es auch Reisefotografien. Und wie sich die aber in den letzten Jahren verändert hat und was auch Social-Media-Bilder für das Reisen und die Auswahl von Reisezielen bedeuten, das bespreche ich hier gleich mit dem renommierten Reisefotografen Michael Runkel.

0: Ganz leise schleicht sie sich da raus auf Zehenspitzen, Tiptoe Gently von Kathy Cosins hier auf Radio 3. So klang das früher oder später dann auch mal so, wenn wir Fotos gemacht haben. Und heute klingt das ja meistens so. Ja, so klingt das sicher auch in diesen Tagen an vielen, vielen Orten. Es ist nämlich die Woche, in der alle Bundesländer Sommerferien haben. Und wer verreist ist, macht Reisefotos zur Erinnerung oder auch zum Posten auf Social Media. Reisefotografie gibt es, seitdem es die Fotografie gibt. Die Technik hat sich natürlich extrem verändert, aber haben sich auch die Motive und die Bildgestaltung verändert? Und welche Rolle spielt Social Media für die Entwicklung der Reisefotografie, wo ja ganz bestimmte Fotos auch immer wieder zu heftigem Overtourism führen? Spreche ich jetzt drüber mit dem renommierten Reisefotografen Michael Runkel, der zu den wenigen Menschen gehört, die schon alle 193 Mitgliedstaaten der Vereinten Nationen bereist haben und fotografiert haben. Herzlich willkommen, Herr Runkel.
1: Hallo, schönen guten Morgen. Grüße nach Deutschland.
0: Ja, genau, wir erreichen Sie in San Diego, da sind Sie gerade. Erinnern Sie sich noch an Ihre ersten Reisefotografien? Was waren das für Bilder Anfang der 90er?
1: Ja, es war natürlich eine komplett andere Zeit damals. Man ist da unterwegs gewesen mit großen Spiegelreflexkameras und dicken Objektiven. Und was besonders spannend war, man hat Fotos gemacht, man hat aber nie eine Ahnung gehabt, wie die Fotos ausgeschaut haben. Und dementsprechend ging dann teilweise erstmal ein paar Monate ins Land, bis man dann zurückgekommen ist, sie entwickelt hat und die dann zum ersten Mal überhaupt gesehen haben. Mhm. Und das war natürlich eine komplett andere Zeit, als es heutzutage ist, wo man sofort das Resultat feststellen kann.
0: Ja, haben viele wahrscheinlich vergessen. Ich erinnere mich natürlich auch noch daran, wie das immer war, dann zu warten und dann sieht man es erst viel später. Die Technik hat sich verändert, das Medium hat sich natürlich stark verändert. Würden Sie sagen, die Motive und Bilder bei der Reisefotografie sind heute auch andere?
1: Ja, natürlich, das hat sich komplett verändert. Wobei man natürlich mal unterscheiden muss zwischen Reisefotografie im herkömmlichen Sinn oder das, was natürlich viele heutzutage machen, eben Reisebilder zu machen mit sich im Vordergrund und eigentlich mehr so das, ja, sich persönlich hervorzutun auf irgendwelchen schönen Orten. Das sind ja zwei unterschiedliche Dinge.
0: Ja.
1: Und das ist eben ja nicht ganz gleich zu vergleichen.
0: Also das ist natürlich ein Unterschied, dass wir uns selber noch mehr mit in Szene setzen. Aber würden Sie sagen, es gibt auch andere Unterschiede, was die Reisefotografie angeht? Sehen die Fotos heute anders aus?
1: Ja, natürlich, weil sich die Technik gewaltig verändert hat. Es ist natürlich überhaupt kein Vergleich mehr zu, sagen wir, den Anfang der 90ern und jetzt. Jedes gute Telefon kann mittlerweile bessere Fotos machen, als es damals möglich gewesen ist. Und die Bilder, die herzustellen, da gibt es so viele technische Hilfsmittel mittlerweile, dass man ja wirklich es viel leichter hat, gute Bilder zu machen als damals.
0: Haben Sie besondere Kriterien für ein besonders gelungenes Reisefoto?
1: Das ist ja sehr vielfältig. Reisefotografie deckt ja sehr viele unterschiedliche Bereiche ab. Und von daher kann man da nicht von einem Kriterium oder zwei, drei Kriterien sprechen. Aber natürlich das, was Menschen anfasst, was, wenn man das Bild sieht und das dann einen wirklich sofort mitnimmt, das kann man eigentlich immer sagen, dass das ein gelungenes Bild ist. Und da hängt natürlich sehr viel mit zusammen, mit der Komposition, mit der Lichtstimmung, mit dem Ausdruck, dass ein Gesicht hat, ja, das man vielleicht fotografiert hat, die Komposition, dass da irgendwelche besondere Dinge zu sehen sind, all das sind Kriterien, die ein gutes Bild ausmachen.
0: Sie haben am Anfang gesagt, früher waren Sie immer mit großer Spiegelreflexkamera unterwegs und dicken Objektiven. Ich stelle mir vor, Sie sind Profifotograf und haben auch heute so eine entsprechende Ausrüstung. Oder was für eine Rolle spielt für Sie das Smartphone, wenn es um Reisefotografie geht? Machen Sie auch Fotos mit Smartphone?
1: Ja, natürlich. Aber was natürlich eben, also ich habe nach wie vor natürlich eine Spiegelreflexkamera, Spiegellose mittlerweile, die etwas kleiner sind und Objektive. Aber natürlich, es gibt mittlerweile viel mehr Kameras und Medien, die man einsetzt. Also eins, was bei mir ganz wichtig ist, sind Drohnen. Und eben eine Drohne ist ja nochmal eine komplett andere Dimension, weil man eben nicht nur fotografiert, sondern

0: auch gleichzeitig fliegen muss. Und das kommt mit rein, die sind zum Teil ja auch sehr einfach, sehr leicht. Ja, die kleinsten, die ich so in schwierigen Ländern, wo es nicht ganz so einfach ist mit dem Fotografieren, aber die wiegt 250 Gramm. Die ist ein bisschen größer als eine Streichholzschachtel, kann aber trotzdem sehr gute Bilder machen. Mhm. Ja, und dann gibt es eben auch so also Actionkameras und alle möglichen Dinge, die da halt mittlerweile es gibt. Es ist nicht nur die Spiegeleffektkamera und das Telefon. Natürlich, das ist immer ein gewisses Backup, was man hat. Und ich nutze das Telefon nicht, um ja, sagen wir, die Profibilder zu machen, aber immer so für soziale Medien, die auch ich bedienen muss. Dafür nutze ich das Telefon.
1: Das ist total interessant, diese ganze Vielfalt zu hören. Tatsächlich denken wahrscheinlich alle bei so Fotoprofis einfach an immer noch so große Objektive und so. Aber das ist eine technische Vielfalt. Und vielleicht kommen wir noch mal auf diese Social-Media-Ebene zu sprechen. Sie haben schon gesagt, viele Menschen inszenieren sich da selbst. Und bei Social Media Reisefotografie kommt ja auch hinzu, dass die dazu führt, dass manche Orte dann total überschwemmt werden, weil es da wunderschöne Bilder von gibt. Also irgendwelche blauen Seen oder sowas. Da werden ja richtig diese blauen Seen gesperrt und man muss sich da anmelden, bevor man da hingehen kann, weil sonst einfach alle dahin strömen, weil sie dieses schöne Foto machen wollen. Was bedeutet das für die Reisefotografie, habe ich mich gefragt. Sollte man besonders schöne Orte vielleicht schützen, indem man sie gerade nicht fotografiert?
0: Ja, das ist natürlich ein gewisser Zwiespalt, der mit reinkommt und ich würde auch mal sagen, die meisten Leute, die in sozialen Medien sind, sind nicht unbedingt Reisefotografen von Beginn an gewesen. Die sind anders groß geworden, ich kenne eine ganze Reihe davon auch persönlich, die haben mit Fotografie an sich erstmal gar nichts zu tun gehabt. Und wenn Sie manche der Leute sehen, die wirklich, also einen, den ich aus Amerika kenne, der hat 16 Millionen Followers insgesamt, der erreicht natürlich unglaublich viele Menschen, mehr als jeder Fernsehsender. Der hat als Medium hat er eine kleine Drohne dabei und hat ein Telefon. Das ist alles. Der reist mit einem winzig kleinen Rucksack. Das ist sein gesamtes Medium. Aber er setzt sich halt durch den Schnitt, durch die Bildfolge, das, was er berichtet, ganz anders in Szene.
1: Aber sehen Sie das auch kritisch, Sehen Sie das auch kritisch?
0: Fürchterlich. Ja, ich finde es ganz fürchterlich. Ich muss das auch bedienen, weil darüber definiert sich das natürlich. Aber also ich finde das ganz schlimm, weil das natürlich wahnsinnigen Einfluss hat. Weil das würde jetzt das Gespräch ein bisschen sprengen. Aber natürlich, wenn man Influencer ist, muss man die Algorithmen der großen Internetportale wie Instagram und TikTok weiter bedienen. Und man muss ständig neuen Content bringen. Und wenn ich ständig neue Content bringen muss, dann muss es ja auch immer so sein, dass er die Leute anfasst. Und dementsprechend gehen viele der Influencer weit über ihre Grenzen, was sie eigentlich machen sollten. Das führt dazu, also habe ich auch persönlich schon erlebt in Afghanistan, dass Leute, weil jemand eben so mit seinem Guide so Blödsinn gemacht hat, dass der Guide danach ins Gefängnis musste. Und das ist natürlich alles andere als gut. Und da, sagen wir jetzt in nicht so wilden Gegenden, ist natürlich der Overtourismus, der dazu führt, dass es dann halt wirklich an manchen Orten überhaupt keinen Spaß mehr macht, hinzufahren, weil so viele Menschen da sind. Ja. Das ist natürlich die absolut negativen Auswirkungen, die dadurch entstehen.
1: Also mehrere Facetten, die da drinstecken in der Entwicklung der Reisefotografie und auch was Influencer für die Reisefotografie bedeuten. Ja. Das sagt der Reisefotograf und Autor Michael Runkel, einer der wenigen Menschen, der alle 193 Mitgliedsländer der Vereinten Nationen bereist und fotografiert hat. Und der jetzt auch ein neues Buch rausgebracht hat, was er nächsten Monat dann auch in Deutschland vorstellen wird. Ganz herzlichen Dank für...
0: Nächsten Monat kommt es raus, 17.09. Letzte Stimmen.
1: Letzte Stimmen heißt dieses Buch. Vielen herzlichen Dank für Ihre kurze Perspektive auf die Entwicklung der Reisefotografie heute Morgen hier auf Radio 3.
0: Sehr gerne, schönes Wochenende. Tschüss.

0: Das ist die Global Pop Crew Yin Yin mit dem Song Fire Danzu.
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0: Paula Schöber hat die Kulturmeldung für uns. Es wurde ja schon sehr viel drüber gesprochen, auch hier bei uns auf Radio 3. Und jetzt ist es soweit. Heute eröffnet das Volksbad vor der Berliner Volksbühne.
2: Als der neue Volksbühnenintendant Matthias Lilienthal vor ein paar Wochen verkündet hat, er wolle direkt vor der Volksbühne am Rosa-Luxemburg-Platz ein Schwimmbad aufstellen mit 25-Meter-Bahn und sogar mit Pommesbude, da haben das viele für einen Witz gehalten. Schnell ist dann aber klar geworden, dass Lilienthal es tatsächlich ernst meint. Ja, das türkise Becken, das steht schon längst. Es gibt Umkleidekabinen und sogar Bademeister. Und der Eintritt für das Volksbad ist frei. Allerdings muss man sich vorher ein kostenloses Zeitfenster-Ticket besorgen. Die sind schon seit ein paar Tagen erhältlich. Heute also startet die Badesaison in der Spielzeitpause. Und es ist damit schon der erste Coup des neuen Intendanten. Die kommende Spielzeit wird Lilienthals erste als Intendant der Volksbühne sein.
0: Und was für Gedanken er da genau hat zu diesem Volksbad und auch was er sich darüber hinaus noch für die Volksbühne vorstellt, für diese erste Saison, das erzählt er uns heute Morgen noch persönlich. Um 8:45 ist Matthias Lilienthal hier bei uns zu Gast. Die bunten Wimmelbücher von Adi Mitgutsch, die haben Generationen von Kindern schon geprägt und bald sind sie in einer umfassenden Werkschau zu sehen in München.
2: Ab September zeigt die Internationale Jugendbibliothek in München erstmals eine umfassende Werkschau des Wimmelbucherfinders Adi Mitgutsch, der 2022 verstorben ist. Der Münchner Grafiker habe 1968 mit seinem ersten Bilderbuch Rundherum in meiner Stadt eine kleine Revolution in den Kinderzimmern ausgelöst, hat die IJB gestern mitgeteilt. Obwohl einige Experten anfangs pädagogische Bedenken gehabt hätten, seien die Bücher von Kritikern gefeiert und mit Preisen ausgezeichnet worden. Ich muss auch ganz ehrlich sagen, ich bin damit auch aufgewachsen. Ich finde die ganz toll.
0: Ich finde die auch toll und selbst jetzt noch mein Sohn wird auch damit groß sozusagen.
2: Ja,
0: es geht weiter.
2: Wirklich, also pädagogische Bedenken kann ich nicht ganz verstehen, aber die haben sich ja auch schnell gelegt und das Genre, das ist sogar als Wimmelbooks weltweit bekannt geworden. Mitgutschs künstlerisches Werk umfasst neben diesen Wimmelbüchern aber auch Sachbilderbücher, Märchen und Objekte wie die sogenannten Traumkästen und dazu gibt es Zeichnungen, Fotos und Skizzen. Die Ausstellung mit dem Titel Augen auf, Adi Mitgutsch und das große Gewimmel, die wird viele bislang unveröffentlichte Originale aus dem Nachlass präsentieren und von einem Künstler, den es auf zahlreichen Reisen in die Ferne zog und der gleichzeitig tief in München und Bayern verwurzelt war, erzählen.
0: Für alle, die Lust haben auf Zirkus oder die vielleicht auch mal neugierig sind, mehr über diese Kunstform zu erfahren, hast du einen Tipp? Seit gestern läuft nämlich auf dem Tempelhofer Feld in Berlin das Berlin Circus Festival.
2: Das Festival für zeitgenössischen Zirkus, das gibt es seit 12 Jahren und es ist das größte seiner Art in Deutschland mit 15.000 Besuchern jährlich. Noch bis zum 16. August kann man dort 19 Zirkusproduktionen aus ganz Europa und aus Kanada erleben und dieses Jahr liegt ein Schwerpunkt auf Produktionen aus Katalonien. Von dort kommt auch die sehr ungewöhnliche Aufführung Nayad, die Artisten unter Wasser aufführen.
3: Das ist wirklich eine Choreografie, größtenteils unter Wasser und es ist erstaunlich, wie lange die Artistinnen, eine Artistin, drei Artisten unter Wasser bleiben. Die sind auch Freediver und ihre Choreografie ist daran angelehnt. Wie Fischschwärme schwirmen sie, sind sie da in diesem Becken und mit der Sonne und den Wolken im Hintergrund und dieser Hitze vor allen Dingen, hat das wirklich was Magisches, wenn das dann so hoch blubbert.
2: Ja, ich finde, das klingt ganz schön interessant.
0: Spannend, ja.
2: Das hat für uns Radio 3-Reporterin Frauke Thiele gestern von der Premiere dieses Stücks Nayad berichtet. Und heute Abend ist das Stück zwar leider ausverkauft, aber morgen ist es nochmal um 17 Uhr zu sehen. Und dafür gibt es noch Tickets, die kosten 24 und ermäßigt 18 Euro.
0: Und das ist ja nur eine Zirkusaufführung, ne? Und dann gibt es da noch mehrere, die man bei diesem, Berlin Circus Festival sehen kann. Und wenn Sie da mehr drüber erfahren wollen, unsere Reporterin Frauke Thiele, die hat gestern berichtet hier bei uns auf Radio 3 und das hören Sie auf radio3.de.
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0: sagt hier, ein Leben voller Trouble und Struggle. José James ist das hier auf Radio 3. Kann Scheitern Freude machen? Ist ja normalerweise nichts, was wir so wirklich anstreben. Scheitern im Job oder in einer Beziehung oder an einer selbstgestellten Aufgabe. Viele tun alles, um das Scheitern zu vermeiden. Aber was passiert, wenn man da mal anders drauf blickt, wenn man das Scheitern einlädt? Gestern hat im Radialsystem ein Tanzstück Premiere mit dem Titel Joyful Failure, ein Abend über die Poesie des Scheiterns. Ist ein Stück von der Kompanie Laborgras, einer der dienstältesten Berliner Tanzkompanien. Und mit dabei gestern Abend war auch unser Tanzkritiker Frank Schmidt. Guten Morgen, Frank.
1: Guten Morgen, grüß dich.
0: Wie kann ich mir das vorstellen, ein Tanzstück über das Scheitern?
1: Zu Beginn wirklich ganz konkret, also über die eigenen Füße stolpern, ausrutschen, schlittern, fallen, stürzen, wirklich derart konkret darstellerisch beginnt dieses Stück. Für 4 Tänzerinnen und 2 Tänzer, alle in so schwarzen Anzügen, wenigstens eine Nummer zu groß und in weißen Hemden. Und im ersten Teil des Abends rennen die total hektisch über die Bühne, unruhig, flatterhaft, unkonzentriert. Das ist ein Abbild unserer Zeit, zu so einem schnellen, puckernden Elektrosound, ein hitziges Hin und Her, immer nur oberflächliche, kurze Begegnung, kein Innehalten für eine andere Person, kein Aufeinander-Einlassen. Alle Reize sind immer ganz, ganz schnell verflogen. Und wenn dann einer stürzt, dann wird er von den anderen ja so gemieden und umkurvt, kurz angesehen, dann ignoriert. Ha, wollen wir nichts mit zu tun haben. Wenn man sich das alles so anschaut, dann ist es keine Welt, in der man gerne leben möchte, aber es ist unsere Gegenwart, die Renate Grazia Dei und Arthur Steldi, das sind die beiden Gründer, Leiter und Choreografen von Laborgras, hier auf den Punkt bringen. Es fehlen eigentlich im Prinzip nur noch die Smartphones in den Händen.
0: Und geht es so weiter? Du meinst, im ersten Teil ist es so, geht es darum, unsere Gegenwart zu spiegeln?
1: Also es geht nicht so weiter und auch das Scheitern wird letztlich als ein konkretes Thema dann fallen gelassen. Das ist recht typisch für Laborgras, denn Tanz ist für die beiden alles andere, als jetzt nur so ein bestimmtes Thema in Bewegung umzusetzen, also so eine These in Bewegung zu erörtern. Tanz ist für sie immer Wahrnehmung der Welt und vor allem Neuschöpfung, weswegen es jetzt hier in diesem Stück eigentlich weniger ums Scheitern, sondern um Möglichkeiten geht. Also so ein immer wieder Neuentstehen und das vor allem mit Hilfe von alter Musik.
0: Das macht Laborgras ja immer wieder, oder? So sich tänzerisch mit alter Musik befassen.
1: Ja, genau. Das ist eine Spezialität. Die haben schon einen Werkzyklus zu Renaissance, Musik und Kultur gemacht, hatten einen anderen mehrjährigen Zyklus zu alter Musik und zeitgenössischem Tanz. Also Johann Sebastian Bach, Georg Friedrich Händel, Arcangelo Corelli. Hier ist es jetzt Musik für Viola da Gamba aus dem 16. und 17. Jahrhundert. Live gespielt vom isländischen Gambisten Liam Byrne, ganz herausragender Virtuose, der seiner Gambe diese tiefen, rauen, so leicht kratzigen Töne entlockt und dann ganz, ganz spielerisch. Das ist nämlich seine andere Spezialität, zu zeitgenössischer Musik überleitet, die er dann auch teilweise vom Computer selbst einspielt. Also wirklich ein ganz faszinierender Soundtrack, so zwischen alt und neu ist das.
0: Wenn wir nochmal inhaltlich sprechen, du sagst das Thema Scheitern, das wird dann eigentlich fallen gelassen. Es geht um Möglichkeiten allgemein. Was muss man sich darunter vorstellen?
1: Also mit dieser alten Gammenmusik tritt so etwas Ruhe ein. Ja? Da sieht man dann zwei Paare, erst zwei Männer, dann eine Frau und ein Mann, die umschmeicheln einander, die nehmen sich wahr, greifen die Bewegung des oder der anderen auf, führen die weiter, bieten etwas, was vom anderen aufgenommen wird oder auch nicht aufgenommen wird. Und es bleibt völlig offen, ob die jetzt Liebespaare sind oder Geschwister oder Freunde. Die haben plötzlich Begegnungen miteinander und auch die Begegnung der anderen Tänzer in den Gruppenszenen, so mal entschleunigt, dann wieder hektisch und unruhig. Alles bleibt immer grundsätzlich offen. Alles kann passieren, alles kann geschehen, es gibt nichts Festgefügtes. Der Tanz wird zu so einem Ausloten und Auskosten von vielen Möglichkeiten, Mensch zu sein und in Beziehung zu anderen zu gehen und die dann auch wieder zu verlassen. Also Grazia Dei und Steldi machen hier so keine eindeutigen Interpretationsangebote und der Tanz bleibt immer grundsätzlich frei und für jede Entwicklung in jede denkbare Richtung offen.
0: Also ist da auch keine Angst vorm Scheitern, da steckt es ja vielleicht auch noch mal ein bisschen drin, aber als Konzept, so alle Möglichkeiten, alles offen lassen, das kann ja auch ziemlich anstrengend sein auf einer Bühne, oder?
1: Ja, das kann anstrengend sein und ja, das Scheitern wird wirklich ganz anders betrachtet, aber hier wirkt alles wirklich großzügig, ja, der Tanz wirkt so spritzig, nervös und dann wieder ruhig verinnerlicht, dann ganz charmant, humorvoll, bleibt aber immer sehr fokussiert, sehr, sehr genau gearbeitet. Die Bewegungskultur ist nämlich bei all dieser vermeintlich so lockeren Alltäglichkeit immer ganz präzise und vor allem von sehr, sehr hoher hoher Durchlässigkeit. Und hier ragt einmal mehr Renate Graziadei als Tänzerin raus. Sie ist in ihren 60ern und unfassbar geschmeidig, wendig und scharf in den Verdrehungen des Körpers, in den Ausstülpungen der Glieder, in den Gelenken. Die anderen, doch einige Jahre jüngeren Tänzerinnen und Tänzer, die sind ebenfalls wirklich exzellent in Vielfalt und Durchlässigkeit, in Spannung und Loslassen. Aber Renate Graziadei zieht wieder die Blicke auf sich. Also das ist ein Stück, das in so Möglichkeiten und in so Freiheiten schwelgt, ja, das Vielfalt ermöglicht und zwar immer ohne zu urteilen, ohne zu beurteilen. So ein Stück, das sich in ständig neue Richtungen entfaltet, total spannend. Man kann in diesem Tanz so richtig versinken.
0: Klingt ein bisschen auch wie so ein Gegenentwurf zu dem, was am Anfang erzählt wurde mit dieser Hektik und Oberflächlichkeit.
1: Absolut, genau so ist es.
0: Unser Tanzkritiker Frank Schmidt war gestern beim neuen Stück der Berliner Tanzkompanie Labor Gras. Joyful Failure heißt das, ein Abend über die Poesie des Scheiterns. Gestern war die Premiere im Radialsystem und das ganze Wochenende ist dieses Stück zu sehen bis Sonntagabend. Vielen Dank fürs Vorstellen, Frank.
1: Gerne.

die lauten Röhren. Manchmal auch schön verzerrt bei dem New Yorker Duo hier, Ratatat. Loud Pipes heißt dieser Song hier auf Radio 3. Wie kompliziert das sein kann als Musiker, wenn man nicht nur Songs schreiben und spielen will, sondern wenn man diese Songs auch noch aufnehmen muss und vermarkten und sich vernetzen muss. Die britische Schlagzeugerin Momoko Jill, die hat das schon immer alles selbst gemacht. Sie komponiert, sie nimmt auf, sie hat durch unzählige Live-Auftritte Kontakte zu Musikerinnen und Musikern aller Art. Wahrscheinlich auch ein Vorteil, wenn man Schlagzeugerin ist, dann wird man besonders oft von anderen angefragt. Und aus all ihren Talenten und Kontakten hat Momoko Jill jetzt ihr erstes amtliches Debütalbum rausgebracht. Und dieses Debütalbum, das fließt so selbstbestimmt hin und her zwischen allen Jazz-Schubladen und allen Pop-Schubladen, die es so gibt, dass es eine Freude ist. Wir hören hier Momoko Jill mit dem Song No Others.

0: Musik von der Schlagzeugerin Momoko Jill, die hier auch singt. Song heißt No Others, hier auf Radio 3. Das war bisher kein leichtes Jahr für den Kulturstaatsminister Wolfram Weimer. Er hat sich im deutschen Kulturbetrieb, den er ja eigentlich fördern soll und schützen soll, nicht sehr beliebt gemacht. Wir erinnern uns zum Beispiel an den großen Streit um den Buchhandlungspreis, an Weimars Pläne, Kulturförderung in Deutschland in Zukunft noch mehr vom Verfassungsschutz abhängig zu machen. Der Verfassungsrechtler Christoph Möllers, der hat sich hier auf Radio 3 zu diesem sogenannten Haber-Verfahren geäußert und er hält das für juristisch höchst fragwürdig.
1: Erfolgreich Kulturpolitik zu machen, ist gar nicht so schwer. Ist, glaube ich, viel einfacher als erfolgreich Wirtschaftspolitik zu machen, Sozialpolitik oder Verteidigungspolitik. Man muss eigentlich mit einem gewissen Respekt vor dem Betrieb ab und zu mal einen Akzent setzen und ansonsten Geld verteilen und besorgen. Immer dann aber, wenn der Gestaltungswille kommt, wenn man sagt, ich will jetzt hier mal was anders machen, dann geht's in die Hose.
0: Das sagt der Verfassungsrechtler Christoph Möllers. Der war zu Gast in unserer Debattensendung, der zweite Gedanke. Und mit dabei war da auch die Schriftstellerin und Sprecherin des PEN Berlin, Thea Dorn. Und sie plädiert in diesen aufgeheizten Zeiten auch für mehr Verantwortungsbewusstsein im Kulturbetrieb.
2: Es ist nicht leicht, Kulturpolitik in diesen Tagen zu machen. Man müsste, glaube ich, einen hohen, sagen wir erstmal, eine Bereitschaft und auch eine Fähigkeit mitbringen, genau diese unerfreulichen Debatten, wo man auf der einen Seite eine jüdische Organisation oder die jüdische Gemeinde hat, die sagt, das muss aber sofort weg, das ist. Und auf der anderen Seite hat man die Kunst, die schreit Zensur. Das sind richtig schwierige.
1: Nee, das ist ja klar. Ich würde nur unterscheiden. Also ich glaube, dass die Leute gerade die Institutionen leiden. Für die ist das extrem schwierig, wie ich gesagt habe. Für die wird es auch immer schwieriger. Diese, sagen die BKM, die Kultusministerien, die stehen ja noch nicht mal da wirklich an der Front. Die begeben sich in die Front rein, aber sie müssten es eigentlich gar nicht.
0: Ja, wie frei ist die Kunstfreiheit? Das war vor ein paar Wochen die Frage in unserer Debattensendung Der zweite Gedanke mit Thea Dorn und Christoph Möllers. Und wir wiederholen diese Debatte morgen bei uns im Programm ab 13 Uhr auf Radio 3. 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
2: Die Bundesanwaltschaft hat die Ermittlungen zum Fund einer Sprengstoffdrohne am Leipziger Flughafen übernommen. Es besteht der Verdacht des versuchten Herbeiführens einer Sprengstoffexplosion und des gefährlichen Eingriffs in den Luftverkehr, hieß es von der Behörde. Im rbb24-Inforadio hat der SPD-Innenexperte Fiedler gesagt, der Vorfall zeige, wie ernst die Lage sei. Die Sicherheitsbehörden versuchten, so schnell wie möglich aufzurüsten und die notwendige Abwehr gegen solche Angriffe anzuschaffen.
3: Der Innenminister hat ja schon darauf hingewiesen, dass es immer ein technischer Wettlauf ist. Und ein Stück weit hat das offenbar jetzt hiermit zu tun. Aber wir werden sicherlich in der Zukunft noch mehr erfahren, wenn die Ermittlungen weiter fortgeschritten sind. Im Ergebnis ist es aber in der Kriminalitätsbekämpfung immer so, dass sie versuchen, so gut wie möglich die Prävention nach oben zu fahren, die technische Prävention so gut wie möglich nach oben zu fahren. Und das haben Bund und Länder in den letzten, ich würde sagen, mindestens anderthalb Jahren nach Kräften getan. Trotzdem ist es jetzt hier gelungen.
2: Sebastian Fiedler, SPD, Mitglied im Innenausschuss des Bundestags. Die Deutschen blicken mehrheitlich skeptisch auf die jüngste Umbildung der Bundesregierung. Laut dem ARD-Deutschland-Trend von Infratest DIMAP geht eine Mehrheit von 68% davon aus, dass die Regierung genauso schlecht oder schlechter arbeiten werde wie bisher. Bundeskanzler Merz hatte nach dem Rückzug von Unionsfraktionschef Spahn die Ministerämter teilweise neu besetzt. In der Sonntagsfrage rutschen CDU, CSU um einen Punkt auf 21% ab. Die AfD verbesserte sich um einen Punkt auf 28%. Die SPD liegt unverändert bei 12%, die Linke bei 11%, die Grünen bei 15%. Das Ungleichgewicht im Handel zwischen Deutschland und China wächst weiter. China hat im Juli Waren im Wert von fast 11 Milliarden Euro nach Deutschland exportiert. Das ist ein Plus von mehr als 17% im Vergleich zum Juli des Vorjahres. Die Zahlen gehen aus Daten der chinesischen Zollbehörde hervor. Die Exporte von Deutschland nach China gingen demnach um knapp 3% zurück und lagen bei unter 7 Milliarden Euro. Besonders betroffen von sinkenden Absätzen und zunehmender Konkurrenz auf dem Weltmarkt sind der Auto- und Maschinenbau. Ein Gericht im US-Bundesstaat New Mexico hat den Konzern Meta zu einer weiteren Millionenstrafe verurteilt. Schon vor einigen Monaten hatte es eine Jury als erwiesen angesehen, dass Minderjährige bei den Meta-Produkten Facebook, Instagram und WhatsApp nicht genug geschützt werden. Zu den damals verhängten 375 Millionen Dollar Schadenersatz kommen jetzt noch einmal 567 Millionen hinzu. Diese Summe soll in einen Fonds fließen, der Minderjährige unterstützt, die durch Online-Konsum zu Schaden gekommen sind. Meta kündigte Berufung an. Man könne beim Schutz von Jugendlichen im Internet eine gute Bilanz vorweisen, hieß es. Vor der Berliner Volksbühne am Rosa-Luxemburg-Platz wird heute Mittag das Schwimmbecken eröffnet. In den nächsten 8 Wochen kann man dort gratis schwimmen gehen. Allerdings ist ein Zeitfenster-Ticket nötig. Das kann online gebucht werden. Der neue Volksbühnenintendant Lilienthal will mit dem sogenannten Volksbad nach eigenen Worten auch gegen den Zerfall der Infrastruktur in der Stadt protestieren. Im rbb24-Inforadio verteidigt er die Kosten für das Projekt. Er verstehe die Kritiker, die sagen, davon hätte man mehrere Produktionen bezahlen können. Er wolle aber Theater nicht nur als Kunsttempel begreifen, sondern als Unterhaltung für das Volk. Im Theater selbst laufen noch bis zum 1. Oktober Sanierungsarbeiten. Am Landgericht Frankfurt-Oder muss sich ab heute ein Mann verantworten, der Jugendliche betäubt und sexuell missbraucht haben soll. Der 65-Jährige ist bereits vorbestraft. Dorit Kirmse, RBB 24, Frankfurt-Oder.
4: Die Frankfurter Staatsanwaltschaft wirft dem vorbestraften Angeklagten sexuellen Missbrauch widerstandsunfähiger Personen vor. Insgesamt 4 Taten werden dem 65-Jährigen zur Last gelegt. Zwischen 2008 und 2016 soll er sich in Spreenhagen an den Jugendlichen, denen er unbemerkt K.O.-Tropfen verabreicht habe, vergangen haben. Die Opfer sollen zum Teil auch unter Drogen und Alkohol gestanden und sich deshalb in beeinträchtigter körperlicher Verfassung befunden haben. Für das Verfahren sind insgesamt 4 Verhandlungstage angesetzt. Ein Urteil soll es in 2 Wochen geben.
2: Soweit die Nachrichten. Weitere Meldungen aus Berlin und Brandenburg auf rbb24.de. Das Wetter. Heute nach sonnigen Beginn mehr Wolken, es bleibt aber trocken. Die Höchstwerte 21 bis 26 Grad. Zur Stunde Berlin-Spandau-Eiskeller 12 Grad und in Adlershof 16, in Templin 13 Grad und in Guben 17. Morgen verbreitet heiter oder sonnig bei 24 bis 28 Grad. Die Zeit 8.05 Uhr.
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5: Herzlich willkommen. Da waren doch einige überrascht, dass die Linke in Berlin jetzt stärkste Kraft geworden ist in den Umfragen zur Wahl im September. Und die Linke nutzt das und meldet sich jetzt sehr selbstbewusst mit ersten Forderungen für eine mögliche Regierung in Berlin. Mit der Linken wird es Enteignungen von Wohnungskonzernen geben. Das hat die Parteivorsitzende gestern gesagt. Ist das taktisch klug und ist die Linke schon in der Position, Bedingungen zu stellen? Das frage ich gleich die Journalistin und Schriftstellerin Jana Hensel in unserer Frage des Tages.

0: Sie hören Radio 3 hier mit der britischen Band Salt und dem sehr smoothen Song Uncomfortable um 8 Uhr und 8 Minuten. Die Linke ist in Berlin derzeit laut Wahlumfragen stärkste Kraft, kommt auf knapp über 20%. In 6 Wochen wird in Berlin gewählt, am 20. September. Und die Bundesvorsitzende der Linke, Ines Schwertner, die hat sich jetzt schon zu Wort gemeldet mit Bedingungen für eine Regierungsbeteiligung der Linken in Berlin. Sie fordert zum Beispiel die Enteignung großer Wohnungskonzerne. Die Grünen in Berlin, die wollen das auch. Union und SPD, die lehnen Enteignungen ab, auch weil hohe Entschädigungen gezahlt werden müssten. Aber Ines Schwertner formuliert ziemlich kategorisch, es wird mit der Berliner Linken in der Regierung vergesellschaftet werden. Das sei gar keine Frage.
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0: Frau Hensel, ist die Berliner Linke gerade in der Position, anderen Parteien Bedingungen zu diktieren? Guten Morgen.
2: Guten Morgen. Offenbar glaubt sie das von sich selbst und ich neige dazu, der Linken in dieser Selbsteinschätzung durchaus zuzustimmen. Jedenfalls ist die gestrige Aussage von Ines Schwertner, Enteignung in Koalitionsgesprächen quasi zu setzen, das ist schon eine heftige Ansage. Und Steffen Kracht, der Spitzenkandidat der SPD, hat ja auch sofort reagiert und gesagt, na gut, dann nicht. Und all jene, die Angst davor haben, dass Berlin von links regiert wird, die haben natürlich gejubelt. Aber treten wir noch mal einen Schritt zurück. Ich finde den Move der Linken auf jeden Fall interessant. Auch wenn man es immer etwas albern finden kann, wenn Parteien sich schon im Wahlkampf auf Dinge festlegen, die erst in Koalitionsverhandlungen geklärt werden. Aber die Enteignungsgeschichte, also wie Sie es gesagt haben, die Vergesellschaftung großer Wohnungskonzerne, das ist ja nicht irgendeine Sache, sondern eine, an der sich die Geister spalten oder die Gemüter erhitzen. Eine Frage jedoch, die für viele Berlinerinnen und Berliner schon, für die viele Berlinerinnen und Berliner schon lange Sympathien haben und für die, die für viele eine Antwort auf das drängendste Problem der Stadt, nämlich die immer weiter steigenden Mieten, zu sein scheint. Anders gesagt, die Sehnsucht, dass endlich mal tatsächlich etwas passiert, die ist groß und sie zeigt, dass es einen Wunsch nach Radikalität, Entschlossenheit und vielleicht sogar so etwas wie einer politischen Disruption nicht mehr nur von rechts, sondern eben auch von links gibt. Der Amerikaner Soran Mamdani hat genau mit diesem radikalen Politikstil von links die New Yorker Bürgermeisterwahlen gewonnen und die Linke hat eigentlich nie ein Geheimnis daraus gemacht, sich an ihm zu orientieren. Und wie gesagt, mir persönlich gefällt die Idee. Der Wahlkampf spitzt sich damit zu. Er polarisiert sich noch einmal und hat jetzt ein echtes Aufregerthema zum Gegenstand. Aber wie gesagt, es ist seit vielen Jahren endlich mal wieder ein Aufregerthema von links und nicht mehr von rechts. Und allein das scheint mir doch schon ein Fortschritt zu sein.
0: Ganz herzlichen Dank für Ihre Perspektive, Frau Hensel.
2: Ich danke Ihnen.
1: Das war die Meinung von Jana Hensel zur Frage des Tages auf Radio 3.

0: Das ist der Song der List von der Marion Sobo Band hier auf Radio 3. Wann waren Sie das letzte Mal in einem Berliner Partyclub? Je älter die Menschen werden, desto seltener gehen sie ja meistens in die klassischen Clubs. Geht ja manchmal auch erst am frühen Morgen richtig los. Aber im Sisyphos Club in Berlin-Rummelsburg, da werden jetzt gezielt verschiedene Generationen angesprochen. Junge Partygänger können da zum Beispiel mit ihren Eltern feiern gehen oder auch mit anderen älteren Freunden und Verwandten, die sich da vielleicht sonst auch gar nicht reintrauen würden. Generations heißt diese Reihe. Gestern war so ein Generations-Abend und mit dabei war auch mein Kollege Bruno Dietl und ich glaube aber ohne seine Eltern. Guten Morgen, Bruno.
1: Guten Morgen. Ohne Eltern, dafür mit Mikrofon, das ist ja auch eine seltene Chance. Das darf man ja normalerweise auch nicht bei diesem Club.
0: Das stimmt. Kannst du nachher auch noch mehr zu erzählen. Wie lange musstest du denn suchen gestern Abend, bis du so ein offensichtliches Eltern-Kind-Gespann gefunden hast?
1: Keine 2 Minuten. Direkt nachdem ich durch den Einlass bin, habe ich schon einen Typen erspäht, dessen Eltern deutlich knalliger gekleidet waren als er. Christoph war mit seinen Eltern Sibylle und Rainer da. Die sind aus Schleswig-Holstein angereist. Und sie sind allesamt extra früh gekommen gestern Abend, damit Christopher ihnen noch den sehr grünen Außenbereich des Sisyphos zeigen kann, den sogenannten Strandfloor.
2: Das Schöne ist ja, das ist wie in so einem kleinen neuen Paradies, wenn man Leuten, also dann seinen Eltern, einfach zeigt, was es hier alles so gibt und dann noch nicht alles voll ist. Das ist einfach wunderschön.
1: Nicht wundern, Christopher war noch heiser vom letzten Techno-Festival vom Wochenende davor. Für seine Eltern war der Besuch im Sisyphos auch eine Art inneren Frieden finden, denn die sind beim letzten Versuch auf eine Party zu gehen abgewiesen worden, hat Vater Rainer erzählt im knallbunten Sakko.
3: Da wurden wir nicht reingelassen in Hamburg, weil man uns sagte, wir haben eher jüngeres Publikum und wir sind schon in den 70ern, also insofern fühlen wir uns hier außerordentlich wohl, weil es ein sehr gemischtes Publikum ist. Jung und alt zusammen, finde ich, passt unheimlich gut. Und wir genießen es eben auch mal in einer Nicht-Senioren-Umgebung zu sein.
0: Also die finden es auf jeden Fall richtig super. Waren denn da viele Menschen unterwegs, die nicht so nach den üblichen Techno-Sisyphos-Gängern aussahen?
1: Ja, auch größere Gruppen. Marie ist selbst regelmäßige Sisyphos-Besucherin, mal mit ihrem Mann, mal mit ihrem Bruder. Gestern hat sie dann quasi ihre ganze Familie mitgebracht.
4: Meine Mama, mit der ich noch nie tanzen war, mein Bruder, der tatsächlich regelmäßig zu meiner großen Freude uns mal begleitet in die Clubs. Meine Schwester, wir haben uns jetzt ein bisschen länger nicht gesehen und feiern das jetzt so ein bisschen, dass wir gemeinsam Zeit verbringen können. Und als Krönung habe ich meinen Ehemann mitgebracht und damit ist die Familie eigentlich bis auf die Kinder auch fast komplett.
1: Ihre Mutter Petra hat mir dann noch verraten, dass sie Marie schon damals auf Raves mitgenommen hat. Da war die gerade erst 6. Pauline wiederum war mit ihren Eltern aus Kleinmachnow da, die auch schon sehr lange mal mit ihr zusammen in den Club wollten. Und Paulines Eltern haben wiederum noch mal Freunde mitgebracht. Peter, der Freund dieser Eltern, der war begeistert, wie er im Sisyphos empfangen wurde.
5: Das ist natürlich ein extrem befreiendes Gefühl, dass man jetzt als ich bin 63 hier überhaupt reinkommt und sogar freundlich begrüßt wird. Und wenn man dann erstmal drin ist, merkt, so weit weg sind wir gar nicht von all dem. Wir feiern eh gerne Partys und jetzt machen wir es halt hier. Also perfekt.
0: Ja, perfekt. Eine schöne Idee, da mal so einen Familienausflug in den Techno-Club zu machen. Also andere Leute kommen, das haben wir jetzt gehört. Wie ist das denn mit der Party, mit der Musik und so? Ist das anders als bei einem normalen Sisyphos-Rave-Wochenende?
1: Natürlich. Es ist zum einen die Zeit, die klassische Sisyphos-Party, die beginnt ja Freitagabend und geht dann durchgängig bis Montagmorgen. Die Generations-Partys, die starten schon um 18 Uhr und enden bereits um 3 Uhr am nächsten Morgen. Es ist quasi der umgekehrte Rhythmus der üblichen Sissy-Gänger, die eher morgens um 3 kommen und dann einen ganzen Tag über bis abends bleiben. Zum anderen läuft bei der Generations-Reihe auch andere Musik. Sonst ist das Sisyphos ja voll auf Techno. Mhm. Gestern gab es dann ein Musikquiz und auch einen Floor, auf dem ganz klassische Pop-Hits liefen, selbst von Udo Lindenberg. Die Mutter von Christopher, die wir gerade gehört haben, die hatte musikalisch eine klare Erwartung an die Generations Party.
6: Also ich warte noch ein bisschen auf heiße Hip-Hop-Musik.
0: Hat sie dann auch bekommen wahrscheinlich irgendwann, irgendwo?
1: Hoffentlich, das weiß ich nicht.
0: Okay. Im normalen Betrieb ist es ja auch schon so, dass man im Sisyphos ohne Altersbeschränkung rein kann. Also theoretisch können jedes Wochenende da alle Generationen zusammen feiern gehen. Wie kam jetzt diese Idee, ganz gezielt auch ältere Menschen anzusprechen?
1: Diese Idee geht vor allem auf Lina aus der Clubleitung zurück, beziehungsweise eher auf eine Party, bei der sie wiederum mit ihrer Mutter war.
7: Und ich fand es so geil zu sehen, dass es da so viel am Tanzen und Abfeiern waren, wo ich dachte, ey, wow, dass die überhaupt noch rauskommen, wie geil, warum seid ihr nicht auch bei uns am Sisyphos? So entstand so ein bisschen die Idee, okay, geil, die holen wir einfach auch her, das ist doch Hammer, die sollen das hier kennenlernen und mit uns feiern und tanzen.
1: Das Sisyphos, das will sich für ein breiteres Publikum öffnen und meinem Eindruck nach geht es auch um Zeichen nach außen. Traut euch rein in diese, naja, Blackbox. Mhm. Die Handykameras, die werden ja auch bei der Generations-Reihe abgeklebt, ganz egal ob mit Klapphülle oder ohne.

0: Fotoverbot gilt für alle Generationen, damit das Publikum eben drinnen unbeobachtet ist. Und es gibt auch gestern Abend übrigens einen sehr, sehr strengen Umgang mit Presse. Ich durfte eigentlich nur in Begleitung von Sisyphos-Mitarbeitern überhaupt mit Besuchern sprechen, das auch nur in einem abgetrennten Bereich des Clubs. Und bei der Auswahl der Gesprächspartner war auch die ganze Zeit jemand vom Clubpersonal dabei. Also man will sich schon ein Stück weit öffnen, ohne jetzt den Mythos des Geheimnisvollen ganz zu verlieren.
1: Eine Partyreihe, die auch ältere Menschen in den Club holen will, zusammen mit jungen Partygängern. Generations heißt diese Reihe im Sisyphos Club in Berlin-Rummelsburg. Bruno Diethe war für uns da. Vielen Dank dir, Bruno.
0: Danke.
1: Und die nächste Generations Party im Sisyphos, die ist auch schon geplant. Also falls Sie da auch Lust haben, sich dann vielleicht mehr reintrauen bei so einer Generations Abendparty, dann gehen Sie hin. Am 3. September findet die nächste statt.

0: Das ist die kalifornische Sonne von 1954, die hier durchscheint. Sehr warmes Licht und sehr entspannter West Coast Jazz. Cinnamon heißt dieser Song hier vom Art Pepper Quintet.
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0: Mit Paula Schöber heute Morgen. Die Denkmalpflege soll in mehreren Bundesländern umfassend reformiert werden. Archäologen und die Stiftung Denkmalschutz, die sehen das aber auch als Gefahr für den Schutz wertvoller Funde und Stätten.
2: Die Deutsche Stiftung Denkmalschutz, die warnt davor, dass denkmalgeschützte Bauten in Deutschland ihren Schutz verlieren könnten. Mit den Argumenten der Entbürokratisierung, Beschleunigung und Wirtschaftlichkeit wird gerade in mehreren Bundesländern Hand angelegt an bewährte Verfahren, fachliche Unabhängigkeit und Transparenz, hat die Stiftung auf Anfrage mitgeteilt. Die geplanten Reformen in Nordrhein-Westfalen, Sachsen, Hessen, Niedersachsen und Bayern zielen auf weniger Bürokratie für Bauprojekte, klare Zuständigkeiten und schnellere Verfahren im Denkmalschutz ab. Also ist ja eigentlich eine gute Sache, aber ja, gibt es eben auch Gefahren. Zuvor hat auch ein Archäologie-Berufsverband gewarnt, zwar vor einer ernsten Gefahr für ein nicht erneuerbares Kulturerbe. Seit 2002 ist Deutschland durch die sogenannte Valletta-Konvention verpflichtet, Archäologie und Bauvorhaben frühzeitig zu verzahnen. Allerdings mahnen die Archäologen, dass vielerorts Personal, Mittel und Fachexpertise fehlen.
0: Es gibt in Deutschland ja jedes Jahr einen offiziellen Sommerhit, der ausgewählt wird, und der Sommerhit dieses Jahres, der steht jetzt fest. Hat viel mit Fußball zu tun?
2: Ja, Die Die ist das von Shakira und Burna Boy. Und er steht seit 5 Wochen an der Spitze der deutschen Charts und ist laut dem Marktforschungsunternehmen GfK Entertainment fast 60 Millionen Mal in Deutschland gestreamt worden. Den Hit haben der kolumbianische Superstar Shakira und der nigerianische Sänger Burna Boy zur diesjährigen WM in Amerika beigesteuert. Und auch in vielen anderen Ländern habe Die Die die Chartspitze erreicht, hieß es. Als deutscher Sommerhit folgt der Song auf den Popsong Golden aus dem Netflix-Film K-Pop Demon Hunters aus dem letzten Jahr. Und das Jahr davor, 2024, hat Rapperin Shirin David mit Bauchbeine Po den Titel verbucht. In diesem Jahr wurde spekuliert, dass sie auch wieder am Sommerhit beteiligt sein könnte mit Gut genug. Der Ohrwurm des Produzententeams Kitschkrieg mit Shirin David und dem Duo Blumgarten, der ist international viral gegangen und hatte im Juni sogar 2 Wochen lang Platz 1 der deutschen Charts erreicht. Es ist jetzt aber Die Die geworden.
0: Du hast noch einen Tipp für uns, der nichts mit Musik zu tun hat, aber mit der großen, weiten Filmwelt bei dem Filmfestival Box Office Around the World im Humboldt-Forum. Da werden international erfolgreiche Filme gezeigt.
2: Ja, und zwar werden die im Schlüterhof gezeigt vom Humboldt-Forum mit sommerlichen Drinks und Snacks. Das Open-Air-Festival, das präsentiert 6 aktuelle Kinoproduktionen, die in ihren Entstehungsländern richtige Kassenschlager sind, aber in Deutschland auf der großen Leinwand gar nicht oder noch nicht zu sehen waren. Und Kuratorin Dorothee Wenner hat uns erklärt, wie die Filme ausgewählt werden.
3: Wir legen ganz großen Wert darauf, dass wir ganz eng mit den Communities zusammenarbeiten. Dementsprechend haben wir auch die Länder ausgesucht, also Länder, in denen viele Filme produziert werden. Botswana zum Beispiel wäre ein bisschen wenig, was da produziert wird. Aber Thailand, Vietnam zum Beispiel sind ganz große Filmländer und auch große Communities. Und wir haben aus allen Communities Menschen, die mit uns zusammen die Filme aussuchen.
2: Dorothee Wenner war das vom Festival Box Office Around the World. Sie war gestern hier auf Radio 3 zu Gast und das Gespräch gibt es auf radio3.de zu hören. Ja, die Filme werden in Originalsprache mit englischen Untertiteln gezeigt und vor den Aufführungen richtet das Humboldt-Forum immer auf jeden Film ein thematisches Spotlight, sogar mit Star-Aufgebot. Und heute Abend wird zum Auftakt des Festivals der Film Gohan gezeigt. Das ist eine thailändische Produktion und da geht es um einen Hund in 3 Lebensabschnitten. Also Gohan. Heute Abend um 20 Uhr gibt es da einen Talk davor und um 21 Uhr startet dann der Film. Tickets kosten 10 und ermäßigt 5 Euro.
0: Und das ist alles zu sehen im Humboldt-Forum in Berlin. Vielen Dank, Paula.
2: Gerne.
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0: Das ist ein Quintett aus Dresden und Leipzig. Ja, Jael mit Make Me Wanna Stay.
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0: Wir haben diesen Sommer ja jede Woche eine neue Geschichte, die wir mit Ihnen zusammen in unserem Sommerlesekreis lesen und diskutieren. Die Geschichte aus dieser Woche kann man ziemlich schnell zusammenfassen. Drei Frauen stehen an einer Hafenpromenade und schauen einem auslaufenden Segelschiff nach. Oder genauer gesagt, sie schauen einem Mann nach, der sich da auf dem Segelschiff befindet. Das ist schon die ganze Handlung dieser Geschichte. Heißt Das Opernglas, kommt von Gabriele Reuter. Über diese Geschichte haben wir gesprochen diese Woche in der Humboldt-Bibliothek in Reinickendorf, direkt am Tegeler See. Da hat sich diesmal unser Sommerlesekreis getroffen und mit dabei war natürlich auch mein Kollege Thomas Böhm, der uns jetzt erzählen kann, was für Gespräche diese Geschichte so angestoßen hat. Guten Morgen, Thomas.
2: Guten Morgen, Massimo.
0: Die Geschichte ist von 1904, Handlung sehr einfach und sie hat auch eine ziemlich klare Pointe, weil
2: klar.
0: Diese drei Frauen an der Hafenpromenade mit dem Opernglas, die schauen eben demselben Mann nach. Der hat die alle drei irgendwie verführt, beschwindelt. Klares Ende, regt vielleicht gar nicht so sehr zum Weiterdenken an.
2: Ja, könnte man meinen, zumal es ja da am Mittwoch Temperaturen deutlich über 30 Grad gab. Aber die Kolleginnen von Petra Lölsberg, unserer Gastgeberin in der Humboldt-Bibliothek, haben uns direkt am Wasser zwei Pavillons aufgebaut, sodass immer eine leichte Brise vom Tegeler See rüberwehte. Und du hast recht, es gab erstmal Vorbehalte gegen die Geschichte, zum Beispiel bei diesen beiden jungen Damen, wie sie mir hinterher gesagt haben.
3: Es war wirklich sehr alt geschrieben, also für uns in der heutigen Zeit eigentlich von der Sprache her nichts mehr.
4: Mir hat die Geschichte im ersten Moment, ich habe es davor schon gelesen, ich war kein Fan davon. Und in der Runde wurde die Geschichte für mich viel größer.
0: Okay, also durch das Gespräch ist die Geschichte dann quasi gewachsen.
2: Ja.
0: Was ist da größer geworden? Was habt ihr da entdeckt?
2: Zum einen haben wir uns gefragt, wie es diesem Kerl, er ist erster Steuermann auf diesem auslaufenden Schiff, gelingen konnte, drei ganz unterschiedliche Frauen für sich zu gewinnen. Die eine ist ja eine junge Witwe, die sogar schon ein Kind hat. Deren Vertrauen hat der Mann gewonnen, weil er so liebevoll mit dem Kind gespielt hat. Der zweiten Frau, die ist Besitzerin einer rauen Hafenkneipe, hat er geholfen, war ihr zudem ein leidenschaftlicher Liebhaber. Die dritte, ein unerfahrenes Hausmädchen, hat er verführt, indem er ihr die Ehe versprochen hat. Und in dem Zusammenhang gebrauchte dann eine Teilnehmerin eine Formulierung, die wir alle sehr aufschlussreich fanden. Die drei Frauen haben an ihrer Verführung mitgewirkt. Sie haben sich nämlich jede für sich je nach ihren Bedürfnissen diesen Mann schön geredet.
5: Dass man vielleicht in einem Menschen nur die Sachen sieht, die man selber gerade braucht und haben möchte und dass man dann vielleicht die anderen Eigenschaften erstmal so ein bisschen unter den Tisch fallen lässt, obwohl man die sieht.
0: Die Frauen schauen diesem Mann ja auch durch das Opernglas hinterher. Das passt ja auch zu dem Bild, dass man sich da jemanden schön redet.
2: Ja.
0: Was hat es denn mit diesem Opernglas auf sich? Wie habt ihr das diskutiert?
2: Da gab es viele Gedanken. Eine Dame fand, dass die Gefühle im Text etwas opernhaft Großes haben. Sie fühlte sich bei der leidenschaftlichen Geliebten an Carmen erinnert und bei dem Seemann, der reihenweise Frauen verführt, an Don Giovanni, weil er aber auch nicht anders kann, irgendwie verflucht wirkt an den fliegenden Holländer. Also Erinnerung an Operncharaktere. Aber besonders aufschlussreich war dann die soziale Komponente. Die junge Frau, von der nicht gesagt wird, wovon sie eigentlich lebt, bringt das Opernglas mit. Dass sie eines besitzt, lässt sich so deuten, sie gehört einer gehobenen Gesellschaftsschicht an. Anders als die Kneipenbesitzerin, anders auch als das Dienstmädchen. Die Pointe in der Geschichte ist ja, du hast es schon gesagt, keine der drei Frauen erkennt, dass sie alle drei demselben Mann nachschauen. Diese Pointe wird in dem Schlusssatz formuliert, das Opernglas hatte nichts verraten. Die Frauen bleiben so, Opfer des Mannes. Hätte nur eine gefragt, wem schauen Sie denn nach, wäre der Betrug offenbar geworden, ist er aber nicht.
4: Ich fand den Kommentar des Herrn gerade sehr interessant, dass die Frauen, weil sie eben aus unterschiedlichen Klassen kamen, halt nicht Solidarität gefunden haben, weil sie nicht miteinander gesprochen haben.
0: Das ist ja interessant, weil ihr hättet wahrscheinlich auch gar nicht so viel aus dieser Geschichte rausgeholt, ne? Wenn ihr nicht zusammengesprochen hättet. Also habt ihr quasi das anders gemacht als die Frauen in der Geschichte.
2: Genau, wie so ein Gegenbild zu der Geschichte. Es gab ein wirklich intensives Gespräch und für uns auch die beglückende Erfahrung, dass wir mittlerweile richtige Fans haben, die dem Sommerlesekreis durch Berlin und Brandenburg nachreisen, wie zum Beispiel diese Dame.
6: Ich bin jetzt zum zweiten Mal dabei. Ich habe mich ganz spontan beim ersten Mal dafür entschieden und ich finde das wunderbar, mit fremden Menschen über eine Geschichte zu diskutieren, sich auszutauschen, immer im schönen Kreis.
0: Ja, und dieser schöne Kreis, der geht weiter. Nächste Woche trifft sich unser Radio 3 Sommerlesekreis im Landesstudio in Frankfurt oder dann mit einer neuen Geschichte. Was das für eine Geschichte sein wird, das verrät uns Thomas Böhm dann am Montag hier auf Radio 3. Und Sie finden die Geschichte ab Montag auch auf unserer Homepage natürlich, genauso wie die aktuelle Geschichte, das Opernglas. Und wie alle anderen Geschichten auch, gibt es da auch zum Hören, gelesen von Nina Kunzendorf. Und auf unserer Homepage Radio 3, da können Sie sich auch jetzt schon anmelden für den Lesekreis. Nächste Woche radio3.de. Vielen herzlichen Dank, Thomas, und bis nächste Woche.
2: Bis dann.
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Der Folkmusiker Johnny Flynn mit Detectorists hier auf Radio 3. Und jetzt hören wir Musik von einem Jazz-Diplomaten, Sheikh Low aus dem Senegal. Der ist schon lange weltweit mit seiner Musik unterwegs. Und er ist auch ganz offiziell UNHCR-Sonderbotschafter, denn er setzt sich mit seiner Musik für ein Afrika ohne Grenzen ein und er besingt immer wieder das Leben und die Hürden von Menschen, die auf der Flucht sind. Das macht er auch auf seinem aktuellen Album. Wir hören hier einen Song aus seinem neuen Album. Das ist ein Song über das Leben ohne Papiere, heißt Carte d'Identité, von dem musikalischen Botschafter Sheikh Low.

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1: So viel schöne Lesetipps aus unserem Radio 3-Team hatten wir schon diesen Sommer. Aber gute Bücher sind gerade in den Ferien auch sehr schnell mal durchgelesen. Deshalb haben wir hier wieder Nachschub. Meine Kollegin Silke Merten hat einen ganz besonders sommerlichen Sommerlesetipp.
2: Ich empfehle Seemann vom Siebener von Arno Frank. Der Seemann ist der pure Kopfsprung ins Wasser. Hände an die Seite gepresst oder hinterm Rücken verschränkt. Wagen will den eine namenlose junge Frau vom 7-Meter-Brett. Als Zeichen, dass ihre Lebenskrise ein Ende hat. Sie ist eine von 6 Figuren, die Arno Frank durch einen Spätsommertag begleitet. In einem Freibad irgendwo in der pfälzischen Provinz. Es ist wunderbar warm, das Leben fühlt sich leicht an und man ist sofort bei ihnen auf der Wiese ums 50-Meter-Becken und kommt ihnen sehr nahe. Dem menschenfreundlichen Bademeister Kjontke, der bärbeißigen Renate von der Kasse, der alten Witwe des Freibad-Architekten und einem Paar, das nie ein richtiges Paar war, aber jetzt vielleicht eins wird. Arno Frank erzählt, wie sich die 6 nach Tiefschlägen wieder aufrappeln. Ein leichter, aber nie seichter Roman und die ultimative Liebeserklärung ans Freibad. Seemann vom Siebener ist die ideale Lektüre für alle Freibadfans, aber auch für die, die an verregneten Tagen Trost brauchen.
1: Und da zumindest gefühlt im Freibad sind. Seemann vom Siebener heißt dieses Buch, geschrieben von Arno Frank. 240 Seiten hat es und kostet 24 Euro. Das ist der Sommerlesetipp von meiner Kollegin Silke Merten.

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2: Die Bundesanwaltschaft hat die Ermittlungen zum Fund einer Sprengstoffdrohne am Leipziger Flughafen übernommen. Es besteht der Verdacht des versuchten Herbeiführens einer Sprengstoffexplosion und des gefährlichen Eingriffs in den Luftverkehr, hieß es von der Behörde. Im rbb24-Inforadio hat der SPD-Innenexperte Fiedler gesagt, der Vorfall zeige, wie ernst die Lage sei. Die Sicherheitsbehörden versuchten, so schnell wie möglich aufzurüsten und die notwendige Abwehr gegen solche Angriffe anzuschaffen.
3: Der Innenminister hat ja schon darauf hingewiesen, dass es immer ein technischer Wettlauf ist. Und ein Stück weit hat das offenbar jetzt hiermit zu tun. Aber wir werden sicherlich in der Zukunft noch mehr erfahren, wenn die Ermittlungen weiter fortgeschritten sind. Im Ergebnis ist es aber in der Kriminalitätsbekämpfung immer so, dass sie versuchen, so gut wie möglich die Prävention nach oben zu fahren, die technische Prävention so gut wie möglich nach oben zu fahren. Und das haben Bund und Länder in den letzten, ich würde sagen, mindestens anderthalb Jahren nach Kräften getan. Trotzdem ist es jetzt hier gelungen.
2: Sebastian Fiedler, SPD-Mitglied im Innenausschuss des Bundestags. Das Ungleichgewicht im Handel zwischen Deutschland und China wächst weiter. China hat im Juli Waren im Wert von fast 11 Milliarden Euro nach Deutschland exportiert. Das ist ein Plus von mehr als 17% im Vergleich zum Juli des Vorjahres. Die Zahlen gehen aus Daten der chinesischen Zollbehörde hervor. Die Exporte von Deutschland nach China gingen demnach um knapp 3% zurück und lagen bei unter 7 Milliarden Euro. Besonders betroffen von sinkenden Absätzen und zunehmender Konkurrenz auf dem Weltmarkt sind der Auto- und Maschinenbau. In Berlin gibt es erste Einschränkungen durch das Niedrigwasser. Auf einem Abschnitt der Havel-Oder-Wasserstraße dürfen Güterschiffe nicht mehr voll beladen werden. Laut Wasserstraße und Schifffahrtsamt Spree-Havel ist der Bereich zwischen Spandau und Reinickendorf betroffen. Die Wasserstraße führt von Berlin bis zur Oder an der Grenze zu Polen. In vielen deutschen Flüssen wie Rhein, Elbe und Donau sorgt Niedrigwasser aktuell für massive Einschränkungen. Bundesverkehrsminister Bilger hat darüber gestern mit Vertretern von Industrie, Häfen und Schifffahrt gesprochen und mehrere kurzfristige Maßnahmen angekündigt. Unter anderem soll das Sonntagsfahrverbot für Lkw geprüft werden, damit mehr Güter über die Straße transportiert werden können. Der Präsident der Bundesärztekammer Reinhardt fordert einen besseren Hitzeschutz in Krankenhäusern und Pflegeeinrichtungen. Der Schutz der Menschen sei eine dringende Aufgabe, sagte er im Deutschlandfunk. Diese müsse systematischer und verlässlicher angegangen werden. Reinhardt betonte, es sei nicht haltbar, dass in Pflegeheimen und Krankenhäusern nur ein geringer Teil der Menschen von Klimaanlagen profitiere, da bestehe erheblicher Bedarf. Kritisch äußerte sich Reinhardt zu den Zuständigkeiten von Ländern und Kommunen beim Hitzeschutz. Diese stünden derzeit einer Finanzierung durch den Bund entgegen. Am Landgericht Frankfurt-Oder muss sich ab heute ein Mann verantworten, der Jugendliche betäubt und sexuell missbraucht haben soll. Der 65-Jährige ist bereits vorbestraft. Dorit Kirmse, RBB 24, Frankfurt-Oder.
4: Die Frankfurter Staatsanwaltschaft wirft dem vorbestraften Angeklagten sexuellen Missbrauch widerstandsunfähiger Personen vor. Insgesamt 4 Taten werden dem 65-Jährigen zur Last gelegt. Zwischen 2008 und 2016 soll er sich in Spreenhagen an den Jugendlichen, denen er unbemerkt K.O.-Tropfen verabreicht habe, vergangen haben. Die Opfer sollen zum Teil auch unter Drogen und Alkohol gestanden und sich deshalb in beeinträchtigter körperlicher Verfassung befunden haben. Für das Verfahren sind insgesamt 4 Verhandlungstage angesetzt. Ein Urteil soll es in 2 Wochen geben.
2: US-Präsident Trump unternimmt einen neuen Anlauf, um das Staatsbürgerschaftsrecht im Land einzuschränken. Ein früherer Versuch, bestimmte Gruppen vom Recht auf Staatsbürgerschaft durch Geburt in den USA auszuschließen, wurde vom obersten Gericht gestoppt. Christiane Rüther.
5: Trump hat am Abend zwei Dekrete unterzeichnet. Das erste schränkt das Recht auf Staatsbürgerschaft durch Geburt für bestimmte Gruppen ein. Dazu zählen Kinder von Eltern, die als feindliche Ausländer eingestuft werden, aber auch Kinder, deren Eltern in den USA für eine ausländische Regierung arbeiten. Der zweite Erlass richtet sich gegen sogenannten Geburtstourismus. Laut Trump kommen unzählige ausländische Frauen als Touristinnen zum Entbinden in die USA, damit ihr Kind die US-Staatsbürgerschaft erhält. Das soll nun nicht mehr möglich sein.
2: Soweit die Nachrichten. Weitere Meldungen aus Berlin und Brandenburg auf rbb24.de. Das Wetter. Heute nach sonnigem Beginn mehr Wolken, es bleibt aber trocken bei maximal 21 bis 26 Grad. Aktuell in Berlin-Spandau Eiskeller 15 und in Adlershof 18 Grad, in Küritz 14 und in Koschen 19 Grad. Die Zeit 9.05 Uhr.
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6: Einen schönen guten Morgen wünsche ich Ihnen. Ab heute hat Berlin also ein neues Freibad mitten in der Stadt, sehr kulturnah. Entschuldigung, das Volksbad vor der Volksbühne, das er oft öffnet heute. Und was der Ideengeber dieses Volksbads, der neue Intendant der Volksbühne, Matthias Lilienthal, sich von diesem Bad erhofft und was für eine Idee von Theater dahinter steckt, das hören wir gleich von Matthias Lilienthal.

0: Das ist das Jackie Terrasson Trio mit dem Song Move Me No Mountain hier auf Radio 3. Die Volksbühne in Berlin, die ist gerade in aller Munde, beziehungsweise der Platz vor der Volksbühne, denn da steht jetzt schon seit ein paar Tagen, wie vom Himmel gefallen, ein blau leuchtendes 25 Meter Schwimmbecken, das sogenannte Volksbad. Und das ist ab heute geöffnet für alle. Es gibt eine Pommesbude, es gibt Schwimmkurse, der Eintritt ist frei für dieses Bad. Bis zum 1. Oktober soll das da stehen, soll alle einladen. Und das ist sozusagen die große Begrüßungsgeste des neuen Intendanten der Volksbühne, Matthias Lilienthal, der seine erste Spielzeit an der Volksbühne mit diesem Projekt einleitet. Und was da für eine Vorstellung von Theater dahinter steckt, darüber habe ich gestern mit Matthias Lilienthal gesprochen. Und ich habe ihn erstmal gefragt, was er sich denn von diesem Volksbad erhofft.
1: Es ist erstmal eine umarmende Geste an alle Berlinerinnen, dass die Volksbühne nicht nur ein Theater ist, nicht nur ein Agitprop-Laden, sondern dass sie auch für Wasser und Pommes da ist.
0: Und steckt da auch irgendeine Idee von Theater dahinter? Oder also, weil Inszenierung oder sowas wird es ja da an dem Volksbad nicht geben, so richtig, wenn ich richtig weiß.
1: Nee, also Inszenierung im Sinne von Theater wird es nicht geben, aber die Idee fing eigentlich mal mit Diskussionen mit Florentina Holzinger und ihrer Installation bei der Biennale in Venedig, wo ja eine Frau unter Wasser lebt, das Wasser aus der Pisse von Menschen. Und dann hatten wir versucht, die Lagune von Venedig nach Berlin zu bewegen. Und dann haben wir uns erst einen riesen Glaskubus vors Haus gewünscht. Und dann sind wir immer mehr finanziell downgegradet. Und dann fiel mir auch ein, ich bin ein leidenschaftlicher Freibadgänger. Und jedes zweite Mal, wenn ich zu einem Freibad gehe, ist das Ding geschlossen. Und da haben wir gedacht, wir helfen dem Senat von Berlin und wir helfen den städtischen Bäderbetrieben, indem wir ein zusätzliches Freibad eröffnen.
0: Das klingt ja tatsächlich wie eine Kritik an dem Zustand in Berlin und wirklich wie eine Idee, ein Freibad zu öffnen. Da höre ich jetzt gar nicht so viel Theatrales raus.
1: Die Infrastruktur in unserer Stadt verfällt doch immer mehr und die CDU hat Entscheidungen gefällt, dass ihr jede Autobahnbrücke für 750 Millionen mehr wert ist als die Kultur. Und wir wünschen uns sehr, dass die U-Bahn und die S-Bahn wieder regelmäßig fahren und dass die Bäder offen haben und dass Schulen, die wegen Asbest abgerissen werden, wieder ersetzt werden. Und deswegen machen wir eine Aktion dafür, dass alle Berliner Kinder nochmal wir helfen, schwimmen zu lernen und darauf freuen wir uns sehr.
0: Also ein Statement ist es und es ist ein Statement, was viel gesehen wird auch. Also schon die letzten Tage, als das Becken aufgebaut war, ohne dass es eröffnet war, waren da schon viele Leute und haben sich über dieses Becken unterhalten. Unser Radio 3 Reporter, der hatte auch ein paar Stimmen eingefangen. Wir können ja mal hören, was die Leute zu dem Volksbad sagen.
2: Ich finde, das hätte nicht sein müssen, ehrlich gesagt. Ein Theater muss jetzt keinen Schwimmbad aufbauen. Das Geld ist vielleicht woanders besser angelegt. Das finde ich halt so ein bisschen skurril, ja. Ich meine, Theater haben alle kein Geld und dann macht man halt ein Schwimmbad mit dem, also von dem Budget.
3: Wir schwimmen sehr gerne. Wir wissen um die katastrophalen Zustände der Schwimmbäder hier und jede Möglichkeit, besonders wenn Leute mit geringem Einkommen die Möglichkeit bekommen, schwimmen zu gehen, finde ich das gar nicht schlecht.
0: Also da gibt es unterschiedliche Stimmen. Manche, die das einfach nur toll finden, so wie die es auch gerade beschrieben haben, Herr Lilienthal. Andere fragen sich, ja, sind da Gelder tatsächlich übrig für so ein großes Becken? Was antworten Sie darauf?
1: Natürlich stecken wir da viel Geld rein und das hat eine Fragwürdigkeit. Und natürlich hätte man anhand des Volksbads auch drei Off-Produktionen machen können oder andere Zwecke. Auf der anderen Seite setzt man auch ein Signal, wie wichtig Kultur ist und dass Kultur sich nicht auf das Produzieren von Theater beschränkt. Und deswegen haben wir uns bewusst dafür entschieden, das Geld dafür auszugeben.
0: Und wenn ich das richtig verstehe, dann ist Kultur auch Begegnungsräume schaffen, ja, weil das ist ja das, was das Becken ja vielleicht am meisten verwirklicht, dass da einfach Menschen zusammenkommen, die sonst vielleicht nicht so zusammenkommen würden.
1: Mitte ist ja ein Bezirk, der auch sehr viel über Influencer, über Start-up-Firmen, über Politik dominiert wird und da ein Zeichen alltäglichen Lebens dagegen zu setzen, ist uns wichtig. Und dann ist natürlich das Bild, dass man eine blaue Wasserfläche vor der Volksbühne hat, in der Mitte des Bezirks Mitte, ist natürlich ein Bild, was uns auch extrem wichtig ist. Und die Aufmerksamkeit ist gerade von medialer Seite, aber auch von den Menschen, die anhalten und quatschen. Wir sind irgendwie überwältigt, wie riesig die ist.
0: Jetzt ist es ein Projekt der Volksbühne und Sie sprechen damit ja auch Menschen quasi für das Theater an. Also man könnte sich ja vielleicht dann erhoffen, dass die Menschen, die da zu dem Bad kommen, sich dann auch mehr für Theater interessieren und dann vielleicht auch mal in die Volksbühne kommen. Schwingt sowas bei Ihnen auch mit? Glauben Sie, die Leute, die da jetzt schwimmen kommen und Pommes essen, die gehen dann vielleicht auch in die Volksbühne?
1: Na, der erste Schritt ist dann getan. Man hat einmal den Fuß über die Schwelle gesetzt und man hat das Gefühl, der Laden ist für mich da und ist doch super.
0: Das sagt der neue Intendant der Volksbühne, Matthias Lilienthal, zu diesem Volksbad, das heute vor der Volksbühne eröffnet und das bis zum 1. Oktober geöffnet hat. Der Eintritt zu diesem Volksbad ist frei. Man muss vorher einfach einen Slot buchen auf der Seite der Volksbühne. Und wie Matthias Lilienthal über das Volksbad hinaus die Volksbühne ausrichten möchte in dieser Spielzeit, welche Konzepte er da verfolgt, das hören wir gleich weiter hier auf Radio 3.

0: Ein Song von Jesper Munk, Icebreaker heißt er hier. Heute wird also die neue Saison an der Berliner Volksbühne eingeleitet, das Volksbad eröffnet, wo man jetzt 8 Wochen lang baden gehen kann. Eine Umarmung für Berlin, so hat es Matthias Lilienthal gerade gesagt, der neue Intendant der Volksbühne und Ideengeber. Ich habe gestern mit ihm gesprochen, nicht nur über das Volksbad, sondern ich habe ihn auch gefragt, wie er denn das Profil der Volksbühne unter seiner Intendanz beschreiben würde. Gar nicht so weit weg von der Volksbühne, auch in Berlin-Mitte gibt es ja zum Beispiel auch das Gorki, das auch eine neue Intendanz bekommt. Die will den Fokus auf diskursives Theater legen, auf bildende Kunst. Wie ist das bei der Volksbühne? Geht es ja vor allem um radikale Öffnung, Niedrigschwelligkeit, wie jetzt auch beim Volksbad?
1: Ja, darum geht es genau. Aber es geht auch darum, das Ursprungsvorhaben war zum Beispiel auch bei Regiearbeiten in der großen Bühne eigentlich keine Deutschen zu haben. Wir versuchen, dieses Programm sehr zu internationalisieren und das ist für uns auch ein klarer Akt des Widerstands gegen die AfD. Die Volksbühne macht anderes Theater als alle anderen Theater. Die anderen Theater orientieren sich an dem klassischen Repertoire und die Volksbühne war immer ein Anschlag auf die Gefühlswelten und den Verstand von Menschen und das, genau das versuchen wir fortzuführen.
0: Hm. Wobei das ja beim Hau oder beim Gorki auch nicht vielleicht ganz anders war. Also das Hau hat auf jeden Fall auch sehr viele internationale Ensembles. Das Gorki hatte natürlich sehr viel auch migrantisches Theater sozusagen, postmigrantisches. Wo würden Sie sagen, wo genau unterscheidet sich die Volksbühne da vom Hau oder vom Gorki?
1: Die Volksbühne ist ein Ensembletheater. Wir orientieren uns nicht in erster Linie mit dem Max- und Gorki-Theater an der Frage von Migration und an der Frage von Bildung und Kunstdiskurs, sondern wir versuchen, sozialpolitische Interventionen in der Stadt zu machen. Und die erste sozialpolitische Intervention ist das Volksbad.
0: Hm. Haben Sie auch so einen Wunsch, dass Sie auch Menschen erreichen wollen, die sich bisher nicht so für Theater interessiert haben, wie vielleicht jetzt auch mit diesem Volksbad oder so? Gibt es neues Publikum, das Sie gerne erreichen wollen?
1: Die Hoffnung ist, dass wir erstmal die Wichtigkeit von Kultur durch das Volksbad nochmal sichtbarer machen. Und die Hoffnung ist, dass die ältere Dame, die mich gestern beschimpft hat und gesagt hat, du hast ja einen Vollknall und Dachschaden. Und dann habe ich mich für das große, liebevolle Plädoyer dafür bedankt. Und in dem Moment, wo alle Berliner denken, was ist denn der Scheiß und ich gehe da mal und gucke, dann ist alles gut.
0: Und wieso hat sie Ihnen vorgeworfen, dass Sie einen Dachschaden haben?
1: Nein, ein Theater ist für Theater da und ist nicht zum Planschen da. Natürlich ist das ein Dachschaden, was mein Team und die Volksbühne da tut. Und das ist das Wunderbare an der Volksbühne.
0: Sie haben ja im Vorfeld Ihrer Intendanz angekündigt, sich von einem Team von Beraterinnen auch

0: gab es auch kritische Stimmen aus der Berliner Kultur, die dann gesagt haben, das ist dann gar nicht mehr so viel beratend eigentlich, wenn man sich irgendwie einmal im Monat beratend trifft. Was sagen Sie zu dieser Kritik?
1: Ja, die Kritik muss ich akzeptieren. Ich finde, einmal im Monat das durchzuquatschen, ist eine wunderbare Gelegenheit.
0: Sie gelten ja als jemand, der Hierarchien gerne in Frage stellt und kollektive Arbeitsformen bevorzugt. So sind Sie auch andere Intendanzen angegangen. Jetzt übernehmen Sie aber schon eine sehr prominente Intendantenposition in Deutschland für die Volksbühne, wo es ja auch immer um viel Entscheidungsmacht geht. Wie gehen Sie damit um? Wie wollen Sie diesen Widerspruch vielleicht auch nutzen?
1: Ich stelle gar nicht so sehr Hierarchien in Frage. Also ich bin froh, dass die Theater es ermöglichen, dass man mit einer Subjektivität Entscheidungen fällen kann. Dass Produktionen und Kollektive in das Theater eingebunden werden. Und dass natürlich, auch wenn jetzt die Stadt immer sagt, Matthias Lilienthal, dann ist das ein Team von Dramaturgen, das ist ein Team von Öffentlichkeitsarbeit, dann ist es ein Team von BühnenarbeiterInnen, es ist ein Team von SchauspielerInnen und die machen die Volksbühne und das verstehe ich als Kollektiv.
0: Und verfolgen Sie da nochmal andere Ansätze, dieses Kollektiv dann auch quasi nutzbar zu machen oder gemeinschaftlich zu entscheiden? Oder würden Sie sagen, das ist eine klassische Leitung, die Sie da einfach machen als Intendant?
1: Mir ist die Mitarbeit von Marlene, die auch eine außereuropäische Perspektive mit einbringt, sehr wichtig. Bei uns finden fast alle Sitzungen auf Englisch statt und nicht mehr auf Deutsch. Da sind viele Weichen für ein großes deutsches Stadttheater ganz anders gestellt und das müssen wir jetzt auch erstmal versuchen zu bewältigen und in den Alltag umzusetzen.
0: Zum Schluss vielleicht nochmal eine Frage zur finanziellen Situation der Kultur in Berlin. Da hat es ja extrem viele Kürzungen gegeben in den letzten Monaten. Es könnten noch mehr Kürzungen auf die Kultur zukommen. Wie blicken Sie da drauf, auch als Intendant einer dieser großen Bühnen? Was bedeuten diese Kürzungen für Sie?
1: Die finanzielle Situation der Kultur in Berlin ist mit den Kürzungen total schwierig und Maxim-Gorki-Theater und Volksbühne sind von besonderen Kürzungen in Höhe von 1-2% betroffen und ich gehe fest davon aus, dass die nächste Berliner Regierung diese Maßnahmen zurücknimmt. Die Kultur ist für die Stadt existenziell und gerade auch die überwältigende Reaktion auf das Volksblatt zeigt, wie wichtig Kultur in dieser Stadt ist. Und deswegen glaube ich, die Stadt macht einen Fehler und die PolitikerInnen dieser Stadt machen einen Fehler, indem sie die Kultur so behandeln.
0: Matthias Lilienthal sagt das, der neue Intendant der Berliner Volksbühne, der ab heute seine erste Spielzeit einleitet mit dem Volksbad. Und die erste Inszenierung, die wird es dann geben am 1. Oktober. Das wird eine Uraufführung von Rimini-Protokoll sein, werden wir dann sicher auch drüber sprechen, hier auf Radio 3. Und mehr Stimmen zum Volksbad, das heute startet, finden Sie auch jetzt schon auf unserer Seite, radio3.de.

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1: Der Schriftsteller Wolfgang Hildesheimer.
2: Die Kunst ist kein moralisches Diktat, sondern abnormes Verhalten des kreativen Geistes zugunsten jener, denen dieser Geist fehlt.

0: depuis hier.
1: Eine Postkarte hier in musikalischer Form, La Carte Postale von Karussell. Und jetzt gibt's die Kulturmeldung mit Paula Schöber.
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1: Knapp zwei Wochen nach dem Anschlag am Rande des Berliner CSD ist gestern im Tiergarten zur Erinnerung ein Baum gepflanzt worden.
3: Der französische Ahorn ersetzt den Baum, der bei dem Anschlag so stark beschädigt wurde, dass er gefällt werden musste. Das hat das Bezirksamt Mitte mitgeteilt. Der neue Baum wird mit einem Metallgitter geschützt. Der Ort soll an die Tat erinnern und Menschen die Möglichkeit bieten, mit Blumen und Fotos der Opfer zu gedenken. Der Queer-Beauftragte von Berlin, Alfonso Pantisano, war bei der Baumpflanzung dabei.
4: Ich glaube, erstmal ist es ein gutes Zeichen, dass eine Kontinuität dargestellt wird, da wo uns was brutal weggenommen worden ist, auch wieder zu zeigen, dass wir lassen uns nichts wegnehmen, deswegen pflanzen wir einen neuen Baum hin.
3: Das Bezirksamt hat außerdem eine Bank in Regenbogenfarben aufgestellt. Sie soll zum Innehalten einladen und Solidarität mit der queeren Community zeigen.
4: Diese Bank, die soll dienen, dass Menschen da sitzen bleiben können und beten können, nachdenken können, einfach nur in Stille sein können oder sich mit Freunden dort draufsetzen und ausruhen.
1: Das sagt der Queer-Beauftragte von Berlin, Alfonso Pantisano. Und das ganze Gespräch mit ihm, das finden Sie auf unserer Seite radio3.de. Dr. Motte, DJ und Mitbegründer der Love Parade, hat den Einfluss von Alkohol in der Gesellschaft sowie in der Clubkultur scharf verurteilt.
3: Alkohol ist eine der stärksten Drogen auf diesem Planeten, hat Dr. Motte, der mit bürgerlichen Namen Matthias Rönig heißt, der Neuen Osnabrücker Zeitung gesagt. Er macht Menschen unkontrolliert, unbeherrscht und zerstört die Gesellschaft. Technokultur ist nicht Alkohol, hat er gesagt. Clubs müssten Schutzräume sein, in die betrunkene Menschen nicht hineinpassen. Ein Verbot lehnt der DJ allerdings ab. Ein Verbot ist leider unmöglich, deshalb setze ich auf Aufklärung. Die Berliner Technokultur ist seit 2024 offiziell als immaterielles UNESCO-Kulturerbe anerkannt.
1: Und du hast jetzt noch einen Filmtipp für uns von dem Film, den wir gestern schon hier besprochen haben auf Radio 3, nämlich Everytime mit Birgit Minichmayr. Was ist das für ein Film?
3: Ja, der Film von Sandra Wollner, der hat die Jury in Cannes dieses Jahr so stark beeindruckt, dass sie ihn mit dem Hauptpreis in der Reihe En Satin Regal ausgezeichnet hat. Es ist ein Drama, das von Trauerbewältigung erzählt und die österreichische Schauspielerin Birgit Minichmayr spielt darin eine Mutter, die ihre Tochter in einem tragischen Unfall verloren hat und die ein Jahr nach diesem Unfall mit der kleinen Schwester und dem früheren Freund ihrer verstorbenen Tochter einen Urlaub in Teneriffa macht, um diesen Verlust zu verarbeiten. Radio 3 Filmkritikerin Anke Sterneborg findet, das ist Regisseurin Sandra Wollner hervorragend gelungen.
5: Als Zuschauer wird man da aber nicht frontal damit konfrontiert, sondern darf ganz viel entdecken und selber herausfinden. Ganz bewusst wollte Sandra Wollner einfach nicht die Schockstarre der Familie zeigen, sondern eben erst dann wieder einsetzen, wenn das Leben irgendwie weitergehen muss.
3: Anke Sterneborg mit ihrer Filmkritik zu dem Film Everytime, der seit gestern in den Kinos zu sehen ist. Ihre ganze Kritik gibt's auf radio3.de zu hören. Und der Film läuft in ganz vielen Kinos, zum Beispiel heute Abend um 19 Uhr im Filmrauschpalast Moabit oder um 20.30 Uhr im Babelsberger Thalia Kino.
1: Vielen herzlichen Dank, Paula Schüber.
3: Gerne.
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Scott Bradley's Postmodern Jukebox heißt diese Band hier mit dem Song Maps auf Radio 3 um 9.37 Uhr. In einer knappen halben Stunde nach 10 hören Sie hier Klassik bis 2. Da stellen wir Ihnen jede Woche ein besonderes Album vor, unser Album der Woche. Und jetzt in den Sommerwochen gibt es da bei uns ein Best-of der bisherigen Alben der Woche, die dieses Jahr erschienen sind. Mit dabei ist da zum Beispiel das neue Album vom schwedischen Klarinettisten Martin Fröst, gilt als einer der führenden Klarinettisten, tritt mit den großen Orchestern dieser Welt auf und ist mittlerweile auch immer öfter als Dirigent zu erleben. Wenn Sie mehr über ihn wissen wollen, über diesen besonderen Klarinettisten Martin Fröst, unser Album der Woche Beitrag über ihn, der ist zu finden auf unserer Seite radio3.de. Und wir hören ihn jetzt auch spielen. Wir hören Martin Fröst, spielt hier wie Melodien zieht es mir von Johannes Brahms.

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1: So wunderschön, gelb und satt leuchten gerade die Sonnenblumen. Im Hochsommer fühlen die sich besonders wohl. Gibt auch keine andere Blume, die so sehr für den Sommer steht wie die Sonnenblumen. Aber Sonnenblumen, die sind nicht nur schön anzuschauen, sondern die sind auch tatsächlich ziemlich lecker. Und zwar nicht nur die Sonnenblumenkerne, sondern vom Stiel bis zur Blüte. Elisabetta Gardoni kann uns da mehr zu erzählen. Guten Morgen, Elisabetta.
2: Guten Morgen.
1: Bringst du das überhaupt übers Herz, so eine perfekte, schöne Sonnenblume einfach zu zerschnibbeln und aufzuessen?
2: Ja, warum nicht? Das tun wir ja auch bei vielen anderen Lebensmitteln. Ich meine, es hört sich ein bisschen nach Verschwendung an, aber wenn man viele zur Verfügung hat, kann man das machen mit ein paar davon. Hauptsache, sie sind nicht mit Chemie gespritzt. Aber ich verstehe die Frage, also Sonnenblumen sind unglaublich schön. Es wundert nicht, dass sie so viele auch in der Kunst inspiriert haben, von Van Gogh bis Klimt, von Monet bis Gauguin. Es gibt unzählige Stillleben mit Sonnenblumen.
1: Und Sonnenblumen heißen ja auch so, weil sie sich nach der Sonne ausrichten. Liegt es daran, dass sie so viel Energie speichern? Die Samen, die stecken ja voller Öl.
2: Nicht nur, sie speichern vor allem CO2. Die Pflanze braucht für ihre Photosynthese viel, viel Sonnenlicht. Also die kann pro Tag so viel CO2 binden, wie in einem Raum von 100 Kubikmetern enthalten ist. Deswegen braucht sie sehr viel Licht. Aber sie schützt sich auch vor der Sonne. Also die Blüten, die dem Lauf der Sonne folgen, von Ost nach West, sind eigentlich die jungen Knospen, die jungen Blüten, also nicht die, die schon reif sind. Bei älteren, reifen Blüten, kann man das beobachten, verhärtet sich der Stauden, sodass sie immer nach Osten gerichtet bleiben und nur noch die milde Morgensonne abbekommen.
1: Sehr klug, diese Sonne.
2: Ja.
1: Sonnenblume, weil sie dann nicht austrocknen.
2: Ja, vor allem bei dem Wetter jetzt. Ne? Mhm. Also sehr klug und ja, es gibt auch andere Formen der Klugheit bei den solchen Pflanzen. Also wir nennen sie Blume, aber die Sonnenblume ist eigentlich ein Korb voller Blüten. Da drinnen, siehst du, ich habe ein Exemplar mitgebracht. Da gibt es eigentlich in so einem Blütenkorb bis 15.000 Blüten. Und hinter ihnen stehen dann unzählige Samen, die wiederum in zwei Richtungen wachsen, als Spiralen, parallel, verteilt nach der sogenannten Fibonacci-Folge. Das ist eine mathematische Folge, die ich dir jetzt nicht erkläre, weil ich sie wahrscheinlich auch nicht so ganz kapiert habe. Aber der Sinn der Sache ist, dass die Samen den Platz zur Verfügung optimal ausnutzen.
1: Die Natur, die kapiert sowas. Also ganz viele Samen, die da drin stecken. Und das ist ja vielleicht auch das Bekannteste zum Essen. Die Sonnenblumenkerne, die gibt es ja überall im Müsli und Vollkornbrot und so. Oder auch ungeschält als Snack, den man dann zwischen den Vorderzähnen knackt.
2: Ja, und dafür habe ich welche hier mitgebracht. Oh. Und jetzt gibt es die große Challenge. Mal sehen, ob Massimo als zumindest teilweise Südländer sowas meistert.
1: Ja, genau. Ich erinnere mich, das gab es in unserer Familie öfter mal früher. Ja,
2: da musst du aufpassen, dass du dich nicht verschluckst.
1: Die muss man dann knacken. Ich probiere mal.
2: Weil du noch eine Viertelstunde zu bewältigen hast am Mikro. Ja, genau.
1: Ja.
2: Und da muss man mit der Zunge geschickt,
1: wie holt man die dann da raus,
2: geschickt den Samen, so den Kern einfach herausbefördern und essen.
1: So geschickt bin ich da nicht. Elisabetta Gardoni macht es besser.
2: Ja.
1: Und jetzt wirft sie bestimmt diese Schale gleich auf den Boden, so wie man sie
2: im Park sieht. Ne? Ja, genau. Leider essen das nicht mal die Schalen werden nicht mal von den Tauben gegessen. Deswegen bleiben sie dann liegen, weil so doof sind die Tauben nicht.
1: Mhm.
2: Auf jeden Fall, du sagtest Öl. Ja, Öl wird gepresst, das kennen wir. Mittlerweile ist Sonnenblumenöl das drittwichtigste Pflanzenöl weltweit hinter Soja und Rapsöl. Aber das ist relativ neu, diese Entdeckung, weil als die Pflanze aus Amerika nach Europa kam mit den spanischen Seefahrern, da war sie erstmal als Zierpflanze geschätzt. Also die Sonnenblumen mochte man also in diesen schönen Gärten der Renaissance und so, der späten Renaissance. Und dann hat man angefangen, die Kerne für Backwaren zu verwenden und auch zu rösten als Ersatz für Kaffee und Trinkschokolade. Und erst später ist man darauf gekommen, das Öl zu pressen. Das ist eigentlich ein sehr gesundes Öl, nur es ist in der naturbelassenen Form, also die vom Bioladen, sagen wir so, nicht zum Frittieren geeignet.
1: Ja.
2: Es sei denn, die ist so high oleic behandelt, dann ja.
1: Also das Öl und die Sonnenblumenkerne, das kennen wir zum Essen bei der Sonnenblume. Aber man kann tatsächlich, du hast ja eine ganze Sonnenblume hier mitgebracht, wenn ich mir die jetzt anschaue, du sagst, man kann die von Kopf bis Fuß essen? Sogar?
2: Also diese nicht, die ist also schon zu weit fortgeschritten. Das sind die, also die Stängel, die müssen noch zart sein. Das ist schon ein bisschen zu verhärtet.
1: Zu
2: also das sind eigentlich die Knospen, die unreifen Blüten, die man noch essen kann. Also woanders zum Beispiel werden sie auch, in Asien sollen sie gegessen werden. Zunehmend auch hier bei uns in manchen experimentierfreudigen Restaurants, die ihre Kundschaft dann so überraschen wollen. Also die Stängel, wie gesagt, die kann man schälen, wenn sie noch zart sind, und wie Spargel zubereiten. Die schmecken dann auch sehr gemüsig, sehr grün, finde ich. Und die Knospen, die werden so wie Artischocken behandelt. Man muss sie wirklich so befreien von den Blättern drumherum. Die sind bitter, auch vom Heu. Und dann bleibt so der Boden übrig, so wie bei den Artischockenherzen. Die kann man dann kurz blanchieren in heißem Wasser, damit die Bitterstoffe weggehen und eventuelle ungebetene Gäste, Insekten, die da drinnen versteckt sind vielleicht. Da dürfen übrigens die Kerne noch nicht ausgeprägt sein. Also es müssen wirklich Knospen sein.
1: Schmeckt es wie Artischocke?
2: Ja, durchaus. Also mild, man muss sie dann in braune Butter schmoren, so kurz, und dann ein bisschen abschmecken mit Salz und Pfeffer. Und schmecken tatsächlich so leicht herb, aber auch mild.
1: Ich bin sicher, da sind jetzt einige richtig neugierig geworden und wollen es genau wissen, wie das geht mit dem Sonnenblumenessen. Und auf unserer Seite radio3.de, da finden Sie natürlich wie immer detaillierte Rezepte von Elisabetta Gardoni. Diesmal für leckere Sonnenblumengerichte. Bleibt nur die Frage, Elisabetta, wo findet man denn Sonnenblumen, wo die Knospen noch nicht ganz...
2: Bei Bio-Bauernhöfen zum Beispiel. Dorthin fahren und fragen.
1: Und dann Sonnenblumenessen. Ganz herzlichen Dank, Elisabetta Gardoni.
2: Gerne.

so vielfältig in ihrer Stimme, dass es fast wie ein Duett klingt. Aber es ist nur eine Sängerin, es ist Cecile McLaurin-Salvin mit dem Song I Didn't Know What Time It Was. Wir wissen es ganz genau, es ist 9 Uhr und 56. Gleich geht's hier los mit Klassik bis 2 mit Imke Griebsch. Mein Name ist Massimo Maio und ich wünsche Ihnen jetzt schon mal ein wunderbares Sommerwochenende. 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
2: Angesichts niedriger Flusspegel wird weiter darüber diskutiert, wie man mögliche Transportausfälle in der Güterschifffahrt auffangen kann. Der Bundesverband Güterkraftverkehr und Logistik sieht den Vorschlag von Verkehrsminister Bilger skeptisch, dafür die Sonn- und Feiertagsfahrverbote für Lkw zu lockern. Vorstandssprecher Engelhardt sagte im RBB 24 Inforadio, das Problem dabei sei, dass die Lkw-Fahrer die Lenk- und Ruhezeiten weiter einhalten müssten. Würden sie an Feiertagen fahren, müssten sie an anderen Tagen den Lkw stehen lassen. Auch sollte bekannt sein, dass in Deutschland derzeit mehr als 100.000 Lkw-Fahrerinnen und Fahrer fehlten. Engelhardt forderte die Politik auf, den Job wieder attraktiver zu machen und die vielen Auflagen für Lkw-Fahrer zu überprüfen. Nach dem Vorfall am Flughafen Leipzig wird immer mehr darüber diskutiert, wie die Drohnenabwehr in Deutschland verbessert werden kann. Der SPD-Innenexperte Fiedler sagte im RBB 24 Inforadio, der Vorfall zeige, wie ernst die Lage sei. Die Sicherheitsbehörden versuchten, so schnell wie möglich aufzurüsten und die notwendige Abwehr gegen solche Angriffe anzuschaffen. Hauptstadtkorrespondent Jakob Mayer.
3: Nach Ansicht des CDU-Verteidigungspolitikers Roderich Kiesewetter ist der Drohnenvorfall erst der Anfang einer womöglich weiteren Eskalation. Er sprach im Deutschlandfunk von einem Angriff auf die Staatlichkeit, auf die Souveränität Deutschlands. Kiesewetter forderte eine klare Zuständigkeit für die Erfassung sämtlicher Drohnenangriffe beim Bundesinnenministerium. Wegen der besonderen Bedeutung des Falles hat die Bundesanwaltschaft die Ermittlungen übernommen. Es bestehe der Verdacht des versuchten Herbeiführens einer Sprengstoffexplosion und des gefährlichen Eingriffs in den Luftverkehr, erklärte der Generalbundesanwalt am Abend in Karlsruhe.
2: Der Präsident der Bundesärztekammer Reinhardt fordert einen besseren Hitzeschutz in Krankenhäusern und Pflegeeinrichtungen. Der Schutz der Menschen sei eine dringende Aufgabe, sagte er im Deutschlandfunk. Dieser müsse systematischer und verlässlicher angegangen werden. Reinhardt betonte, es sei nicht haltbar, dass in Pflegeheimen und Krankenhäusern nur ein geringer Teil der Menschen von Klimaanlagen profitiere. Da bestehe erheblicher Bedarf. Kritisch äußerte sich Reinhardt zu den Zuständigkeiten von Ländern und Kommunen beim Hitzeschutz. Diese stünden derzeit einer Finanzierung durch den Bund entgegen. Das Ungleichgewicht im Handel zwischen Deutschland und China wächst weiter. China hat im Juli Waren im Wert von fast 11 Milliarden Euro nach Deutschland exportiert. Das ist ein Plus von mehr als 17% im Vergleich zum Juli des Vorjahres. Die Zahlen gehen aus Daten der chinesischen Zollbehörde hervor. Die Exporte von Deutschland nach China gingen demnach um knapp 3% zurück und lagen bei unter 7 Milliarden Euro. Besonders betroffen von sinkenden Absätzen und zunehmender Konkurrenz auf dem Weltmarkt sind der Auto- und der Maschinenbau. Bei einem Vorfall mit einer Schusswaffe an einer Schule in Thailand sind mindestens 7 Menschen getötet und mehrere verletzt worden. Ersten Informationen zufolge soll es sich bei den Todesopfern um 2 Lehrer handeln, wie eine thailändische Zeitung unter Berufung auf Einsatzkräfte berichtet. Mehrere Medien berichten von bis zu 20 Verletzten, einige davon schwer. Nach Angaben der Sicherheitskräfte war der Schütze ein Schüler. Er soll mittlerweile tot sein. Der Vorfall ereignete sich in der Provinz Nonthaburi, nördlich von Bangkok. Die Hintergründe der Tat sind noch unklar. Die Glasmanufaktur in Czernitz im Spree-Neiße-Kreis ist nicht zu retten. Wie der Insolvenzverwalter Antenne Brandenburg vom RBB mitteilte, hat sich für den letzten europäischen Solarglasproduzenten kein neuer Investor gefunden. Den zuletzt etwa 160 Beschäftigten wurde schon im Frühjahr gekündigt. Iris Wussmann, RBB 24.
4: Noch im April hatte der Insolvenzverwalter nach eigenem Bekunden mit einem Interessenten für den Standort Gespräche geführt. Das hat sich zerschlagen. Nun werde seit geraumer Zeit versucht, das Anlagevermögen bestmöglich zu verwerten. Der Ortsvorsteher von Scharnitz, Frank Zeisler, zeigte sich auf Nachfrage enttäuscht. Er hoffe, dass der Betrieb nicht zerstückelt werde und eine Brache mitten im Ort zurückbleibe.
2: Soweit die Nachrichten. Weitere Meldungen aus Berlin und Brandenburg auf rbb24.de. Das Wetter. Heute nach sonnigem Beginn mehr Wolken. Es bleibt meist trocken. Die Höchstwerte zwischen 21 und 26 Grad. Zur Stunde in Berlin-Köpenick 17 Grad und in Steglitz 19. In Küritz 16 Grad und in Roland 20. Morgen verbreitet heiter oder sonnig bis 28 Grad. Am Sonntag erst sonnig, später wolkiger bis 34 Grad. Die Zeit 10.05 Uhr.
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5: Und mit Ihnen herzlich willkommen.

Marc Minkowski hat hier mit seinem Ensemble Les Musiciens de Louvre die Pastorale aus der L'Arlésienne Suite Nummer 2 von Georges Bizet gespielt. Unsere Musikredakteurin Lilly Paddax, die hat hier nicht nur Musik so bekannter Komponisten wie Bizet, Mozart, Haydn oder Tschaikowski aufs Programm gesetzt. Auch ein Sinfoniesatz von Lars-Erik Larsson ist beispielsweise dabei. Larsson, der gilt als einer der bedeutendsten schwedischen Komponisten des 20. Jahrhunderts. In Schweden wohl bekannt, hierzulande kaum. Und wenn Sie wissen wollen, wie Sinfonik von Lars-Erik Larsson klingt, dann können wir Ihre Neugier gegen 22:15 befriedigen, hier in der Sendung Klassik bis 2. Mozart, den kennt man in der ganzen Welt. Hier spielt Ingolf Wunder einen Satz aus Mozarts B-Dur-Klaviersonate Köchelverzeichnis 333.

Klaviermusik von Wolfgang Amadeus Mozart. Ingolf Wunder hat den ersten Satz aus der Sonate in B-Dur, Köchelverzeichnis 333, gespielt. In Böhmen wimmelte es besonders im 18. Jahrhundert nur so von gut ausgebildeten Musikern. Böhmen galt damals als Konservatorium Europas und die böhmischen Musiker waren auch weit über die Grenzen Böhmens hinaus bekannt und präsent, zum Beispiel an europäischen Adelshöfen. Einer von ihnen war František Jiránek, der war bei venezianischen Musikern in die Lehre gegangen, wahrscheinlich auch bei Antonio Vivaldi, und hatte später eine Anstellung in Dresden, in der Kapelle von Heinrich von Brühl, dem Premierminister unter August dem Starken und dessen Nachfolger. Musik von František Jiránek und einigen anderen böhmischen Komponisten, die nicht so bekannt sind, hat die Prager Flötistin Jana Semeradova im Repertoire. Und hier spielt sie mit dem Collegium Marianum, bei dem sie künstlerische Leiterin ist, ein Flötenkonzert in D-Dur von František Jiránek.

Von František Jiránek haben wir hier das Konzert in D-Dur gehört für Flöte, Streicher und Basso Continuo mit der Flötistin Jana Semeradova und sie ist auch die Leiterin des Collegium Marianum.

0: Corinna Simon, eine Berliner Pianistin, hat hier die Nummer 2 aus den drei Masurken Opus 29 von Reinhold Glier gespielt.
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0: Mit Paula Schöber. Hallo Paula.
2: Hallo Imke.
0: Es wurde ja schon viel darüber gesprochen, hier auf Radio 3 auch. Jetzt ist es soweit. Heute öffnet das Volksbad vor der Berliner Volksbühne.
2: Ja, als der neue Volksbühnenintendant Matthias Lilienthal vor ein paar Wochen verkündet hat, er wolle direkt vor der Volksbühne am Rosa-Luxemburg-Platz ein Schwimmbad aufstellen mit 25-Meter-Bahn und sogar mit Pommesbude, da haben das viele für einen Witz gehalten. Schnell ist dann aber klar geworden, dass Lilienthal es ernst meint. Und woher die Idee zu diesem Freibad kam und was Matthias Lilienthal damit bezwecken will, hat er heute hier auf Radio 3 erzählt.
3: Die Infrastruktur in unserer Stadt verfällt doch immer mehr und die CDU hat Entscheidungen gefällt, dass ihr jede Autobahnbrücke für 750 Millionen mehr wert ist als die Kultur. Und wir wünschen uns sehr, dass die U-Bahn und die S-Bahn wieder regelmäßig fahren und dass die Bäder offen haben und dass Schulen, die wegen Asbest abgerissen werden, wieder ersetzt werden.
2: Der neue Volksbühnenintendant Matthias Lilienthal war das. Er war heute hier auf Radio 3 im Gespräch und hat außerdem erzählt, was er in seiner ersten Spielzeit als Intendant der Volksbühne vorhat. Das ganze Gespräch gibt es auf radio3.de zu hören. Ja, heute also, genauer gesagt in 2 Stunden um 12.30 Uhr, da wird angebadet und dann startet die Badesaison in der Spielzeitpause. Und das ist damit schon der erste Coup des neuen Intendanten. Der Eintritt für das Volksbad ist frei, allerdings muss man sich vorher ein kostenloses Zeitfensterticket besorgen und die sind schon seit ein paar Tagen erhältlich, immer jeweils 3 Tage im Voraus.
0: Ich kann mir vorstellen, der Ansturm ist bestimmt groß. Ja. Die Denkmalpflege soll in mehreren Bundesländern umfassend reformiert werden. Archäologen und die Stiftung Denkmalschutz sehen das aber als Gefahr für den Schutz wertvoller Funde und Stätten.
2: Die Deutsche Stiftung Denkmalschutz warnt davor, dass denkmalgeschützte Bauten in Deutschland ihren Schutz verlieren könnten. Mit den Argumenten der Entbürokratisierung, Beschleunigung und Wirtschaftlichkeit wird gerade in mehreren Bundesländern Hand angelegt. An bewährte Verfahren, fachliche Unabhängigkeit und Transparenz hat die Stiftung mitgeteilt. Die geplanten Reformen in Nordrhein-Westfalen, Sachsen, Hessen, Niedersachsen und Bayern zielen auf weniger Bürokratie für Bauprojekte, klare Zuständigkeiten und schnellere Verfahren im Denkmalschutz ab. Zuvor hat auch ein Archäologieberufsverband vor einer ernsten Gefahr für ein nicht erneuerbares Kulturerbe gewarnt. Seit 2002 ist Deutschland durch die sogenannte Valletta-Konvention verpflichtet, Archäologie und Bauvorhaben frühzeitig zu verzahnen. Allerdings mahnen die Archäologen, dass vielerorts genau dafür Personal, Mittel und Fachexpertise fehlen.
0: Eine Reise ins schöne Rheinsberg ist immer eine gute Sache, finde ich, schon wegen der schönen Landschaft. Aber du hast jetzt auch noch einen anderen Anlass gefunden, denn dort wird ja die Kammeroper Rheinsberg, die führt ja da immer schöne Stücke auf. Heute Abend gibt es zum Beispiel eine Premiere.
2: Ja, die Oper Blaubart von André Ernest Modeste Gretry, die wurde 1789 mitten in der Französischen Revolution in Paris aufgeführt. Das Stück über die Märchenfigur Blaubart wird relativ selten gespielt und jetzt kommt diese Oper aber im Rheinsberger Schlosshof auf die Bühne. Das internationale Opernfestival, das bietet jedes Jahr im Sommer jungen Künstlern die Möglichkeit, unter Anleitung von Mentoren Opernpartien einzustudieren und die dann auch aufzuführen. Das Festival findet seit 1991 immer im Juli und August statt und die Open-Air-Aufführungsorte, die sind zum Beispiel das Heckentheater im Schlosspark, der Schlosshof und die Bühne vor dem Kavaliershaus und außerdem das im Jahr 2000 restaurierte Schlosstheater. Heute Abend also die Oper Blaubart. Es spielen die Akademie für Alte Musik. Die musikalische Leitung hat Bernhard Fock inne und für die Regie verantwortlich ist Maja Janter. Heute Abend also Blaubart um 19.30 Uhr. Tickets gibt es von 24 bis 39 Euro.
0: Und Maja Janter, die ist auch Keramikkünstlerin und führt aber auch Regie, wie du schon gesagt hast, bei dieser Gretry-Oper. Mit der werden wir morgen Vormittag hier auf Radio 3 sprechen, in der Sendung Klassik bis 2. Vielen Dank, Paula Schöber.
2: Gerne.
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0: Das MDR-Sinfonieorchester haben wir hier gehört mit der Introduktion aus der Bühnenmusik Schneeflöckchen, Opus 12 von Peter Tschaikowski. Am Dirigentenpult stand Christian Järvi. Und das MDR-Sinfonieorchester, das können Sie heute Abend bei uns im Programm live zeitversetzt hören, dann unter der Leitung von Dennis Russell Davis. Das Orchester eröffnet den 35. MDR-Musiksommer in der Goethe- und Universitätsstadt Ilmenau am Rande des Thüringer Waldes. Und der Wald steht auch im Fokus der diesjährigen Festivalausgabe. Das ist schon mit einem Blick auf das Programm des Eröffnungskonzertes klar. Auf dem Programm stehen nämlich die Stücke Waldesruhe und In der Natur von Antonín Dvořák, Beethovens Pastorale ist dabei und auch Waldweben aus Wagners Oper Siegfried. Wir übertragen das Eröffnungskonzert des MDR-Musiksommers live zeitversetzt aus Ilmenau heute Abend ab 20 Uhr hier auf Radio 3 im Rahmen des ARD-Radio-Festivals.
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0: Jetzt mit Musik vom Debütalbum der Pianistin Sascha Stitschkina. Sie lebt in Berlin und studiert an der Musikhochschule Hans Eisler. Für ihr Album mit dem schlichten Titel Debut hat sie Musik von Haydn, Weber, Bartok, Liszt, Stanczynski ausgewählt und auch diesen Walzer hier von Frédéric Chopin.

0: Der Walzer für Klavier in A-Dur, Opus 42, den hat Frédéric Chopin geschrieben und den haben wir hier gespielt von Sascha Stitschkina gehört. Das ist Musik von ihrem Debütalbum. Das war mal bei uns Album der Woche. Auf unserer Seite radio3.de wird dieses Album ausführlich vorgestellt. Da können Sie sich nochmal darüber informieren. Silvia Schreiber beschäftigt sich im musikalischen Kalenderblatt heute mit einem Techtelmechtel eines namhaften Opernkomponisten, mit einer Baronin. Durch einen Krieg und einen Konsul findet dieses Techtelmechtel ein abruptes Ende.
1: Bayreuth, 7. August 1912. Der Kaufmann Archimede Rossi schreibt sich ins Register im Hotel Goldener Anker ein. Gemeinsam mit einer Dame, die nicht seine Ehefrau ist und mit der er Richard Wagners Bühnenweihfestspiel Parsifal besuchen wird. Archimede Rossi. Es ist der Komponist Giacomo Puccini, der sich hinter dem Pseudonym Archimede Rossi verbirgt. Der lügt schlimmer als Pinocchio, um seine Geliebte, die Münchner Baronin Josephine von Stengel, zu treffen. Falsche Namen, falsche Orte, falsche Reisen und jede Menge falscher Alibis von Freunden, all das muss er sich ausdenken, weil ihm sein Hausdrache Elvira, also die Ehegattin, ansonsten den Garaus bereitet. Über 6 Jahre hält die Liaison. Für den Casanova Puccini ist das geradezu eine Ewigkeit. Josephine bringt eben eine Menge guter Eigenschaften mit. Sie liebt ihn zärtlich und voller Bewunderung, optimal für den Egozentriker Puccini. Sie lebt getrennt vom eigenen Ehemann und praktischerweise meistens in Italien. Die Baronin spricht fließend Italienisch, spielt elegant Klavier, schätzt Puccinis Opern, mag Wagner und findet Richard Strauss einschläfernd. Besser kann es Puccini nicht erwischen. Der Erste Weltkrieg zwingt das Paar jedoch dazu, seine Schäferstündchen in die neutrale Schweiz zu verlegen. Als der italienische Konsul Lunte riecht, verweigert er Puccini fortan das Visum für diese amoureuse Art der Völkerverständigung. Was für ein politisches, unromantisches Ende von Mucci und Josie, also Giacomo und Josephine. Vergleichsweise einfach hat es dadurch der Held in Wagners Parsifal. Dank seiner Enthaltsamkeit kommt es zu keinem Techtelmechtel mit Kundry und den Gral der Weisheit erhält er obendrein als Belohnung.

Giacomo Puccini alias Archimede Rossi ist mit Elvira verheiratet, liebt aber Buschi. Diese wahre Geschichte würde sich bestimmt auch als Opernstoff sehr gut eignen. Das war ein musikalisches Kalenderblatt von Silvia Schreiber. Weiter geht's mit dem ersten Satz aus der Sinfonie Nummer 1 von Charles Gounod.

So endet der erste Satz aus der Sinfonie Nummer 1 von Charles Gounod. Wir haben ja eine Aufnahme mit dem Orchestra della Svizzera Italiana gehört, geleitet von Oleg Caetani. Und hier kommt Musik von Antonio Salieri, die Ouvertüre zu Die Hussiten von Naumburg.

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2: Nach dem mutmaßlichen Anschlagsversuch mit einer Sprengstoffdrohne am Flughafen Leipzig-Halle hat der Nationale Sicherheitsrat der Bundesregierung getagt. Die Beratungen seien unter Vorsitz von Kanzler Merz telefonisch erfolgt, teilte Regierungssprecher Cornelius in Berlin mit. Inzwischen wird weiter darüber diskutiert, wie die Drohnenabwehr in Deutschland verbessert werden kann. Der SPD-Innenexperte Fiedler sagte im rbb24-Inforadio, die Sicherheitsbehörden versuchten, so schnell wie möglich aufzurüsten und die notwendige Abwehr gegen solche Angriffe anzuschaffen. Hauptstadtkorrespondent Jakob Mayer.
3: Nach Ansicht des CDU-Verteidigungspolitikers Roderich Kiesewetter ist der Drohnenvorfall erst der Anfang einer womöglich weiteren Eskalation. Er sprach im Deutschlandfunk von einem Angriff auf die Staatlichkeit, auf die Souveränität Deutschlands. Kiesewetter forderte eine klare Zuständigkeit für die Erfassung sämtlicher Drohnenangriffe beim Bundesinnenministerium. Wegen der besonderen Bedeutung des Falles hat die Bundesanwaltschaft die Ermittlungen übernommen.
2: Angesichts niedriger Flusspegelstände wird weiter darüber diskutiert, wie man mögliche Transportausfälle in der Güterschifffahrt auffangen kann. Der Bundesverband Güterkraftverkehr und Logistik sieht den Vorschlag von Verkehrsminister Bilger skeptisch, dafür die Sonn- und Feiertagsfahrverbote für LKWs zu lockern. Vorstandssprecher Engelhardt sagte im rbb24-Inforadio, ein Problem dabei sei, dass allein in Deutschland mehr als 100.000 LKW-Fahrerinnen und Fahrer fehlten. Um das zu ändern, müsse die Politik erstmal die Rahmenbedingungen verbessern.
4: Der Job muss wieder attraktiver werden, das heißt, der Führerschein muss günstiger werden, die ganzen bürokratischen Auflagen zur Weiterbildung müssen auf den Prüfstand, die müssen digitalisiert werden. Wir haben da wieder Goldlocken an die ganzen Anforderungen gestrickt, die dringend einmal der Revision bedürfen.
2: Dirk Engelhardt, Vorstandssprecher des Bundesverbandes Güterkraftverkehr und Logistik. Das Ungleichgewicht im Handel zwischen Deutschland und China wächst weiter. China hat im Juli Waren im Wert von fast 11 Milliarden Euro nach Deutschland exportiert. Ein Plus von mehr als 17% im Vergleich zum Juli des Vorjahres. Die Zahlen gehen aus Daten der chinesischen Zollbehörde hervor. Die Exporte von Deutschland nach China gingen demnach um knapp 3% zurück und lagen bei unter 7 Milliarden Euro. Besonders betroffen von sinkenden Absätzen und zunehmender Konkurrenz auf dem Weltmarkt sind der Auto- und der Maschinenbau. US-Präsident Trump unternimmt einen neuen Anlauf, um das Recht auf Staatsbürgerschaft durch Geburt einzuschränken. Er hat dazu am Abend zwei Dekrete unterzeichnet. Eines zielt auf sogenannten Geburtstourismus ab. Die Regierung will die Visavergabe für Frauen einschränken, die nach ihrer Überzeugung nur deshalb in die USA reisen, weil sie dort ihre Kinder bekommen wollen. Das andere betrifft Menschen, die Verbindungen zu ausländischen Regierungen und internationalen Organisationen haben oder die als feindliche Ausländer eingestuft werden. Ihre Kinder sollen nicht mehr automatisch die Staatsbürgerschaft bekommen. Trumps früheren Versuch, das Staatsbürgerschaftsrecht einzuschränken, hatte der Supreme Court gekippt. Alle Straßenbahnen in Berlin sollen bis Anfang der 2030er Jahre mit einer Klimaanlage ausgestattet sein. Das geht aus der Antwort der Senatsverkehrsverwaltung auf eine Anfrage der CDU-Fraktion hervor. Darin heißt es, unter Verweis auf die Berliner Verkehrsbetriebe, zurzeit seien von den knapp 380 Straßenbahnen 266 klimatisiert. 113 ältere Tramfahrzeuge ohne Klimaanlage würden spätestens 2032 ausgemustert. Eine Nachrüstung lohnt sich laut BVG wirtschaftlich nicht. Stattdessen gehörten Klimaanlagen zum Standard bei neuen Ausschreibungen. Isabel Gose hat bei der Schwimm-Europameisterschaft in Paris Gold im Knockout-Sprint geholt. Die 24-Jährige gewann das Finale im Freiwasser in der Seine. Beim Knockout-Sprint treten die Schwimmerinnen zunächst in zwei Läufen über 1500 Meter an. Jeweils nach einer kurzen Pause geht es über 1000 Meter weiter, ehe in einer Endrunde über 500 Meter die Entscheidung fällt. Nach jedem Rennen scheiden mehrere Teilnehmerinnen aus. Soweit die Nachrichten. 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Das Wetter. Heute im Süden sonnig bis locker bewölkt, sonst zunehmend wolkig, aber trocken. Maximal 21 bis 26 Grad. Zurzeit in Berlin-Wannsee 18 und in Schöneberg 20 Grad, in Potsdam 18 und in Guteborn 22 Grad. Es weht mäßiger Wind aus West bis Nordwest. Morgen am Samstag verbreitet heiter oder sonnig bei 24 bis 28 Grad. Sonntag nach meist sonnigem Beginn wolkiger, aber weiter freundlich, 30 bis 34 Grad. Die Zeit 11.05 Uhr.
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5: Herzlich willkommen, schön, dass Sie zuhören.

Aus dem brandenburgischen Konzert Nummer 1 in F-Dur von Johann Sebastian Bach haben wir den ersten Satz gehört. Und da machen mir besonders die Rufe der Hörner immer wieder aufs Neue Freude. Denn hier spielt eine Violine zusammen mit zwei Hörnern in der Sologruppe. Und dem entgegen steht die Akademie für Alte Musik Berlin als Tutti-Ensemble. In unserer heutigen Radioaufnahme für die dieser Sendeplatz kurz nach 11 Uhr bestimmt ist, hören wir einen Ausschnitt aus einem Konzert, bei dem der Kanadier Peter Unchen das erste Mal das Rundfunksinfonieorchester Berlin dirigiert hat. Das war im März 2014 in der Philharmonie Berlin. Und da stand neben dem Bratschenkonzert von Brett Dean, der ja selbst Bratscher ist, auch die Planetensuite von Gustav Holst auf dem Programm. Die ist unter astronomischen Aspekt veraltet, denn da werden nur 7 Planeten musikalisch dargestellt. Die Erde ist zum einen nicht dabei, das ist so gewollt, aber der Planet Pluto, der war damals noch gar nicht entdeckt worden und ist deswegen auch gar nicht dabei. Aber in dieser Suite geht es natürlich überhaupt nicht um naturwissenschaftliche Korrektheit, sondern es geht um die Götter, nach denen die Planeten benannt wurden. Hier kommt Jupiter, der Bringer der Fröhlichkeit.

Jupiter, der Bringer der Fröhlichkeit, so ist der vierte Satz der Planetensuite The Planets, Opus 32 von Gustav Holst überschrieben. Wir haben ja eine Aufnahme, eine Radio 3-Aufnahme aus der Philharmonie Berlin gehört und da hat Peter Unjan das Rundfunksinfonieorchester Berlin dirigiert bei seinem Debütkonzert mit diesem Orchester. Der Komponist Lars-Erik Larsson, Jahrgang 1908, ist in seiner schwedischen Heimat sehr wohl bekannt. Er gilt als einer der bedeutendsten schwedischen Komponisten des 20. Jahrhunderts. Im Rest Europas haben die wenigsten von ihm gehört. Lars-Erik Larsson war sehr selbstkritisch. Seine ersten beiden Sinfonien hatte er wieder zurückgezogen. Er hat selbst gar nicht so recht daran geglaubt, dass er jemals eine gute Sinfonie komponieren würde. Trotzdem hat er noch eine dritte geschrieben. Kurz vor Ende des Zweiten Weltkrieges ist die fertig geworden. Aber auch die hat er kurz nach der Uraufführung zurückgezogen. Die Kritiken waren einfach zu schlecht. Glücklicherweise sind die Noten erhalten geblieben und die haben der Dirigent Andrew Manzi und das Sinfonieorchester Helsingborg genau studiert und zum Leben erweckt. Hier spielen sie den ersten Satz aus der dritten Sinfonie von Lars-Erik Larsson.

0: Ja, so unverhofft endet der erste Satz der Sinfonie Nummer 3 von Lars-Erik Larsson, einem schwedischen, sehr bedeutenden Komponisten des 20. Jahrhunderts. Und wir haben ja eine Aufnahme mit dem Sinfonieorchester Helsingborg unter der Leitung von Andrew Manzi gehört.
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0: Mit Anne Spohr. Hallo Anne.
2: Hallo Imke.
0: Der Brandenburgische Kunstpreis, der vergibt einen Ehrenpreis für ein Lebenswerk. Und an wen geht dieser Preis dieses Jahr?
2: An die 91-jährige Christa Jeitner. Sie ist gebürtige Berlinerin, lebt in Ahrensfelde und arbeitet vor allem mit Textilien. Aus ihnen fertigt sie Bilder, Plastiken, Zeichnungen, auch Installationen an. Jeitner habe sich von der klassischen Malerei verabschiedet und den Zeichentisch gegen die Nähmaschine ausgetauscht, sagte Ulrike Krehmeier, die Direktorin vom Landesmuseum für moderne Kunst. Ihr Werk sei alterslos und von hoher Qualität. Außerdem werden 4 Künstler und Künstlerinnen geehrt, die wurden heute in Potsdam bekannt gegeben. 3 mit je 10.000 Euro dotierte Einzelpreise für herausragende Positionen der zeitgenössischen Kunst gehen an Maren Strack, Peter Rohn und Gabriele Consor. Mit dem Nachwuchsförderpreis wird das deutsch-kongolesische Team Lydia Schellhammer und Christ Mukenge ausgezeichnet. Künftig soll der Preis allerdings nur noch alle 2 Jahre verliehen werden. Das hat Brandenburgs Kulturministerin Manja Schüler heute mitgeteilt. Er soll dann am Landesmuseum für moderne Kunst in Cottbus als öffentliches Fest stattfinden. Es gibt auch dann eine digitale Bewerbungsplattform. Da können Künstler sich dann drauf bewerben, die in Brandenburg geboren sind, in Brandenburg leben oder ihre Kunst in Brandenburg fertigen.
0: Nun geht es um Wimmelbücher, die kennen viele von uns noch, die Wimmelbücher von Ali Mitgutsch. Die haben ja wirklich Generationen von Kindern geprägt. Die Internationale Jugendbibliothek München widmet dem Münchner Grafiker jetzt eine umfassende Werkschau.
2: Ja, man hat das Gefühl, das wird auch höchste Zeit. Ab September ist sie zu sehen. Ali Mitgutsch selbst ist ja im Jahr 2022 verstorben. Und es heißt, der Münchner Grafiker habe 1968 mit seinem ersten Bilderbuch, das hieß Rundherum in meiner Stadt, eine kleine Revolution in den Kinderzimmern ausgelöst. So heißt es von der Jugendbibliothek München. Und damals, also wir befinden uns in den 68ern, da ging ja ganz viel, wurde ganz viel geändert auf ganz vielen gesellschaftlichen Ebenen. Und trotzdem hatten damals einige Experten pädagogische Bedenken. Da war ja mehr zu sehen als zu lesen. Da, wenn man das heute hört, kann man da nur drüber lächeln. Die Bücher wurden aber dann von Kritikern gefeiert und mit Preisen ausgezeichnet. Und das Genre ist als Wimmelbooks weltweit bekannt geworden. Mitgutsch künstlerisches Werk umfasst neben den Wimmelbüchern auch Sachbilderbücher, Märchen und Objekte, zum Beispiel Traumkästen. Es gibt Zeichnungen, Fotos und Skizzen. Und die Ausstellung, die hat noch einen Titel, der heißt Augen auf, Ali Mitgutsch und das große Gewimmel, weil man da eben so viel entdecken kann. Es sind auch unveröffentlichte Originale dabei aus dem Nachlass von Ali Mitgutsch und die erzählen auch von einem Künstler, den es auf zahlreichen Reisen in die Ferne zog und der gleichzeitig tief in München und Bayern verwurzelt war. Also das kann man dann alles in der Ausstellung erleben.
0: Und jetzt hast du noch einen Filmtipp für uns. Ein schöner alter Film aus den 80ern, bei dem werden sicher viele nostalgisch und möglicherweise kommt Ihnen dieser Film bei der Musik hier in den Sinn.
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2: Ja, also ich gehöre auch zu dieser Generation. Ich denke natürlich sofort an den Film Stand By Me, bei dem schönen Song hier von Ben E. King. Also der Soundtrack, also Stand By Me, das Geheimnis eines Sommers, der hat auch dieses Jahr 40-jähriges Jubiläum. Das ist ja ein Klassiker mit Starbesetzung, Kiefer Sutherland, River Phoenix, Corey Feldman und 4 befreundete Jungs machen sich auf die Suche nach einem vermissten Jungen ihres Alters in dem kleinen Ort Castle Rock in Oregon. Und das Ganze basiert auf einer Erzählung von Stephen King, also ist auch ein bisschen gruselig. Es spielt in den 50er Jahren und auf dieser Wanderung erleben die 4 Freunde ganz viel über sich, sie lernen viel über sich, über das Leben und über Freundschaft. Los geht's mit Stand By Me heute um 9:15 im Kino in Freiluftkino Friedrichshain im Volkspark Friedrichshain und Karten kosten 9,50 Euro, ermäßigt 7,50 Euro. Also Kinder bis 13, für die dieser Film besonders passend wäre, die zahlen nur 7,50 Euro.
0: Ich habe jetzt einen Ohrwurm mit Stand
2: By Me. Hast du?
0: Genau. Vielen Dank, Anne Spohr.
2: Gerne.
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Die Geigerin und alte Musikexpertin Martina Pastuczka hat vor 14 Jahren ein Orchester gegründet. Das hat sie Och Orchestra Historiczna genannt und mit dem hat sie hier drei Sätze aus dem Concerto Grosso Nummer 1 in E-Dur von Francesco Scarlatti gespielt. Von dem finnischen Nationalkomponisten par excellence Jean Sibelius kennen wir viele sinfonische Werke. Anfang des Jahres ist ein Album der Pianistin Annika Treutler erschienen, das uns Sibelius als Komponisten von Klavier- und Kammermusik zeigt. Und dieses Album steht auf unserer Sommerliste der Best-of-Alben der Woche. Das Herzstück des Albums ist Jean Sibelius' einziges Klavierquintett. Das besteht aus 5 Sätzen. Sibelius hat es 1890 geschrieben, während seiner Studienjahre in Berlin. Und so erklärt sich auch der hörbare Einfluss der deutschen Spätromantik auf Sibelius' Tonsprache in diesem Kammermusikwerk. Annika Treutler und das Ares-Quartett spielen den ersten Satz aus Jean Sibelius' Klavierquintett in G-Moll. Musik von unserem Album der Woche.

Aus dem Klavierquintett in G-Moll von Jean Sibelius hat Annika Treutler, die Pianistin, zusammen mit dem Ares-Quartett den ersten Satz gespielt. Das ist Musik von unserem Album der Woche. 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Und hier haben wir noch einen Sinfoniesatz vom Vater der Sinfonien von Joseph Haydn.

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2: Nach dem mutmaßlichen Anschlagsversuch mit einer Sprengstoffdrohne am Flughafen Leipzig-Halle hat sich der Nationale Sicherheitsrat mit dem Vorfall beschäftigt. Das hat Regierungssprecher Cornelius in Berlin mitgeteilt. Die Beratungen seien unter Vorsitz von Kanzler Merz telefonisch erfolgt. Aus dem Hauptstadtstudio Christina Nagel.
3: Bereits gestern hatten Vertreter der Grünen darauf gedrängt, dass der Nationale Sicherheitsrat zusammenkommt, um sich über den Anschlagsversuch in Leipzig auszutauschen. Es sei, sagte Fraktionschefin Katharina Dröge, nicht allein Sache des Bundesinnenministers, sich zu kümmern. Der Nationale Sicherheitsrat wird vom Kanzler geleitet. Mit am Tisch sitzen Ministerinnen und Minister sicherheitsrelevanter Ressorts, zum Beispiel der Innen-, der Außen- und der Verteidigungsminister. Hinzu kommen Vertreter der Sicherheitsbehörden und des Militärs. Je nach Lage können auch Vertreter der Länder und Experten von außen dazugeholt werden. Da im Geheimen getagt wird, wird in der Regel nichts über konkrete Inhalte bekannt.
2: Angesichts niedriger Flusspegelstände wird weiter darüber diskutiert, wie man mögliche Transportausfälle in der Güterschifffahrt auffangen kann. Der Bundesverband Güterkraftverkehr und Logistik sieht den Vorschlag von Verkehrsminister Bilger skeptisch, dafür die Sonn- und Feiertagsfahrverbote für LKWs zu lockern. Vorstandssprecher Engelhardt sagt im RBB 24 Inforadio, das Problem dabei sei, dass die LKW-Fahrer die Lenk- und Ruhezeiten weiter einhalten müssten. Würden sie an Feiertagen fahren, müssten sie an anderen Tagen den LKW stehen lassen. Auch sollte bekannt sein, dass in Deutschland derzeit mehr als 100.000 LKW-Fahrerinnen und Fahrer fehlten. Engelhardt forderte die Politik auf, den Job wieder attraktiver zu machen und die vielen Auflagen für LKW-Fahrer zu überprüfen. Alle Berliner Straßenbahnen sollen bis spätestens 2032 mit einer Klimaanlage ausgestattet sein. Das geht aus der Antwort der Senatsverkehrsverwaltung auf eine Anfrage der CDU-Fraktion hervor. Sebastian Hampf, RBB 24.
4: Demnach sind nach Angaben der Berliner Verkehrsbetriebe derzeit 266 der knapp 380 Straßenbahnen klimatisiert. Die 113 älteren Fahrzeuge ohne Klimaanlage sollen ausgemustert werden. Eine Nachrüstung sei laut BVG wirtschaftlich nicht vertretbar. Neue Straßenbahnen werden grundsätzlich mit Klimaanlagen für den Fahrgastraum sowie für die Fahrerkabine beschafft. Nach derzeitigem Stand sollen 2031 bzw. 2032 die letzten Trams ohne Klimaanlage ausgetauscht werden. Danach sollen in Berlin nur noch Straßenbahnen mit Fahrgastraumklimatisierung im Einsatz sein.
2: Das Aus für die Glasmanufaktur in Czernitz im Spree-Neiße-Kreis ist besiegelt. Wie der Insolvenzverwalter Antenne Brandenburg vom RBB mitteilte, hat sich für den letzten europäischen Solarglasproduzenten kein neuer Investor gefunden. Jetzt gehe es darum, die Maschinen und das Grundstück bestmöglich zu verwerten. Der Bürgermeister von Czernitz, Zeister, äußerte sich enttäuscht. Er hoffe, dass der Betrieb nicht zerstückelt werde und eine Brache mitten im Ort zurückbleibe. Die Glasmanufaktur Brandenburg hatte im vergangenen Jahr Insolvenz angemeldet. Den zuletzt etwa 160 Beschäftigten wurde im Frühjahr gekündigt. In Deutschland sind weniger gefälschte Geldscheine im Umlauf. Nach Angaben der Bundesbank wurden im ersten Halbjahr rund 30.000 Blüten entdeckt. Gut 4% weniger als in den ersten 6 Monaten des vergangenen Jahres. Zuletzt habe es vermehrt falsche 100-Euro-Scheine gegeben, sagte Bundesbankvorstand Lienenkemper. Insgesamt werde aber weiter vor allem der 50-Euro-Schein gefälscht. Einen Anstieg gab es bei nicht echten Münzen. Hier wurden knapp 65.000 gefunden, vor allem 2-Euro-Münzen. Isabel Gose hat bei der Schwimm-Europameisterschaft in Paris Gold im Knockout-Sprint geholt. Die 24-Jährige gewann das Finale im Freiwasser in der Seine. Beim Knockout-Sprint treten die Schwimmerinnen zunächst in zwei Läufen über 1500 Meter an. Jeweils nach einer kurzen Pause geht es über 1000 Meter weiter, ehe in einer Endrunde über 500 Meter die Entscheidung fällt. Nach jedem Rennen scheiden mehrere Teilnehmer aus. Soweit die Nachrichten. 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Das Wetter. Heute im Süden sonnig bis locker bewölkt, sonst zunehmend wolkig, aber trocken. Maximal 21 bis 26 Grad. Zurzeit in Berlin-Marzahn 19 und in Zehlendorf 20 Grad, in Angermünde 18 und in Guben 20 Grad. Es weht mäßiger Wind aus West bis Nordwest. Morgen am Samstag verbreitet heiter oder sonnig bei maximal 24 bis 28 Grad. Die Zeit, es ist 12.05 Uhr.
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5: Willkommen zurück. In einer guten halben Stunde bin ich mit Matthias Hinke, einem der beiden künstlerischen Leiter des Festivals Young Euro Classic, verabredet. Mit ihm werde ich über Future Now sprechen. So heißt das Festival im Festival. Gegen 12.40 Uhr werden Sie erfahren, was bei Future Now geplant ist. Vorher gibt es noch wunderbare Aufnahmen, wie diese hier, in der das Luzerner Sinfonieorchester Musik von Antonín Dvořák spielt.

Antonín Dvořák, ein Böhme in Amerika. Seine amerikanische Suite hat er 1894 geschrieben, in seiner Zeit als Direktor des National Conservatory of Music in New York. Und aus dieser amerikanischen Suite hat das Luzerner Sinfonieorchester unter der Leitung von James Gaffigan eben den ersten Satz Andante con Moto gespielt. Die Bratscherin Cindy Mohamed wurde in Südfrankreich als Tochter ägyptischer Eltern geboren und sie wuchs in zwei Welten auf, auch in musikalischer Hinsicht. Zu Hause lief immerzu arabische Musik. Ihre Eltern waren nämlich sehr darauf bedacht, die Kultur ihrer ägyptischen Heimat auch den Kindern zu vermitteln. Und in die andere musikalische Welt, in die Welt der Klassik, tauchte sie und taucht sie immer noch mit ihrem Instrument der Bratsche ein. Eine Verbindung zwischen beiden musikalischen Welten gab es lange nicht, aber das sei für sie früher ganz natürlich gewesen, so sei sie eben aufgewachsen. Auf ihrem Debütalbum Farasha, das arabische Wort bedeutet Schmetterling, das sie vor einem Jahr veröffentlicht hat, ist neben klassischer Musik auch ein eigens arrangiertes arabisches Stück zu hören und auch eine Fassung für Bratsche und Klavier der Fagottsonate von Camille Saint-Saëns. Und davon hören wir jetzt alle drei Sätze.

Diese Sonate in G-Dur hat Camille Saint-Saëns ursprünglich für Fagott geschrieben. Wir haben ja eine wunderbare Fassung für Bratsche und Klavier gehört, gespielt von der Bratschistin Cindy Mohamed und dem Pianisten Julien Cantin. Ja, das ist Musik von dem Album Farasha, dem neuen Album der Bratschistin Cindy Mohamed. Die Idee des Perpetuum mobile, die ist großartig. Eine Maschine, die einmal in Gang gesetzt, ewig in Bewegung bleibt. Physikalisch natürlich ein Ding der Unmöglichkeit, musikalisch aber eine wunderbare Sache für Virtuosen. Die können dann in rasendem Tempo durch ein Stück rattern. Ja, und auch für Ensembles, zum Beispiel für die Streicher des Rundfunksinfonieorchesters Berlin. Die spielen hier den dritten Satz aus der Sinfonietta für Streichorchester von dem kroatischen Komponisten Boris Papandopoulou. Und dieser Satz ist überschrieben mit Perpetuum mobile.

0: Perpetuum mobile, das steht als Bezeichnung über dem dritten Satz der Sinfonietta für Streichorchester Opus 79 des kroatischen Komponisten Boris Papandopoulo. Wir haben hier eine Radio 3-Aufnahme aus dem Jahr 2021 gehört, die ist im großen Sendesaal hier bei uns im Haus des Rundfunks in Berlin-Charlottenburg entstanden. Und da wurde ein Radiokonzert wegen der Corona-Pandemie und der geschlossenen Konzerthäuser gesendet. Und daher stammt diese Radio 3-Aufnahme.
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0: Wieder mit Anne Spohr und da geht es zunächst um den W.G. Sebald-Preis. Das ist ein Preis für Texte zum Thema Erinnerung und Gedächtnis. Die Politikwissenschaftlerin Simone Schabert erhält ihn nun für eine Kammerprosa über den Holocaust.
2: Mit ihrem Text »Einer liegt, eine sitzt«, Kammerprosa, habe sie die Jury überzeugt, so die Deutsche Sebald-Gesellschaft in Kempten. Es gelinge ihr, den Holocaust nicht nur ein weiteres Mal zu erzählen, sondern dieses Erzählen zu erneuern. Durch die virtuose Verschränkung von zwei Grenzerfahrungen und durch die schöpferische und mikroskopisch präzise Sprache. Simone Schabert lebt in Nordrhein-Westfalen und sie erzählt in ihrem Text im Wechsel vom sterbenden Vater im Jetzt und von einer Margarete, die 1942 in einem Konzentrationslager einsetzt. Der W.G. Sebald Literaturpreis ist mit 10.000 Euro dotiert und soll im kommenden Jahr am 6. Juni in Sonthofen übergeben werden.
0: Jetzt geht es um einen Jazzclub, der weltberühmt ist, Blue Note, der befindet sich in New York. 1981 in Greenwich Village gegründet, hat er sich in den USA und in Japan, China, Brasilien, auch in Italien ausgebreitet. Und nun eröffnet bald ein Ableger in London, ziemlich spät, finde ich.
2: Ja, man dachte, das würde als erstes passieren.
0: Genau.
2: Also aber im Original, im New Yorker Jazz Club Blue Note, haben ja schon Musiker wie Dizzy Gillespie oder Lionel Hampton, Herbie Hancock gespielt. Und es sind da auch mehrere Live-Alben entstanden, von Oscar Peterson zum Beispiel, Herbie Mann oder Keith Jarrett. Und laut Guardian kommt eben jetzt der Ableger in London, und zwar in einem Untergeschoss eines Hotels in Covent Garden. Und der neue Club, der dann am 23. September eröffnet werden soll, verspricht das Beste des britischen Jazz, also alles Beste aus der britischen Jazzszene, aber natürlich auch internationale Künstler. Und zur Eröffnung soll der US-amerikanische Pianist, Produzent und Songwriter Robert Glasper auftreten. Und wer jetzt sagt, ich gehe dahin nach London, ich gehe zur Eröffnung, will Robert Glasper live erleben, der geht mal bitte auf die Website. Ab 12. August gibt es Tickets auf der Website dafür zu kaufen.
0: Für den Blue Note in London. Dein Tipp für heute Abend, noch ein Tipp muss man sagen. Im Gutspark Netzeband wird die Nacht des Schicksals im Open Air aufgeführt.
2: Ja, das ist ein Opernspektakel als Maskensynchrontheater. Es geht da um Folgendes. Der Friedhof Netzeband soll aufgelöst werden, damit dort ein Pacific Dream Resort entsteht mit Sandstrand, digital animierter Natur und ganzjährigem Sommer. Und als der erste Spatenstich geschieht, geschieht etwas sehr Seltsames. Die Gräber öffnen sich, so wie bei Thriller. Tote des Friedhofs erwachen zum Leben. Auch Theatergeister sind geweckt und die legendären Milchwald-Puppenfiguren rebellieren. Es gibt ein Insektenterzett, singende Bäume und Gestalten der Vergangenheit fangen an, ihre Arien zu singen bzw. zu seufzen, zum Beispiel von Puccini, Verdi, Mozart. Es ist aber auch Musik von Roland Kaiser oder Black Sabbath dabei. Hinter der Inszenierung steht die Frage, was ein Ort wert ist, der 30 Jahre lang Seele hat und was verloren geht, wenn man ihn beseitigt. Das heute im Theater Netzeband im Open Air Park um 20.30 Uhr. Das ist ja im Gutspark Netzeband und das wird sicher eine schöne Sache.
0: Klingt nach einem interessanten und auch politisch, kulturpolitisch aktuellen Spektakel. Vielen Dank, Anne Spohr.
2: Gerne.
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Rigaudon aus der Wassermusik-Suite Nummer 3 von Georg Friedrich Händel, hier gespielt von Concerto Köln. Eine wunderbar frische Aufnahme, wie ich finde. Hier spielt die Zukunft, so heißt es jedes Jahr im August, wenn das Festival Young Euro Classic stattfindet. Da spielen Jugendorchester aus aller Welt im Konzerthaus Berlin am Gendarmenmarkt. Und das Festival hat letztes Wochenende begonnen, läuft noch bis zum 16. August. Und an den drei Festivalwochenenden gibt es zusätzlich ein Festival im Festival. Future Now heißt es. Darüber werde ich gleich mit einem der Festivalleiter, mit Matthias Hinke, sprechen. Aber erstmal hören wir eine Radio 3-Aufnahme, die bei Young Euro Classic im Konzerthaus Berlin entstanden ist. Da spielt ein chinesisches Orchester, das Guangzhou Youth Orchestra, ein traditionelles Volkslied spielt es aus der Region um Guangzhou.

0: Wir haben das Guangzhou Youth Orchestra, geleitet von Wang Qing, gehört mit einem kantonesischen Volkslied in einer Radio-3-Aufnahme, die im Konzerthaus Berlin entstanden ist, beim Festival Young Euro Classic. Und das läuft seit letztem Wochenende wieder im Konzerthaus Berlin. Ein Festival für Jugendorchester aus aller Welt. Und es gibt auch ein Festival im Festival Future Now Musical Diaries mit Nachmittagskonzerten an jedem der drei Festivalwochen. Enden. Welche Idee dahinter steckt, darüber spreche ich jetzt mit dem Komponisten und Co-Festivalleiter Matthias Hinke. Herzlich willkommen auf Radio 3.
1: Dankeschön für die Einladung.
0: Ja, hier spielt die Zukunft, so lautet ja das Motto des großen Festivals, Young Euro Classic. Und auch das Festival im Festival hat das Wort Zukunft im Titel, Future Now, Zukunft jetzt. Mit welcher Idee, welchem Ziel haben Sie Future Now in das Festival Young Euro Classic installiert?
1: Also Future Now ruft eine Zeit natürlich in der Zukunft auf. Aber es ist nicht nur eine Zeit, von der wir träumen in einer spekulativen Art und Weise, sondern wir versuchen uns vorzustellen, was wäre gut, dass in der Zukunft passiert. Und das genau tun wir heute. Und das machen wir im Festival in Form von Begegnungen. Begegnungen aller Form, aber in erster Linie musikalische Begegnungen zwischen Kulturen, die sich vielleicht musikalisch gar nicht bereits getroffen haben.
0: Und da gibt es ja noch die Zeile Musical Diaries auch im Titel, musikalische Tagebücher, so lautet das Motto. Mhm. Das hört sich nach etwas sehr Privatem an, finde ich. Welche musikalischen Tagebücher, in welche hören oder schauen wir denn da rein?
1: Also Tagebücher ist ein, oder das Diary, das Tagebuch ist ein Dokument, was den Alltag beschreibt. Also das, was geschieht heute, was geschah heute und schreibe ich auf. Und also es ist eine unmittelbare Zeiterfahrung, die da festgelegt wird. Mit diesem Titel wollten wir eigentlich Leute, Ensembles aus der Welt einladen, ihre aktualisierten Praktiken, also das, was sie heute tun, mitzubringen nach Berlin, damit wir endlich davon begeistert werden können, diese Geschenke entgegenzunehmen. Was geschieht eigentlich heute außerhalb des institutionellen Musikbetriebs?
0: Und das, was heute geschieht, ist zum Beispiel, dass die Musiker traditionelle Musik ihrer Heimat mit Elektronik, Improvisation oder anderen Formen der Klangkunst verbinden. Was genau interessiert Sie daran?
1: Mich interessiert gerade das. Was sind neue Formen, neue Wege, miteinander Musik zu machen? Ich meine jetzt nicht miteinander ich und irgendeine andere Leute, sondern einfach zum Beispiel die zwei Künstlerinnen aus Vietnam, die zwei verschiedene Praktiken haben. Wie sie heute für ihr eigenes Publikum, für ihr eigenes künstlerisches Schaffen neu erfinden? Dieses Aktualisieren, diesen Vorgang des Überprüfen, ob heute weiterhin so oder müssen wir anders denken. Und das ist das, was mich da interessiert.
0: Sie sind ja selbst Komponist, das hatte ich am Anfang schon gesagt. Wenn Sie nun den Musical Diaries zuhören, Sie wissen ja schon ungefähr, was da stattfindet, hören Sie dann auch mit den Ohren des Komponisten zu oder und lassen sich da auch inspirieren? Oder sind Sie da mehr der Festivalleiter, der auf das Ganze achtet und ganz andere Dinge beachten muss?
1: Eher das Erste.
0: Eher das Erste. Ja. Also, Sie haben auch Künstler eingeladen, die Sie interessieren, nehme ich mal an.
1: Hauptsächlich,
0: das ist ja natürlich gut. Morgen kann man zum Beispiel 5 MusikerInnen aus Marokko bei Future Now erleben. Mhm. Was machen die genau? Können Sie vielleicht mal einen kleinen Eindruck vermitteln?
1: Ja, ich möchte kurz mal ein bisschen erzählen, dass es auch ein anderes Ensemble gab, Mohiron aus Tadschikistan. Und die beiden Ensembles, das Ensemble aus Tadschikistan und das aus Marokko, sind eher die Ensembles, von denen ein hiesiges Publikum denken würde, oh, okay, damit kann ich was sofort anfangen, damit bin ich in der Musik, die sie spielen, sofort orientiert und ich kann mir etwas vorstellen. Das sind beiden. Also, und jetzt konkret über das marokkanische Ensemble. Ist ein Ensemble, was bemüht ist, die Verflechtung der musikalischen Traditionen aus Marokko mit der andalusischen, also der südspanischen Musiktradition, zu zeigen, zu sagen, sie sind unentwirrbar. Sie sind miteinander groß geworden, sagen wir mal so. Und diese Geschichte dieser Verwirrungen oder diese positiven Verwirrungen bringen sie mit nach Berlin. Und das finde ich total toll. Also, dass diese Bezüge, dieses Miteinander und voneinander abhängige Musikkulturen und Traditionen uns zu zeigen und nicht zu sagen, das ist marokkanische und das ist andalusische, das wäre ein bisschen sehr klein gedacht und das andere ist viel großzügiger und toleranter.
0: Positive Verwirrungen, das gefällt mir sehr, diese Bezeichnung. Strahlt denn Future Now auch in die Festivalabende mit den Jugendorchestern aus?
1: Also ja, hoffe ich. Also im letzten Jahr hatten wir das so, dass eine Handvoll Musiker der Jugendorchester trafen genau auf die MusikerInnen der Ensembles der Welt und sie trafen, um ein stündiges Miteinander komponieren zu veranstalten. Und dieses Stück wurde dann immer wieder zum Abendkonzert als erstes gespielt. Dieses Jahr ist aus verschiedenen Gründen haben wir diese Begegnungen ein bisschen ausgeweitet, fand aber trotzdem statt. Also wir hatten ja schon bereits das vietnamesische und die luxemburgische Jugendlichen haben gemeinsam ein Stück komponiert und haben auch aufgeführt. Also so gesehen strahlt es auch aus.
0: Matthias Hinke sagt das, er ist selbst Komponist und lädt Ensembles zu Future Now ein, die ihn selbst als Komponisten interessieren. Und ja, wenn Sie den Musical Diaries zuhören möchten, dann können Sie das tun, liebe Hörer. Erstmal danke ich Matthias Hinke ganz herzlich für seine Zeit, das Gespräch und wünsche Ihnen wunderbare Konzerte bei diesem Festival im Festival Future Now. Vielen Dank.
1: Vielen Dank auch.
0: Mit Matthias Hinke, der zusammen mit Alban Gerhardt das Festival Young Euro Classic leitet, habe ich über Future Now, das Festival im Festival, gesprochen. Das findet immer nachmittags 16.30 Uhr im Konzerthaus Berlin statt, und zwar im Werner-Otto-Saal, immer samstags und sonntags. Und da kann man Ensembles aus Argentinien, Marokko, Vietnam, Tadschikistan und auch das Future Now Ensemble erleben. Alle Informationen dazu gibt es auf der Internetseite von Young Euro Classic oder auch auf der Seite des Konzerthauses Berlin.

Aus der Sinfonie Nummer 4 von Ludwig van Beethoven haben wir den dritten Satz gehört, Allegro vivace, in einer Aufnahme mit den Berliner Philharmonikern und der Simon Rattle. Und das hier ist Musik von Antonio Vivaldi. Ein Konzert für zwei Blockflöten und Basso Continuo. Daraus gibt's jetzt einen Satz.

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2: Nach dem mutmaßlichen Anschlagsversuch mit einer Sprengstoffdrohne am Flughafen Leipzig-Halle hat der Nationale Sicherheitsrat der Bundesregierung getagt. Die Beratungen seien unter Vorsitz von Kanzler Merz telefonisch erfolgt, teilte Regierungssprecher Cornelius in Berlin mit. Inzwischen wird weiter darüber diskutiert, wie die Drohnenabwehr in Deutschland verbessert werden kann. Der SPD-Innenexperte Fiedler sagt im RBB 24 Inforadio, die Sicherheitsbehörden versuchten so schnell wie möglich aufzurüsten und die notwendige Abwehr gegen solche Angriffe anzuschaffen. Hauptstadtkorrespondent Jakob Mayer.
3: Nach Ansicht des CDU-Verteidigungspolitikers Roderich Kiesewetter ist der Drohnenvorfall erst der Anfang einer womöglich weiteren Eskalation. Er sprach im Deutschlandfunk von einem Angriff auf die Staatlichkeit, auf die Souveränität Deutschlands. Kiesewetter forderte eine klare Zuständigkeit für die Erfassung sämtlicher Drohnenangriffe beim Bundesinnenministerium. Wegen der besonderen Bedeutung des Falles hat die Bundesanwaltschaft die Ermittlungen übernommen.
2: Angesichts niedriger Flusspegelstände wird weiter darüber diskutiert, wie man mögliche Transportausfälle in der Güterschifffahrt auffangen kann. Der Bundesverband Güterkraftverkehr und Logistik sieht den Vorschlag von Verkehrsminister Bilger skeptisch, dafür die Sonn- und Feiertagsfahrverbote für LKWs zu lockern. Vorstandssprecher Engelhardt sagt im RBB 24 Inforadio, das Problem dabei sei, dass die Lkw-Fahrer die Lenk- und Ruhezeiten weiter einhalten müssten. Würden sie an Feiertagen fahren, müssten sie an anderen Tagen den Lkw stehen lassen. Auch sollte bekannt sein, dass in Deutschland derzeit mehr als 100.000 Lkw-Fahrerinnen und Fahrer fehlten. Engelhardt forderte die Politik auf, den Job wieder attraktiver zu machen und die vielen Auflagen für Lkw-Fahrer zu überprüfen. Das Ungleichgewicht im Handel zwischen Deutschland und China wächst weiter. China hat laut der Zollbehörde im Juli Waren im Wert von fast 11 Milliarden Euro nach Deutschland exportiert. Ein Plus von mehr als 17% im Vergleich zum Juli des Vorjahres. Die Importe aus Deutschland gingen gleichzeitig um knapp 3% zurück und lagen bei unter 7 Milliarden Euro. Aus Shanghai Eva Lambi-Schmidt.
4: Deutsche Unternehmen, die in und mit China Geschäfte machen, haben es zunehmend schwer auf dem chinesischen Markt. Sie verlieren Marktanteile gegenüber der chinesischen Konkurrenz, die technologisch aufgeholt hat und die zahlreiche Bauteile, Maschinen und Hightech-Produkte heutzutage selbst entwickeln und herstellen kann. Das trifft vor allem deutsche Maschinenbauer und Autohersteller. Unterm Strich hat Chinas Gesamthandel mit anderen Ländern im Juli deutlich zugenommen. Die chinesischen Ausfuhren werden vom weltweiten KI-Boom getrieben. Computertechnik und Halbleiter aus China sind gefragt.
2: In Deutschland sind weniger gefälschte Geldscheine im Umlauf. Nach Angaben der Bundesbank wurden im ersten Halbjahr rund 30.000 Blüten entdeckt. Gut 4% weniger als in den ersten 6 Monaten des vergangenen Jahres. Zuletzt habe es vermehrt falsche 100-Euro-Scheine gegeben, sagte Bundesbankvorstand Lienenkemper. Insgesamt werde aber weiter vor allem der 50-Euro-Schein gefälscht. Einen Anstieg gab es bei nicht echten Münzen. Hier wurden knapp 65.000 gefunden, vor allem 2-Euro-Münzen. Die nationale Anti-Doping-Agentur hat eine 4-jährige Sperre für den deutschen Sprinter Owen Ansah vorgeschlagen. Außerdem sollen ihm seine beiden deutschen Meistertitel über 100 und 200 Meter aberkannt werden. Aus Sicht der NADA hat Ansah gegen den Anti-Doping-Code des Deutschen Leichtathletikverbandes verstoßen. Der 25-Jährige hatte direkt vor seiner Abreise zu einem Leichtathletik-Meeting in Monaco trotz Aufforderung keine Dopingprobe mehr abgegeben. Er begründete das mit dem Zeitdruck, rechtzeitig zum Flughafen zu kommen. Isabel Gose hat bei der Schwimm-Europameisterschaft in Paris Gold im Knockout-Sprint geholt. Die 24-Jährige gewann das Finale im Freiwasser in der Seine. Beim Knockout-Sprint treten die Schwimmerinnen zunächst in zwei Läufen über 1500 Meter an. Jeweils nach einer kurzen Pause geht es über 1000 Meter weiter, ehe in einer Endrunde über 500 Meter die Entscheidung fällt. Nach jedem Rennen scheiden mehrere Teilnehmer aus. Soweit die Nachrichten. 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Das Wetter. Am Nachmittag vom Elbe-Elster-Kreis bis zur Lausitz Sonne und Wolken im Wechsel. Weiter nördlich wolkiger, aber trocken. Zurzeit in Berlin-Hellersdorf 19 und in Dahlem 20 Grad, in Lenzen in der Prignitz 18 und in Guteborn 23 Grad. Mäßiger Wind aus West bis Nordwest. Morgen verbreitet heiter oder sonnig bei 24 bis 28 Grad. Abschließend die Zeit, es ist 13.05 Uhr.
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5: Willkommen zur vierten und letzten Stunde der Sendung.

Der Geiger Mark Buschkow und die Pianistin Claire Huancy haben hier den dritten Satz, Assai Vivace, sehr lebhaft, aus der Violinsonate F-Dur von Felix Mendelssohn Bartholdy gespielt. Vor 12 Jahren haben der Dirigent Giovanni Antonini und das Orchester Il Giardino Armonico sowie das Kammerorchester Basel mit dem Projekt Haydn 2032 begonnen. Das Ziel? Bis zum 300. Geburtstag von Joseph Haydn, im Jahr 2032 wird er sein, wollen sie alle 107 Sinfonien Joseph Haydns in Konzerten spielen und auf CD aufnehmen. Auf diese Weise feiern sie mit Unterstützung der Joseph Haydn Stiftung in Basel Haydn als eine Schlüsselfigur der Musikgeschichte und im Speziellen auch als Vater der Sinfonie. Und sie kombinieren Haydns Sinfonien mit Musik anderer Komponisten. Auf der CD Nummer 19 dieses Projektes spielen sie Werke von Arvo Pärt und Samuel Scheidt. Und im Mittelpunkt steht Haydns Sinfonie Nummer 44 in E-Moll, die sogenannte Trauersinfonie. Daraus gibt's hier den ersten Satz.

0: Die Sinfonie Nummer 44 in E-Moll von Joseph Haydn hat den Beinamen Trauersinfonie. Daraus hat Il Giardino Armonico unter der Leitung von Giovanni Antonini in dieser Aufnahme den ersten Satz gespielt.
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0: Eine ganz wunderbare Live-Aufnahme war das hier mit der Pianistin Polina Leschenko und den Brüdern, dem Geiger Renaud Capuçon und dem Cellisten Gauthier Capuçon. Wir haben das Scherzo aus dem Klaviertrio Nummer 1 von Anton Arjenski gehört.
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0: Wir senden heute die 8. von 22 Folgen aus dem Roman Kubinke von Georg Herrmann. Für drei junge Frauen schwärmt Emil Kubinke. Mit einer von ihnen will er sich etwas aufbauen. Mit Hedwig oder Emma oder Pauline. Das Kapitel Hedwig ist für Kubinke allerdings fast schon zu Ende, obwohl die beiden erst auf den Rückweg ihres Abendspazierganges sind. Denn Hedwig singt Lieder, die Kubinkes anständige Seele überfordern. Es liest Peter Schiff.
2: Doch ehe es Emil Kubinke dachte, da hatten sie die verschwiegenen Lindenwege mit ihren Reihen von Lichtchen schon hinter sich und das erste Haus kam wieder, groß, grau und einsam, mit schwarzen Scheiben im Schein der Laterne ihnen entgegen. Und die Neubauten mit den fantastischen Gerüsten und den dunklen Löchern kamen und die Lagerplätze mit ihrem nächtlichen Wirrwarr und dem Geheul der Hunde, die gegen die Lattenzäune ansprangen. Dann aber lag auch schon wieder die Nebenstraße vor ihnen. Einsam, halbhell,

0: kaum belebt und träumend mit ihren kleinen, atmenden Vorgärtchen. Hinten jedoch zog sich schon das breite Leuchten der Hauptstraße hin, ganz weiß, ganz hell, und oben zwischen den beiden Häuserreihen schwebte, wie ein grüner Mond, wieder die erste Bogenlampe. Vorhin war der Weg Emil Kubinke endlos lang vorgekommen. Wie kurz er jetzt war. Kaum 10 Minuten. »Na je, Mann«, sagte Hedwig und blieb an der Ecke stehen. »Aber kommst du denn nicht mit?«, fragte Emil Kubinke ganz erstaunt. »Wo denken Sie denn hin, Herr Kubinke?«, versetzte Hedwig würdevoll, denn sie stand schon wieder bei dem Sie. Das ging nämlich bei Hedwig schnell, sehr schnell, fast so schnell wie das Du. »Wo denken Sie denn hin? Wenn Sie uns hier zusammen sehen, hier kennen Sie mich ja wie einen bunten Hund. Nee, nee, da dürfen wir nicht, auf keinen Fall.« »Kommst du morgen?«, fragte Emil Kubinke. »Dieses Wen ja«, meinte Hedwig. »Moin Abend, Jäg mit meiner Freundin.« »Aber übermorgen?« »Das kann eher sein«, meinte Hedwig, denn sie sagte sich, das Versprechen ja zu nichts verpflichtet. »Hast du mich denn noch lieb?«, fragte Emil Kubinke. Er war noch nicht beim Sie. »Ja, ja«, sagte Hedwig abwehrend, denn Emil Kubinke wollte sie noch einmal küssen. »Du bist der Allerbeste, wenn die anderen nicht zu Hause sind. Aber nur jemand.« Und wie Emil Kubinke ein kleines Stück fort war, da rief Hedwig ihm ganz laut nach. »Gute Nacht, Herr Kubinke, bleiben Sie hübsch gesund, fallen Sie nicht im Briefkasten.« Jetzt war Hedwig schon wieder vollkommen beim Sie. Dann jedoch ging Hedwig mit Menne ganz langsam noch einmal in anderer Richtung die helle Straße hinauf. Vielleicht, dass sie Gustav Schmelo hier attrapieren könnte. Als aber Emil Kubinke durch den Hausgang schritt, da begegnete ihm der Vizewirt Herr Piesecke, der irgendwie noch knurrig und geheimnisvoll herumwirtschaftete. Und dass der kaum seinen Gruß erwiderte, das machte Emil Kubinke ziemlich wenig. Und er nickte dafür, als er über den Fliesenweg ging, als ob die mehr Verständnis für die verschwiegenen Freuden seines Herzens hätten, ganz vergnügt und vertraulich dem Apoll von Belvedere und dem Meister Dante zu, die weiß mitten zwischen dunklen Tannenbüschen und Lebensbäumen auf dem Hof, er glich in all der Nacht einer tiefen Zisterne, weiß und still dahingeisterten. Doch als Emil Kubinke dann oben in seinem Bett lag, da sann er noch eine ganze Weile. Und er hörte jetzt ganz leise Regentropfen gegen die Dachfenster pochen. Und er kämpfte mit sich, ob er nicht in jenem Mitteilungsbedürfnis, das der jungen Liebe eigen ist, Herrn Tesch wecken und ihm sein Abenteuer erzählen sollte. Er lächelte vor sich hin und dachte an die Süßigkeiten von Frauengunst und Frauenliebe, die ihm eigentlich das erste Mal in seinem Leben so recht zuteil geworden waren. Aber ehrlich gestanden, er wunderte sich insgeheim und verstohlen doch etwas, warum er dessen bei Hedwig nicht ganz so froh hatte werden können, wie er das immer ersehnt hatte. Zur gleichen Zeit jedoch standen an der nämlichen Ecke, an der Emil Kubinke von Hedwig rührenden Abschied genommen hatte, das lange Laster, die Emma und Gustav Schmelo mit seiner weißen Schürze, und sie übten unentwegt das schöne alte Lied »Noch einen Kuss, bevor wir scheiden«. Pauline, die rotblonde Pauline hingegen, tanzte zu eben jener Stunde als Ritterin im Hohenzollerngarten mitten im Saal, gerade unter der Kaiserbüste mit einem langen, großkarierten Engländer, auf dessen Zylinder die Worte »komische Maske« standen. Also gerade unter der Kaiserbüste tanzte sie linksherum einen köstlichen Walzer nach den schönen Klängen des beliebten »Rosentulpen nelken, alle Blumen welken, Marmorstahl und Eisen bricht, aber unsere Liebe nicht.« Und Hedwig, unsere gute Dralle Hedwig, die doch die ersten Regentropfen von ihrer Forschungsreise heimgescheucht hatten, stand unten im Hausgang an der Kellertreppe vor dem Vizewirt Herrn Piesecke. »Na, von Hedwig, wo kommen Sie denn jetzt noch so spät in der Nacht her?« fragte Herr Piesecke väterlich besorgt und streichelte Hedwig mit seinen rauen Fingern die Backe. »Von meiner Freundin«, meinte Hedwig. »Na, na«, sagte Herr Piesecke und versuchte, Hedwig plötzlich an sich zu ziehen. Aber Hedwig wehrte sich. »Nicht doch, Herr Piesecke«, rief sie lachend.
1: Hier ist doch bei Ihrer Frau. Hände weg, Herr Piesecke, oder es gibt Instruff.
0: Herr Piesecke war aber nun einmal durchaus nicht der Mann, der sich etwa durch einfache Drohungen von irgendeinem Vorhaben abbringen ließ. Also ward jedem das, was er wollte und was ihm frommte. Hedwig, Emma, Pauline, Emil Kubinke, Gustav Schmelow und sogar Herrn Piesecke. Und hiermit schließt und endet jener denkwürdige 18. April des Jahres 1908. Und zugleich mit ihm, für unseren Emil Kubinke, die kurze Liebesepisode Hedwig. Emma. Wie seltsam und in sich verschieden sind doch die Nacht und der Schlaf. Sein und Nichtsein in eins. Wir ertrinken und wissen nicht wann. Wir tauchen empor und wissen nicht, ob es Stunden oder Jahre waren, da wir auf dem Grund des Gewässers blieben. Durch Reiche, Zeiten und Länder sind wir gewandert, durch Wälder, die im Nebel mitzogen, Schlachten haben wir geschlagen, geflohen sind wir, in unergründliche Abgründe gestürzt, haben uns hoch in die Lüfte erhoben, schwebend und kreisend wie Adler unter den Wolken. Weiß war unser Schlaf, hell und licht. Oder rot, wie von einer brennenden Stadt. Schwarz war er, wie wehende Trauerfahnen und dumpfe Trommelklänge. Wir können uns nur aus ihm emporringen, mühselig wie aus Trümmern und Steinen. Und er kann verflogen sein wie die Feder, die der Wind fortbläst. Ein neuer Tag kann nach ihm beginnen und alles vor dem ausgelöscht sein. Oder das Gestern kann sich wie eine Kette hinterherschleppen. Und all das ist wie Schicksal. Wir haben keine Macht darüber. Wir erwachen lächelnden Herzens und wissen nicht warum. Und wir erwachen dumpf und angstvoll und verstehen nicht, woher uns diese Beklemmungen kommen. Wir wollten das trübe Gestern vergessen und es steht nur umso klarer vor unserer Seele. Wir wollten an das helle Gestern das Heut anknüpfen, aber das Gestern ist uns entglitten. So ging es auch dem Friseurgehilfen Emil Kubinke. Er war gestern eingeschlafen, oben in seiner Dachkammer unter dem schrägen Fenster, wie ein Kind mit einem Lächeln um den Mund und mit dem unklaren Empfinden, dass er aus jenem Kampf als Sieger hervorgegangen wäre. Ach, die Jugend! Sie weiß ja noch nicht, dass diese Siege nur Pyrrhus-Siege sind und dass in diesem Kampf der Sieger endlich doch nur der Unterlieger ist. Er war eingeschlafen, Emil Kubinke, mit dem heimlichen Gedanken, dass die Welt doch vollendet sei und für ihn nun in alle Ewigkeit so bleiben müsse. Das verschlossene Buch, Weib genannt, hoffte er nun für alle Zeiten entsiegelt zu haben. Und er meinte, von nun an nach Lust und Laune darin blättern zu können. Ach, die Jugend, sie weiß ja nicht, dass wir dieses Buch nie entsiegeln, dass es sich immer wieder schließt, dass es für uns mit jedem Jahr nur immer dichter umschnürt und mehr petschiert wird. Und dass wir Sterblichen zum Schluss aus dem Leben gehen, müde und mutlos, während das Buch bleibt, unenträtselt, ungelöst, unentsiegelt, ewig neu und frisch und lockend und unberührt. Ja, er erwachte, Emil Kubinke, mürrisch und unfroh, in grauer Dämmerung, trübselig, ohne zu wissen weshalb, dumpf in der Erinnerung an peinliche Träume, die versunken waren, von denen er nichts mehr wusste und die ihn doch noch quälten. Herr Tesch planschte in all dem Grau mit weißem Oberkörper am Waschbecken und pfiff sich eins. Der Regen sickerte aus hängenden Wolken gegen das schräge Fenster, die Dächer draußen waren blank und feucht. An den Dachziegeln rieselte es herunter und aus den Schornsteinen quälte sich der Rauch und sank doch gleich in den Hof hinein. Auf dem Schellenbaum des Telefons aber saß eine große Drossel und schüttelte das Wasser von den Federn. Und weit hinten stand immer noch die Figur auf dem Dachfirst und hielt ruhig ihren vergoldeten Reifen in den Händen, als ob sie sagte: »Man hat mich hier hingestellt und ich harre aus, ob Sonne oder Regen, Morgengrauen oder Einsamkeit der Sterne.«
2: Na, Herr Kollege,
0: rief Herr Tisch und rieb das breite Handtuch hin und her auf seinem Rücken. Na, mal ran an die Arbeit. Denken Sie, es ist die dicke Hedwig von Markowskis. Emil Kubinke war verletzt, denn seine Gefühle waren ihm heilig.
1: Na, sagte Herr Tisch, tun Sie doch nicht so, Herr Kollege. Ich hab ihn ja gesehen.
0: So? Sagte Emil Kubinke. Mich? Wo denn?
1: Na, wo meinen Sie wohl? Da auf dem Platz, da hinten. Sie sind ja ganz dicht an meine Bank vorbeigegangen. Aber Sie waren so heftig bei der Sache, dass Sie natürlich auf mich ja nicht geachtet haben.
0: Emil Kubinke war ganz rot geworden. Na ja, meinte er dann, und in seiner Stimme lag doch so etwas wie geheimer Stolz. Wir sind zusammen ein bisschen spazieren gegangen.
1: Das soll vorkommen, meinte Herr Tesch, zog das Hemd über den Kopf und stocherte mit erhobenen Armen in den weißen Ärmeln umher. Das soll vorkommen, sagte er noch einmal, als er oben glücklich den Kopf aus dem Halsloch herausgearbeitet hatte.
0: Na ja, sagte Emil Kubinke, da ist doch nichts dabei.
1: Nee, meinte Herr Tesch, dabei ist nichts. Aber wissen Sie, der Chef sieht es ins Haus nicht gerne.
0: Als Emil Kubinke herunterkam, unterwarf er seine Person noch einmal einer langwierigen Prüfung im Spiegel, denn er fühlte, dass er jetzt seine volle männliche Schönheit einsetzen musste. Und er band den grün gestreiften Schlips noch einmal und erkräuselte die armseligen Härchen seines Schnurrbarts. Und als das, trotz aller Kunstfertigkeit auf diesem Gebiet, ihn nicht befriedigte, nahm er noch schnell einen Wattebausch voll Zidornin und ölte die Oberlippe ein, dass sie ganz rot wurde und abscheulich brannte. Aber das ertrug Emil Kubinke gern, denn nichts garantiert ja in gleichem Maße männliche Unwiderstehlichkeit wie ein flotter Schnurrbart. Und die ersten Kunden erschienen mit schweren Tritten, und sie hingen ihre braunen Velvetmützen kaum an die Kleiderrechen, sondern behielten sie in der Hand, so eilig hatten sie es. Herr Zidorn aber, der Chef, strich mit seinem markanten Männerkopf immer um Emil Kubinke herum und bemühte sich sichtlich, irgendetwas herauszufinden, das er ihm vorwerfen könnte. Und endlich, als Emil Kubinke einen Kunden Herrn Zidorns Meinung nach nicht schnell genug vom Stuhl spediert hatte und dem anderen nicht schnell genug die Serviette vorgebunden hatte, sagte Herr Zidorn, »Na, Herr Kubinke, bei den Mädchen scheinen sehr fixer zu sein.« Denn er hatte gestern Abend Emil Kubinke mit Hedwig vor der Tür stehen sehen.
1: »Wissen Sie, Meister«, sagte der Kunde, und seine Stimme kam ganz tief so aus der Magengegend her, »das kann man keinem Menschen nicht übel nehmen. Wenn ich die Wahl habe zwischen Mädchen und meiner Arbeit, gehe ich immer zu's Mädchen.«
0: Aber Herr Zidorn ging nicht auf diesen Ton ein. Aus der Morgenkundschaft machte er sich gar nichts. Er fühlte sich den Herren mit den Zylindern und den Siegelringen innerlich weit mehr verwandt. Als der erste Herr wiederkam, er trug sogar, weil Frühling im Kalender stand, einen echten Straßburger Panama-Hut mit grün-weißem Seidenband, da packte Emil Kubinke seine Sachen zusammen und ging zur Kundschaft. Zuerst einmal zu Herrn Max Löwenberg. Sein Herz aber schlug einen lustigen Trommelwirbel, denn er hoffte doch wenigstens mit der dicken Hedwig bei Markowskis einige flüchtige Zärtlichkeiten tauschen zu können und mit einem langen Blick die Erinnerungen an den gestrigen Abend zu erneuern. So stolperte Emil Kubinke über den Hof, das weiße Fliesenweglein zwischen Luther und dem Apoll von Belvedere dahin, die beide mit tropfenden Nasen im Regen standen. Die Korkenziehertreppe stürmte er hinauf, immer zwei Stufen auf einmal und den Kopf weit vor. Nicht mit einem Gedanken dachte dabei Emil Kubinke an die rotblonde Pauline oder gar an die lange weiße Emma, denn ähnlich wie wir nicht zwei oder drei Melodien auf einmal im Kopf haben können und wie immer die eine die andere ablösen muss, so können wir auch nicht drei Frauen auf einmal im Herzen haben. Und wir müssen immer warten, bis die eine die andere ablöst. Aber nichts wäre ja so langweilig, als wenn die Wetterprognosen einträfen oder wenn etwa überhaupt die Dinge so kämen, wie wir sie erwarten. Denn einzig das bunte Spiel des Zufalls ist es ja, das ein wenig Farbe in das Grau des Alltags bringt. Und so also lief auch Emil Kubinke in seinen Liebesgedanken jetzt gerade gegen die lange Emma an, die auf ihrem Treppenabsatz stand und einen blauen Cheviot-Rock ausbürstete, dass die Wolken flogen. gerade gegen die lange, blonde Emma, an die er auch nicht mit einem Gedanken gedacht hatte. »Na, Herr Kubinke, Sie haben's wohl sehr eilig«, meinte die und lachte Emil Kubinke entgegen und blinzelte ihm aus den Augenwinkeln zu. »Ja«, sagte Emil Kubinke. Und als seine Blicke dabei auf Emma ruhten, gefiel sie ihm doch ausnehmend mit ihren großen, schlanken Gliedern in dem hellen Cartoon-Kleid und mit ihrem weißblonden Kopf und mit ihren Sommersprossen überm Nasenrücken. Und die erste Melodie schickte sich an zu verdämmern und zu verschweben. »Ja«, sagte er, »ich muss zu Löwenbergs.« »Ach so«, sagte Emma, »ich dachte, Herr Kubinke, Sie wollen zu der Hedwig, weil Sie es so eilig haben.« »Welche Hedwig?« meinte Emil Kubinke lächelnd. Und allein schon in seiner Stimme lag das stolze Geständnis des glücklichen Liebhabers. »Na, tun Sie doch nicht so, Herr Kubinke. Ich hab's doch gestern gesehen.«
1: »Mich? Wo denn?«
0: »Na, wo denn wohl?« »Wissen Sie, Herr Kubinke, Sie sind doch ein kleiner, reizender Mensch. Ich würde an Ihrer Stelle doch nicht mit so einem Trampel die Hedwig gehen. Da können Sie doch nicht ans andere kriegen wie die Hedwig«, meinte Emma mit mütterlicher Anteilnahme. »So?« sagte Emil Kubinke, und der Don Juan erwachte in ihm. »Wissen Sie vielleicht eine bessere für mich?«
1: »Ach ja, da brauchen Sie sich doch bloß mal umzusehen.«
0: »Sehen Sie«, sagte Emil Kubinke, »sehen Sie, Frau Emma, wenn Sie es noch wären.« »Das könnte Ihnen wohl gefallen«, sagte Emma und nahm den blauen Rock vom Haken. »Und Ihnen?« meinte Emil Kubinke, denn er hatte jetzt an Hedwig gelernt, Frauen richtig zu behandeln. »Mit Emma kickt ein Bein raus«, rief Emma lachend und schlug die Küchentür zu, doch nur, um sie gleich wieder ein ganz klein wenig zu öffnen. »Adieu, Herr Kubinke«, rief sie dann und setzte dazu ihr schönstes Lächeln auf. »Auf Wiedersehen!« Emil Kubinke schritt langsam zur Tür von Löwenbergs hinüber. Und er war sanft beglückt und erstaunt zugleich. Verwundert, warum die lange Emma, für die er doch bisher kaum vorhanden gewesen, plötzlich so überaus entgegenkommend sich gezeigt hatte. Ach, Emil Kubinke wusste eben nicht, dass Frauen wie Kinder sind. Wie Kinder, die sich zwar aus einer Puppe nichts machen, die es aber doch nicht wollen und es nicht sehen können, dass ein anderes Kind damit spielt. Bei Löwenbergs schrie Goldhänschen und Pauline lief mit dem Staubtuch umher und reinigte die Ritterburg. Und da sie erst um 6:30 nach Hause gekommen war und da sie seit gestern früh kein Bett gesehen hatte, so glich sie ein wenig einem müden und abgeflatterten Schmetterling. Und selbst ihre schöne Frisur, die ihr Emil Kubinke mit so viel Kunst und Sorgfalt erbaut hatte, das graziöse Gebilde aus Gold- und Kupferfäden war eingesunken und einzelne Strähnen hatten sie schon gelöst und flatterten ihr um die Stirn, Ohren und Nacken. Nur Paulines große, feucht schimmernde braune Augen erzählten noch davon, wie schön es doch gestern gewesen war und welche Triumphe die Ritterin im Hohenzollerngarten gefeiert hatte. Die Königin der Nacht hätte nicht annähernd so viel getanzt und bei der Kaffeepause wäre sie sogar sitzen geblieben, wenn sie nicht ihrem Herrn noch schnell gesagt hätte, dass er die Freundin auch mitnehmen sollte. »Na, Herr Kubinke«, sagte Pauline, und der Ton ihrer Stimme war gar nicht so verheißungsvoll wie gestern Abend. »Warum haben Sie denn nicht erwartet?« »Ach, wie ich Ihre Herrschaft gehört habe, da bin ich doch lieber gegangen«, sagte Emil Kubinke. »So«, sagte Pauline noch kühler denn vorher. »Na, haben Sie sich denn nur auch amüsiert?«, fragte er. »Was fahren Sie denn, Herr Kubinke? Das interessiert Sie doch ja nicht«, sagte Pauline und schluckte. »Das ist Ihnen doch ganz gleich, ob ich mir amüsiert habe oder nicht.« Wenn sie erregt war, nahm es nämlich Pauline mit der deutschen Sprachlehre nicht so genau. »Aber Fräulein Pauline«, stotterte Emil Kubinke, und er hatte ein sehr böses Gewissen. »Na natürlich, die Hedwig fällt Ihnen ja besser wie ich. Ich hab's ja noch hinten jehen sehen, wie ich bin auf der Straße gekommen. Sie wollte wohl nicht länger warten.« »Aber Fräulein Pauline«, meinte Emil Kubinke und machte seine schönsten Augen, »da bin ich wirklich ganz unschuldig dazu gelangt. Nicht wahr, wir sind so ins Gespräch gekommen und da bin ich ein Stückchen mit ihr auf und abgegangen, denn Sie werden doch selbst sagen, dass ich mich nicht mit dem Mädchen hier hinstellen kann, wo mich jeder kennt.
1: Und wie ich dann schnell wieder umgekehrt bin, da waren sie wohl doch schon weg.
0: Emil Kubinke fühlte, dass er das sagen musste. Denn wenn er auch erst Rekrut in Liebesdingen war, so ahnte er doch, dass es durchaus unratsam ist, sich einer Frau wegen mit all den anderen zu überwerfen, da man nie wissen kann, wie sehr man in Zukunft der anderen noch bedarf.
1: »Ach«, sagte Pauline, und ihre Augen wurden um einen Schimmer freundlicher. »Nee, Herr Kubinke, wenn ich Ihnen alles glaube, das glaube ich Ihnen nur doch nicht.«
0: Aber im Ton der Stimme war schon zu hören, dass die rotblonde Pauline es nur zu gern glauben möchte und dass sie nur noch, um es wirklich zu tun, auf eine neue Versicherung wartete. Und daran ließ es Emil Kubinke nicht fehlen. Und Pauline nickte und lächelte und sagte, es wäre sehr schön gewesen gestern und er hätte mitkommen sollen. Und da erschien schon Herr Löwenberg, denn heute war Badetag, und zog als flatternder Araber den Gang entlang. Und Pauline huschte, Emil Kubinke zuwinkend, schnell nach dem Salon. »Man mache bitte hieraus, dass seine Aussagen nicht ganz den Geschehnissen entsprechen, meinem Freund Emil Kubinke nicht etwa einen Vorwurf. Denn erstens, Hand aufs Herz, wer von uns hätte denn anders gesprochen? Und fürder, was ist Wahrheit? Doch nur das, was geglaubt wird. Und Pauline glaubte es, wollte es glauben. Und als Emil Kubinke Pauline gegenüberstand und wieder gefangen war von dieser hellen und goldfarbigen Schönheit, die gerade durch die leichte Ermattung doppelt hilfsbedürftig erschien und doppelte Zärtlichkeiten heischte, da hatte er vielleicht gar nicht empfunden, dass er irgendetwas Unwahres sprach. Denn da gab es nur eine Wahrheit für ihn. Eben diese helle und goldfarbene Person mit den großen braunen Augen, die so dankbar und freundlich ihn ansehen konnten. Und alles andere lag weit hinten und war schon wieder zur Lüge geworden. Aber als das schöne, glatte Kinn des Herrn Max Löwenberg blank und sauber unter dem Messer Emil Kubinkes hervorging, und Herr Max Löwenberg sich sehr befriedigt mit dem Handrücken über die Backe gefahren war und als er sogar ganz wieder seine Art Emil Kubinke als Lohn ein paar englische Zigaretten eingehändigt hatte und als Emil Kubinke davontrottete, da tauchte doch jetzt endlich in ihm wieder das Bild der kleinen, drallen, blonden Hedwig auf. Und Pauline und die lange Emma sanken von Neuem ins Dunkel hinab. Denn wenn Pauline und Emma eben nur zarte und zärtliche Schatten in ihm waren, da war ja Fleisch und Blut und Hand und Fuß und Küsse und Berührungen. Da war ein Stück Leben, Erfahrung und Erkenntnis. Und all das zog und zerrte an geheimen Fäden zu sich hin. Und Emil Kubinke konnte gar nicht schnell genug hier die Korkenziehertreppe hinaufkommen. »Trotzdem möchte ich bitten, wolle niemand meinem Freund Emil Kubinke deswegen Unbeständigkeit vorwerfen. Denn was können wir denn nun einmal dafür? In unserem Herzen ist eben eine Waage und die steht nie still. Und wenn eine Schale unten ist und man meint, sie wird ewig da bleiben und die andere ewig in der Höhe schweben, ehe wir es uns versehen, fällt da oben irgendetwas ins Gewicht?« Und sie, die eben noch fest unten lag, steigt empor. Einen Augenblick balancieren wohl die beiden Schalen, aber dann bleibt die andere Siegerin, nur um vielleicht schon in einer Stunde wieder Besiegte zu sein. Was können wir Armen denn dafür, dass in unserem Herzen eine Waage ist? Und so klingelte Emil Kubinke bei Markowskis und das Spiel der Waage da drinnen und das schnelle Hinaufstürmen über die Treppe, es hatte sein Herz so in Verwirrung gesetzt, dass es ebenso hastig und heftig schlug wie die Klingel, die ganz kurz Schlag auf Schlag folgen ließ.
1: »Herrje!« schrie Hedwig drinnen und Menne blaffte. »Herrje, ich komm ja schon!« Und dann riss sie die Tür auf. »Na, Sie können wohl auch nicht dafür!«
0: »Tach, Hedwig«, sagte Emil Kubinke und versuchte, ein freundliches Gesicht zu machen. »Tach, Hedwig, was machst du denn? Gestern gut bekommen?«
1: »Ja, ganz gut.
0: meinte Hedwig sehr gleichgültig und fuhr sich mit dem bloßen dicken Arm unter der Nase hin und her.
1: Nicht gehen Sie mal rein, der Herr wartet.
0: Kommst du heute Abend? Sagte Emil Kubinke leise. Der Herr hat schon zweimal nach Ihnen gefragt, meinte Hedwig und machte sich am Spültisch zu schaffen.
1: Wann bist du denn heute Abend unten?
0: Fragte Emil Kubinke noch leiser und mit jenem bestechenden Ton in der Stimme, der den Reiz des Verbotenen noch erhöhen soll.
1: »Nee«, sagte Hedwig spitz und drehte sich in den Hüften, »mit Ihnen jeg überhaupt nicht mehr. Sie werden gleich immer so gewöhnlich.«
0: »Aber Hedwig«, flüsterte Emil Kubinke eindringlich und war mit einem Schritt neben ihr, denn er fühlte, dass es sich um die Wahrung berechtigter Interessen handelte.
1: »Aber Hedwig«, »und was denken Sie denn? Meinen Sie denn, ich kann jeden Abend so runtergehen? Na, da wird mir ja der Herrschaft nett bringen.«
0: Möglich, dass Herr Markowski Emil Kubinkes Stimme vernommen hatte. Möglich, dass ihn sonst irgendein Gelüste in die hinteren Regionen seiner Wohnung getrieben hatte. Kurz, er erschien. Ein grauer Koloss in Unterhosen und Jägerhemd in der Tür in seiner vollen Breite mit seiner rauen deutschen Männerbrust.
1: »Na, junger Mann«, rief er, »nur mal ran, ihr Wienert. Wie lange soll ich noch warten? Erzählen Sie Hedwig das heute Abend.«
0: »Ich bitte, Herr Markowski«, sagte Hedwig keineswegs über das Kostüm ihres Brotherrn indigniert, sondern nur schwer gekränkt ob des Verdachtes, dass ihr vielleicht Emil Kubinke irgendetwas heute Abend zu erzählen hätte.
1: »Ja, lassen Sie das.«
0: Emil Kubinke hatte sich indessen etwas warmes Wasser zum Rasierbecken geholt und war Herrn Markowski ziemlich missgestimmt gefolgt. Merkwürdig. In der Liebe ging es immer anders, als man erwartete. Und Emil Kubinke strich zittrig und unruhig über Markowskis feistes Gesicht mit dem Messer hin. Vorhin bei Herrn Löwenberg war ihm die Arbeit doch ganz anders von der Hand gegangen. Und auch Herr Markowski, der zwar in anerkennenswerter Großzügigkeit Emil Kubinke bei seiner Hedwig alles Gute gönnte, der aber gestern auf Béjar Flor statt auf Rosalinde gesetzt hatte, weil ihm Herr Ziedorn diesen besonders feinen und überraschenden Tipp gegeben hatte, mit dem geheimnisvollen Bemerken, es wäre da etwas im Werke, eine ganz große und todsichere Schiebung, und der nun natürlich wieder sein Goldstück verloren hatte. Ja, dieser Herr Markowski war tückisch wie ein Affe geworden. Und auf Herrn Ziedorn, das Ziedornin und alles, was sonst noch mit Herrn Ziedorn in Verbindung stand, und selbst wenn es nur der harmlose Emil Kubinke war, darauf war er heute ganz besonders geladen. Und er wartete nur eine Gelegenheit ab, um mit dieser Sippschaft anzubinden. Doch als er die nicht fand, trug er noch Emil Kubinke Grüße an seinen Herrn auf und er möchte ihm im Mondschein begegnen. Und er entließ knurrend und brummend wie ein Bär Emil Kubinke. Der jedoch war Menschenkenner genug, um nicht durch Redseligkeit Konflikte heraufzubeschwören.
3: Das war Folge 8 von insgesamt 22 Folgen des Romans Kubinke von Georg Herrmann. Gelesen hat Peter Schiff in einer SFB-Produktion aus dem Jahr 1987. Die Fortsetzung senden wir am Montag wie gewohnt um 13.30 Uhr hier auf Radio 3. Und alle Folgen finden Sie jederzeit auch online auf unserer Internetseite und in ARD Sounds. Das war's für heute in Klassik bis 2. Gleich folgen hier die Nachrichten und dann geht es weiter mit der Sendung Meine Musik. Heute wird Fanny Tank ihre spezielle und garantiert subjektive Playlist präsentieren. Ich bin Imke Griebsch, wünsche Ihnen noch einen sehr angenehmen Tag und verabschiede mich mit Musik von Francesco Durante.

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2: Nach dem mutmaßlichen Anschlagsversuch mit einer Sprengstoffdrohne am Flughafen Leipzig-Halle hat sich der Nationale Sicherheitsrat mit dem Vorfall beschäftigt. Das hat Regierungssprecher Cornelius in Berlin mitgeteilt. Die Beratungen seien unter Vorsitz von Bundeskanzler Merz telefonisch erfolgt. Aus dem Hauptstadtstudio Christina Nagel.
3: Bereits gestern hatten Vertreter der Grünen darauf gedrängt, dass der Nationale Sicherheitsrat zusammenkommt, um sich über den Anschlagsversuch in Leipzig auszutauschen. Es sei, sagte Fraktionschefin Katharina Dröge, nicht allein Sache des Bundesinnenministers, sich zu kümmern. Der Nationale Sicherheitsrat wird vom Kanzler geleitet. Mit am Tisch sitzen Ministerinnen und Minister sicherheitsrelevanter Ressorts, zum Beispiel der Innen-, der Außen- und der Verteidigungsminister. Hinzu kommen Vertreter der Sicherheitsbehörden und des Militärs. Je nach Lage können auch Vertreter der Länder und Experten von außen dazugeholt werden. Da im Geheimen getagt wird, wird in der Regel nichts über konkrete Inhalte bekannt.
2: Angesichts niedriger Flusspegelstände wird weiter darüber diskutiert, wie man mögliche Transportausfälle in der Güterschifffahrt auffangen kann. Der Bundesverband Güterkraftverkehr und Logistik sieht den Vorschlag von Verkehrsminister Bilger skeptisch, dafür die Sonn- und Feiertagsfahrverbote für LKWs zu lockern. Vorstandssprecher Engelhardt sagte im RBB 24 Inforadio, das Problem dabei sei, dass die LKW-Fahrer die Lenk- und Ruhezeiten weiter einhalten müssten. Würden sie an Feiertagen fahren, müssten sie an anderen Tagen den LKW stehen lassen. Auch sollte bekannt sein, dass in Deutschland derzeit mehr als 100.000 LKW-Fahrerinnen und Fahrer fehlten. Engelhardt forderte die Politik auf, den Job wieder attraktiver zu machen und die vielen Auflagen für LKW-Fahrer zu überprüfen. Der Kunstpreis des Landes Brandenburg wird künftig nur noch alle 2 Jahre verliehen. Das hat Brandenburgs Kulturministerin Schüler angekündigt. Der Preis ist in diesem Jahr neu aufgelegt worden und wird nun vom Land finanziert. In der Potsdamer Staatskanzlei wurden heute auch die Preisträger verkündet. RBB 24 Landespolitikreporterin Annette Kufner.
4: 166 Künstlerinnen und Künstler hätten sich um den Preis beworben, sagte Brandenburgs Kulturministerin Schüle. Die drei mit jeweils 10.000 Euro dotierten Einzelpreise für herausragende Positionen der zeitgenössischen Kunst gehen an Maren Strack, Peter Rohn und Gabriele Consor. Der mit 15.000 Euro dotierte Ehrenpreis geht für ihr Lebenswerk an die 1935 in Berlin geborene Künstlerin Christa Jeitner. Ein mit 10.000 Euro dotierter Nachwuchspreis geht an das deutsch-kongolesische Künstlerduo Mukenge Shellhammer. Die Preisverleihung soll im September im Dieselkraftwerk in Cottbus stattfinden.
2: Das queere Parkfest in Berlin-Friedrichshain findet morgen unter verstärkten Sicherheitsvorkehrungen statt. Damit reagieren die Veranstalter auf den Anschlag beim Christopher Street Day vor 2 Wochen. Die Arbeiterwohlfahrt als Organisatoren hat das private Sicherheitspersonal aufgestockt. Es kontrolliert unter anderem den Eingang zum umzäunten Festgelände, dem Freiluftkino Friedrichshain. Fahrzeuge müssen weiter entfernt geparkt werden. Von der Berliner Polizei gibt es laut Veranstalter die Zusage, präsenter zu sein als in den vergangenen Jahren. Inmitten wachsender Spannungen in der Region haben die Atommacht Pakistan, das NATO-Mitglied Türkei und der Golfstaat Saudi-Arabien einen gemeinsamen Verteidigungspakt unterzeichnet. Eine entsprechende Vereinbarung wurde bei einem Treffen der Staats- und Regierungschefs in Saudi-Arabien unterzeichnet. Jeder bewaffnete Angriff gegen einen der drei Staaten gelte künftig als Angriff auf alle drei Bündnispartner, erklärten die Teilnehmerstaaten. Weitere Details, zum Beispiel über Beistandspflichten, wurden bisher nicht mitgeteilt. Isabel Gose hat bei der Schwimm-Europameisterschaft in Paris Gold im Knockout-Sprint geholt. Die 24-Jährige gewann das Finale im Freiwasser in der Seine. Beim Knockout-Sprint treten die Schwimmerinnen zunächst in zwei Läufen über 1500 Meter an. Jeweils nach einer kurzen Pause geht es über 1000 Meter weiter, ehe in einer Endrunde über 500 Meter die Entscheidung fällt. Nach jedem Rennen scheiden mehrere Teilnehmer aus. Soweit die Nachrichten. 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Das Wetter am Nachmittag vom Elbe-Elster-Kreis bis zur Lausitz, Sonne und Wolken im Wechsel, sonst wolkiger, aber trocken. Zurzeit in Berlin-Buch 19 und in Steglitz 21 Grad, in Perleberg 18 und in Guben 24 Grad. Es weht mäßiger Wind aus West bis Nordwest. Morgen am Samstag verbreitet heiter oder sonnig bei 24 bis 28 Grad. Die Zeit, es ist 14.05 Uhr.
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5: Herzlich willkommen zu einer weiteren Sommerausgabe von Meine Musik. Heute mit einer Wiederholung, denn mir ist aufgefallen, nach einem doch sehr durchwachsenen ersten Halbjahr 2026 gibt es einen musikalischen Sehnsuchtsort, an den ich dieses Jahr nicht reisen konnte, und das ist die Schubertiade in Schwarzenberg. Das bedauere ich sehr. Und werde deshalb heute und auch nächste Woche nochmal mein zweiteiliges Schubertiade-Spezial von 2024 senden. Ich bin Fanny Tank. Bis bald.

0: Das sind die Klänge, das ist der Geruch, das ist das Gefühl der Schubertiade in Schwarzenberg. Dem Wallfahrtsort für Schubert-Verrückte, aber nicht nur das, es ist auch seit beinahe 50 Jahren der Ort für kammermusikalische Sternstunden. Wie man sie nie wieder vergisst, das weiß ich und das wissen Hunderte von Musikpilgern, Pilgerinnen, die jedes Jahr aufs Neue die Reise in die Bregenzer Alpen unternehmen, nach Vorarlberg, um in einer der schönsten Konzertkulissen der Welt einige der schönsten Musikstücke der Welt gespielt, von einigen der besten Musikerinnen und Musiker der Welt leben zu hören. Auch ich hatte kürzlich wieder das Vergnügen und war für ein paar Tage im Paradies. Knallblauer Himmel, funkelnde Bergkuppen, satte grüne Wiesen, hervorragendes Essen und natürlich dieser Saal mit den Fenstern zum Himmel im doppelten Wortsinn. Es ist ein Zauber, der über diesem Schwarzenberg liegt, über dem Angelika-Kaufmann-Saal. Und jeder, der einmal da gewesen ist, hat diesen Zauber verinnerlicht. In den folgenden 2 Stunden nehme ich Sie mit an diesen Ort, den ich sehr liebe und an dem ich viele glückliche Begegnungen erleben durfte, sowohl menschlich als auch musikalisch. Auch dieses Mal habe ich in 4 Tagen mehr Input bekommen, als in eine Sendung passt. Darum habe ich gleich 2 daraus gemacht und sende heute den Teil 1 meines Schubertiade-Rückblicks, nächste Woche dann den Teil 2. Los ging es im Juni und jetzt auch in dieser Sendung mit einer Chamisso-Vertonung von Lachner. Seit ich ihn gesehen, gesungen von Fatma Said am Flügel Merke Martineau und an der Klarinette Sabine Meyer. Genau diesen Text hat auch Robert Schumann vertont, bevor wir auch diese Vertonung hören, wie sie im selben Konzert von denselben Interpretinnen und Interpreten zu hören war, hat aber zuallererst Gerd Nachbauer das Wort, der Festivaldirektor der Schubertiade Hohenems und Schwarzenberg, den ich in einer Konzertpause in seinem Büro hinter der Bühne besucht habe.
1: Es hat sich im Publikumsbereich doch einiges geändert und man kann nicht absehen und keinerlei Prognosen stellen, wie die Entwicklung da weitergehen wird. Weil das Problem war zuerst durch Corona, die Pandemie, dass natürlich erstens viele Überseegäste weggefallen sind, die einfach nicht reisen konnten oder durften, wie Australier zum Beispiel, oder dann Japaner relativ später wieder zurückkommen konnten, erst weil es da noch keine Impfung gab. Und diese Bereiche haben sich doch sehr stark reduziert. Man weiß nicht, wie sich das in welchem Umfang wirklich wieder erholen wird. Dafür kamen dann wieder mehr Gäste aus dem deutschsprachigen Raum, die vielleicht eben keine allzu weiten Reisen unternehmen wollten damals und jetzt irgendwie hängen geblieben sind. Also die Pandemie und dann leider danach auch die Weltpolitik haben da einiges durcheinander gebracht und über die Zukunft kann man erst Auskunft in einigen Jahren geben.
0: Gerd Nachbauer, Direktor der Schubertiade in Hohenems und Schwarzenberg, die Pandemie überlebt hat und auch in diesem Sommer wieder eine Menge Menschen nach Vorarlberg gezogen hat und immer noch zieht, mich inbegriffen. Und das liegt nicht nur an der Musik, es liegt auch an einem Gefühl von nach Hause kommen, es liegt am familiären Flair des Festivals. Manche Besucher kommen seit über 40 Jahren dorthin, manche seit 20, viele kennen sich untereinander. Es ist ein Club im besten Sinne, der sich in etwa so anhört.
2: We've been coming since 2002, almost every year. We just missed one or two, and of course during COVID we missed, was canceled, but we've been coming for a long time.
3: I've always liked singing, so there's no leader singing where we come from, and so we have to travel very far to get it.
0: Ja, in den USA gibt's keine vergleichbare Wiege des Kunstliedes, also muss das liedliebende und sehr liebenswerte Ehepaar Shapiro jedes Jahr sehr weit reisen, um Lieder zu bekommen. Aber sie haben es nie bereut und seit 2002 fast keine Festivalausgabe verpasst. Und auch der Liedpianist Merke Martineau, der seit Jahren eng mit der Schubertiade verbunden ist, erzählt von diesem Gefühl, das sich natürlich von Publikum auf die Künstler überträgt.
4: It's an atmosphere like nowhere else, really, because they are all there, as you say, with great knowledge, but also great openness to new ideas and new ways of doing music and poetry that they know so well. And you get that atmosphere very much when you walk on stage, and afterwards they talk to you about it, and they've noticed particular things that happened, you know, which is wonderful, that they are totally with you all the time.

0: Fatma Said, begleitet von Merke Martineau, bei einem der diesjährigen Schubertiade-Konzerte in Schwarzenberg. Ein Liederabend, bei dem die Kombination Gesang, Klavier und Klarinette ausgelotet wurde. Das eben Robert Schumanns Vertonung des Chamisso-Gedichtes »Seit ich ihn gesehen«. Auch mit Fatma Said hatte ich Gelegenheit, vor ihrem Konzert in Schwarzenberg zu sprechen. Wir sitzen auf einer kleinen Terrasse, direkt vor den Probenräumen, vor uns die unwirklich schöne Berglandschaft, die sich wie aus dem Bilderbuch vor unseren Augen erstreckt, und Fatma singt.
1: Sah ein Knab ein Röslein stehen, Röslein auf der Heiden, war so schön und da-da-di-da-da, lief er schnell, sie nachzusehen. Ich liebte das Stück und das war meine erste Begegnung als 13-jährige Schülerin auf der deutschen Schule in Kairo.
2: Man liebt es ja dann erstmal intuitiv wahrscheinlich so, wenn man so jung ist. Hast du da schon irgendwas Bestimmtes gehört, was so geblieben ist an Schubert, was für dich immer noch so ist?
1: Schubert hat halt diese unglaublichen Motive. Also ich denke, das macht Schubert auch am besondersten, besonders für jemanden, der aus Ägypten kommt, der nicht aus dieser Kultur kommt von deutschen Lieder und deutschen Komponisten und so. Und ich kann mich gut erinnern, dass als ich mehr Schubert gehört habe in meinen jüngeren Jahren, je mehr ich auch viel Bezug mit ägyptischer Musik auch gefunden habe. Ich habe entdeckt, dass sehr viele ägyptische Komponisten im 20. Jahrhundert auch diese Musik, die ihnen sehr beeinflusst haben. Zum Beispiel das sehr, sehr berühmte, wenn nicht das allerberühmteste Sängerstück aus Schwanengesang. Leise fliehen meine Lieder durch die Nacht zu dir. Ich habe dann einen ägyptischen Film mir angeschaut von einem sehr berühmten, wenn nicht der berühmteste ägyptische Komponist überhaupt, Mohammed Abdel Wahab. Und er hat Folgendes komponiert. Kalem Gemil, Kalem Ma'ul. Und dann ging es mal Kalem Gemil, Kalem Ma'ul. Dachte ich so, ist das Schubert? Und ich habe dann entdeckt, dass es gibt mehrere ägyptische Komponisten, die von Schubert auch sehr beeinflusst wurden. Und deshalb ist die Musik von Schubert, kommt mir sehr nah ans Herzen irgendwie. Weil das war auch Musik, die ich auch in meiner Kindheit von ägyptischen Komponisten auch gehört habe. Also es war mir nicht zu weit weg.
2: Würdest du, wenn du die Stücke jetzt vom Sängerischen weg so von außen siehst und du müsstest jemand erklären, der das wirklich gar nicht kennt, also noch nie Schubert gehört hat, was wären so die ersten Worte, die dir einfallen würden zu ihm?
1: Ich würde sagen, ich würde alles so mit Sensibilität vielleicht sagen. Herz, Gefühl, Augen zumachen, Musik. Und ich sage das ganz spezifisch, weil mit der Zeit wurde meiner Meinung nach Schubert zu intellektuell. Ich sage nicht, es gibt keine Intellektualität in seiner Musik und in den Worten, die er auch komponiert hat. Natürlich gibt es eine sehr, sehr große Tiefe, aber man kann das nicht verwechseln mit, ja, man kann nur Schubert verstehen, wenn man einfach unglaublich studiert hat und die Bücher gelesen hat und genau jedes Wort versteht. Das ist natürlich eine andere Ebene und das macht auch Schubertiade sehr, sehr besonders. Dass ich weiß, wenn ich ein Wort vergesse, werden Sie das mir sagen, das Publikum. Das habe ich so. Ich habe immer so das Gefühl. Aber mit der Zeit, ich habe das Gefühl, dass Leute, die sich nicht so sehr gut mit Musik auskennen und besonders Schubert gut kennen, haben Angst, heute ins Konzert zu gehen, weil sie haben das Gefühl, sie sind nicht vorbereitet dafür oder sie kennen zu wenig oder sie sind nicht genug Professoren, um das richtig wertzuschätzen und dann eine Kritik sogar davor zu geben. Wer sind sie überhaupt? Und das finde ich so schade, weil ich bin mir sicher, auch wenn ich Schubert nie kennengelernt habe, der für irgendeinen Komponist ist ihm wichtig, dass Leute seine Musik fühlen, bevor sie seine Musik verstehen. Und wenn sie das fühlen, dann verstehen sie die Musik, wie sie das interpretieren wollen für sich selber. Und das ist das Schöne bei unterschiedlichen Wörtern, Poesien, dass man alles, heute kann ich das so fühlen, morgen ist es anders. Und so ist es auch mit Gedichten. Heute lese ich ein Gedicht und fühle eine unglaublicher Bezug zu diesem Gedicht und fühle, das ist genau, wie ich diese Zeit leben möchte zum Beispiel. Und dann lese ich das Gedicht eine Woche später und fühle nichts. Das passiert auch. Und dasselbe mit Musik. Und ich finde es einfach, deshalb sage ich wieder zurück, Musik, Gefühl, Herz, das ist was, das Erste, was mir so bei Schubert einfallen würde, damit Leute nicht in die Falle fallen von Intellektualität, Lesen, Wörter, Bücher, Hintergrund. Ja, das ist alles okay, extra Arbeit, die man sich machen kann, aber erstmal das Gefühl auf sich hören, bevor man das Gefühl hat, ja, ich muss das und das wissen, damit ich überhaupt eine Meinung haben kann.

0: Vielen Dank.
1: Konstantin Krimmel, einer der Shootingstars der Liedszene und auch an der Oper, ist er einer derjenigen, auf die man guckt, hört und das zu Recht. Konstantin Krimmel hatte bei der Schubertiade alle Hände voll mit seinen beiden Schoßhunden zu tun, die er in einer Bauchtrage von A nach B schleppt und die überall dabei sind. Selbst hinter der Bühne warten sie auf ihn mit ihren Leckerlis. Was er in einem seiner Liederabende mit Daniel Heide am Flügel gesungen hat, habe ich trotzdem heute im Programm und dazu gehörte zum Beispiel das Ständchen aus dem Schwanengesang. Sie haben eben die Zugabe des Konzertes gehört, denn im Konzertprogramm selbst hatte sich im Ständchen ein Wortdreher eingeschlichen. Ich muss zugeben, ich habe das nicht gemerkt, aber Krimmel selbst hat es so gefuchst, weshalb er am Schluss dann ganz charmant moderiert hat. Er müsse das Ständchen jetzt unbedingt noch einmal singen, damit er ruhig schlafen könne. Zurück zu meinen illustren Gesprächspartnern. Merke Martineau, eine lebende Liedpianistenlegende und ein wirklich angenehmer Mensch, sehr unkompliziert und umgänglich im Gespräch, hat extra seine Probe unterbrochen, um mir bei einem Käffchen seine Sicht auf Schubert und die Schubertiade zu erzählen.
2: I feel Schubert knows everything. And about everyone. And the wonderful thing about him is a bit like Shakespeare in the English language, that he doesn't bring his own agenda with him. I've told he understands women, he understands loss, he understands immense happiness, he understands loneliness, he understands outdoors. He seems to understand everything, but he can become like a chameleon. He can change with the different poets he sets and the different settings, the different words that he's setting. His music changes, and we can find something for every situation in life in Schubert, I think.
1: Schubert, sagt Merke Martineau, weiß alles über alles. Er kennt die Liebe, die Trauer, die Freude, Sehnsucht, Verlust. Aber das Besondere bei ihm ist, wie auch bei Shakespeare im englischen Kulturkreis zum Beispiel, er erzählt nicht notwendigerweise von sich selbst. Er scheint alles über das Leben zu wissen und bleibt als Individuum doch hinter seiner Kunst versteckt. Das ist auch deshalb so erstaunlich, weil man von Schubert ja weiß, dass er vieles, von dem er schreibt oder was er komponiert, tatsächlich nur in seinem Kopf erlebt haben kann, und trotzdem scheint er es alles zu kennen.
2: Absolutely. I mean, something like Du bist die Ruhe of Rückert. We don't think Schubert ever had a relationship or a long-term relationship, and that says everything you possibly can want about a long-term relationship.

0: long-term relationship. How did he know?
1: Ein gutes Beispiel ist das Lied Du bist die Ruh. Wir wissen, dass Schubert nie in einer Langzeitbeziehung oder überhaupt in einer Beziehung gelebt hat. Und doch ist dieses Lied eins der wahrsten Lieder über diese Beziehungsform.

0: Hermann Prey, begleitet von Leonard Hawkinson mit Du bist die Ruh von Schubert. Hermann Prey, der die Schubertiade in Vorarlberg vor fast 50 Jahren gegründet hat. Erstmal war sie angelegt auf 12 Jahre, aber es wurde schnell klar, dass das nicht reichen würde, um Schuberts ganzen Kosmos lebenslang zu ehren und zu bewahren. Denn das ist noch immer eins der Anliegen der Schubertiade, inzwischen in Hohenems und in Schwarzenberg, wo sie seit langer Zeit abwechselnd stattfindet mit 4 Konzertzyklen im Jahr. Aus Schwarzenberg berichte ich heute, bin zwar schon wieder seit einem Monat in Berlin, habe aber reichlich Material aus den Bergen mitgebracht und auch Musik. Natürlich wird bei der Schubertiade nicht nur Schubert gespielt, aber man kommt nicht umhin, speziell über Schubert nachzudenken, während man dort ist, vor allem in dieser unglaublich schönen, vielbeschworenen Bergkulisse, die man einmal erlebt haben muss, glaube ich, um zu verstehen, was auch Schubert und andere Komponisten zu bestimmten Stücken angeregt hat, was sie gesehen haben. Ich habe Fatma Said danach gefragt.
1: Macht diese Kulisse was mit dir beim Singen eigentlich? Also würdest du sagen, du singst Schubert anders, wenn du hier bist? Zum Beispiel den Hirt auf dem Felsen?
2: Das ist sehr, sehr gut gesagt. Ich war in Hohenems und ich war einfach auf den Bergen und ich habe am Hirten gedacht und ich dachte, ja, so soll es sein. Musik ist ja Bilder. Also man singt von Bildern die ganze Zeit, wenn ich eine Farbe oder wenn ich eine Phrase in einer bestimmten Weise interpretieren möchte. Man denkt an einem Bild und man versucht mit der Stimme die Farbe an diesem Bild anzupassen. Und ich denke, dass solche Szenen, wie wir das, was wir gerade sehen, das ist auch... Das waren die Szenen von früher, das waren die Szenen, wo die Schubert und Schumann und Goethe, das ist auch, was sie erlebt haben in diesen Gegenden, damit sie das schreiben, was sie geschrieben haben. Komponisten aus dem arabischen Land zum Beispiel hatten das gar nicht. Und unsere Lieder, da haben wir ganz andere Szenen. Da reden wir über Nacht und Mond da reden wir über Meer und Wellen. Also wir haben ganz andere natürliche Szenen und deshalb unsere Poesie und unsere Gedichte reflektieren auch die natürlichen Szenen meines Landes. Und hier reflektiert es ihres Landes, also von es sei denn Schweiz oder Österreich oder Deutschland. Und ich finde es halt wichtig, wenn man dann diese Musik singt aus dieser Gegend, dass man auch in diesen Gegenden ist und das alles, weil man singt über so viele unterschiedliche Bäume und man so unterschiedlich hat man, wenn man da unten im Tal singt von Brahms, dann muss ein Tal sehen, also damit man auch sich vorstellt, was ein Tal ist, was ist ein Lindenbaum, was sind Kornblumen, das muss man alles ausprobieren und sehen und fühlen, damit man dann, wenn man auf die Bühne ist und dann diese Wörter sagt, diese Bilder haben und nicht sich nur ausdenken oder in der Fantasie einfach ausmachen, sondern nein, ich habe das wirklich erlebt und so war das. Und das gibt dann ein ganz anderes Gefühl von Überzeugung, wenn man auf die Bühne ist, weil ja, ich weiß, worüber ich rede, ich war da. Ich habe den Gras getastet und ich habe ein Gefühl davon oder ich habe meine Hand ins Wasser getan und so war die Temperatur und das liegt alles in den Gedichten und in den Wörtern und wenn man die Chance hat, das alles zu erleben, macht das schon einen Unterschied.
0: Sagt Fatma Said und auch die Klarinettistin Sabine Meyer hat sich kurz Zeit genommen für ein Mini-Interview. Auch sie ist seit Jahrzehnten fester Bestandteil, kann man fast sagen, der Schubertiade, hat viele Male den berühmten Hirt auf dem Felsen gespielt. Ein Stück, bei dem Klarinette, Klavier und Sängerin im Grunde zusammen singen.
3: Eigentlich sollte das jeder Musiker, egal welches Instrument, anstreben. Und die Klarinette, ja, die hat einfach auch in jeder Lage, ob in der Höhe oder in der Tiefe, vielleicht anders als die Oboe, diese Leichtigkeit und der Ansprache und diesen enormen Tonumfang. Also im Piano und im Forte. Also das ist schon, glaube ich, dass die Klarinette sich da einfach sehr, sehr gut anpassen kann, der menschlichen Stimme. Und eben, man muss sich einfügen, man muss singen, man muss einfach immer, das oberste Gebot ist, dass man nicht aufdringlich ist, nicht forciert, sondern wirklich auch gut zuhört, die Ohren aufmacht.
0: Fehlt nur noch Merke Martinus Kurzeinführung zum Hirt auf dem Felsen. Ein Stück, das Schubert zuerst etwas zögerlich, aber dann doch für Anna Milda Hauptmann geschrieben hat. Eine der größten Gesangsdiven ihrer Zeit. Sie war die erste Fiordiligi in Mozarts Così fan tutte und die erste Leonore in der Originalversion von Beethovens Fidelio. Und sie war auch die erste Hirtin auf dem Felsen.
4: Well, it's a three-part Scena, basically. It's not a song. And it was written for Frau Milda Hauptmann, who was also the first Fiordiligi in Mozart's Così fan tutte, and she was the first Leonora in the original version of Fidelio. So she was a big diva. And Schubert resisted a little bit writing stuff for her, but then he found, in his very last years, he found a way of being honest and truthful to the poems and the music, and also giving her a bravura, Scena, to sing. The first section is all about loss, about not being with your beloved, and then the second section is about the sadness of that. But then spring will come, and everything will be fine.

0: Der Hirt auf dem Felsen von Schubert, so wie ihn Fatma Said, Sabine Meyer und Merke Martineau im Juni dieses Jahres bei der Schubertiade in Schwarzenberg dargeboten haben. Im Gespräch mit Merke Martineau kam die Sprache auch auf das, was Schubert zu Schubert macht. Bei Schubert ist nichts zu viel.
1: The best word to describe him, without sounding banal, is simplicity. I think there is nothing extra in Schubert. Even when he writes the C major symphony, which lasts for about a week, there's nothing extra there. And particularly in the songs, in these little miniatures, they're perfect. A lot of them are perfect. Of course, like Mozart, he wrote so much that not everything is perfect. Of course it isn't. He's a human being. But there's so much that is just, it's all there. And there's nothing you could, if you were an editor for a book or a bit of music, you wouldn't take anything away.
0: Wenn man ein Lektor wäre für ein Buch oder ähnliches, würde man nichts wegnehmen bei Schubert, sagt Merke Martineau. Es gibt nie ein zu viel. Alles ist da, alles ist perfekt. Natürlich hat Schubert, genauso wie auch Mozart, so viel geschrieben, dass nicht jedes Stück auf dieselbe Weise perfekt sein kann. Das geht ja auch gar nicht. Aber das Allermeiste ist von einer Meisterschaft der Einfachheit bestimmt, die nichts mit Einfältigkeit zu tun hat, sondern eben damit, dass dieser Komponist seine Palette genauso zuspitzen kann, dass man am Ende sagt, ja, das ist es. Fatma Said ergänzt, dass es bei Schubert immer ums Gefühl gehen sollte, trotz des immensen Textpensums in seinen Liedern.
2: Das kann sein, dass Sänger manchmal ein Wort vergessen oder ein Wort falsch aussprechen oder. Und das ist nicht das Ende der Welt. Wir sind Menschen. Und wenn man manchmal unsere Programme sieht und es gibt Stücke, wo es mehrere, so viele Strophenlieder, man lernt so viele Strophen, man singt fast für 15 Minuten, 20 Minuten. Manche Schubert-Stücke dauern sogar über die 30 Minuten. Und wenn man all diese Gedichte sich anschaut, das ist so viel Text und das ist in Ordnung, wenn man auch einen Fehler macht. Also ich fühle diese, ja, also diese, man natürlich strebt man immer so an dieser nach Perfektionismus und man möchte kein Wort falsch aussprechen oder falsch sagen oder alles muss genau richtig sein. Natürlich, das ist immer das Ziel, aber wichtiger ist das Gefühl. Wichtiger ist, warum stehe ich hier überhaupt? Ist, damit ich einfach so by memory auswendig alles sagen kann. Was mache ich mit jemandem, der alles perfekt ausspricht, der alles perfekt singt, der alles so singt wie in den Noten, aber ich fühle nichts. Ich kann damit nichts anfangen. Und deshalb möchte ich immer das Publikum erinnern, der so raffiniert ist und der so sophisticated ist, der ins Konzert geht. Es geht auch sehr um die Menschlichkeit. Schubert war auch ein sehr starker Mensch. Und darum geht es auch. Und ich denke, wäre er da gewesen, hätte er auch mehr die Musik bevorzugt, mehr das Gefühl als jetzt jedes Wort und jedes Diminuendo und das Tempo und das ist ein Tick zu schnell und das ist ein Tick zu... Natürlich, es geht immer in der Musik um diese Kleinigkeiten. Immer. Es geht um die Kleinigkeiten. Aber es gibt auch größere Prioritäten meiner Meinung nach.

A Spiegarti Odio von Mozart, Klarinette Sabine Meyer und am Klavier bzw. Flügel haben Sie Merke Martineau gehört. Live bei der Schubertiade in Schwarzenberg im Juni dieses Jahres. Ich bin Fanny Tank und nach den Nachrichten gibt's hier eine weitere Stunde Schubertiade Spezial. Bis gleich.

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2: Die Bundesregierung hat wegen des Drohnenvorfalls am Leipziger Flughafen den Nationalen Sicherheitsrat einberufen. Die Beratungen fanden unter Vorsitz von Bundeskanzler Merz telefonisch statt, wie Regierungssprecher Cornelius mitteilte. Sachsens Innenminister Schuster forderte inzwischen einen stärkeren Schutz des Leipziger Flughafens und anderer wichtiger Infrastruktur. Der Vorfall mache deutlich, dass Flughäfen auch für die Verteidigungsfähigkeit Deutschlands eine erhebliche strategische Bedeutung hätten, sagte der CDU-Politiker dem Podcast Table Today. Deutschland befinde sich nicht mehr in einer abstrakten, sondern in einer hohen Gefährdungslage, sagte Schuster. Angesichts niedriger Flusspegelstände wird weiter darüber diskutiert, wie man mögliche Transportausfälle in der Güterschifffahrt auffangen kann. Der Bundesverband Güterkraftverkehr und Logistik sieht den Vorschlag von Verkehrsminister Bilger skeptisch, dafür die Sonn- und Feiertagsfahrverbote für LKWs zu lockern. Kerstin Reinsch, RBB 24.
3: Vorstandssprecher Engelhardt sagte im RBB 24 Inforadio, das Problem dabei sei, dass die LKW-Fahrer die Lenk- und Ruhezeiten weiter einhalten müssten. Würden sie an Feiertagen fahren, müssten sie an anderen Tagen den LKW stehen lassen. Auch sollte bekannt sein, dass in Deutschland derzeit mehr als 100.000 Lkw-Fahrer fehlten. Um das zu ändern, müsse die Politik erstmal die Rahmenbedingungen verbessern, forderte Engelhardt. Zum Beispiel müsse der Lkw-Führerschein günstiger werden und die vielen bürokratischen Auflagen für die Fahrer sollten überprüft werden.
2: Der Kunstpreis des Landes Brandenburg wird künftig nur noch alle 2 Jahre verliehen. Das hat Brandenburgs Kulturministerin Schüler angekündigt. Der Kunstpreis ist in diesem Jahr neu aufgelegt worden und wird nun vom Land finanziert. Zuvor wurde er unter anderem von Stiftungen getragen. In der Potsdamer Staatskanzlei wurden heute auch die Preisträger verkündet. Maren Strack, Gabriele Konsor und Peter Rohn werden demnach für herausragende Positionen der zeitgenössischen Kunst ausgezeichnet. Die 91-jährige Künstlerin Christa Jeitner erhält einen Ehrenpreis für ihr Lebenswerk. Überreicht werden die Auszeichnungen im September im Landesmuseum für moderne Kunst in Cottbus. Inmitten wachsender Spannungen in der Region haben die Atommacht Pakistan, das NATO-Mitglied Türkei und der Golfstaat Saudi-Arabien einen gemeinsamen Verteidigungspakt geschlossen. Eine entsprechende Vereinbarung wurde bei einem Treffen der Staats- und Regierungschefs in Saudi-Arabien unterzeichnet. Jeder bewaffnete Angriff gegen einen der 3 Staaten gelte künftig als Angriff auf alle 3 Bündnispartner, erklärten die Teilnehmerstaaten. Weitere Details, zum Beispiel über Beistandspflichten, wurden bisher nicht mitgeteilt. Nachdem bis zu 70.000 Migranten die Grenze zur spanischen Exklave Ceuta überwunden haben, befinden sich noch etwa 1.000 Minderjährige in der Stadt. Das stellt die Behörden dort vor große Herausforderungen. Aus Madrid Christian Sachsinger.
4: Die Behörden in Ceuta dürfen Minderjährige nicht abschieben. Der Staat muss sich vielmehr um sie kümmern. So steht es in der Grundrechtecharta der EU. Das kann zu widersinnigen Situationen führen. An den Grenzzäunen warten oft marokkanische Eltern, deren Kinder nach Ceuta geschwommen waren. Die Sorge, dass sie im Meer ertrunken sein könnten, ist riesig. Es kann aber auch sein, dass die Kinder leben und sich die Behörden inzwischen um sie kümmern. Dabei muss nun geprüft werden, ob am Zaun wirklich die sorgeberechtigten Eltern stehen und ob, selbst wenn das geklärt ist, die Kinder nicht vielleicht erst an die marokkanischen Behörden übergeben werden müssen, je nach Region, aus der die Kinder kommen.
2: Der norwegische Fußballverband fordert den Rücktritt von FIFA-Präsident Infantino. Der Chef des Weltverbands verfüge nicht über das notwendige Vertrauen, die FIFA in der aktuellen Situation stabil zu führen, sagte die Präsidentin des norwegischen Fußballverbands Klaveness. Obwohl Infantino seinen Plan, Anteile an der Fußballweltmeisterschaft an private Investoren zu verkaufen, inzwischen zurückgezogen hat, steht er weiter massiv unter Druck. Mehrere europäische Länder, darunter England, haben ihre Unterstützung für seine Wiederwahl bereits zurückgezogen. Die Abstimmung über die nächste Amtsperiode des FIFA-Präsidenten findet im kommenden März statt. Soweit die Nachrichten. Weitere Meldungen aus Berlin und Brandenburg auf rbb24.de. Das Wetter. Am Nachmittag vom Elbe-Elster-Kreis bis zur Lausitz Sonne und Wolken im Wechsel. Sonst wolkiger, aber trocken, maximal 26 Grad. Zurzeit in Berlin-Buch 20 und in Steglitz 22 Grad, in Perleberg 18 und in Guben 24 Grad. Morgen am Samstag verbreitet heiter oder sonnig bei 24 bis 28 Grad. Sonntag bis 34 Grad. Die Zeit, es ist 15.05 Uhr.
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0: Der Beginn des ersten Streichquartetts von Béla Bartók, Sie haben das Belscher Quartett gehört, die eine absolute Sternstunde für mich waren bei der diesjährigen Juni-Schubertiade in Schwarzenberg in Vorarlberg. Von dieser berichte ich heute in meiner Musik mit einer ganzen Reihe Gesprächspartnerinnen und Gesprächspartner und mit den Mitschnitten, die ich dankenswerterweise hier spielen darf. Corina Belscher, die elektrisierende Primaria des Quartetts, habe ich im Umkleideraum der Turnhalle der Grundschule von Schwarzenberg getroffen, wo während des Festivals immer Probenräume eingerichtet sind. Das Quartett war kurz vorher erst angekommen, mit dem Auto war gerade dabei, sich einzuspielen und etwa 2 Stunden später sollte es dann auch schon auf die Bühne gehen. Aber all das ist ganz egal, denn die spezielle familiäre Stimmung hier in Schwarzenberg hilft über vieles Stressige hinweg.
1: Sometimes we arrive here and we look in the program and say, oh, our friend is here, was here yesterday or is coming tomorrow, or we even bump into friends on the street or in the restaurants. But it's also the audience. We feel that there is a real feeling of everybody's there to support. There's a big family feeling. You know, you see them in the intervals, how they interact with each other and how they speak to you and how they smile on the street and always say hello. And you really feel that they're there to hear them in this wonderful music and to support the musicians, and I find that you don't get that feeling anywhere else, really. In bigger concert halls, you know, you don't see anybody unless someone comes backstage, but here, because it's such a small village, you bump into everybody and you know, you can tell that there are audiences from the concerts, you know, always either whistling or talking about the concerts or, you know, being nicely dressed and just saying hello and going to restaurants or going back to the hall, and you have this feeling of a great family reunion where everybody is taking part in this music making process.
0: Man sieht viele Freunde, Kollegen, Weggefährten wieder. Alles ist im wahrsten Sinne ein Dorf. Egal wo man hingeht, trifft man auf Musiker und Festivalbesucher und Freude ist das Grundgefühl, wenn man hier ist, erzählt Corina Belscher. Die Primaria des Belscher String Quartets, das nächstes Jahr sein 30-jähriges Bestehen feiert. Dieses Mal waren sie bei der Schubert mit einem Beethoven-Bartok-Programm, das besonders die Stammgäste Tilzer sehr gefreut hat.
2: Ich bin Sängerin und war in meinem frühen Leben aber Cellistin, auch im Orchester. Und in der Cellozeit hatte ich ein Streichquartett für 3 Jahre und da haben wir den Bartok gespielt, also sehr, sehr lange geübt und durften ihn dann auch in Ungarn beim Bartok-Seminar auch üben mit dem zweiten Geiger vom Bartok-Quartett und dann aufführen. Und deshalb habe ich es einfach gut, dass ich das Stück sehr gut kenne und sehr liebe. Und das war gestern einfach unglaublich schön, das nach sehr vielen Jahren wieder zu hören. Und dann bin ich eben Sängerin geworden. Und deshalb liebe ich es natürlich auch sehr, hier die Sänger zu hören und so viel von ihnen zu lernen. Und das ist für mich ganz toll und für meine Schüler auch.
0: Und ihr Mann weiß darüber hinaus noch Historisches beizusteuern.
3: Der hat ja auch zu tun mit einer leidenschaftlichen Liebe von Bartók zu Steffi Geier, einer Geigerin, der auch das erste Violinkonzert gewidmet hat. Die haben sich dann verkracht und dann hat Bartók verboten, dass dieses Stück aufgeführt wird. Und da gibt es ja immer so eine Frist von, ich glaube, 25 Jahren. Und im Jahr 19, also 25 Jahre nach seinem Tod, ich war damals Student in Wien, habe ich die österreichische Erstaufführung erlebt. Und wer hat die Geige gespielt? Yehudi Menuhin. Wer der Dirigent war, weiß ich nicht mehr.
0: Hier jetzt die 2024er Version, mitgeschnitten in Schwarzenberg bei der Schubertiade. Das Belscher Quartett mit dem 3. Satz des Bartók-Streichquartetts.

0: Aus Bartoks Streichquartett Nummer 1, der dritte Satz, gespielt vom Belcher Quartett, das in Schwarzenberg auch gefühlt ein bisschen anders spielt als anderswo. Kein Wunder, wenn man die idyllische Landschaft sogar durch die Scheibe sehen kann, während man spielt.
1: The scenery is just idyllic. I was looking forward to every single time we came back, and I do remember the atmosphere and just the feeling of just being in the nature and playing this incredible music. Even on stage, you can actually see the mountains from the, you just look behind you and it's all there, it's fantastic.
0: Corina Belcher, erste Geigerin des Belcher Quartetts, das bei ihrem diesjährigen Schubertiade auftritt, nicht nur Bartok, sondern auch Beethoven gespielt hat. Und das klang so.

0: Auftaktsatz aus Beethovens Streichquartett S-Dur Opus 127, das Belscher Quartett. Und damit wende ich mich so langsam Richtung Finale des ersten Teils meines Schubertiade-Spezials. Nächste Woche geht's noch ein bisschen weiter mit meinen Eindrücken aus Schwarzenberg. Ich bin Fanny Tank. Die Sendung heißt Meine Musik, auch immer nachzuhören über die Webseite von Radio 3 oder sogar ein Jahr lang in der ARD-Audiothek. Am schönsten ist es natürlich immer, wenn Sie live zuhören. Freitags 14 Uhr bis 15.50 Uhr. Und bevor Sie heute das letzte Stück hören, sagt Ihnen Gerd Nachbauer, der Direktor der Schubertiade, noch einmal in seinen Worten, was die Schubertiade ausmacht.
1: Die Besonderheit heutzutage ist, wenn man keine Abstriche machen muss und versucht, es so wie bisher gewohnt durchzuführen.

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1: Herzlich willkommen, sagt Ursula Voss-Henrich. Kritik anzunehmen und etwas am eigenen Verhalten zu ändern, ist nicht einfach. Oft wird eine Zurechtweisung als Verletzung oder Beleidigung empfunden. Da ist es doch einfacher, die Kritik gar nicht auf sich zu beziehen, sondern den Fehler anderen zuzuweisen. Hören Sie dazu Rabbiner Avram Radbil aus Konstanz.
2: Unser Wochenabschnitt beginnt mit den Worten: Sie, ich lege heute den Segen und den Fluch vor euch. Den Segen, wenn ihr auf die Gebote des Ewigen hört, die ich euch heute gebiete, und den Fluch, wenn ihr nicht auf die Gebote des Ewigen hört. Der berühmte Kommentator Ibn Ezra kommentiert das erste Wort unseres Wochenabschnitts, Re'e, Sie. Er argumentiert, dass das Wort im Singular und nicht im Plural steht, weil Moschee nicht nur zu dem ganzen versammelten Volk, sondern auch zu jedem Einzelnen von ihnen gesprochen hat. Mein Rosh Yeshiva in Israel, Rav Benjamin Moskowitsch, hat immer behauptet, dass die Definition von Musa, also ethische Belehrung zur Rechtweisung, als eine Belehrung empfunden wird, die ein anderer braucht und nicht ich selbst. Denn immer, wenn ein Rabbiner in die Menge Worte der Zurechtweisung spricht, kann jeder denken, dass er zu seinem Nachbarn spricht und nicht zu ihm selbst. Bei der Generation von Moshe war genau das nicht der Fall. Jeder hat seine belehrenden Worte auf sich selbst bezogen, nicht auf die anderen. Aus diesem Grund steht das Wort Re'e, Sie, im Singular. Denn die Menschen vernahmen seine Worte, als ob er zu jedem Einzelnen von ihnen gesprochen hätte. Wenn ein Mensch wirklich an sich arbeiten und sich vervollkommnen möchte, wird er alle Worte der Zurechtweisung und der Belehrung auf sich selbst beziehen und nicht denken, dass sie sich nicht auf ihn, sondern auf andere beziehen. Ein arroganter und selbstverliebter Mensch ist hingegen nur in der Lage, die Fehler bei den anderen zu suchen und ist zu feige, sich selbst zu hinterfragen. In diesem Kontext passt die folgende Geschichte. Ein Rabbiner besucht einen befreundeten Kollegen in einer anderen Stadt. Der Stadtrabbiner bat seinen Gast, im Vorfeld ein paar Worte an seine Gemeinde zu richten. Dem Gastrabbiner ist es allerdings aufgefallen, dass einige in der Gemeinde seines Freundes sehr leichtfertig mit bestimmten Geboten umgegangen sind. Doch bevor er die Gemeinde anspricht, will er sich zuerst mit seinem Freund beraten, der die Mitglieder besser kennt, um zu klären, ob er diese Themen ansprechen kann. Er will schließlich niemanden verletzen. Der Gemeinderabbiner antwortet entspannt: In meiner Gemeinde kannst du so gut wie jedes Thema ansprechen. Es wird sich dadurch niemand verletzt fühlen, denn meine Gemeinde besteht fast nur aus Jenemitern. Der Gastrabbiner fragt leicht verwundert nach: Du meinst doch bestimmt Jemeniter, also jemenitische Juden. Und warum sollten sie sich niemals verletzt fühlen? Außerdem habe ich bisher angenommen, dass deine Gemeinde fast nur aus aschkenasischen Juden besteht. Nein, nein, sagte der Gemeinderabbiner, ich habe mich schon richtig ausgedrückt. Ich meine Jenemiter und nicht Jemeniter. Denn wenn ich die Worte der Zurechtweisung an die versammelte Gemeinde richte, denken alle, dass ich diese Worte zu jenem, auf Jiddisch zu einem anderen, spreche und nicht zu ihm. Deswegen bezeichne ich sie als Jenemiter. Mögen wir es lernen, die Worte der Belehrungen zu verinnerlichen und sie zu nutzen, um uns zu besseren Menschen zu erziehen.

0: Sie hörten den Choir of the Liberal Jewish Synagogue London. Das Wort zum Schabbat sprach Rabbiner Avram Radbil aus Konstanz. Schabbat Shalom wünscht Ursula Voss-Henrich.
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2: Die Bundesregierung hat wegen des Drohnenvorfalls am Leipziger Flughafen den Nationalen Sicherheitsrat einberufen. Die Beratungen fanden unter Vorsitz von Bundeskanzler Merz telefonisch statt, wie Regierungssprecher Cornelius mitteilte. Sachsens Innenminister Schuster forderte inzwischen einen stärkeren Schutz des Leipziger Flughafens und anderer wichtiger Infrastruktur. Der Vorfall mache deutlich, dass Flughäfen auch für die Verteidigungsfähigkeit Deutschlands eine erhebliche strategische Bedeutung haben, sagte der CDU-Politiker dem Podcast Table Today. Deutschland befinde sich inzwischen in einer hohen Gefährdungslage, sagte Schuster. Pakistan, die Türkei und Saudi-Arabien haben einen gemeinsamen Verteidigungspakt geschlossen. Die Vereinbarung wurde bei einem Treffen der Staats- und Regierungschefs in Saudi-Arabien unterzeichnet. Jeder bewaffnete Angriff gegen einen der drei Staaten gelte künftig als Angriff auf alle drei Bündnispartner, heißt es in einer Erklärung. Unsere Korrespondentin für die Region, Anna Osius.
3: Mit dem ölreichen Saudi-Arabien, der Atommacht Pakistan und der Türkei als zweitgrößte Armee der NATO schließen sich drei mächtige Staaten zusammen. Einen ersten Härtetest könnte die Militärallianz schon bald erhalten. Erst in der vergangenen Nacht hatten die Houthi aus dem Jemen Saudi-Arabien mit Drohnen angegriffen und mehrere Menschen verletzt. Der Konflikt im Jemen flammt wieder auf. Berichten zufolge rechnet Saudi-Arabien in Zitat nahe Zukunft mit koordinierten Angriffen durch iranische Verbündete wie schiitische Milizen aus dem Irak und die Houthi aus dem Jemen.
2: Der Kunstpreis des Landes Brandenburg wird künftig nur noch alle 2 Jahre verliehen. Das hat Brandenburgs Kulturministerin Schüler angekündigt. Der Kunstpreis ist in diesem Jahr neu aufgelegt worden und wird nun vom Land finanziert. Zuvor wurde er unter anderem von Stiftungen getragen. In der Potsdamer Staatskanzlei wurden heute auch die Preisträger verkündet. Maren Strack, Gabriele Conso und Peter Rohn werden demnach für herausragende Positionen der zeitgenössischen Kunst ausgezeichnet. Die 91-jährige Künstlerin Christa Jeitner erhält einen Ehrenpreis für ihr Lebenswerk. Überreicht werden die Auszeichnungen im September im Landesmuseum für moderne Kunst in Cottbus. Die Berliner Clubszene steht wirtschaftlich immer stärker unter Druck. Mittlerweile könnten nur noch rund 60% der Betreiber kostendeckend arbeiten, teilte die Berliner Clubkommission mit. Vor 9 Jahren sei es noch knapp 80% gewesen. Das geht aus einer Studie zur Clubkultur im Auftrag der Senatswirtschaftsverwaltung hervor, die heute vorgestellt wurde. Katharina Trümper, RBB 24.
4: Fast alle Befragten sehen demnach die Existenz vieler Clubs gefährdet, sollte es keine strukturellen Verbesserungen geben. Gefordert wird unter anderem eine langfristige Förderstruktur. Clubs sollten zudem Zugang zu landeseigenen Immobilien erhalten und von Land und Bund als Kulturstätten anerkannt werden. Von einem Clubsterben könne man aber nicht sprechen, hieß es. Laut der Clubkommission haben seit 2020 24 Clubs und Kulturstandorte geschlossen. Rund 25 neue sind entstanden. Die Clubkommission ist das Netzwerk der Berliner Clubkultur. Sie hat nach eigenen Angaben mehr als 250 Mitglieder.
2: Die ICE-Direktverbindung zwischen Berlin und Paris fällt vorerst aus. Wie die Deutsche Bahn mitgeteilt hat, ist die Verbindung nicht mehr durchgehend verfügbar. Grund seien technische Probleme mit dem Zugsicherungssystem von Alstom. Man habe das Unternehmen aufgefordert, den Fehler umgehend zu beheben. Wie lange das dauert, sei derzeit noch unklar, sagte eine Bahnsprecherin dem RBB. Paris-Reisende von und nach Berlin müssen nun in Frankfurt am Main oder Mannheim umsteigen. Die Direktverbindung war im Dezember 2024 mit einer feierlichen Zeremonie in Betrieb genommen worden. Isabel Gose hat bei der Schwimm-Europameisterschaft in Paris Gold im Knockout-Sprint geholt. Die 24-Jährige gewann das Finale im Freiwasser in der Seine. Beim Knockout-Sprint treten die Schwimmerinnen zunächst in 2 Läufen über 1500 Meter an. Jeweils nach einer kurzen Pause geht es über 1000 Meter weiter, ehe in einer Endrunde über 500 Meter die Entscheidung fällt. Soweit die Nachrichten, weitere Meldungen aus Berlin und Brandenburg auf rbb24.de. Das Wetter. Bis zum Abend im Süden heiter, nach Norden wechselnd bis stark bewölkt und meist trocken. Zurzeit in Berlin-Zehlendorf 20 und in Köpenick 23 Grad, in Angermünde 18 und in Altdöbern 25 Grad. Es weht mäßiger Wind aus West bis Nordwest. In der Nacht meist sternenklar bei 13 bis 7 Grad. Morgen am Samstag verbreitet heiter oder sonnig bei maximal 24 bis 28 Grad. Die Zeit 16.05 Uhr.
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5: Herzlich willkommen und einen schönen Nachmittag wünsche ich Ihnen.

Sanftes Stück von Leo Midea, dem brasilianischen Singer-Songwriter, stammt von seinem Album, das er Anfang des Jahres im Februar rausgebracht hat. Das ist Musik der britischen Saxophonistin und Komponistin Emma Ravitch, junge Musikerin, sehr schnell aufgestiegen in der internationalen Jazzszene. Sie bringt ihr neues Album jetzt im Herbst raus. Cloud Walker soll das dann heißen, sowie auch ihr Quartett. Das hier ist ein Stück von ihrem Album aus dem letzten Jahr, Time and Other Thieves.

0: Emma Ravitch, Time and Other Thieves von ihrem Album aus dem letzten Jahr. Das Neue, das kommt jetzt im Herbst. Und wenn Sie jetzt schon mehr von ihr hören möchten, dann gehen Sie einfach heute oder morgen Abend in den A-Train Berlin. Da ist sie nämlich im Konzert zu erleben, jeweils um 20.30 Uhr heute und morgen Abend. So, ab heute kann also in Berlin-Mitte geschwommen werden im sogenannten Volksbad vor der Volksbühne am Rosa-Luxemburg-Platz. Heute wird das große Becken an den Treppen zum Theaterhaus eröffnet und das ist schon mal ein großer Marketingerfolg für den neuen Intendanten Matthias Lilienthal. Land auf, Land ab wird über das Schwimmbad berichtet.
1: Die Infrastruktur in unserer Stadt verfällt doch immer mehr. Und wir helfen dem Senat von Berlin und wir helfen den städtischen Bäderbetrieben, indem wir ein zusätzliches Freibad eröffnen.
0: So, so. Gedacht ist das also als Hilfe für die Stadt Berlin. Matthias Lilienthal heute Morgen hier auf Radio 3. Meine Kollegin Anke Michel ist mit dem RBB Ü-Wagen vor Ort. Hallo, grüß dich, Anke.
2: Hallo, Frank.
0: Wie ist denn die Stimmung vor Ort? Wer badet gerade? Ist Matthias Lilienthal selbst ins Wasser gehüpft?
2: Also die Stimmung ist typisch freibadmäßig, würde ich sagen. Das Ganze aber nur vor einer grandiosen Kulisse der Volksbühne, das monumentale Gebäude im Hintergrund. Das macht natürlich einiges her. Und hier wird eifrig gekrault, hier wird ein Handstand geübt, hier wird alles getan. Und klar, als das Ganze heute Mittag losging, also die ersten ins Wasser gleiten durften, war Matthias Lilienthal auch da, um ein paar Eröffnungsworte zu sprechen. Der stand dann so barfuß am Beckenrand und hat alle begrüßt und hat gesagt, dass es jetzt losgeht und hat erzählt, dass er morgens auch schon geschwommen ist. Die ersten Besucher, die hier dann rein durften, die fanden es auch richtig toll.
3: Ein Schwimmbecken mitten in der Stadt, einfach so aufgebaut. Super. Diese Idee ist krass.
4: Fürs Volk,
3: genau.
5: Ich finde es eine super Idee. Also so Baden im Sommer ist immer gut. Also so Abkühlung und das ist ja auch eine super Kulisse. Ja, es wird halt Kultur mit Sport verbunden. Ist ja eigentlich super, so übergreifend.
6: Ich finde die Idee dahinter super und ich finde es einfach auch schön, dass man diesen Raum schafft für Menschen. Das Geld ist irgendwie da, also gibt es aus, quatscht nicht so viel, macht es einfach. Jetzt steht es, also lass uns das genießen und einfach eine gute Zeit haben, weil im Endeffekt ist es einfach ein schöner Treffpunkt für die Menschen so.
7: Ich finde das richtig cool. Also wir sind sowieso große Kulturfans. Wir gehen sehr gerne ins Theater und dachten, Mensch, das ist ja eine super Sache hier, das gucken wir uns auf jeden Fall an.
2: Ja, der Intendant selbst, der wünscht sich, dass sich hier unterschiedliche Menschen begegnen.
8: Indem intellektuelle Hipster, Obdachlose, Omis und Kinder mit ihrem Bauch aneinanderstoßen und miteinander sprechen.
2: Ja, also heute zumindest kann ich sagen, ist das gelungen. Also von Kind bis älteres Semester, hier ist wirklich viel los im Becken.
0: Okay, aber sag mal, kann man denn wirklich von Schwimmen sprechen? Ich meine, das Wasser ist ja nur 1,30 tief, der Andrang sicherlich hoch. Kann man von Schwimmen reden?
2: Auf jeden Fall. Also ich bin schon ganz beeindruckt, wie die Menschen hier schwimmen können. Das ist ja ein 25-Meter-Becken. Ne? Was man nicht kann, ehrlicherweise, ist einen Kopfsprung reinmachen. Das darf man auch nicht vom Beckenrand springen. Das ist nämlich nur 1,30 tief. Also da könnte man sich gefährlich wehtun. Es sind aber auch immer zwei Bademeister am Rand und schauen, dass da nichts schief geht. Die weisen die Leute dann darauf hin, dass man das nicht darf. Aber man kann auf jeden Fall richtig schwimmen, ist kein Problem.
0: Es soll ja eine Pommesbude geben, so ganz freibadtypisch. Und sonst gibt es noch andere Angebote, Aktionen, vielleicht Kunst?
2: Kunst gibt es jetzt im Moment noch nicht, aber es gibt Kurse, die drehen sich dann auch rund ums Schwimmen. Also heute Nachmittag zum Beispiel ein Kraulkurs, Synchronschwimmen wird morgen angeboten. Und Musik gibt es auch später. Hier steht schon am Rand ein DJ-Pult. Also da gibt es dann DJ-Sets, da kann man dann auch zu irgendwie Sound ganz toll schwimmen. Ansonsten sind hier keine Inszenierungen am Beckenrand geplant. Das Schwimmbad muss so ein bisschen so sein eigenes Theater sein.
0: Scheint es ja auch so, scheint es zu sein. Es gab ja vorab auch Kritik an den Kosten. Ne? 300.000 Euro für Aufbau und Betrieb des Volksbades bis Anfang Oktober. Ist unter den Besuchern auch Kritisches zu hören gewesen oder wie vorhin alle total begeistert?
2: Also das waren tatsächlich alles Menschen, die ich gefragt habe hier und ich habe fast überhaupt keine kritischen Stimmen gehört. Man muss aber dazu wissen, das sind natürlich hier auch Leute, ne, die haben geschafft, diese wirklich schnell vergriffenen Zeitslot-Tickets sich zu erobern und die freuen sich einfach total. Aber auch die Passanten, die ich gefragt hier am Rande, die finden das auch alle toll. Hier ist da so eine Wiese davor, da haben Leute sich ihre Campingstühle mitgebracht und die schauen dann so ein bisschen auf dieses Treiben. Also es wird schon wie so eine Kunstaktion wahrgenommen und die Leute, die hier sind, die feiern das eher. Die kritischen Stimmen sind jetzt hier im Umfeld relativ leise.
0: Nun hat Matthias Lilienthal bei uns heute Morgen auch so sinngemäß gesagt, dass diese ganze Aktion natürlich auch dafür gedacht ist, vielleicht neue Zuschauerinnen und Zuschauer in die Volksbühne reinholen zu können. Mal jetzt dein ganz subjektiver Eindruck. Sind die Badenden von heute künftige Theaterbesucher?
2: Kann ich mir schon vorstellen. Also es war auch einige, die mir gesagt haben, es ist natürlich was ganz Besonderes, vor diesem Theater baden zu können. Ich gehe ja auch gern ins Theater. Und du hast ja auch in der Anmoderation schon gesagt, es ist eine irre Aufmerksamkeit. Also wer weiß. Vielleicht wird die Premiere hier dann auch im Oktober ein ganz toller Erfolg, weil einfach das Schwimmbad die Besucher und Besucherinnen alle so ein bisschen reingeschoben hat hier in das Theater Volksbühne.
0: Danke dir, Anke, und schönen Tag noch.
2: Ebenso, danke.
0: Meine Kollegin Anke Michel live von der Volksbühne am Rosa-Luxemburg-Platz, wo heute das temporäre Volksbad eröffnet wurde. Und wir haben heute Morgen mit Matthias Lilienthal über diese Freibad-Idee und über die Kritik daran und auch über das kommende Programm der Volksbühne in seiner ersten Saison als Intendant gesprochen. Dieses Gespräch, das können Sie sich anhören auf radio3.de.

0: Tja, would it be the same, fragt Total Hip Replacement, die Band aus Dänemark. Der Sänger Victor, der ist übrigens auch Posaunist der Band und singt dann meistens mit der Posaune in der Hand.
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0: Ja, Radio 3 Kolleginnen und Kollegen empfehlen Bücher für den Sommer. Das ist eine unserer Sommeraktionen hier auf Radio 3. Und heute hören wir einen Tipp meiner Kollegin und Radio 3 Redakteurin Silke Merten.
2: Ich empfehle Seemann vom Siebener von Arno Frank. Der Seemann ist der pure Kopfsprung ins Wasser. Hände an die Seite gepresst oder hinterm Rücken verschränkt. Wagen will den eine namenlose junge Frau vom 7-Meter-Brett. Als Zeichen, dass ihre Lebenskrise ein Ende hat. Sie ist eine von 6 Figuren, die Arno Frank durch einen Spätsommertag begleitet. In einem Freibad irgendwo in der pfälzischen Provinz. Es ist wunderbar warm, das Leben fühlt sich leicht an und man ist sofort bei ihnen auf der Wiese ums 50-Meter-Becken und kommt ihnen sehr nahe. Dem menschenfreundlichen Bademeister Kjontke, der bärbeißigen Renate von der Kasse, der alten Witwe des Freibad-Architekten und einem Paar, das nie ein richtiges Paar war, aber jetzt vielleicht eins wird. Arno Frank erzählt, wie sich die 6 nach Tiefschlägen wieder aufrappeln. Ein leichter, aber nie seichter Roman und die ultimative Liebeserklärung ans Freibad. Seemann vom Siebener ist die ideale Lektüre für alle Freibad-Fans, aber auch für die, die an verregneten Tagen Trost brauchen.
0: Silke Merten über das Buch von Arno Frank, Seemann von Siebener. Erschienen ist das bei Klett Cotter und im Buchhandel für 24 Euro. Und das hier ist ein Lied einer Legende, Stevie Nicks von Fleetwood Mac. Crying in the Night heißt dieser Song, den wir hier in einer neueren Fassung hören, nämlich von den beiden Singer-Songwritern Madison Cunningham und Andrew Bird. 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

Auch schön, diese Fassung von Crying in the Night, eigentlich von Stevie Nicks für sich selbst und für Lindsey Buckingham geschrieben. Und vom Album Buckingham Nicks, so haben die das damals genannt, aus dem Jahr 1973. Und dieses Album haben die beiden, die wir hier gehört haben, Andrew Bird und Madison Cunningham, vor 2 Jahren Track für Track, Titel für Titel, einfach neu rausgebracht, neu gecovert. Und ich finde, das klingt ziemlich gut.

0: Coins for the Eyes mit Johnny Flynn und Robert McFarlane. Kurz vor 16:30 ist es.
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0: Und das mit meiner Kollegin Anne Spohr, die mit den aktuellsten Nachrichten aus der Welt der Kultur reingerannt gekommen ist ins Studio.
2: Und trotzdem nicht außer Atem ist.
0: Genau, trotzdem nicht außer Atem ist. Erstaunliche Form hast du offenbar. Wir fangen an mit der Berliner Clubszene, die ja nicht nur international berühmt ist. Klar, Berghain, Tresor, KitKat, die ganze Techno- und Clubkultur ist ja auch von der UNESCO als Kulturerbe eingestuft worden.
2: Ja, aber die Clubkultur in Berlin hat wirklich schwer. Wirtschaftlich stehen immer mehr Clubs unter Druck. Und zwar, das Publikum plane den Abend bewusster, bleibe kürzer und konsumiere weniger Alkohol. Das ist wohl der Trend der jüngeren Generation.
0: Das ich verstehe gab, es nicht.
2: Nee, als wir jung waren, hätten wir uns das im Traum nicht, wäre uns das im Traum nicht eingefallen. Aber die Berliner Club Commission hat unter Berufung auf ihre aktuelle Studie Clubkultur Berlin 2026 im Auftrag der Senatsverwaltung für Wirtschaft, Energie und Betriebe eben genau das mitgeteilt, dass die Jugend ihren Abend anders oder die Jugend, die derzeitigen Clubbesucher ihren Abend anders planen. Und es heißt da auch, dass die Einnahmequellen sich deutlich verschoben hätten. Also den Großteil der Einnahmen macht mittlerweile nicht mehr Getränkeverkäufe aus, sondern der Eintritt. Also ein kleiner Rückblick, im Jahr 2017 stammten demnach noch rund 60% der Einnahmen aus Gastronomie und Getränkeverkäufen und der Eintritt machte nur 21% aus und mittlerweile hat sich das Verhältnis geradezu umgekehrt, also quasi 59%. Mit 59% sei der Eintritt die wichtigste Einnahmequelle. Gleichzeitig sind die Kosten für Personal gestiegen und natürlich ist auch immer eine Frage, wie kann man Raum gut bezahlen und wie kann man überhaupt passenden Raum am besten finden.
0: Gibt es den überhaupt noch und wie teuer ist er?
2: Ganz genau. Und für diese Studie wurden im März und April dieses Jahres Clubs und freie Kollektive, Veranstalter und andere kuratierte Format

0: befragt.
1: Und wir vertiefen das alles nachher nochmal um 17.40 Uhr, nämlich also etwas mehr als einer Stunde. Da sprechen wir nochmal ganz ausführlich über die Clubszene und über diese neue Studie der Berliner Clubkommission. Du hast den neuen deutschen Sommerhit des Jahres mitgebracht. Vielleicht bist du auch deswegen so gerannt, weil der,

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1: Das habe ich jetzt nicht gesagt, aber er animiert zum sich bewegen. Die Die von Shakira und Burna Boy seit 5 Wochen an der Spitze der deutschen Charts. Und laut Marktforschungsunternehmen GfK Entertainment ist er schon fast 60 Millionen Mal in Deutschland gestreamt worden.
0: Wow.
1: Den Hit hat eben Shakira zusammen mit dem nigerianischen Sänger Burna Boy zur WM in den USA beigesteuert. Und ja, klar, wahrscheinlich kennen ihn deshalb auch schon sehr viele. Und in vielen anderen Ländern habe Die Die auch die Chartspitze erreicht, hieß es. Als deutscher Sommerhit folgt dieser Song von Shakira auf dem Popsong Golden aus dem Netflix-Film K-Pop Demon Hunters. Das war im vergangenen Jahr.
0: Jetzt hast du noch einen Tipp für uns, und zwar zu einem Filmfestival, das da heißt Box Office Around the World. Heißt es, da werden die ganzen erfolgreichen Blockbuster-Filme nochmal gezeigt, oder was bedeutet
1: das? Ja, aber
0: das?
1: Aus aller Welt, also nicht so. In Deutschland, sondern aus Thailand oder Afrika, also wo wir nicht so hinkommen und die auch hier sonst eigentlich nicht so gezeigt
0: also
1: werden.
0: Also nicht vielleicht nur die, die in Deutschland erfolgreich waren oder in Amerika oder so.
1: Nee, also zum Beispiel ein thailändischer Film, der in Thailand ein absoluter Kassenhit war.
0: Ah, das ist ja
1: und
0: spannend.
1: Ist dann vielleicht mal auf der Berlinale gelaufen, aber und dann war er wieder weg. Und im Humboldt-Forum gibt es das zu sehen bei diesem Festival, bei sommerlichen Drinks und Snacks. Also es gibt 6 aktuelle Kinofilme, die eben woanders in ihren Entstehungsländern Kassenschlager sind. Kuratorin Dorothee Wenner erklärt, wie sie die Filme auswählen.
2: Wir legen ganz großen Wert darauf, dass wir ganz eng mit den Communities zusammenarbeiten. Dementsprechend haben wir auch die Länder ausgesucht, also Länder, in denen viele Filme produziert werden. Botswana zum Beispiel wäre ein bisschen wenig, was da produziert wird. Aber Thailand, Vietnam zum Beispiel sind ganz große Filmländer und auch große Communities. Und wir haben aus allen Communities Menschen, die mit uns zusammen die Filme aussuchen.
1: Also die Communities in Berlin sind auch dabei und die Filme werden dann in Originalsprache hier gezeigt, allerdings mit englischen Untertiteln. Und vor den Vorführungen richtet das Humboldt-Forum auch noch, gibt es noch immer so ein thematisches Spotlight. Also heute Abend zum Beispiel gibt es zum Auftakt des Festivals den Film Gohan. Das ist ein Film aus Thailand und da geht es um einen ganz süßen weißen Hund in 3 Lebensabschnitten und man sieht, wie der Hund das Leben seiner jeweiligen Besitzer verändert, um nicht zu sagen verbessert. Und kurz davor gibt es einen Gohan, also der Hauptdarstellerhund heißt Gohan, Lookalike-Wettbewerb.
0: Wirklich?
1: Ja.
0: Also kann man mit seinem eigenen Hund vorbeikommen?
1: Ich glaube, die sind schon ausgewählt, aber da kommen eben 3 andere Hunde, die aussehen wie der süße, weiße, flauschige Gohan. Und um 20 Uhr gibt es heute Abend im Humboldt-Forum einen Talk zu dem Film und den Gohan Lookalike-Contest. Und um 21 Uhr startet dann der Film. Tickets gibt es für 10, ermäßigt 5 Euro und es lohnt sich wirklich auch noch die nächsten Tage mal zu gucken, was da aus welchem Land so alles gezeigt wird.
0: Und das alles im Schlüterhof im Humboldt-Forum. Danke dir, Anne.
1: Gerne.
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0: Dejan Lazic haben wir hier gehört mit einer Sonate von Domenico Scarlatti, genauer gesagt Kirkpatrick 82. Die Körperwahrnehmung, also wie wir selbst unsere eigenen Körper wahrnehmen oder wie andere Menschen uns und unseren Körper wahrnehmen, das waren schon immer Fragen in der bildenden Kunst, keine Frage. Der Körper als Repräsentation von Macht und Einfluss oder auch von Schönheitsidealen, die mit den Zeiten ja immer gewechselt sind. Ja, der Körper, die Darstellung von Körper als Ausdruck auch der jeweiligen sozialen Normen, all das steckt da schon seit Jahrhunderten mit drin. Wie gehen jetzt zeitgenössische Künstlerinnen und Künstler mit dem Begriff, mit der Idee Körper um? Darum geht's in einer neuen Ausstellung im Berliner Georg-Kolbe-Museum. Everybody, so heißt diese Ausstellung, und Barbara Wiegand hat sie gesehen.
1: Draußen im Garten begrüßen sie uns. Die Frauen und Männer aus Bronze, kniend, stehend, so anmutig wie in sich gekehrt. Geformt von Georg Kolbe. Und drin, im Museum? Hier fällt, gleich hinter dem Eingang, der erste Blick auf einen von der Decke baumelnden Frauentorso. Und in einem auf dem Kaminsims daneben postierten Gebilde erkennt man nur mühsam eine Gestalt. Aber irgendwie kommen einem die Figuren bekannt vor. Tatsächlich hat die Künstlerin Monilola Olajemi Ilupeju sie nach Georg Kolbe geformt, indem sie nasses Leder auf dessen Bronzen gespannt hat und daraus neue Figuren schuf. Kuratorin Eva Antunes.
2: Kolbe hat sich ja immer wieder mit Körpern auseinandergesetzt und darum geht es auch in diesen Werken, um diesen ewigen Antrieb danach, sich dem perfekten Körper eigentlich nachzueifern und welcher Gewalt und welcher Schmerz eigentlich auch in diesem stetigen Wettrennen sozusagen drin steckt. Diese Skulpturen von Kolbe sind eigentlich hier nur noch als Oberfläche präsent und diese Formen, die wir sonst in dieser starren Bronze, die so kraftvoll da sind, sind ja kaum noch erkennbar, auch wenn Körperformen erkennbar sind, aber es sind fragile Körper.
1: Während Ilupeju sich direkt am Namensgeber des Museums und seinem Idealbild des menschlichen Körpers abarbeitet, sind die anderen Künstler und Künstlerinnen freier im Umgang mit dem Ausstellungsthema. Everybody meint hier vor allem viele Bodies. Fantastisch, futuristisch, greif oder auch unsichtbar. So sind die Stühle, die im Untergeschoss im Halbkreis stehen, leer. Über die Lehnen hängen in lässiger Akkuratesse Pelzjacken. Paarweise angeordnet. Zweimal Leopardenmuster, zweimal Persianer. Ganz so, wie das Berliner Künstlerpaar Eva, kürzlich verstorben, und Adele sie als Teil ihres haargenau aufeinander abgestimmten, schillernden Outfits bei Premieren oder Events trug.
3: Also wir hatten die Absicht, den Raum auch in einen skulpturalen Körper zu verwandeln und haben uns daher entschieden, 7 Stuhlskulpturen, die den präzisen Titel biografische Skulpturen tragen, in so einen Halbkreis zu platzieren. Die Stühle selbst mit den Jacken thematisieren eben Anwesenheit und Abwesenheit, und durch Evas Tod haben sie natürlich jetzt nochmal eine zusätzliche Bedeutungsebene erlangt. Und das ist klar, dass sie immer so bleiben werden.
1: Sagt Adele über diese Erinnerung an ein Künstlerpaar, das sich selbst so lebendig wie kultig als wandelnde Skulptur inszenierte. Jenseits von Geschlechterrollen und Grenzen. Ein Blick zurück, während Janne Kummer in einem dunklen Videoraum nebenan in die Zukunft schaut. In ihrer interaktiven Installation begegnen wir einem Avatar der Künstlerin, als junge Frau und als bizarr gealterte Frauenfigur. So ist der Körper in dieser Ausstellung weniger als kunstvolle, aber starre Statue zu sehen, sondern als wandelbares Gefüge. Manchmal fast abstrakt und dann doch wieder greifbar. In all seiner Verletzlich- und Verformbarkeit.
0: Everybody, die neue Ausstellung im Berliner Kolbe-Museum. Heute Abend wird sie feierlich eröffnet. Zu sehen ist sie dann ab morgen bis zum 29. November. Das Georg-Kolbe-Museum in Berlin-Charlottenburg.

Big Easy, der amerikanische Singer-Songwriter Raphael Siddiq. Und das hier ist Musik vom Debütalbum der Berliner Trompeterin Liva Strazdinia. Ende Juni ist das erschienen. 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Und im Mittelpunkt unserer Sendung Anfang Juli stand eben Liva Strazdinia und ihr Debütalbum Unspoken. Da hat sie im Gespräch mit meinem Kollegen Florian Rumberg ganz viel erzählt von ihrer Musik, von ihren Inspirationen, von ihren lettischen Wurzeln und auch darüber, was sie sich gedacht hat bei diesem Stück hier, Four Ants. Da geht es nicht um die Ameisen, sondern um die uns,

Vorerns von Liva Strazdinja von ihrem Debütalbum Unspoken. Im Juni hat sie das rausgebracht. Und auch das hier ist Musik von einem Debütalbum, nämlich vom ganz tollen Trio Ivoire, dem Global Jazz Trio mit dem Pianisten Hans Lüdemann, dem Balafonmeister Ali Keita und dem Schlagzeuger Steve Aguelles.

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2: Die Bundesregierung hat wegen des Drohnenvorfalls am Leipziger Flughafen den Nationalen Sicherheitsrat einberufen. Die Beratungen fanden unter Vorsitz von Bundeskanzler Merz telefonisch statt, wie Regierungssprecher Cornelius mitteilte. Sachsens Innenminister Schuster forderte inzwischen einen stärkeren Schutz des Leipziger Flughafens und anderer wichtiger Infrastruktur. Der Vorfall mache deutlich, dass Flughäfen auch für die Verteidigungsfähigkeit Deutschlands eine erhebliche strategische Bedeutung haben, sagte der CDU-Politiker dem Podcast Table Today. Deutschland befinde sich inzwischen in einer hohen Gefährdungslage, sagte Schuster. Als erstes Bundesland setzt offenbar das Saarland wegen des Niedrigwassers das Sonn- und Feiertagsfahrverbot für bestimmte Lkw-Transporte vorübergehend außer Kraft. Die Ausnahmeregelung gelte vom Wochenende an bis längstens Ende September, berichtet die Rheinische Post unter Berufung auf das saarländische Verkehrsministerium. Ziel sei es, die Warenströme und Lieferketten trotz der Einschränkungen auf den Wasserstraßen möglichst stabil zu halten. Bundesverkehrsminister Bilger hatte gestern bei einer Sonderkonferenz eine Aussetzung des Lkw-Fahrverbots an Sonn- und Feiertagen ins Gespräch gebracht. Die Pegelstände am Rhein sind unterdessen weiter gesunken und haben an allen vier großen Messstationen in Nordrhein-Westfalen neue historische Tiefstwerte erreicht. In Düsseldorf war der Pegelstand laut Wasserstraßen- und Schifffahrtsamt mit 15 Zentimetern so niedrig wie noch nie. Auch an den Pegeln Duisburg, Ruhrort, Köln und Emmerich wurden Tiefstwerte gemessen. Erholung ist nach Ansicht von Experten in nächster Zeit nicht in Sicht. Pakistan, die Türkei und Saudi-Arabien haben einen gemeinsamen Verteidigungspakt geschlossen. Die Vereinbarung wurde bei einem Treffen der Staats- und Regierungschefs in Saudi-Arabien unterzeichnet. Jeder bewaffnete Angriff gegen einen der drei Staaten gelte künftig als Angriff auf alle drei Bündnispartner, heißt es in einer Erklärung. Unsere Korrespondentin für die Region, Anna Osius.
3: Mit dem ölreichen Saudi-Arabien, der Atommacht Pakistan und der Türkei als zweitgrößte Armee der NATO schließen sich drei mächtige Staaten zusammen. Einen ersten Härtetest könnte die Militärallianz schon bald erhalten. Erst in der vergangenen Nacht hatten die Houthi aus dem Jemen Saudi-Arabien mit Drohnen angegriffen und mehrere Menschen verletzt. Der Konflikt im Jemen flammt wieder auf. Berichten zufolge rechnet Saudi-Arabien in Zitat nahe Zukunft mit koordinierten Angriffen durch iranische Verbündete wie schiitische Milizen aus dem Irak und die Houthi aus dem Jemen.
2: Der Standort des Automobilzulieferers IAV in Berlin-Charlottenburg ist vorerst gesichert. Das Unternehmen und die Gewerkschaft IG Metall haben nach eigenen Angaben einen Tarifvertrag dazu vereinbart. Miriam Berger, RBB 24.
4: Wie die Gewerkschaft IG Metall mitteilte, schließt der sogenannte Zukunftstarifvertrag betriebsbedingte Kündigungen bis Ende 2028 aus. Alle Standorte bleiben erhalten. Allerdings fallen laut IAV bis Ende 2027 bundesweit mehr als 2000 Jobs weg. Der Stellenabbau solle über Ansprache- und Freiwilligenprogramme erfolgen, betonten beide Seiten. Aktuell arbeiten der Gewerkschaft zufolge rund 1250 Beschäftigte in Berlin. Sie hatten vehement gegen geplante Standortschließungen protestiert.
2: Das Naturgut Köllnitz am Großschauener See bei Storkow schließt endgültig. Ein im März eingeleitetes Insolvenzverfahren für den fast 800 Jahre alten Fischereibetrieb mit Hofladen, Hotel und Restaurant ist beendet worden. Die Suche nach einem neuen Investor ist laut Insolvenzverwaltung gescheitert. Deshalb wird morgen der letzte Geschäftstag sein. Zuletzt beschäftigte das Naturgut Köllnitz 24 Menschen. Die zweite Fußball-Bundesliga startet heute in die neue Saison. Im Auftaktspiel am Abend ist Hertha BSC in Bochum zu Gast. Als Ziel hat Trainer Leitl einen einstelligen Tabellenplatz ausgerufen. Er sieht sein Team nicht als Aufstiegskandidaten. Die letzte Saison hat Hertha BSC auf Platz 7 beendet. Das Spiel wird ab 20.30 Uhr als Audioreportage auf rbb24.de übertragen. Soweit die Nachrichten. 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Das Wetter. Bis zum Abend im Süden heiter, nach Norden wechselnd bis stark bewölkt und meist trocken. Zurzeit in Berlin-Buch 20 Grad und in Steglitz 21, in Brandenburg zwischen 18 in Pritzwalk und 24 Grad in Guben. Mäßiger Wind aus West bis Nordwest. In der Nacht meist sternenklar bei 13 bis 7 Grad. Morgen verbreitet heiter oder sonnig bei 24 bis 28 Grad. Die Zeit, es ist 17.05 Uhr.
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5: Ich grüße Sie und das hier mit einem Freedom Song.

0: May Freedom Become wünschte sich Dominique Fils-Aimé, die kanadische Singer-Songwriterin. Den Brandenburgischen Kunstpreis, den gibt es ja schon seit 2004. Gefördert und organisiert wurde er lange von der Stiftung Schloss Neu-Hardenberg, von der Märkischen Oder-Zeitung und der Ostdeutschen Sparkassenstiftung. Jetzt, nach einem Jahr Pause, ist er zurück, der Brandenburgische Kunstpreis, und das in etwas anderer Form. Darüber berichtet Annette Kufner, denn heute wurden in der Potsdamer Staatskanzlei die neuen Preisträger verkündet.
1: Das Land könne die Preisgelder auf diese Weise höher ansetzen, so die Begründung der Kulturministerin. Weniger Preise, dafür jeweils mehr Geld soll es also geben. In der Landesregierung seien außerdem alle bemüht, die Höhe der Preisgelder stabil zu halten, auch in Zeiten knapper Kassen.
2: Keiner von uns kann in die Glaskugel gucken und keiner von uns zieht etwaige Haushaltsverhandlungen für die Jahre 29/30 fortfolgend schon jetzt vor. Was ich Ihnen aber sagen kann, dass es ein sehr klares Statement auch des Ministerpräsidenten gibt, diesen Kunstpreis nicht nur zu übernehmen, sondern auch die Preisgelder zu sichern.
1: Kunst aus Brandenburg solle über die Landesgrenzen hinauswirken, so die Ministerin. Insgesamt stelle das Land dafür 55.000 Euro bereit.
2: Das tun wir in einer Zeit, die für die Kunst alles andere als leicht ist. Krisen, Kriege und knappe Kassen und dazu ein Klima, in dem Kunst und Kultur mancherorts erklären muss, warum es sie überhaupt geben soll, warum es sie geben muss. Und ob man sich Kunst überhaupt noch leisten könne.
1: Insgesamt werden in diesem Jahr 5 Personen im Rahmen des Kunstpreises ausgezeichnet. Eine Künstlerin wird für ihr Lebenswerk geehrt. Jurymitglied Ulrike Krämeyer, Direktorin des Brandenburgischen Landesmuseums für moderne Kunst in Cottbus.
3: Es handelt sich, und ich jubiliere innerlich, ich gebe das zu, um Christa Jeitner. Christa Jeitner, Jahrgang 1935.
1: Um die 4 weiteren Preise hatten sich insgesamt 166 Künstlerinnen und Künstler beworben. Der Nachwuchspreis geht an Mukenge Shellhammer, ein Künstlerduo, das halb in der Demokratischen Republik Kongo und halb in Brandenburg lebt und arbeitet.
3: Die beiden haben zunächst mal unabhängig voneinander Malerei studiert, haben aber ein Prinzip entwickelt, das nicht nur die interkulturellen Einflüsse und deren Traditionen mit einfließen lässt, sondern da geht es auch tatsächlich um eine Entgrenzung der Malerei. Einfach großartig.
1: Mit Einzelpreisen für herausragende Positionen der zeitgenössischen Kunst werden 3 weitere Personen geehrt. Die Multimedia-Künstlerin Maren Strack aus Birkenwerder, der Maler Peter Rohn aus Potsdam und die Konzeptkünstlerin Gabriele Consor. Verliehen werden die Preise im Brandenburgischen Landesmuseum für moderne Kunst in Cottbus. Und die Preisverleihung soll etwas ganz Besonderes werden, sagt Kulturministerin Schüle.
2: Wir machen aus dem früheren Festakt, den Sie noch kennen, ein Kunstfest mit Musik, mit Performances, mit Ausstellung der Preisträgerinnen und Preisträger, mit offenen Türen, wenn Sie so wollen, denn ein Fest der Szene mit und für die Öffentlichkeit, der braucht natürlich keine geschlossenen Räume, sondern der braucht die Mitte der Gesellschaft.
1: Man gehe deshalb raus in die Mitte von Cottbus. Stattfinden soll die Feier am 6. September.
0: Ziemlich viel neu also beim Brandenburgischen Kunstpreis. Ab jetzt wird er vom Land Brandenburg finanziert und er soll künftig nur noch alle 2 Jahre verliehen werden. Das war rbb24 Landespolitik-Reporterin Annette Kufner. Hey.

0: Sabine de Lima, die brasilianische Liedermacherin. Wer heilige Orte und alte Kultstätten, Wallfahrtsorte oder Tempel besuchen möchte, der muss dafür nicht unbedingt in die Ferne schweifen, denn solche Orte gibt es auch in Deutschland und sie ziehen in jedem Jahr viele tausend Besucher an. Was das Heilige jeweils an diesen Orten ist, das können Sie in unserer Lebenswelten-Sommerreise, Heilige Orte, so heißt sie, hören jeden Sonntag um kurz nach 9. Dieses Mal sind wir in Oberschwaben. Dort hat Susanne Babila Gedenkorte auf Erinnerungswegen besucht.
1: Mitten in einer weitläufigen Parkanlage mit alten Linden, Platanen und Eichen liegt die ehemalige Heilanstalt Weisenau. Direkt daneben die prunkvolle Klosterkirche, das heutige Münster St. Peter und Paul. Die denkmalgeschützten Konventsgebäude gehören heute zum Zentrum für Psychiatrie Südwürttemberg. Massive Mauern schirmten das Leben der Patienten von der Außenwelt ab. An der alten Pforte steht seit fast 20 Jahren das Denkmal der grauen Busse, erklärt Andreas Knitz, der mit seinem Künstlerkollegen Horst Hoheisel das Denkmal entworfen hat.
2: Wir stehen jetzt hier in Weisenau an der alten Pforte. Das alte Pförtnerhaus direkt neben uns, so in diesem historischen Ensemble. Der Ort hat das gesehen. Also man kommt hier schon an einen bedeutungsvollen Ort, eindeutig ein heiliger Ort.
1: Die Skulptur blockiert die Zufahrt und erinnert an die in grauer Tarnfarbe gestrichenen Busse der Tarnorganisation GKRAT, die Abkürzung für Gemeinnützige Krankentransportgesellschaft. Eine irreführende Bezeichnung. Denn diese Busse transportierten 692 Patientinnen und Patienten von Weisenau in den sicheren Tod ins 90 Kilometer entfernte Grafeneck und ins hessische Hadamar. Dort wurden sie mit Giftgas ermordet.
2: Jeder konnte diese Busse sehen, weil die fuhren durch die Dörfer, die fuhren übers Land. Und wenn dann noch die Fenster zugestrichen waren und drinnen hat es geschrien. Also man konnte es sehen. Man könnte natürlich weggucken, man könnte auch weghören und schweigen sowieso.
1: Doch wie reagierte die katholische Kirche im ländlich-konservativen Oberschwaben auf den Massenmord an Hilfsbedürftigen? Wer leistete Widerstand? Wer passte sich an? Vom mutigen Handeln einzelner Personen abgesehen, blieben auch die Kirchen viel zu lange weitgehend stumm. Erst Ende 1940 bezeichnete das Heilige Offizium in Rom die Ermordung von Menschen aufgrund von physischen oder psychischen Erkrankungen als nicht erlaubt. 80 Gedenkorte des NS-Dokumentationszentrums Oberschwaben erinnern auch an die Verfolgung und Ermordung von Juden, Sinti und Roma, Zwangsarbeitern und Andersdenkenden. Sie waren unsere Nachbarn, Bürgerinnen und Bürger unserer Gemeinden und Städte, sagt Professor Andreas Sommer.
3: Wir wollen klar machen, auch mit dem Gedenkstättenkuratorium, dass der Holocaust oder auch der NS-Massenmord jetzt nicht irgendwo nur abstrakt im Osten stattgefunden hat, sondern auch hier Menschen ums Leben kamen, Menschen ermordet wurden. Und da finde ich, das schlägt den Bogen zu uns heute ganz gut, nämlich sich selber im Kontext mit dieser historischen Auseinandersetzung zu reflektieren und darüber nachzudenken, naja, was wäre heute alles möglich?
0: Ein kleiner Eindruck von unserem Lebenswelten-Feature zum oberschwäbischen Erinnerungsweg. Das vollständige Feature, das können Sie am Sonntag hören, kurz nach 9 hier bei uns bei Radio 3. Oder wenn Sie möchten, auch jetzt schon in der Reihe Heilige Orte, so heißt sie, bei ARD Sounds.

Trittinette Tikaram. Der Pianist Keith Jarrett, der hat ja einige außergewöhnliche Alben rausgebracht. Ja? Der hat mal im Bob Dylan-Stil gesungen, der hat ein ganzes Album auf einer Kirchenorgel eingespielt und 1985 hat er sein Album Spirits rausgebracht mit damals überraschend vielen Flöten und überraschend stark von Weltmusik beeinflusst. Keith Jarrett selbst hat das als ein sehr privates Album bezeichnet. Alle Titel drauf sind durchnummeriert, Spirits 1, Spirits 2, das geht bis Spirits 15. Andere Titel haben diese Stücke nicht. Und hier hören wir das letzte von diesem Album, also Spirits 15.

0: Maria Reichmann oder auch unter ihrem Künstlernamen bekannt, Marsha The Richman mit Let Me Go. Ziemlich genau 17:30 ist es.
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0: Und das wieder mit Anne Spohr im Studio. Anne, bei dir geht es zuerst um das neue Volksbad, das wir Berliner jetzt haben, nämlich direkt vor der Berliner Volksbühne am Rosa-Luxemburg-Platz. Da kann man jetzt schwimmen und planschen.
2: Ja, die Volksbad-Idee von Matthias Lilienthal ist realisiert. Heute wurde das Becken eröffnet. Ein großer Marketingerfolg für Lilienthal, denn die ganze Stadt redet darüber oder es wird darüber berichtet. Unsere Reporterin Anke Michel, die war auch schon heute da.
3: Die Stimmung ist typisch freibadmäßig, würde ich sagen. Das Ganze aber nur vor einer grandiosen Kulisse der Volksbühne, das monumentale Gebäude im Hintergrund. Das macht natürlich einiges her. Und hier wird eifrig gekrault, hier wird ein Handstand geübt, hier wird alles getan. Und klar, als das Ganze heute Mittag losging, also die ersten ins Wasser gleiten durften, war Matthias Lilienthal auch da, um ein paar Eröffnungsworte zu sprechen. Der stand dann so barfuß am Beckenrand und hat alle begrüßt und hat gesagt, dass es jetzt losgeht. Und hat erzählt, dass er morgens auch schon geschwommen ist. Die ersten Besucher, die hier dann rein durften, die fanden es auch richtig toll.
4: Ein Schwimmbecken mitten in der Stadt, einfach so aufgebaut. Super. Diese Idee ist krass.
5: Fürs Volk,
4: genau.
6: Ich finde es eine super Idee. Also so Baden im Sommer ist immer gut. Also so Abkühlung, und das ist ja auch eine super Kulisse.
2: Ja, Matthias Lilienthal war ja auch hier auf Radio 3 und hat nochmal erklärt, hat uns nochmal die Idee dahinter erklärt.
7: Erstmal eine umarmende Geste an alle Berlinerinnen, dass die Volksbühne nicht nur ein Theater ist, nicht nur ein Agitprop-Laden, sondern dass sie auch für Wasser und Pommes da ist.
2: Also schon der erste Coup des neuen Intendanten der Volksbühne. Die kommende Spielzeit wird Lilienthals erste als Intendant der Volksbühne sein. Und wer jetzt auch sagt, er möchte da mal schwimmen, man kann sich kostenfreie Zeitfenster buchen.
0: Ja, und wenn die Pommes

0: Bude dann nach Oktober noch da stehen bleiben würde, wäre, glaube ich, auch keiner traurig, weil man kann da nicht besonders gut günstig essen gehen, wenn man noch vorm Theater was essen möchte. Kommen wir zu deiner nächsten Meldung, zum New Yorker Jazz Club Blue Note. Weltberühmt, 1981 in Greenwich Village gegründet, hat sich ja dann so krakenartig in der ganzen Welt verbreitet. USA, Japan, China, Brasilien, Italien. Jetzt gibt es auch einen Ableger in London.
1: Ja, bald. Also im Also erst der Club, wie du so schon sagst, ist weltberühmt. Warum? Da haben Legenden gespielt wie Dizzy Gillespie oder Lionel Hampton, Herbie Hancock. Und es wurden auch viele Live-Alben da aufgenommen, zum Beispiel von Oscar Peterson oder Keith Jarrett. Und die Zeitschrift The Guardian berichtet, dass im September, also am 23. September, ein Ableger in London eröffnet. Und der soll sich im Untergeschoss eines Hotels in Covent Garden befinden, also beste Adresse. Und laut Website gibt es da dann das Beste aus der britischen Jazzszene, aber natürlich auch internationale Künstler. Und zur Eröffnung am 23. September soll der Pianist, Produzent und Songwriter Robert Glasper auftreten. Und wer sagt, da möchte ich aber dabei sein, der guckt mal auf der Website. In 3 oder 4 Tagen kann man da schon Tickets buchen.
0: Okay, Robert Glasper spielen wir übrigens auch immer mal wieder bei uns hier.
1: Ja, eben.
0: Im Radio 3 Programm. Gut, jetzt hast du noch einen Tipp für uns. Und das ist ein schöner alter Film aus den 80er Jahren, bei dem vielleicht so manche nostalgisch werden und möglicherweise an den Film denken, wenn sie diese Musik hier hören.

0: Tja. Ja, also ich gehöre auch zu der Generation, die diesen Film mehrmals gesehen hat. Ist auch wirklich eine Art Meisterwerk. Und und mit Staraufgebot natürlich, also River Phoenix ist dabei, Kiefer Sutherland oder auch Corey Feldman. 40 Jahre Jubiläum hat Stand By Me schon, also Stand By Me, das Geheimnis eines Sommers. Und da geht es ja darum, dass vier Freunde, die sind kurz vor der Pubertät und die machen sich auf, aus ihrer kleinen Gemeinde in Oregon zu einem Zweitagesausflug, also hauen mehr oder weniger ab, um einen vermissten Jungen zu suchen. Und das Ganze spielt in den 50er Jahren. Und auf dieser zweitägigen Wanderung lernen die vier Freunde sehr viel über sich, über das Leben und über Freundschaft. Alles begleitet von diesem tollen Song von Ben E. King. Und heute um 20.45 Uhr geht's los mit Stand By Me im Freiluftkino Friedrichshain im Volkspark Friedrichshain. Und für Kinder unter 13 Jahren kostet es 7,50 Euro und für Erwachsene 9,50 Euro.
1: Das ist dieser Film, da laufen die auf Gleisen lang, ne?
0: Ja, genau. So und dann kommt der Zug. Also, ja, hast du ihn doch gesehen.
1: Toller Film. Ja, ja, super, toller Film. Gerade mit River Phoenix noch ganz jung. Der ist ja dann einer der größten Stars geworden, leider viel zu früh verstorben. Ne?
0: Genau.
1: Okay, danke dir, Anne.
0: Gerne.
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0: Stuck in the Middle heißt dieser Song von und mit Green Tea Peng. Das ist der Künstlername dieser britischen Sängerin, die sich tatsächlich nach einem grünen Tee benannt hat und die von sich selber sagt, grün sei ihre Lieblingsfarbe, weil dann würde sie sich einfach wohlfühlen. Wenn grün um sie herum sei, ginge es ihr gut in ihrem Leben. Ziemlich genau 17.40 Uhr haben wir es zu hören, Radio 3, und wir stellen die rhetorische Frage, was Berlin ohne seine Clubs wäre. Ja, welchen Ruf hätte die Stadt, vor allem international, wenn es nicht den Boom der 90er gegeben hätte, wenn nicht Generationen junger Menschen aus aller Welt zum Partymachen, zum Feiern nach Berlin gekommen wären. Berghain, Tresor, KitKat, dafür ist Berlin bekannt und berühmt, für die gesamte, mittlerweile ja auch von der UNESCO als Kulturerbe eingestufte Techno- und Clubkultur. Die hat es aber seit einiger Zeit schwer. Und das unterstreicht vielleicht auch eine heute vom Branchenverband Clubkommission und von der Senatsverwaltung für Wirtschaft vorgestellte Studie. Die hat mein Kollege Christopher Kornels gelesen. Jetzt ist er im Studio. Grüß dich. Schön, dass du da bist.
1: Hallo.
0: Worum genau geht es da in der Studie?
1: Um die Frage, kommen Clubs und Veranstaltende gerade über die Runden? Also in letzter Zeit waren ja von einigen Clubschließungen zu hören, weshalb auch häufiger wieder mit dem Begriff Clubsterben hantiert wurde.
0: Und wird das bestätigt von der Kommission und der Studie?
1: Die Studie widerspricht dem sogar. Staatssekretär Michael Biel von der Senatsverwaltung hat mir Folgendes gesagt.
2: Von einem generellen Clubsterben kann keine Rede sein. Seit der letzten Erhebung wurden 24 Clubs geschlossen, gleichzeitig haben aber 25 neue eröffnet. Clubkultur und Clubwirtschaft wandeln sich also, aber sie verschwinden eben nicht.
0: Okay, das klingt jetzt allerdings ziemlich optimistisch, scheinen keine schlechten Nachrichten zu sein. Zu welchem Fazit kommt die Studie insgesamt?
1: Na, laut dem Vorstandsvorsitzenden der Clubkommission, Marcel Weber, bleibt sie standhaft.
3: Also zusammengefasst würde ich sagen, zeigt die Studie, dass die Clubkultur allen Umständen trotzt und sich weiter anpasst, auch wenn die Zeiten gerade nicht so einfach sind. Und es zeigt ja erstmal, wie stark die Clubkultur in Berlin ist, sich auch immer wieder auf neue Situationen einzulassen.
0: Okay, das klingt jetzt ein bisschen beschönigend, muss ich sagen. Eine starke Clubkultur, den Umständen trotzen. Was heißt denn das konkret?
1: Na, die Studie vermeidet wohl sehr bewusst diesen Begriff der Krise. Aber sie sagt, die Clubs stehen unter massivem Druck. Also sie sind im Teufelskreis gefangen. Seit der großen Neueröffnung nach der Pandemie 2022 kam weniger Publikum rein. Und gleichzeitig wurde aber vom Bier bis zur Handseife immer alles ist teurer.
0: Okay, das heißt, die Ausgaben sind gestiegen, aber weniger Einnahmen insgesamt. Mhm. Okay, das ist Gift für jede Bilanz.
1: Ja.
0: Das weiß auch so ein Haushälter wie ich.
1: Ja, genau. Und das zeigt die Studie eben auch. Also von den befragten Clubs und Veranstaltenden machen 61% noch eine kostendeckende Veranstaltung, 39% aber machen miese. Und da verwundert dann dieser potenziell optimistische Ton denn ja schon ein bisschen.
0: Ja, würde ich auch sagen. Jetzt hast du aber auch schon gesagt, dass die Studie diese Zahlen eher so als Veränderung und als Chance sozusagen vermarktet oder begreift und formuliert. Es ist also nicht zum Negativen hingedacht.
1: Na, sagen wir mal, das Bild ist ein bisschen ambivalent. Also es kommt wieder wohl mehr Publikum, aber das bleibt gar nicht so lange im Club und lässt dann auch weniger Geld an der Bar. Die Studie zeigt, dass Clubs mittlerweile mehr Geld durch die Eintrittsgelder generieren als durch Alkohol, und das ist per se gar nicht mal so schlecht wiederum. Die wenigsten Clubs, die wollen wirtschaftlich nicht so sehr von der Alkoholindustrie abhängig sein. Aber es hilft ja auch nichts, wenn sich das Einkommen irgendwie prozentual verschiebt, wenn in absoluten Zahlen am Ende mehr miese gemacht werden.
0: Das heißt, du interpretierst die Zahlen eigentlich etwas negativer als die Studie? Ist dir die insgesamt zu optimistisch ausgelegt?
1: Na, ich glaube, das Fazit dieser Studie ist eher, sage ich mal, strategisch-kämpferisch gehalten. Also einerseits muss die Studie natürlich den Ernst der Lage vermitteln, weil der ist da. Also fast ein Drittel der Befragten spielt wohl mit dem Gedanken, sehr bald den Betrieb einzustellen.
0: Ein Drittel?
1: Ja, mehr als ein Drittel, genau.
0: Ah, wow.
1: Ja, eben. Andererseits darf diese Studie wohl auch gar nicht so alarmistisch sein. Also wenn da jetzt stehen würde, wir sind im Untergang geweiht, dann wäre das ein schlechtes Argument für weitere Förderung. Denn diese Studie ist ja auch gedacht als Handreichung für die Kulturpolitik.
0: Das heißt, da steht auch was drin, was für die Kultur, für die Politik vor allem gedacht ist?
1: Genau, was sie jetzt tun könnte. Und das hat mir Marcel Weber nochmal zusammenfassen können.
3: Also mit Blick auf die Zukunftsperspektiven braucht es eine Aktivierung landeseigener Flächen, die wir auch systematisch der Clubkultur und der Kultur insgesamt zur Verfügung stellen. Es braucht auf der anderen Seite eine langfristige, verlässliche Strukturförderung.
1: Genau, Räume, Finanzierung, Planungssicherheit, das sind so die Kernforderungen. Und diese Studie sagt dann auch, das wird sich für die Stadt lohnen.
0: Inwiefern?
1: Na, Michael Biel von der Senatsverwaltung fasst die Rolle der Clubs für die Stadt so zusammen.
2: Sie sind Innovationstreiber, strahlen in viele andere Branchen der Kreativwirtschaft aus und stärken den Wirtschaftsstandort Berlin insgesamt. Sie helfen uns, Fachkräfte und Talente aus aller Welt anzuziehen, die wiederum in vielen anderen Branchen für Wachstum und Arbeitsplätze sorgen.
1: Ja, also Clubs kurbeln so gesehen die Gesamtwirtschaft in Berlin an und sie sind ja auch zusätzlich nochmal ein Tourismusmagnet. Vor 7 Jahren hat eine andere Studie ergeben, dass Clubtourismus damals jährliche Einnahmen von fast 1,5 Milliarden Euro nach Berlin gebracht hatte. Das war jetzt damals, heute sieht das nicht mehr so rosig aus, aber das implizite Versprechen ist jetzt, glaube ich, schon, da kommen wir schon noch wieder hin, wir brauchen nur ein bisschen Hilfe dabei.
0: Okay, also da haben wir wieder dieses Optimistische. Ne? Mhm. Nun ist ja vor kurzem eine Studie rausgekommen, da wurde danach gefragt, was ein für die Kultur ausgegebener Euro der Stadt wieder einbringt. Und das Ergebnis war wirklich faszinierend, denn jeder ausgegebene Euro hat 3,50 Euro eingebracht.
1: Genau, und so argumentiert diese Studie auf eine Art auch, obwohl in der Studie, die du gerade genannt hast, Clubkultur ja gar nicht mal eingerechnet
0: stimmt,
1: ist.
0: Stimmt.
1: Genau, eben. Und beide Studien zusammen, die sagen uns ja schon, Kultur ist das große Kapital dieser Stadt und wir sind aber drauf und dran, es zumindest teilweise zu verlieren, wenn wir uns die anderen Ergebnisse dieser neuen Studie anschauen. Und wenn da nicht bald Lösungen gefunden werden, dann könnte Berlin das nicht nur kulturell, sondern auch wirtschaftlich schon nachhaltig schaden.
0: Okay. Eine neue Studie der Berliner Clubkommission und der Senatsverwaltung für Wirtschaft hat jetzt aktuelle Zahlen geliefert zum Status quo der Berliner Clubs. Ich persönlich finde die ein bisschen beunruhigend, ehrlich gesagt. Sie attestiert nämlich der Szene durchaus Veränderungswillen, sieht positive Entwicklungen, aber ein Drittel, mehr als ein Drittel, überlegt offenbar, Schluss zu machen und aufzuhören. Mhm. Vielen Dank, Christopher.
1: Danke ebenso.
0: Mein Kollege Christopher Kornels war das mit dieser aktuellen Studie der Berliner Clubkommission.

Party on the Planet heißt dieses Stück von Lars Danielsson. Und das hier ist J.J. Gray and Mofro, die Kultband in der amerikanischen Soul- und Rock-Szene. Und in der Tat spielen die ja eine wirklich einzigartige Mischung aus Soul und Blues, Funk, Rock und sogar Gospel.

Na, dieses Sweet Thing, das hier besungen wird, das hat sich bestimmt wohlgefühlt nach dieser Hymne von J.J. Gray and Mothrow, The Sweetest Thing. Und nach diesem Soul Rock aus den USA kommt hier neue Swing-Musik aus Frankreich mit Akale Roubaix.

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2: Um 18 Uhr mit Tobias Möck. Guten Abend. Aus Nordrhein-Westfalen wird ein weiterer sicherheitsrelevanter Zwischenfall mit Drohnen gemeldet. Betroffen sei ein Bundeswehrstandort, auf dem Patriot-Flugabwehrsysteme repariert werden, berichten NDR, WDR und SZ. Demnach haben Mitarbeiter einer Sicherheitsfirma in der vergangenen Nacht insgesamt 6 Überflüge mit Drohnen über dem Militärstandort in Mechernich registriert. Ein Bundeswehrsprecher bestätigte, dass 2 Drohnen gesichtet wurden. Die Polizei ermittele. Der Nationale Sicherheitsrat hat sich heute bereits mit dem Fund einer Sprengstoffdrohne am Leipziger Flughafen in der Nacht zum Mittwoch befasst. Ergebnisse der telefonischen Beratungen wurden nicht bekannt. Aus dem Hauptstadtstudio Christina Nagel.
3: Der Nationale Sicherheitsrat wird vom Kanzler geleitet. Mit am Tisch sitzen Ministerinnen und Minister sicherheitsrelevanter Ressorts, zum Beispiel der Innen-, der Außen- und der Verteidigungsminister. Hinzu kommen Vertreter der Sicherheitsbehörden und des Militärs. Je nach Lage können auch Vertreter der Länder und Experten von außen dazugeholt werden.
2: Als erstes Bundesland setzt offenbar das Saarland wegen des Niedrigwassers das Sonntagsfahrverbot für einige Lkw-Transporte vorübergehend außer Kraft. Die Ausnahmeregelung gelte vom Wochenende bis maximal Ende September, berichtet die Rheinische Post. Ziel sei es, die Warenströme trotz der Einschränkungen auf den Wasserstraßen möglichst stabil zu halten. Bundesverkehrsminister Bilger hatte gestern bei einer Sonderkonferenz eine Aussetzung des Lkw-Fahrverbots ins Gespräch gebracht. Die Berliner Clubszene steht wirtschaftlich immer stärker unter Druck. Nur noch rund 60% der Betreiber arbeiten laut Clubkommission kostendeckend. Vor 9 Jahren seien es noch knapp 80% gewesen. Katharina Trümper, RBB 24.
4: Gefordert wird unter anderem eine langfristige Förderstruktur. Clubs sollten zudem Zugang zu landeseigenen Immobilien erhalten und von Land und Bund als Kulturstätten anerkannt werden. Von einem Clubsterben könne man aber nicht sprechen, hieß es. Laut der Clubkommission haben seit 2020 24 Clubs und Kulturstandorte geschlossen. Rund 25 neue sind entstanden.
2: In der zweiten Fußball-Bundesliga beginnt heute die neue Saison. Im Auftaktspiel am Abend ist Hertha BSC in Bochum zu Gast. Als Ziel für die neue Saison hat Trainer Leitl einen einstelligen Tabellenplatz angegeben. Er sieht sein Team nicht als Aufstiegskandidaten. Die letzte Saison hat Hertha BSC auf Platz 7 beendet. Das Spiel wird ab 20.30 Uhr als Audioreportage auf rbb24.de übertragen. Soweit die Nachrichten. 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Das Wetter. Am Abend nach Norden hin noch wolkig, nachts dann vielerorts klar bei 13 bis 7 Grad. Morgen verbreitet heiter oder sonnig bei 24 bis 28 Grad. Die Zeit, es ist 18.03 Uhr.
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5: Einen schönen guten Abend wünsche ich. Und das hier mit Yusundur und seiner Hommage an Bob Marley.

Medina heißt dieser Song von Youssou N'Dour, stammt von seinem Album Dakar Kingston, ist schon eine Weile her, 2010 ist es rausgekommen. Da hat Youssou N'Dour sich mit diesem Album vor der Reggae-Musik und vor allem vor Bob Marley verneigt. Das hier ist Neues von Henny Herz, der Singer-Songwriterin aus München, die so zwischen Deutschland und Kanada hin und her pendelt. Das sind ihre zwei Lebensorte. Sie ist mittlerweile eine der versiertesten jungen Songwriterinnen der Folk-Szene und hat gerade ein neues Stück veröffentlicht, Earthbound, so heißt das. So wird dann übrigens auch ihr neues Album heißen, das demnächst rauskommt. Wir können jetzt hier schon mal vorab in Earthbound reinhören.

0: Earthbound von und mit Henny Hertz, die quasi Maxi-Single-Auskopplung aus dem neuen Album, das demnächst rauskommt. Und übrigens demnächst, am 1. September, ist sie dann auch in Potsdam im Konzert zu erleben. So steht es jedenfalls auf ihrer Internetseite. Jetzt gehen wir nach Locarno, wunderschöne Stadt am Lago Maggiore, seit Jahrzehnten der Ort für das wichtigste Filmfestival der Schweiz. Vor 2 Tagen wurde es eröffnet und hier gab es heute die Uraufführung eines Films über Berlin, über die Schönhauser Allee. So war es jedenfalls geplant von Regisseur Thomas Heise. Der vielfach ausgezeichnete Dokumentarfilmregisseur Thomas Heise hatte 2023 mit seinem Film über seine Schönhauser Allee begonnen. Er hat hier jahrzehntelang gelebt. Allerdings konnte er seinen Film nicht selbst beenden. Er ist ja im Mai vor 2 Jahren verstorben. Sein langjähriger Freund und Kameramann Peter Badl hat den Film dann vollendet, Übergang, so heißt er, im Auftrag von Thomas Heise fertiggestellt. Aus Locarno ist Matthias Dell zugeschaltet. Hallo, grüß dich.
1: Hallo.
0: Wie war es im Kino? Wie war die Atmosphäre in Locarno? Vielleicht emotional, weil der Film dann nochmal die Erinnerung an Thomas Heise hervorgerufen hat?
1: Ja, sehr bewegend, schon vor der Vorführung, weil der Film ist ja so eine Art Vermächtnis, Testament. Der tote Heise spukt da so mit rum und das war schon bei der Begrüßung zu spüren. Locarno ist das wichtigste Filmfestival der Schweiz, aber keine Adresse für Dokumentarfilme eigentlich. Das ist Nyon, da war Heise auch immer zu Gast und deswegen gab es jetzt für diesen Film ausnahmsweise eine Kooperation zwischen Locarno und Nyon und eine Leiterin aus Nyon war auch da, die dann nochmal beschrieben hat, wie wichtig Heise für sie war, für das Festival, für den Dokumentarfilm allgemein. Das war wirklich sehr bewegend schon vor dem Auftakt.
0: Ja. Das habe ich mir gedacht, dass das nochmal alles hochkommt. Thomas Heise hat den Film noch begonnen, konnte ihn nicht mehr fertigstellen. Ist das jetzt, was jetzt zu sehen ist, ist das jetzt noch sein Film oder was ist nach seinem Tod aus dem Projekt geworden?
1: Der Untertitel lautet jetzt ein Film für Thomas Heise, realisiert von Peter Badl und Chris Wright, das ist der Editor, der ist auch sehr wichtig dafür. Heise hatte eben noch angefangen, Silvester 2023 zu drehen, ist dann ja 2024 im Mai gestorben und hat auch ganz viel noch hinterlassen, wie der Film weitergemacht werden soll. Und er war wohl auch so gedacht als etwas, was eben persönlich von ihm erzählt. Also der Heise kam ja aus so einer ostdeutschen intellektuellen Familie, 1955 geboren, da die Eltern waren mit Heiner Müller und Christa Wolf bekannt und so. Und dann erzählt der Film halt darüber und gleichzeitig aber auch über deutsche Geschichte dieses Heise-Lebens von 55 bis 2024, also von Nachkriegszeit bis ja jetzt Vorkriegszeit oder kriegerische Zeit.
0: Schwierige Frage, die du da in den Raum stellst. Nur hat Thomas Heise ja als Dokumentarfilmregisseur ein wirklich großes, fast schon monumentales Werk hinterlassen. Er hat ja auch anderes gemacht, aber allein schon als Dokumentarfilmregisseur ist das der Wahnsinn, was er hinterlassen hat. Wie passt dieser Film da jetzt rein und inwiefern spielt dieses Gesamtwerk eigentlich in diesem Filmübergang eine Rolle?
1: Na, der Film geht dieses Werk so durch. Also die Bilder, wenn sie nicht die von heute getreten sind, die stammen alle aus seinen Filmen, sind so Reste, Sachen, die er nicht verwenden konnte. Es kommen auch Interviews mit ihm vor. Und da ist zum Beispiel so ein Teil gleich am Anfang, wenn er etwas einliest, für Heimat ist ein Raum aus Zeit. Das war der große Film über seine Familie. 3 Stunden 20 lang, 2019 erschienen. Wahnsinnig toller Film. 4 Generationen Familie Heise, eigentlich deutsche Geschichte des 20. Jahrhunderts. Und da hat Thomas Heise diese Szene aufgenommen.
2: Wie sagt man denn das?
3: Ich sag am Schluss meinen Namen.
4: Ich fände wieder gut sowas wie Thomas Strafaufsatz.
3: Ach so. Nicht Aufsatz heißt es nicht, wie sagt man denn das? Selbstkritik oder irgendwie sowas heißt das.
1: Und es wird noch sehr lustig, diese Szene, muss man sagen, weil der 10-jährige Junge da so einen Aufsatz schreiben muss, dass er gelogen hat. Aber das Tolle an dieser Szene ist auch, dass man merkt, ich sag meinen Namen am Schluss, Heises Filme waren bis dahin immer über meistens andere Leute, einfache Leute, wie man so sagt. Er hat ganz viel, häufig vermieden, von sich zu erzählen. Und plötzlich ist jetzt dieser Film da, der irgendwie sein Leben erzählt, wo es dann auch eine Szene zum Beispiel gibt, die sehr bewegend ist. Anfang der 80er Jahre eine Freundin von damals erzählt über das Verhältnis mit ihm, über seine Homosexualität, über die er auch nie gesprochen hat oder sehr wenig und wo dann irgendwie auch wieder rauskommt, dass das beides Menschen waren, die eigentlich emotional ziemlich beschädigt waren als so eine Zwischengeneration mit Eltern, die halt irgendwie sehr viel Schwierigkeiten hatten, wahrscheinlich durch den Krieg versehrt, irgendwie diese Kinder so anzunehmen, wie sie sind. Also das sind so Momente, in denen dieser Film dann Heises Leben erzählt.
0: Ja. Ich fand es schön, dass du diese Szene ausgewählt hast, mit dieser Stellungnahme hieß es, glaube ich, die man in der DDR schreiben musste. Ich musste auch einige davon schreiben, damals wegen Fehlverhalten. Verhalten und dann sich zu fragen, wie war das eigentlich, warum musste ich so einen Quark da formulieren? Okay, das ist ja der Rückblick des alten Thomas Heise gewesen. Zum Schluss nochmal die Frage, das ist ja ein Film, der über die Schönhauser Allee zustande gekommen ist. Ne? Die steht vermutlich im Mittelpunkt. Welche Rolle spielt Berlin dann in diesem ganzen Film?
1: Also man könnte mit Fug und Recht sagen, das ist ein Berlin-Film. Heise hat ja da an der Schönhauser Allee gewohnt. Das merkt man auch in Heimat ist ein Raum aus Zeit. Und filmt deswegen immer wieder, kommt der Film zurück auf diesen Hochbahnhof da an der S&U Schönhauser Allee, wo Leute halt langlaufen, die Treppen hoch. Es gibt auch Tramfahrten, die ganz toll sind und U-Bahnfahrten. Und das ist so interessant, weil das gleichzeitig ein Film natürlich, kann man sagen, wenn der dieses Werk durchgeht, für Heise-Kenner ist. Und auf der anderen Seite ist es aber auch ein Film für Leute, die sich für Geschichten und Geschichte interessieren, weil man über Heise eigentlich versteht, was ist denn zwischen 55 und 2024 so passiert. Das bekundet er praktisch als Zeitzeuge und er hat da ein ziemlich pessimistisches oder man könnte auch sagen realistisches Geschichtsbild, was da durchdringt, dass nämlich Leute ganz viel probieren in ihrem Leben zu machen, besser zu machen und am Ende wird es dann meistens aber nicht so. Und da ist dann wiederum, sind diese Berlin-Aufnahmen von heute, haben sowas Tröstliches, weil man guckt dann plötzlich auf diese Menschen, die da durchlaufen, dieses ganze diverse Berliner Stadtleben, das sich da die Treppe hoch und runter quält und auch Leute, die vor der Kamera kurz Platz nehmen, Liebespaare, und das hat so was Tröstendes, weil man denkt, diese Menschen könnten doch eigentlich die Richtigen sein, diese Gesellschaft, nämlich schön und gut.
0: Danke dir, Matthias. Matthias Dell, ja, Matthias Dell live aus Locarno. Beim Filmfestival Locarno hatte vorhin Übergang, der Film von und über Thomas Heise, seine Weltpremiere.

0: Veronica Swift über den Dangerous Type of Guy, also über den Typen von Mann, der ihr zumindest gefährlich werden kann.
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3: Die Kunst ist kein moralisches Diktat, sondern abnormes Verhalten des kreativen Geistes zugunsten jener, denen dieser Geist fehlt.

0: Ja, der Song, den Aretha Franklin abgelehnt hat, Son of a Preacher Man, sie hat ihn abgelehnt, weil sie der Meinung war, dass das respektlos sei, diesen Song zu singen. Deswegen hatte Dusty Springfield dann die große Chance und hat diesen Song gesungen und einen Riesenerfolg damit eingefahren. Son of a Preacher Man hier auch mit Dusty Springfield. Ziemlich genau 6:30.
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0: Und da kommen wir mit Anne Spohr im Studio, schön, dass du da bist, zum Internationalen Filmfestival von San Sebastian, das neben Berlin, Cannes, Venedig zu den wichtigsten internationalen Treffen von Filmschaffenden gehört. Beginnt am 18. September, ist noch ein bisschen hin, aber jetzt ist offenbar schon klar, wer den Ehrenpreis für sein Lebenswerk bekommt.
2: Ja, und zwar der Regisseur Werner Herzog.
0: Ui.
2: Er bekommt den Donostia-Ehrenpreis für sein Lebenswerk und laut Festivalleitung gehört Werner Herzog einfach zu den einflussreichsten Persönlichkeiten des zeitgenössischen Kinos. Werner Herzog hat rund 80 Filme gedreht. Zu den bekanntesten gehören Agir, Der Zorn Gottes oder auch Fitzcarraldo mit Klaus Kinski, man erinnere sich. Eröffnet wird das Filmfestival von San Sebastian mit Herzogs neuem Spielfilm Bucking Fastard. Der erzählt die Geschichte von Zwillingsschwestern und deren außergewöhnliche Verbindung bringt sie dazu, gleichzeitig zu sprechen, denselben Mann zu lieben und dieselben Träume zu teilen.
0: Klingt ein
2: spannende Sache.
0: Aber, ja, ein Horrorfilm?
2: mal gucken.
0: Okay, wir gehen in ein Museum in der Universität Bonn. Da haben Diebe offenbar seltene Fossilien mitgehen lassen.
2: Die Polizei sucht seitdem einen rund 150 Millionen Jahre alten Zwergdinosaurier und andere seltene Fossilien. Die Tat sei während Renovierungsarbeiten im Goldfußmuseum der Hochschule geschehen. Das hat die Uni heute mitgeteilt. Die entwendeten Exponate besäßen nicht nur einen materiellen Wert, sondern wegen ihrer Beschaffenheit und ihrer wissenschaftlichen Dokumentation seien einzelne Fossilien absolut unverwechselbar und einzigartig und ihr Verlust wiege sehr schwer in wissenschaftlicher und kulturhistorischer Hinsicht, hieß es. Neben einem Zwergdinosaurier der Gattung Compsognathus seien unter anderem auch ein Archaeopteryx-Urvogel, ein fossiler Fisch und eine Libelle zur Beute geworden. Also alles sind Fossilien, also Platten mit versteinerten Überresten von Tieren. Und Kinogänger werden den Compsognathus aus Jurassic Park von 1997 kennen. Da ist das Tier als scheinbar niedlicher, aber faktisch sehr gefährlicher Gruppenjäger dabei.
0: Ja, aber wer klaut denn solche Fossilien?
2: Ja, das fragt man sich.
0: Ja, ist ein Auftragsdiebstahl wahrscheinlich, weil irgendjemand es sich in seinen Tresor stellen will. Na gut, okay, werden wir hoffentlich bald erfahren. Jetzt hast du noch einen Tipp für uns, der führt uns ins mobile Kino Uckermark. Das bringt von Juni bis September schöne Filme unter freiem Himmel an verschiedenen Orten in Brandenburg zur Ansicht und heute ist Station in Templin.
2: Da läuft der Film Amrum von Fatih Akin und der handelt von einer Kindheit auf Amrum in den letzten Tagen des Zweiten Weltkriegs. Grundlage ist der gleichnamige autobiografische Roman von Haag Bohm. Der war einst Akins Mentor und Hauptdarsteller ist quasi der 12-jährige Nanning. Der lebt mit seiner Mutter und Geschwistern auf Amrum, weil sie in Hamburg ausgebombt worden waren. Die Mutter wird gespielt von Laura Tonke, die ist noch

0: eine überzeugte Nationalsozialistin und verfällt jetzt in eine tiefe Depression und beschimpft Fremde. Und der Junge kämpft ums Überleben. Hauptdarsteller in diesem Film sind nicht zuletzt die Natur und die Insel Amrum selbst. Also es ist wirklich ein ganz, ganz toller Film. Amrum heute um 21.30 Uhr wird gezeigt im Joachimsthalschen Gymnasium in Templin.
1: Danke dir, Anne, und gerne. Schönen Abend schon mal.
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Pick Me Up, Tony Momrell, der britische Soul-Sänger. In Berlin läuft ja gerade das Young Euro Classics Festival, das Festival für die besten Nachwuchsorchester der Welt. Das ist ja eine feste Größe mittlerweile. Aus dem Berliner Kultursommer ist das Festival nicht mehr wegzudenken. Und zur Eröffnung in der letzten Woche, da hatten wir hier auf Radio 3 ein Gespräch mit dem künstlerischen Co-Leiter des Festivals, Alban Gerhardt. Kann man noch nachhören auf unserer Internetseite radio3.de. Da gibt es auch aktuelle Konzertkritiken, ne, was bei Young Euro Classics in diesem Jahr so alles los war. Wir haben hier eine Aufnahme für Sie vom Festival aus dem Jahr 2015. Da hatten wir nämlich ein ganz besonderes Orchester zu Gast, nämlich das Guangzhou Orchestra aus China. Und das hat bei seinem Konzert unter anderem ein kantonesisches Volkslied gespielt, bearbeitet, neu arrangiert für Sinfonieorchester.

0: Bobo-Gao, so heißt dieses anonym verfasste traditionelle kantonesische Volkslied hier in der Fassung für Symphonieorchester, gespielt vom Guangzhou Youth Orchestra, das 2015 zu Gast war beim Festival Young Euro Classic. Das war unsere Aufnahme damals im Konzerthaus Berlin Mitte August 2015. Zur Zeit des Young Euro Classic Festival die aktuelle Ausgabe. Auf unserer Internetseite finden Sie ganz viel zusammengefasst zu all dem, was bereits jetzt beim Festival passiert ist. Kommen wir jetzt zu unserer Sommerserie über Statuen und wie sie zum Beispiel Macht verkörpern. Da waren wir bereits in Tokio und wir waren in Rom und wir waren in der Schweiz, haben zum Beispiel von einer Statue über Papst Johannes Paul II. Gehört. Heute gehen wir nach Prag, der Stadt mit unzähligen Männerstatuen. Da gibt es zum Beispiel den heiligen Wenzel am Wenzelsplatz oder die Erinnerung an den Hussitenführer Jan Schischka oder die Erinnerung an Kaiser Karl IV. Genau vor der Karlsbrücke. Aber es gibt auch Statuen, die an bedeutende Frauen erinnern, denn auch sie haben natürlich die tschechische Geschichte geprägt. Aus Prag berichtet Marianne Allweis.
1: Der Karlsplatz in der Prager Neustadt galt jahrhundertelang als der größte Marktplatz in ganz Europa. Heute schieben sich Straßenbahnen mitten durch einen langgestreckten Park mit Brunnen, Bänken und Statuen. Erinnert wird an vier Männer, aber auch an zwei Frauen aus der tschechischen Geschichte. Die älteste Statue ist eine Bronzebüste von Karolina Svietla von 1910. Im Schutz einer stattlichen Rubinie thront eine ältere, ernste Frau auf einem Sockel. Wer Karolina Svietla war, das ist eine heikle Frage. In Tschechien kennen sie die meisten aus der Schule als eine der bekanntesten Schriftstellerinnen. Was aber definitiv nicht unterrichtet wird, ist, dass sie eine der führenden Feministinnen in der zweiten Hälfte des 19. Jahrhunderts war. Markéta Stěpánová hat einen Rundgang durch das feministische Prag entwickelt. Für den renommierten Verein Gender Studies führt sie Schulklassen, Arbeitsteams oder Literaturwissenschaftlerinnen auf den Spuren der Vorkämpferinnen für Frauenrechte in der tschechischen Hauptstadt. Eine Schnitzeljagd mit Audioguide zum Alleinentdecken gibt es auch.
2: Stopujeme ženy naší historie. Zastavení 7, pomník Karoliny Svietle.
1: Karolina Svietla lebte am Karlsplatz. Sie etablierte den tschechischen Dorfroman. Im Mittelpunkt stehen immer starke Frauenfiguren. Sie schrieb für die ersten Frauenzeitschriften über Emanzipation und gründete den tschechischen Frauenerwerbsverein mit Handwerks- und Wirtschaftsschule. Jüngeren Frauen war sie Ratgeberin und Vorbild, zum Beispiel Eliška Krásnohorská. Deren Marmorstatue steht gleich auf der anderen Seite des Parks. Eliška Krásnohorská hat mehrere Romane verfasst, aber vor allem hat sie Libretti für die Opern von Bedřich Smetana geschrieben. In diesem Zusammenhang hört man vielleicht etwas über sie in der Schule, aber natürlich wieder nichts über ihr Engagement für die Frauenbewegung. Dabei hat Eliška Krásnohorská 1890 das Mädchengymnasium Minerva gegründet. Das erste im damaligen Österreich-Ungarn. In ganz Europa wurde damals berichtet. Die Minerva-Absolventinnen schrieben Geschichte. Als erste Philosophin, erste Ärztin oder erste promovierte Bildhauerin, wie die Schöpferin der Statue von Eliška Krásnohorská. Vielen Passanten im Park sind die Namen der Frauenrechtlerinnen ein Begriff. Eliška Krásnohorská war Teil der tschechischen Nationalbewegung, aber mehr weiß ich nicht. Ich kenne die Statue. Sie waren Feministinnen. Ja, das sagt mir nichts. Zu sozialistischen Zeiten durften oder mussten Tschechinnen arbeiten. Nach der politischen Wende zogen sich einige ins Familienleben zurück. Feminismus gilt vielen als Kampfbegriff aus dem Westen. Im aktuellen EU-Index der Geschlechtergerechtigkeit liegt Tschechien auf Platz 3 von hinten. Die Lohnungleichheit ist groß, es gibt wenig Kita-Plätze und kaum Teilzeitjobs. Die rechtspopulistische Regierung kürzt bei der Gleichstellung. Auch der feministischen Bibliothek des Gender Studies Vereins droht die Schließung. Sie ist die umfangreichste in Mitteleuropa. Die Istanbul-Konvention zum Schutz vor Gewalt an Frauen wird Tschechien nun definitiv nicht mehr ratifizieren. Im Schatten der Statue von Eliška Krásnohorská liegen Studentinnen und Studenten im Gras. Sie kennen und schätzen die steinernen Vorkämpferinnen. Ich habe den Eindruck, dass die Lage der Frauen gerade weltweit schlimmer wird. Aber ich hoffe, dass sich das in ferner Zukunft wieder verbessern wird. Denn früher war es für Frauen viel schwieriger als heute, ihre Rechte durchzusetzen. Daher sind diese Statuen auf jeden Fall inspirierend.
0: Die durchaus schwierige Erinnerung an Frauenrechtlerinnen in Prag in unserer Sommerserie Steinerne Macht, was Statuen erzählen. Alle Beiträge finden Sie auf unserer Internetseite radio3.de und in ARD Sounds.

Christine Salem, die Sängerin aus La Réunion, der Insel im Indischen Ozean, die gleichwohl zu Frankreich gehört und damit zur Europäischen Union. Das hier ist The KBCS.

die Cannonball Legacy Band mit tollen Bläsern hier auf Radio 3. Hier geht es übrigens nach 19 Uhr weiter mit neuen Alben aus Italien. Da gibt es traditionelle Musik, völlig neu gedeutet, zum Beispiel aus Sizilien. Alles nach 19 Uhr, neue Musikschätze aus Italien, so heißt diese Sendung. Das hier ist Youth, das Weltmusikquartett aus London, im wahrsten Sinne des Wortes, mit ganz vielen musikalischen Einflüssen aus aller Welt. Ich bin Frank Schmidt, wünsche Ihnen einen schönen Freitagabend, schönes Wochenende.

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2: Um 19 Uhr mit Tobias Möck. Guten Abend. Aus Nordrhein-Westfalen wird ein weiterer sicherheitsrelevanter Zwischenfall mit Drohnen gemeldet. Betroffen sei ein Bundeswehrstandort, auf dem Patriot-Flugabwehrsysteme repariert werden, berichten NDR, WDR und Süddeutsche Zeitung. Demnach haben Mitarbeiter einer Sicherheitsfirma in der vergangenen Nacht insgesamt 6 Überflüge mit Drohnen über den Militärstandort in Mechernich registriert. Ein Bundeswehrsprecher bestätigte, dass 2 Drohnen gesichtet wurden. Die Polizei ermittele. Der Nationale Sicherheitsrat hat sich heute bereits mit dem Fund einer Sprengstoffdrohne am Leipziger Flughafen in der Nacht zum Mittwoch befasst. Ergebnisse der telefonischen Beratungen wurden nicht bekannt. Aus dem Hauptstadtstudio Christina Nagel.
3: Der Nationale Sicherheitsrat wird vom Kanzler geleitet. Mit am Tisch sitzen Ministerinnen und Minister sicherheitsrelevanter Ressorts, zum Beispiel der Innen-, der Außen- und der Verteidigungsminister. Hinzu kommen Vertreter der Sicherheitsbehörden und des Militärs. Je nach Lage können auch Vertreter der Länder und Experten von außen dazugeholt werden.
2: Als erstes Bundesland setzt offenbar das Saarland wegen des Niedrigwassers das Sonntagsfahrverbot für einige Lkw-Transporte vorübergehend außer Kraft. Die Ausnahmeregelung gelte vom Wochenende bis maximal Ende September, berichtet die Rheinische Post. Ziel sei es, die Warenströme trotz der Einschränkungen auf den Wasserstraßen möglichst stabil zu halten. Bundesverkehrsminister Bilger hatte gestern bei einer Sonderkonferenz eine Aussetzung des Lkw-Fahrverbots ins Gespräch gebracht. Der Konflikt zwischen Spanien und Italien spitzt sich zu. Die Regierung in Rom hat die Forderung Spaniens zurückgewiesen, die wegen des Massenandrangs auf Ceuta erlassenen Grenzkontrollen bis Sonntag aufzuheben. Aus Rom, Lisa Weiß.
4: Italien akzeptiere kein Ultimatum oder keine Vorgaben aus dem Ausland für Angelegenheiten, die die nationale Sicherheit und Grenzkontrollen betreffen. So die scharfe Antwort aus dem Büro von Italiens Ministerpräsidentin Giorgia Meloni auf das Ultimatum aus Spanien, die Grenzkontrollen zu beenden. Man werde die Entscheidung, das Schengen-Abkommen für Drittstaatsangehörige, die aus Spanien kommen, auszusetzen, mindestens bis zum 15. August, keinesfalls überdenken.
2: In der zweiten Fußball-Bundesliga beginnt heute die neue Saison. Im Auftaktspiel am Abend ist Hertha BSC in Bochum zu Gast. Die letzte Saison haben die Berliner auf Platz 7 beendet. Das Spiel wird ab 20.30 Uhr als Audioreportage auf rbb24.de übertragen. Soweit die Nachrichten. 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Das Wetter. Am Abend nach Norden hin noch wolkig, nachts dann vielerorts klar bei 13 bis 7 Grad. Morgen verbreitet heiter oder sonnig bei 24 bis 28 Grad. Die Zeit, es ist 19.03 Uhr.
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Neue Musikschätze aus Italien. Soll heißen, ich stelle aktuelle Alben vor mit traditionsreicher Musik von verschiedenen italienischen Acts. Die Nummer 1 der World Music Charts Europe im März 2026 ist auch hier jetzt unsere Nummer 1, das Album Il Mito von Canzoniere Greccanico Salentino. Ich bin Antje Hollunder. Andiamo zusammen mit Canzoniere Greccanico Salentino im Stil der Taranta.

Wenn es um die traditionelle Musik Süditaliens geht, wie die Taranta und die Pizzica, ist das Ensemble Canzionere Greccanico Salentino eine Institution und das seit über 50 Jahren. Jetzt blickt die Gruppe von der Halbinsel Salento in der Region Apulien, das ist sozusagen im Absatz des Stiefels von Italien, mit ihrem 21. Album auf ihre lange Geschichte zurück als eine der bekanntesten und einflussreichsten Formationen der italienischen Folkmusik. Canzionere Greccanico Salentino hat sich speziell gegründet, um das Musikerbe von Salento zu bewahren. Und weil es darin eine Verbindung zur griechischen Kultur gibt, hat sich das Ensemble sozusagen griechische salentinische Liedersammlung genannt. Im Dezember 2025 hat Canzionere Greccanico Salentino zur Feier seines 50-jährigen Bestehens ein neues Album veröffentlicht mit einigen der bekanntesten Liedern des Ensembles in neuen Versionen. Dazu gehört auch die Taranta, mit der Open World hier eben begonnen hat. Dieser traditionelle apulische Tanz- und Musikstil ist auf Il Mito in einer remasterten Version von 2025 zu hören, mit Ludovico Einaudi am Klavier als Gastmusiker. Mit dem international bekannten Pianisten der Neoklassik und Filmkomponisten hat Canzionere Greccanico Salentino ursprünglich 2015 das Stück zusammen erarbeitet gehabt. Das älteste Stück des aktuellen Albums von Canzionere Greccanico Salentino ist das Titellied. Das hat die Gründerin der Gruppe Rina Durante 1975 geschrieben. Ihr Cousin Daniele Durante hat es dann vertont und auf dem Jubiläumsalbum jetzt singt es dessen Sohn Mauro Durante. Der leitet Canzionere Greccanico Salentino inzwischen seit fast 20 Jahren. Das Stück singt er zusammen mit der aktuellen Sängerin des Ensembles, Alessia Tondo.

Wunderbar berauschend, so wie es charakteristisch ist für den schnellen, tranceartigen apulischen Volkstanz Pizzica. Das traditionelle Stück Pizzica di Cosimino. Das Lied im salentinischen Dialekt Grico ist das einzige Stück auf dem aktuellen Album von Canzionere Greccanico Salentino, das die legendäre süditalienische Gruppe vorher noch auf keinem anderen ihrer bisherigen Alben aufgenommen hat. Die anderen 10 mitreißenden und berührenden Lieder auf Il Mito gehören zu dem Teil des Repertoires des Ensembles, mit dem Canzionere Greccanico Salentino im letzten halben Jahrhundert Musikgeschichte in seiner Heimat geschrieben hat. Der Clou ist, in einigen der alten Lieder machen ehemalige Mitglieder von Canzionere Greccanico Salentino mit, zum Beispiel Rossella Pinto. Sie hat früher 30 Jahre lang bei Canzionere Greccanico Salentino gesungen. Auf Il Mito ist sie jetzt das erste Mal seit 18 Jahren wieder mit dabei, als Duettpartnerin ihres Sohnes Mauro Durante. Mit ihm singt sie das apulische Volkslied »Das Rauschen des Meeres«. Das erzählt auf Grico die tragische Liebesgeschichte zwischen einem Soldaten und der Tochter eines Königs, Laruscio de Lumare.

0: Eins der wunderschönen alten apulischen Lieder, mit denen das Ensemble Canzoniere Greccanico Salentino schon vor Jahren in die Musikgeschichte Italiens eingegangen ist, indem die Gruppe durch seine Neuinterpretation das Stück in großem Rahmen bekannt gemacht und es damit kräftig wiederbelebt hat. Das neue Album Il Mito mit einer weiteren neuen Fassung des Stücks tut sein Übriges. Ein ganz neues Kapitel in der Geschichte der traditionsreichen Musik Italiens hat die sizilianische Sängerin Luisa Briguglio aufgeschlagen, Ende Februar 2026 mit ihrem Debütalbum Trovatura. Das Album birgt einen Schatz neuer Lieder auf Sizilianisch, die Luisa Briguglio geschrieben hat. Unter anderem inspiriert von Süditaliens Troubadouren. Darauf weist schon der Titel ihres Albums hin. Denn Trovatura bedeutet auf Sizilianisch zwar Schatz, aber ist von dem Verb finden abgeleitet, trovare. Und das spielt auf das okzitanische Verb trobar an, das in Troubadour steckt. Das wiederum bedeutet erfinden oder komponieren, hat mir Luisa Briguglio erklärt.
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0: Ihr erstes Album Trovatura ist von drei Leitmotiven geprägt, meint Luisa Briguglio. Finden, erfinden und komponieren. Ihre Lieder basieren nämlich zum einen auf Fragmenten von Geschichten, Übersetzungen und Bearbeitungen antiker Gedichte, die sie gefunden hat, und zum anderen auf Erzählungen, die sie erfunden hat, und Musik, die sie komponiert hat. Den Troubadouren inhaltlich, stilistisch und klanglich am nächsten ist auf dem Album Trovatura, ein Lied, das auf der sizilianischen Übersetzung eines spanischen Romans aus dem 15. Jahrhundert beruht. Genannt hat Luisa Briguglio das Stück über die Begegnung eines Liebenden mit dem Tod, Un amorato e a morti.

0: Figlia mi figlia heißt dieses wunderbare Lied auf dem ersten Soloalbum von Luisa Briguglio. Der Titel bedeutet aus dem Sizilianischen übersetzt Tochter, meine Tochter. In dem Lied gibt die Cantautrice aus Sizilien, also die italienische Liedermacherin, zu einer ganz sparsamen Begleitung, die lange nur rein perkussiv und vor allem aus Klatschen und Schnipsen besteht, einen Dialog wieder zwischen einem Vater und seiner Tochter. Die Tochter sucht ihren Vater nach dessen Tod. Und der Vater erklärt ihr, dass sein Atem im Wind verweht sei. Luisa Briguglio schöpft auch aus der Welt der Troubadoure, meint sie, wenn sie solche poetischen Geschichten erzähle. Und auf diese mittelalterlichen Dichter, Komponisten und Sänger ginge außerdem ihre Bühnenpräsenz zurück, sagt sie. Konkret, wenn sie auf Konzerten mit dem Publikum interagiere und vertonte Texte vortrage, über die sie bei Menschen Gefühle auslösen wolle und sie dazu bringen wolle, bestimmte Dinge zu reflektieren.
1: La mia poetica, il mio modo di stare sul palco, la mia attitudine scenica si richiamano a questo mondo. Mettere in musica dei testi per renderli fruibili, raccontare storie a chi li ascolta. Nei miei spettacoli io interagisco sempre con il pubblico e in questo senso io mi ispiro anche al lavoro, e soprattutto al lavoro, del calabrese Otello Profazio e della siciliana Rosa Balistreri, cantastorie anche loro. 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
0: Und dann hat Luisa Briguglio mir auch noch gesagt, dass sie von den Liedern des bedeutenden Cantautore Otello Profazio geprägt sei, einem der wichtigen Vertreter des italienischen Folk-Revivals, der aus Kalabrien gewesen ist, in der Stiefelspitze Italiens. Und von der sizilianischen Volkssängerin Rosa Balistreri sei sie ebenfalls beeinflusst, meint sie. Beide seien vor allem Geschichtenerzähler gewesen, ihre Musik oft nur ganz schlicht, denn bei ihnen sei es primär um die gesungene Interpretation gegangen. Ihre Stilmittel, Rollentausch, Inszenierung und minimale Begleitung setzt jetzt auch Luisa Briguglio auf ihrem Album Trovatura in einigen Liedern ein. Hier hören wir jetzt noch eins davon, in dem sie sich auf ein Gedicht von Horaz bezieht. Der Klassiker der römischen Literatur ist in Apulien geboren. In dem Stück singt Luisa Briguglio auf Sizilianisch und auf Italienisch von Liebe und Verlangen, begleitet von den Blechbläsern des neapolitanischen Bagaria Orchester und damit auch von Klängen und Rhythmen nach Balkanart. Titel des Stücks ist Il Cacciatore, der Jäger.

La Matanza hat die italienische Gruppe Brigan dieses Stück genannt. Der Begriff bezeichnet die traditionelle Art, wie Fischer vor den Küsten Siziliens Thunfische in die Netze treiben. In das Musikstück haben die drei jungen Musiker von Brigan dann die Gesänge der Fischer bei ihrer Arbeit eingearbeitet. Und zwar in Form von historischen Aufnahmen, die aus einem Archiv von der sizilianischen Insel Favignana stammen. Die Musik rund um diese Aufnahmen hat die Gruppe, die selbst aus der Nähe von Neapel in der süditalienischen Region Kampanien kommt, neu komponiert. Zum Teil hat Brigan dabei Rhythmen und Melodien der traditionellen Musik Süditaliens einfließen lassen und auch die Musik auf traditionellen Instrumenten gespielt, zum Beispiel mit Doppelflöten, Pfeifen und Mandoline. Die Italiener haben aber auch moderne Klangerzeuger eingesetzt, wie die E-Gitarre, und es fließt auch Rockmusik mit in den Track ein. Einen großen Anteil an der Musik hat außerdem Torgir Wasvik. Er ist bekannt als einer der aktuell angesagtesten samischen Musiker. Torgir Wasvik pflegt die spirituelle Gesangskultur der indigenen Bevölkerung Skandinaviens, das Joiken. Dazu spielt er Rahmentrommel, Gitarre oder die Maultrommel. Seine Musik ist geprägt von der rauen Region, aus der er ursprünglich kommt, aus Gamvik. Das ist einer der nördlichsten bewohnten Orte Europas, fast auf der Höhe des Nordkaps. In dieser Region haben Brigan und Torgir Wasvik 2025 knapp 2 Wochen miteinander in einem Leuchtturm residiert. Und das hat zu ihrem gemeinsamen Album Voci di Mare e di Vento geführt. Dieses sehr faszinierende Album ist Anfang April 2026 veröffentlicht worden und, wie der Titel besagt, von den Stimmen des Meeres und des Windes geprägt. Der Sturm heißt dann auch eins der Stücke darauf. Auf Italienisch La Bufera.

Das war aus dem Album Voci di Mare e di Vento von Bregan featuring Torge Vasvik, der Track Loccio, das Auge. In dem Stück geht es um den nördlichsten Leuchtturm auf dem europäischen Festland, Sletnes Fyr. In dem haben die italienischen Musiker des Trios Bregan gemeinsam mit ihrem Kollegen aus Norwegen, Torge Vasvik, vor einiger Zeit eine kurze Weile zusammen gelebt und gearbeitet. Dabei herausgekommen ist ein sehr starkes, stimmungsvolles und mystisches Album, das Auszüge aus Volksliedern, literarischen Texten, Archivaufnahmen und Eigenkompositionen zu einem musikalischen Gewebe verwebt und dabei die Musiktradition des Mittelmeers mit der Arktis verbindet. Nicht das erste Album von Bregan, in dem die Musiker aus Süditalien die Musikkultur ihrer Heimat mit anderen Musikkulturen verbinden. Mit einer Kombination aus Irish Folk und italienischer Musik haben sie 2011 nämlich angefangen. Die apulische Sängerin Maria Mazzotta hat sich für ihr neues Album dagegen nach Spanien gewendet. Dort lebt Raul Refri, einer der derzeit innovativsten Produzenten Europas für traditionelle Musikformen. Der Spanier hat in den vergangenen Jahren unter anderem Flamenco und den portugiesischen Fado in ganz neue Klangumgebungen gesetzt. Jetzt hat er den stimmgewaltigen Gesang von Maria Mazzotta, der süditalienischen Tradition, auf dem Album San Paolo di Galatina in ein Umfeld aus Electronic, Orgelklängen und chorischen Gesängen eingebettet. Zum Niederknien. Ein Beispiel daraus ist das traditionelle apulische Lied über bitteres Wasser, Mara L'Acqua.

Das traditionelle Stück Mara Lacqua hat Maria Mazzotta auch schon mehrstimmig gesungen. Und zwar in der Zeit, als sie 14 Jahre lang feste Sängerin gewesen ist bei der weltberühmten süditalienischen Gruppe Canzionere Greccanico Salentino. Dem polyphonen Gesang, den sie damals mit ihren Kollegen angestimmt hat, steht ihr Sologesang jetzt aber in nichts nach. Auf dem aktuellen Album, das sie zusammen mit Raul Refri Ende Januar 2026 herausgebracht hat. Das Album enthält Lieder, die in der Tradition des sogenannten Tarantismus stehen. Das ist ein Phänomen, das in Süditalien früher über ekstatische Tänze wie die Tarantella vor allem Frauen das Gift haben ausschwitzen sollen, nachdem sie angeblich von der Tarantel gebissen worden sind. Dabei haben sie mitunter einfach nur, in Anführungsstrichen nur, an Depressionen gelitten. Das ist das Thema auf dem Album San Paolo di Galatina, das Raul Refri und Maria Mazzotta in verschiedenen traditionellen Liedern musikalisch sehr vielfältig umgesetzt haben und zum Teil mit extrem modernen Klängen. Zum Schluss von Open World gibt es hier gleich noch das Titelstück davon. 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Ich bin Antje Holunder und mache jetzt Platz für den Apostel Paulus in der Stadt Galatina in Apulien. Der steht zumindest im Titel dieses Stücks von Raul Refri und Maria Mazzotta. San Paolo di Galatina. Ciao und bis bald.

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2: Um 20 Uhr mit Tobias Möck. Guten Abend. Aus Nordrhein-Westfalen wird ein weiterer sicherheitsrelevanter Zwischenfall mit Drohnen gemeldet. Betroffen ist ein Bundeswehrstandort, auf dem Patriot-Flugabwehrsysteme repariert werden. Aus Köln Andreas Braun.
3: In der Nacht sollen Mitarbeiter einer Sicherheitsfirma insgesamt 6 Überflüge über dem Militärstandort im nordrhein-westfälischen Mechernich beobachtet haben. Das geht aus Informationen von WDR, NDR und Süddeutscher Zeitung hervor. Ein Sprecher des operativen Führungskommandos der Bundeswehr teilte auf Anfrage mit, insgesamt seien 2 Drohnen gesichtet worden. Zu den laufenden Ermittlungen könne man sich nicht äußern.
2: Für den Drohnenvorfall am Leipziger Flughafen in der Nacht zum Mittwoch hat Russland heute jegliche Verantwortung in scharfem Ton zurückgewiesen. Die russische Botschaft erklärte, man sei besorgt über eine neue Welle antirussischer Hysterie in Deutschland. Die mit einem Sprengsatz bestückte Drohne war nahe einer Landebahn auf dem Flughafen entdeckt worden. Heute hat der Nationale Sicherheitsrat über den Vorfall beraten. Der Konflikt zwischen Spanien und Italien spitzt sich zu. Die Regierung in Rom hat die Forderung Spaniens zurückgewiesen, die wegen des Massenandrangs auf Ceuta erlassenen Grenzkontrollen bis Sonntag aufzuheben. Aus Rom Lisa Weiß.
4: Italien akzeptiere kein Ultimatum oder keine Vorgaben aus dem Ausland für Angelegenheiten, die die nationale Sicherheit und Grenzkontrollen betreffen. So die scharfe Antwort aus dem Büro von Italiens Ministerpräsidentin Giorgia Meloni auf das Ultimatum aus Spanien, die Grenzkontrollen zu beenden. Man werde die Entscheidung, das Schengen-Abkommen für Drittstaatsangehörige, die aus Spanien kommen, auszusetzen, mindestens bis zum 15. August, keinesfalls überdenken.
2: Als erstes Bundesland setzt offenbar das Saarland wegen des Niedrigwassers das Sonntagsfahrverbot für einige Lkw-Transporte vorübergehend außer Kraft. Das gelte vom Wochenende bis maximal Ende September, berichtet die Rheinische Post. Ziel seien stabile Warenströme trotz der Einschränkungen auf den Wasserstraßen. Bundesverkehrsminister Bilger hatte die Aussetzung des Fahrverbots gestern ins Gespräch gebracht. Die Berliner Clubszene steht wirtschaftlich immer stärker unter Druck. Nur noch rund 60% der Betreiber arbeiten laut Clubkommission kostendeckend. Vor 9 Jahren seien es noch knapp 80% gewesen. Veranstalter fordern deshalb eine langfristige Förderstruktur. Clubs sollten auch Zugang zu landeseigenen Immobilien erhalten und als Kulturstätten anerkannt werden. Soweit die Nachrichten. 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Das Wetter. Heute Nacht vielerorts klar bei 13 bis 17 Grad. Morgen verbreitet heiter oder sonnig bei 24 bis 28 Grad. Sonntag nach sonnigem Beginn etwas wolkiger, aber weiterhin freundlich bis 34 Grad. 20.03 Uhr.
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6: An diesem herrlich milden Sommerabend begrüßt Sigrid Schulze vom Mitteldeutschen Rundfunk zum Auftakt des diesjährigen MDR Musiksommers. Ein Festival, das mit ausgewählten Konzerten durch Mitteldeutschland reist und an historischen wie landschaftlich reizvollen Orten Station macht. Es gibt ja Konzertprogramme, die man überall spielen könnte. Und es gibt solche, die mit ihrem Aufführungsort einen Dialog eingehen. Der heutige Abend gehört eindeutig zur zweiten Kategorie. Denn wir sind in Ilmenau an den nördlichen Ausläufern des Thüringer Waldes, eingebettet im Tal der Ilm, jenes Flusses, dem die Stadt ihren Namen verdankt. Der Wald liegt hier tatsächlich direkt vor der Haustür. Und genau ihn macht das MDR-Sinfonieorchester gemeinsam mit seinem Chefdirigenten Dennis Russell Davis zum musikalischen Mittelpunkt des Abends. Wir erleben den Wald als Klangraum und die Natur als Spiegel der menschlichen Seele in Werken von Antonín Dvořák, Richard Wagner und Ludwig van Beethoven. Das Tor zu diesem Abend öffnet Antonín Dvořáks Konzertouvertüre In der Natur. Und Dvořák war gern in der Natur unterwegs, als leidenschaftlicher Spaziergänger, der vor allem in den frühen Morgenstunden den Vögeln zuhörte, an Bachläufen entlangging und die Schönheit und Stille des Waldes suchte. Die Ouvertüre aus dem Jahre 1891 fängt genau diesen musikalischen Spaziergang in freier Landschaft ein. Vogelrufe, feine Bläsereinwürfe und weit gespannte Melodien lassen eine friedliche Natur entstehen. Tauchen Sie ein in den Klang des Waldes. Antonín Dvořáks Konzertouvertüre In der Natur, live gespielt vom MDR-Sinfonieorchester unter der Leitung von Dennis Russell Davis bei der Eröffnung des MDR-Musiksommers.

Der herzliche Applaus hier aus der Festhalle in Ilmenau gilt dem MDR Sinfonieorchester und seinem Chefdirigenten Dennis Russell Davis. Gemeinsam haben sie das Eröffnungskonzert des diesjährigen 35. MDR Musiksommers mit Antonín Dvořáks Konzertouvertüre In der Natur eingeleitet. Und bei Dvořák bleiben wir auch in den beiden folgenden Werken. Der böhmische Komponist war ja ein leidenschaftlicher Naturmensch. Stundenlang streift er durch die Wälder seiner Heimat, stets mit Spazierstock, Strohhut, einer Trinkflasche und einem kleinen Buch über Vogelstimmen im Gepäck. Diese ganz persönlichen Gegenstände befinden sich bis heute im Besitz seines Urenkels Peter Dvořák und werden ab und an auch im Antonín Dvořák Museum in Vysoká ausgestellt. In Vysoká komponierte er nicht nur, sondern widmete sich mit großer Hingabe seinem Garten, pflanzte Bäume und züchtete Tauben. Die Natur war für ihn keine Kulisse, sie gehörte zu seinem Alltag und regte seine schöpferische Fantasie an. Genau das hört man auch in den beiden folgenden Werken. Mit Waldesruhe verlassen wir den weiten Blick in die Landschaft und treten ins Dickicht des Waldes. Das Violoncello wird zur menschlichen Stimme, die in der Stille des Waldes innehält und nach innen lauscht. Ursprünglich war Waldesruhe eine Sammlung von 6 Charakterstücken, die Stimmungen und Landschaftsbilder des Böhmerwaldes aufgreifen. Erst später arbeitete Dvořák es für Violoncello und Orchester um. Das anschließende Rondo G-Moll entfaltet die virtuose Brillanz des Instruments. Im heutigen Eröffnungskonzert des MDR Musiksommers übernimmt Carlo Lai den Cellopart, begleitet vom MDR Sinfonieorchester unter Leitung von Dennis Russell Davis.

Carlo Lai ist der Solist im Eröffnungskonzert des MDR Musiksommers. Wir haben ihn gehört mit Waldesruhe für Violoncello und Orchester und erleben ihn gleich jetzt im Rondo und da von einer ganz anderen Seite. Ein brillanter Abschluss dieses kleinen Dvorak-Doppelporträts.

Beifall für Carlo Lai, das MDR-Sinfonieorchester und seinen Chefdirigenten Dennis Russell Davis im Eröffnungskonzert des MDR-Musiksommers aus der Festhalle in Ilmenau. MDR Klassik ist heute Gastgeber des ARD-Radiofestivals.

Zuletzt hörten Sie Antonín Dvořáks Rondo G-Moll für Violoncello und Orchester. Ursprünglich schrieb Dvořák dieses ebenso elegante wie virtuose Konzertstück für seinen Freund, den Cellisten Hanus Wihan. Zunächst für Violoncello und Klavier und erst 2 Jahre später entstand die Fassung mit Orchester.

Der MDR Musiksommer hat sich in diesem Jahr vom Wald inspirieren lassen. Und eine der berühmtesten Waldszenen der Musikgeschichte ist Richard Wagners Waldweben. Im Siegfried, dem dritten Teil seiner Tetralogie Der Ring des Nibelungen, rastet Siegfried im Wald. Er lauscht den Stimmen der Natur, hört das Rauschen der Bäume und den Gesang der Vögel. Der Wald ist hier weit mehr als eine Landschaft. Er wird zu einer lebendigen, geheimnisvollen Welt, die Siegfried den Weg zu einer neuen Erkenntnis weist. Mit fein schimmernden Streicherklängen und filigranen Holzbläsern lässt Wagner den Wald förmlich lebendig werden. Als einen Ort vollkommener Ruhe und zugleich voller Geheimnisse. Und nun hören Sie Richard Wagners Waldweben aus Siegfried mit dem MDR Sinfonieorchester unter der Leitung seines Chefdirigenten Dennis Russell Davis.

Richard Wagner, Waldweben aus seiner Oper Siegfried. Flöten und Klarinetten lassen die Vögel singen, schwebende Streicherflächen den Wald förmlich flirren. Und selbst ohne die Szene auf der Opernbühne entfaltet diese Musik ihre ganz eigene suggestive Kraft. Das MDR Sinfonieorchester spielte unter Dennis Russell Davis das Eröffnungskonzert des 35. MDR Musiksommers hier in der Festhalle von Ilmenau. Und MDR Klassik überträgt dieses Ereignis live im ARD Radio Festival.

0: Ilmenau ist übrigens eng mit Johann Wolfgang von Goethe verbunden. Fast 3 Jahrzehnte lang kam er immer wieder hierher, als Minister, als Naturforscher und Dichter. Nur wenige Kilometer von unserem Konzertort, der Festhalle hier in Ilmenau, liegt der Hausberg, der 861 Meter hohe Kickelhahn. Dort entstand sein berühmtestes Wanderers-Nachtlied »Über allen Gipfeln ist Ruhe«. Eine Zeile, die wunderbar zu unserem heutigen Konzert passt. Denn was Goethe in Worte fasste, das erzählen Dvorak und gerade gehört Richard Wagner und nachher dann nach der Pause Ludwig van Beethoven mit ihrer Musik. Und hier beginnt jetzt die Konzertpause. Einige musikalische Begegnungen mit Wald und Natur haben Sie ja bereits erlebt. Dieses Thema zieht sich durch die Musikgeschichte und Komponisten haben den Wald ganz unterschiedlich gehört und in Musik verwandelt. Dazu ein Beitrag. Doch zunächst bin ich im Gespräch mit dem Solisten des heutigen Abends, dem 26-jährigen Cellisten Carlo Lai. Ich habe ihn vor dem Konzert getroffen.
1: Carlo, Antonín Dvořák soll das Cello einmal als ein Stück Holz, das oben kreischt und unten brummt, bezeichnet haben. Und Sie spielen jetzt Werke von Dvořák. Und wenn man sich vorstellt, dass er eines der schönsten Werke für ihr Instrument komponiert hat, ist es eine verbale Ungerechtigkeit?
2: Auf jeden Fall. Also ich finde, jetzt sollte man gar nicht seine Werke mehr spielen dürfen. Nein, also die Stücke, die er geschrieben hat, sind natürlich unglaublich toll. Auch das Cello-Konzert. Und es ist so eine Freude, mal seine Musik zu erfahren und zu erleben. Und jetzt, wenn Sie mir diese Zitate vorlesen, dann sollte man eigentlich das gar nicht mehr spielen dürfen.
1: Sie spielen es und wir freuen uns, nämlich beim Eröffnungskonzert des MDR Musiksommers. Und da spielen Sie Waldesruhe und das Rondo G-Moll. Zwei sehr unterschiedliche Werke von Antonín Dvořák. Das eine, finde ich, lädt zum Innehalten ein und das andere ist so voller Energie und Virtuosität. Welche dieser beiden Seiten entspricht Ihrem musikalischen Wesen am nächsten?
2: Ich muss sagen, Waldesruhe liegt mir, würde ich sagen, etwas mehr als das Rondo, einfach weil es diese unglaubliche Weite hat. Wenn wir auch das Thema Wald haben in diesem Jahr beim MDR Musiksommer, genau. Da passt die Komposition natürlich extrem gut da rein. Im Rondo, finde ich, hat man diese Leichtigkeit, die man auch im Wald hat. Man hört vielleicht Tiere, Vögel, es geht zur Sache und immer wieder dieses wiederkehrende Rondo-Thema hält eigentlich dieses Werk zusammen.
1: Jetzt haben Sie es schon gesagt, man hört Vögel und ich finde ja, die Unterschiedlichkeit dieser Werke, trotzdem, man assoziiert diese Naturverbundenheit von Dvořák. Also man hat das Gefühl, er nimmt einen mit auf einen seiner vielen morgendlichen Waldspaziergänge. Welche Bilder oder welche Stimmungen entstehen denn bei Ihnen beim Spielen?
2: Ich finde bei Waldesruhe vor allem diese Weite, die er erzeugt. Also wenn man sich einen Wald vorstellt, ist ein riesiges Geflecht an Bäumen, an Tieren, an Natur, an Moos. Und wenn man sich jetzt vorstellt, wir gehen morgens um 5, 6, 7 Uhr in den Wald, das hat ja auch einen Geruch und das alles hat einen Organismus und das lebt alles ja auch eine Welt für sich. Und ich finde Dvořák in seinem Waldesruhe-Stück, finde ich eigentlich toll, dass man das so erfahren kann, so hautnah. Dann dieser Mittelteil ist etwas bewegter im Tempo. Vielleicht sind das die Blätter, die rauschen. Und am Ende geht es eigentlich wieder sehr sanft zurück. Und es ist schön, dieses Stück irgendwie auch im Wald zu spielen. Jetzt sind wir das erste Konzert des MDR Musiksommers in Ilmenau, ist ja auch im Wald gelegen. Und es ist schön, dieses Stück da auch in dieser Atmosphäre spielen zu dürfen.
1: Sie sind in Singapur geboren. Sie sind dort auch aufgewachsen. Das ist eine Millionenmetropole, die aber, und das hat mich so überrascht, als eine der grünsten Städte der Welt gilt. Welche Rolle spielt Natur in Ihrer Kindheit und ist das bis heute ein Ort, wo Sie Inspiration, wo Sie vielleicht auch Kraft schöpfen?
2: Genau, ich bin in Singapur aufgewachsen, habe da auch 6 Jahre gelebt und die Zeit in der Grundschule, die Grundschule war im Dschungel eigentlich gelegen. Das heißt, es war immer Wald eigentlich tatsächlich da. Und das wurde mir jetzt auch erst wieder bewusst, als wir jetzt dieses Gespräch hier führen. Also ich war schon seit Kind an eigentlich viel in der Natur. Die Natur dort ist natürlich nicht zu vergleichen wie hier. Also im Dschungel, es gibt Affen. Wir hatten immer Affen in den Pausen, die wir gefüttert haben. Und sich das hier in Berlin vorzustellen, ist natürlich ein bisschen absurd. Aber das war schön da auch mit den Temperaturen. Ich hatte nie Socken getragen. Das erste Mal war das hier in Deutschland. Also brauchte man ja nicht bei 30 Grad jeden Tag. Und das war schön, weil es war irgendwie auch sehr feucht immer, dieses humide Klima hat mich schon seit Kindheit eigentlich begleitet.
1: Was macht das, wenn Sie das jetzt sagen, feucht? Was macht das mit einem Instrument wie dem Cello?
2: Für ein Cello ist das nicht so optimal. Da soll es natürlich besser mal trockener sein. Die Feuchtigkeit verzieht die Saiten, das Holz schwitzt. Also ist auch nicht immer ganz einfach zu spielen. Deswegen bin ich auch ein bisschen froh, jetzt hier in anderen Temperaturen zu spielen.
1: Beim MDR Musiksommer, wie Sie es gesagt haben, geht es ja um Wald als Klangraum. Und letztlich beginnt ja auch die Geschichte Ihres Instruments im Wald. Da wurde Holz geschlagen, um ein Cello zu bauen. Und das ist jetzt schon über 300 Jahre her, wenn man jetzt die Geschichte Ihres Instruments verbindet. Was unterscheidet denn den Klang eines solch historischen Instruments mit einem modernen Cello? Und was macht vielleicht speziell Ihr Instrument aus?
2: Genau, das Cello ist von 1733, wird also jetzt in ein paar Jahren 300 Jahre alt. Das ist natürlich toll, so ein wertvolles Instrument spielen zu dürfen. Und ich finde, dieser Klang, auch wenn man es mit der menschlichen Stimme ja auch gerne vergleicht, wie das Cello klingt oder generell auch Instrumente, je älter ein Instrument ist, desto mehr hat es irgendwie auch zu sagen. Desto tiefer ist vielleicht auch die Bedeutung. Natürlich sind die neuen Celli heutzutage unglaublich toll. Aber ich finde, so ein altes Instrument hat nochmal, wie so ein Großvater, der etwas erzählt. Es gibt irgendwie noch mehr Inhalt, noch mehr Tiefe und noch mehr Erfahrung auch. Und das ist toll, so ein Instrument hier auch bei den Konzerten spielen zu dürfen.
1: Kennen Sie die Geschichte Ihres Instruments? Kennen Sie die Vorgänge?
2: Die Vorgänger leider nicht. Ich glaube, den Vorgänger davor war ein Cellist aus Düsseldorf, wenn mich nicht alles täuscht. Aber ich finde es toll, auch in eine Reihe der Cellisten zu kommen, die man gar nicht kennt. Und nach mir, wer es weiterspielen wird, ist natürlich auch toll. Es ist ein Instrument, das über Jahrhunderte hinweg gespielt wird. Und das ist schön, Teil einer Geschichte davon zu sein.
1: Karl-Olei, Sie sind jetzt 26 Jahre alt. Sie konzertieren bereits international. Sie haben viele Wettbewerbe gewonnen, teilgenommen. Und trotzdem studieren Sie noch im Masterstudiengang hier in Berlin. Heute stehen ja schon oftmals Kinder auf der Bühne als Solisten. Wie entscheidend ist denn so ein Abschluss, gerade in Ihrem Metier? Und was bedeutet Ihnen das Studium in dieser Phase Ihrer Karriere eigentlich?
2: Ich würde mal sagen, das Zertifikat des Studiums ist im Endeffekt gar nicht so wichtig. Entweder man macht ein Probespiel, man hat Kontakte, man gewinnt einen Wettbewerb. Also anders wie bei anderen Berufen. Der Abschluss spielt eigentlich keine so große Rolle. Aber man muss sagen, es ist natürlich toll, solche Lehrer zu haben, die einen begleiten. Seit klein auf, ich bin hier in Berlin bei Danjo Luigi Zacca an der UdK und in Basel bei der Cellistin Solga Better. Ich habe bei beiden Cellisten von Zeit zu Zeit Unterricht. Und es ist toll, beide als so große Inspirationsquelle auch nutzen zu können. Das heißt, auch wenn man jetzt schon 26 ist, sage ich mal, noch Unterricht haben zu dürfen und immer weiter zu lernen von den beiden, das ist toll.
1: Zum Musikerberuf gehört ja nicht nur das virtuose Spielen. Man muss sich ja auch präsentieren. Man muss Verträge lesen können. Man muss Verträge abschließen. Und man muss natürlich auch die eigene Karriere mitgestalten. Haben Sie im Studium sowas gelernt oder eignet man sich solche Dinge selber nebenbei an?
2: Mit der Zeit ist mehr so ein Learning per Doing eigentlich geworden. Das Studium fokussiert sich hauptsächlich auf das Musikalische, was toll ist, weil man hat Unterricht jede Woche, man hat Seminare, Vorlesungen, Kammermusik, Orchester, also sehr auf das Instrument bezogen. Die anderen Sachen kommen eigentlich mit der Zeit. Also man fängt eigentlich ja schon in der Kindheit an, Konzerte zu spielen, dann weiß man, okay, das hat gut geklappt, das hat nicht so gut geklappt mit Verträgen vielleicht, mit E-Mails und das heißt, man muss sehr aktiv auch sein. Wenn man nur übt, sage ich mal, das interessiert auch irgendwann keinen mehr. Man muss gut spielen können und auch gut sich selbst vermarkten können.
1: Richtig. Wünschen Sie sich da mehr Unterstützung mit beim Studium? Oder denken Sie wirklich, das sollte man nebenbei? Und nebenbei ist ja wirklich schwierig in Ihrem Beruf.
2: Natürlich, mehr Unterstützung ist immer toll. Aber der Fokus auf dem Musikalischen, den ich auch jetzt die letzten Jahre und Jahrzehnte schon haben durfte, ist toll. Und das schätze ich auch sehr.
1: Sie haben es vorhin gerade erwähnt, Solga Better. Sie haben aber auch mit Künstlern wie Daniel Hope, mit Igor Levit, auch mit dem Artemis-Quartett zusammengearbeitet. Was bleibt von solchen Begegnungen? Gab es jemanden, der Ihren Blick auf die Musik nachhaltig verändert hat?
2: Vor allem die Cellistin Solga Better, bei der ich jetzt seit 5 Jahren Unterrichte haben durfte, hat mich eigentlich sehr viel begleitet. Ich war auf vielen Konzerten von ihr, habe ihr oft vorgespielt und dann natürlich so eine Koryphäe, wenn man sie zum ersten Mal trifft, ist man unglaublich nervös und das ist man jedes Mal. Also das lässt auch nicht nach. Dann hat man Unterricht bei ihr, sie lebt in Paris, dann sitze ich im Wohnzimmer und plötzlich sitzt sie vor mir mit der Partitur, 1 Meter und dann, ja, jetzt spiel mal Carlo. Und so eine Nähe zu haben zu einer so großen Persönlichkeit ist toll und das lernt man auch und das trainiert man dann auch, dass man nicht mehr vielleicht so nervös ist in Konzertsituationen.
1: Sie sind ja nicht nur Solist, Sie sind ja auch leidenschaftlicher Kammermusiker. Was kann Ihnen ein Streichquartett, was kann Ihnen ein Trio geben, was Sie vielleicht als Solist mit einem Orchester nicht haben?
2: Vor allem die Nähe zu den anderen Musikern. Also sich zu treffen, zu proben, zusammen zu reisen, danach noch vielleicht was zu unternehmen nach dem Konzert, das ist wichtig. Also das Gemeinschaftliche, das hat man nicht so oft, wenn man als Solist unterwegs ist, aber in der Kammermusik, im Streichquartett oder Klavierquartett. Das ist schön, auch mit anderen Leuten zusammen zu sein und Sachen zusammen zu unternehmen.
1: Ihr Interesse gilt auch der Musik zeitgenössischer Komponisten. Wie verändert sich ein Probenprozess, wenn ein Komponist, eine Komponistin mit im Raum sitzt und Ihnen auch direkt Rückmeldung geben kann? Ist ja bei den meisten Komponisten ja nicht mehr der Fall.
2: Das stimmt natürlich. Natürlich würde man gerne für Dvorak oder Beethoven einmal vorspielen dürfen, aber das geht natürlich nicht. Es ist ganz anders. Also die Stücke sind ja auch meist, ich sag mal, komplizierter komponiert vielleicht heutzutage. Also die Stilmethodik ist eine ganz andere. Es wird geklopft auch, es wird vielleicht auch was Kreischendes gespielt, was nicht immer ganz schön auch zum Anhören ist.
1: Da sind wir wieder bei Dvorak.
2: Als eine Beethoven-Sinfonie oder wie Dvorak das auch meinte. Genau. Aber es ist schön, ein direktes Feedback auch zu bekommen. Ich muss sagen, ist auch nicht immer schön, weil meistens möchte man auch seine eigene Interpretation finden, aber der Komponist sagt dann, nein, das möchte ich so haben und an der Stelle habe ich an das gedacht. Es ist schön, aber kann auch seine Nachteile haben, wenn man nicht ganz frei dann ist mit der Ansicht des Stücks.
1: Sie haben an einer Virtual Reality Produktion mitgewirkt, die sogar für ein Opus Classic nominiert wurde. War das für Sie vor allem ein künstlerisches Experiment oder sehen Sie in solchen Formaten auch eine Zukunft für die Vermittlung klassischer Musik?
2: Ich muss sagen, dieses Projekt war etwas ganz Besonderes. War auch hier in Berlin. Wir haben das hier in einem Studio aufgenommen mit ganz vielen Kameras. Dann haben wir den Ton auch zuerst aufgenommen, dann Playback gespielt. Also es war ein ganz riesiges Projekt. Und letztendlich konnte man das dann bei den sommerlichen Musiktagen Hitzaka sich anhören mit Virtual Reality Brillen, auch im Raum rumgehen, verschiedene Welten erkunden. Und das war etwas ganz Tolles. Also das Konzert in einem neuen Format zu erleben, nicht auf Distanz Publikum Künstler, sondern auch Publikum tritt zwischen die Künstler, tritt mehr zum Klavier, das Klavier wird lauter, wir gehen zum Cello, das Cello wird lauter oder bei der Stelle möchte ich das Cello näher anschauen und das war etwas ganz Neues. Ob es jetzt natürlich langfristig das Konzert ersetzt, glaube ich nicht, aber es ist eine schöne Ergänzung.
1: Erinnern Sie sich an Ihr erstes Erlebnis mit Musik?
2: Das war in Singapur tatsächlich, im Jahr 2004, denke ich, da war ich 4 Jahre, habe so ein ganz kleines 16-Cello oder 32-Cello, etwas ganz Kleines bekommen, ich war auch noch sehr klein und da habe ich die ersten Töne probiert zu spielen, das klingt natürlich überhaupt nicht anfangs wie eine Geige, wenn jemand dir eine Geige gibt am Anfang, das klingt überhaupt nicht. So ist es auch beim Cello, das braucht ein paar Jahre, auch viel Geduld der Eltern und der Nachbarn, aber mit der Zeit hat mich das so fasziniert, bin dabei geblieben, habe im Chor auch gesungen in Köln, das heißt Musik war eigentlich immer da und es ist schön, so eine lange Entwicklung mit einem Instrument zu haben.
1: Carlo, wo sehen Sie sich in 10 Jahren?
2: Gute Frage. Hoffentlich da, was ich jetzt auch mache, Musik spielen, neue Leute kennenlernen und meine Leidenschaft auch weiterzuführen.
1: Carlo Lai, der Solist des heutigen Eröffnungskonzertes des MDR Musiksommers. Und auch in seinem Spiel haben wir den Wald bereits auf ganz unterschiedliche Weise gehört. Der Wald ist ein Ort gemischter Gefühle. Nirgendwo sonst in der Natur kann es gleichzeitig so beruhigend, so schön und doch so unheimlich, ja gefährlich sein. Der Wald steckt voller Rätsel. Überraschend viele Menschen, die solche Rätsel lösen und gemischte Gefühle in Noten verwandeln wollen, zog es magisch ins grüne Dickicht. Sie verstauten das Notenpapier im Rucksack, kehrten der lauten Welt den Rücken zu und versuchten der Natur ihre Geheimnisse abzulauschen. Doch überraschender ist, mit welchen Tönen sie zurückkamen. In vielen Klangkünstlern steckten nämlich auch begabte Naturforscher. Sie hatten ein feines Ohr für alles, was die Wälder und ihre Bewohner bedrohte. Die Musik aus dem Wald ist deshalb eine wahre Schatzkiste für seine Wunder. Maya Anter über Klänge aus noch nicht ganz verlorenen Paradiesen.
3: Zwitschernde Vögel, Wind, der durch zartgrüne Wipfel streicht. Einen Waldspaziergang kann man auch mit den Ohren machen. Jahre ist es nun her, da vollbrachte Antonio Vivaldi ein kleines Naturwunder. Mitten in Venedig pflanzte der Tonschöpfer einen Wald und spielte mit ihm wie ein Wettergott.
4: Bei gleißender Sonne schmachten Menschen und Herde, die Pinie verbrennt.
3: In unserer Welt der lodernden Ferienparadiese sind solche Bilder nur allzu vertraut. Vivaldi selbst gab sie seinen Hörern zur Erklärung mit auf eine gefährliche Landpartie. Was es für alle Lebewesen bedeutet, wenn Wälder der Zerstörung zum Opfer fallen, erlebte der Komponist am eigenen Leib. Der Forst rund um die auf Baumstämmen errichtete Lagunenstadt Venedig war da schon längst zu Kriegs- und Handelsschiffen verbaut, zu Brennholz zerschlagen worden. Immer weniger Schutz gab es deshalb vor einer Hitze, die Asthmakranken wie Vivaldi besonders zusetzte. Der Wald bekam durch ihn eine Stimme, der noch viele folgten. Hier kann jemand gar nicht genug bekommen vom Zwitschern und Plätschern. Ludwig van Beethoven liebte den Wald. Wenn ihm Wiens Straßen zu staubig wurden, der Lärm der Großstadt den kranken Ohren zu viel, wollte er sich am liebsten im Schoß der Natur verkriechen.
4: Wie froh bin ich, einmal in Gebüschen, Wäldern, unter Bäumen, Kräutern, Felsen wandeln zu können. Geben doch Wälder, Bäume, Felsen den Widerhall, den der Mensch wünscht.
3: Die Idylle, die Beethoven 1808 in seiner Pastorale festhielt, war nur von kurzer Dauer. Die rasanten Veränderungen, die das 19. Jahrhundert und seine Kriege brachten, sie machten auch vor dem Wald nicht Halt. So unheimlich klingt der Wald zur Geisterstunde. Die Bäume sind verdorrt, die Äste knorrig, gleich zwei Gewitter toben über die Opernbühne. In der Wolfsschlucht spuken die Toten. Karl Maria von Weber schickt seinen Freischütz in den dunkelsten Tann. Alle Träume, auch Albträume, scheinen im romantischen Forst vergraben. Für Menschen, die danach ihre Welt in Töne gossen, wurde der Wald zu einem Ort der Sehnsüchte, Schrecken und ewigen Rätsel. Wer sie auf dem Notenpapier lösen wollte, zog vorher die Wanderschuhe an. Mendelssohn, Schumann oder Brahms suchten im Grün nach Ruhe vor dem Lärm der Zeit, Wagner nach den Mythen der Vergangenheit, Dvořák und Sibelius nach den eigenen Wurzeln. Gustav Mahler war schließlich einer der letzten Romantiker, die in der Natur den Schlüssel zu einem schaurig schönen Universum der Klänge fanden.

Das 20. Jahrhundert brachte so viel Leid, so viele Krisen, dass mit dem Wald auch das Pfeifen im Walde immer leiser wurde. Angesichts des dramatischen Verschwindens ganzer Landschaften und ihrer Bewohner sendet in der Gegenwart sogar die Klassikszene Hilferufe. In Deutschland versuchen mittlerweile viele Orchester, dem Klimawandel lautstark zu trotzen. Für Jahreszeiten heißt diese verstörende und von KI mit aktuellen Wetterdaten neu berechnete Version von Vivaldis Evergreen aus der NDR-Elbphilharmonie. Und was bringt die Zukunft? Vielleicht mal einen Waldspaziergang mit den Ohren. Wie musikalisch die noch nicht ganz verlorenen Waldparadiese von ganz allein sind, hat zum Glück der amerikanische Klang- und Naturforscher Bernie Krause für die Ewigkeit festgehalten.

Maya Anter über den Wald in der Musik. Die Pause in der Festhalle von Ilmenau geht langsam zu Ende. Damit beginnt der zweite Teil des Eröffnungskonzerts des MDR Musiksommers, das Ihnen MDR Klassik Live im ARD Radio Festival präsentiert. Ludwig van Beethoven bildet den Abschluss dieses Abends. Seine Liebe zur Natur, das ist auch im Beitrag angeklungen, ist geradezu legendär. In seiner sechsten Symphonie, der Pastorale, wird diese Liebe zur Natur hörbar. In Briefen und Gesprächen beschreibt er immer wieder sein Glücksgefühl, durch Wiesen und Wälder zu streichen. Kein Mensch, sagt er, kann das Land so lieben wie ich. Und obwohl Beethoven den fünf Sätzen so bildhafte Überschriften gibt wie »Szene am Bach«, lustiges Beisammensein der Landleute oder Gewitter und Sturm, wollte er keine rein illustrative Musik schreiben. Ihm ging es nicht um die bloße Abbildung der Natur, sondern um das, was sie im Menschen auslöst. Deshalb bezeichnete er seine Pastorale selbst als mehr Ausdruck der Empfindung als Malerei. Ganz ohne musikalische Malerei kommt die Symphonie allerdings nicht aus. Wir hören das Plätschern des Baches, Vogelstimmen, das Herannahen des Gewitters und schließlich die Befreiung nach dem Sturm. Und so klingt sie jetzt. Ludwig van Beethovens Sinfonie Nummer 6 in F-Dur, die Pastorale, gespielt vom MDR Sinfonieorchester unter der Leitung von Dennis Russell Davis.

Beifall für das MDR-Sinfonieorchester und seinen Chefdirigenten Dennis Russell Davies. Gemeinsam waren sie hier zu erleben in Ludwig van Beethovens 6. Sinfonie, der Pastorale. Und damit setzen die Musikerinnen und Musiker den Schlusspunkt unter das Eröffnungskonzert des MDR-Musiksommers 2026. MDR-Klassik war für das ARD-Radio-Festival live dabei in der Festhalle von Ilmenau. Und dies ist umgeben von Wald, denn Ilmenau liegt am Nordhang des Thüringer Waldes.

Das Thema Wald durchzieht den gesamten MDR Musiksommer mit Konzerten an besonderen und landschaftlich reizvollen Orten. Wir haben den Wald heute Abend aus ganz unterschiedlichen Blickwinkeln erlebt und natürlich war da wunderschöne Musik, aber ich bin überzeugt, dass wir sie heute nicht mehr ganz so hören wie die Menschen vor 150 oder 200 Jahren. Unser Verhältnis zur Natur hat sich verändert. Vielleicht macht genau das diese Werke für uns sogar noch berührender.

0: Und mit diesen Eindrücken verabschiede ich mich aus Ilmenau. Tonmeister der Übertragung war Romualdas Ober, Toningenieur Christian Büßmer. Mein Name ist Grit Schulze. Ich wünsche Ihnen einen entspannten Ausklang dieses Sommerabends und gebe zurück ins Funkhaus nach Halle.
1: Vielen Dank an die Kollegen und Kolleginnen in Ilmenau. Am Mikrofon begrüßt Sie jetzt Ben Garrett Hernandez. Bis 23 Uhr bleiben wir im ARD Radio Festival in Thüringen und bringen ein Konzert aus der Georgenkirche Eisenach, der Taufkirche Johann Sebastian Bachs. Dort haben wir am 28. März das Eröffnungskonzert der Thüringer Bachwochen mit dem Ensemble Vox Luminis und dem Freiburger Barockorchester aufgenommen. Zur Aufführung kamen neben einer der lutherischen Messen Bachs auch Kantaten aus Georg Philipp Telemanns Sammlung Geistliches Singen und Spielen, verfasst um 1710, als Telemann beim Herzog Johann Wilhelm von Sachsen-Eisenach als Hofkapellmeister angestellt war und es zu seinen Aufgaben gehörte, dort eine strahlkräftige Kirchenmusik aufzubauen. Diese überaus abwechslungsreichen und farbigen Werke waren in der Interpretation von Vox Luminis und dem Freiburger Barockorchester eine echte Entdeckung für das Bach-Wochenpublikum in Eisenach. Zu Beginn aber hören wir Johann Sebastian Bachs Missa in G-Dur, Werkeverzeichnis 236. Es singt das Ensemble Vox Luminis, es spielt das Freiburger Barockorchester und die Leitung hat Lionel Meunier.

Das war die Missa in G-Dur, Bach-Werkeverzeichnis 236 von Johann Sebastian Bach in unserer Konzertaufzeichnung vom 28. März aus der Georgenkirche Eisenach. Im ARD-Radio-Festival hören Sie Ausschnitte aus dem Eröffnungskonzert der Thüringer Bachwochen mit dem Ensemble Vox Luminis und dem Freiburger Barockorchester. Die Solisten waren aus den Reihen des Vokalensembles heraus Erika Tandiono, Sopran, Sophia Falters, Alt, Wojtek Semmerath, Tenor und Sebastian Myrus, Bass. Im zweiten Teil des Programms erklangen Kantaten von Georg Philipp Telemann. Beide Komponisten, Bach und Telemann, standen in enger Beziehung zueinander. Während Telemann beim Herzog in Eisenach angestellt war, wirkte Bach als Hofkapellmeister in Weimar. Bach hatte auch nachweislich Kantaten von Telemann abgeschrieben und später in Leipzig aufgeführt. Zudem war Telemann der Taufpate von Bachs Sohn Karl Philipp Emanuel. Telemann wiederum ließ nach Bachs Tod eine Trauerode auf ihn veröffentlichen und gehört damit zu den wenigen, die den großen Thomaskantor nach 1750 auch außerhalb von Leipzig öffentlich gewürdigt haben. Insofern kannten und schätzten beide Komponisten einander und haben doch so unterschiedlich komponiert. Hören wir an dieser Stelle die Telemann-Kantate »Zween Jünger gehen nach Emmaus« aus der Sammlung »Geistliches Singen und Spielen«. Dieser zugrunde liegt ein Text des Kirchenliederdichters Erdmann Neumeister mit Rezitativen und Arien, Bibelsprüchen und Choralsätzen in solistischer wie chorischer, polyphon gestaffelter oder schlichter, liedhafter Darbietung. Es singt das Ensemble Vox Luminis, es spielt das Freiburger Barockorchester unter der Leitung von Lionel Meunier.

Die Kantate Zween Jünger gehen nach Emmaus aus der Sammlung Geistliches Singen und Spielen von Georg Philipp Telemann mit dem Ensemble Vox Luminis und dem Freiburger Barockorchester. Die Leitung hatte Lionel Meunier, Bassist und Gründer von Vox Luminis, einem Ensemble, das seit 2004 besteht, vielfach ausgezeichnet wurde und sich vorrangig der italienischen, flämischen und deutschen Vokalmusik des 17. und 18. Jahrhunderts widmet. Die Solisten waren Erika Tandiono, Sopran, Sophia Falters, Alt, Wojtech Semmerath, Tenor und Sebastian Myros, Bass. Wir hören jetzt an dieser Stelle noch den isländischen Pianisten Víkingur Ólafsson mit dem Adagio aus Johann Sebastian Bachs Orgelsonate in E-Moll, Bach-Werkeverzeichnis 528, hier als Klavierbearbeitung.

Klaviermusik von Johann Sebastian Bach, gespielt von Víkingur Ólafsson. Das Adagio als Klavierbearbeitung der Orgelsonate in E-Moll, Bach-Werkeverzeichnis 528. Das war das Konzert im ARD-Radio-Festival, heute präsentiert von MDR Klassik. Nach den Nachrichten geht es weiter hier mit dem Jazz. Am Mikrofon verabschiedet sich Ben Garrett Hernandez und wir lauschen noch ein wenig dem Spiel von Víkingur Ólafsson. Präludium und Fuge in E-Moll, Bach-Werkeverzeichnis 85, Musik aus dem wohltemperierten Klavier.

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1: Um 23 Uhr mit Felix Sprung. Spanien führt ab Mitternacht Grenzkontrollen für Reisende aus Italien durch. Laut Innenministerium in Madrid betrifft die Maßnahme Menschen, die per Flugzeug oder Schiff von Italien nach Spanien kommen. Aus der Nachrichtenredaktion Diane Battani.
2: Die Grenzkontrollen sollen bis zum 7. September laufen, wie das spanische Innenministerium mitteilte. Damit eskaliert der Streit zwischen beiden Ländern, die zum Schengen-Raum gehören. Italien hatte nach dem Ansturm von Migranten auf die spanische Exklave Ceuta Kontrollen für Reisende aus Spanien eingeführt. Madrid forderte die Aufhebung dieser Überprüfungen. Italien lehnte das ab. Die Kontrollen würden erst wieder aufgehoben, wenn klar sei, dass es keine Sicherheits- oder Terrorismusrisiken für Italien gebe, erklärte das Büro von Regierungschefin Meloni.
1: Nach dem Fund einer Drohne mit Sprengstoff auf dem Flughafen Halle-Leipzig hat Russland die Verantwortung für den Vorfall zurückgewiesen. Die russische Botschaft in Berlin teilte mit, es sei offensichtlich, dass die Provokation ausschließlich den Zielen der Ukraine und militaristischer europäischer Politiker diene. Bundesinnenminister Dobrindt hatte zuletzt gesagt, man könne fremde Mächte als Drahtzieher nicht ausschließen. Mehrere Politiker und Sicherheitsexperten in Deutschland fordern jetzt klare Zuständigkeitsregeln für die Drohnenabwehr sowie mehr Schutz für Flughäfen. Der Nationale Sicherheitsrat hat über den Vorfall beraten. Das Gremium soll die Kompetenzen bei innerer und äußerer Sicherheit in der Bundesregierung bündeln. Der US-Senat hat nach langen Debatten für härtere Sanktionen gegen Russland gestimmt. Die Abgeordneten verabschiedeten den Gesetzentwurf mit 86-11 Stimmen. Aus Washington Carsten Kühntop.
3: Unter anderem ermächtigt er den Präsidenten, Zölle in Höhe von bis zu 100% zu verhängen gegen Staaten, die weiterhin viel Energie von Russland beziehen. Das wären China, Indien, Japan und einige EU-Länder. Das Gesetz gilt als kraftvolles Zeichen der Unterstützung für die Ukraine. Die Senatoren folgten damit der öffentlichen Meinung. Umfragen zeigen, die meisten Amerikaner wollen, dass die USA mehr tun für das kriegsgebeutelte Land. Damit der Entwurf gesetzt wird, muss als nächstes das Repräsentantenhaus zustimmen.
1: Die zweite Fußball-Bundesliga ist in die neue Saison gestartet. Im Auftaktspiel siegte Hertha BSC beim VfL Bochum mit 1:0. Das Siegtor erzielte Sebastian Grönning in der 39. Spielminute. Das waren die Nachrichten. Das Wetter in Deutschland. In der Nacht in den Alpen nachlassende Schauer, sonst verbreitet trocken, Tiefstwerte 16 bis 7 Grad. Morgen oft sonnig, im Bergland und im Norden einige Quellwolken. Höchstwerte 21 Grad auf Föhr bis 33 Grad am Oberrhein. Am Sonntag 25 bis 36 Grad. Es ist 23.03 Uhr.
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4: Heute mit Thomas Mauer Mikrofon. Guten Abend und herzlich willkommen zum Jazz im ARD Radio Festival. Heute vom Westdeutschen Rundfunk aus Köln. Kaum ein Musiker hat das Bild des Jazz in den vergangenen 40 Jahren so geprägt wie Wynton Marsalis. Als künstlerischer und geschäftsführender Leiter der New Yorker Institution Jazz at Lincoln Center baute der Trompeter aus New Orleans eine der einflussreichsten Jazz-Organisationen der Welt auf. Zugleich gilt er einigen Kritikern aber auch als ein Mann, der den Jazz musealisiert und von seiner experimentellen Kraft abgeschnitten hat. Anfang dieses Jahres hat Wynton Marsalis verkündet, dass er als Leiter von Jazz at Lincoln Center zurücktreten wird. Damit geht eine Ära zu Ende in einem sorgfältig geplanten mehrjährigen Übergang.

Das Stück Frisinian Man, das Wynton Marsalis für sein viertes Jazzalbum Black Coats from the Underground geschrieben hat. Es ist ein ausdrücklich politisches Album, das sich unter anderem gegen die Benachteiligung von Schwarzen im Bildungssystem ausspricht. Die Beschäftigung mit dieser Frage mag ein Grund dafür gewesen sein, dass der 26-jährige Marsalis 1987 am Lincoln Center in Manhattan eine Sommerkonzertreihe für Jazz initiierte. Diese Konzertreihe war die Keimzelle, aus der der Trompeter eine der bedeutendsten Kultureinrichtungen für den Jazz entwickelte, Jazz at Lincoln Center. 1996 wurde der Jazz im Lincoln Center for the Performing Arts als eigenständiger, gleichberechtigter Bestandteil anerkannt, unter anderem neben der Philharmonie, der Metropolitan Opera und dem Ballett. Der Jazz erhielt dank des Engagements von Wynton Marsalis erstmals denselben institutionellen Rang wie die klassischen Künste.

0: Schon mit seinem Debütalbum als Bandleader etablierte sich Wynton Marsalis 1982 als technisch brillanter Young Lion. Dieses Album markierte den Beginn der Rückbesinnung des jungen Jazz auf akustischen Post-Bop. Mit einer erstklassig besetzten Band, unter anderem mit Kenny Kirkland Klavier und Wyntons älterem Bruder Branford Marsalis Saxophon. Dieses Album könnte als Blaupause für das Credo seines Jazzverständnisses dienen. Zum wirklichen Jazz gehöre es zu swingen, den Blues zu spielen und über Harmoniewechsel und Form improvisieren zu können. Darauf müsse man sich konzentrieren. Stile wie Free Jazz, Fusion oder Hip-Hop passen nicht in dieses Verständnis vom Jazz. Das zeigte sich auch in der 2001 gesendeten 10-teiligen Fernsehserie Jazz des US-amerikanischen Filmemachers Ken Burns, für die Wynton Marsalis als Berater wirkte. Stile jenseits der 1960er Jahre spielten darin kaum eine Rolle. Allerdings war Marsalis der Überzeugung, dass die Geschichte der afroamerikanischen Bevölkerung in den Jazz und seiner Tradition eingeschrieben sei. Das spiegelt sich auch in den Kompositionen, die Marsalis für das Lincoln Center Jazz Orchestra geschrieben hat. In dem groß angelegten Oratorium Blood on the Fields zum Beispiel über Sklaverei und Freiheit. In dem Stück Look and See sind John Hendricks und Cassandra Wilson als Solisten zu hören.
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Das 15-köpfige Lincoln Center Jazz Orchestra mit dem Oratorium Blood on the Fields. Dafür ist Wynton Marsalis mit dem Pulitzer-Preis ausgezeichnet worden. Im Jahr 2004 erhielt Jazz at Lincoln Center mit der Frederick P. Rose Hall einen eigenen mehrstöckigen Komplex mit 3 Konzertsälen. Das schon 1992 gegründete Lincoln Center Jazz Orchestra ist sozusagen das Herz dieses House of Swing. Neben den regelmäßigen Konzertprogrammen in den verschiedenen Sälen gibt es ein umfangreiches Bildungsprogramm wie Jazz for Young People oder Essentially Ellington. Hinzu kommen ein eigenes Plattenlabel sowie ein digitalisiertes Archiv historischer Aufnahmen. Sie hören das ARD-Radio-Festival über Wynton Marsalis und seinen angekündigten Abschied als Leiter der Jazzabteilung am Lincoln Center in New York City. Heute präsentiert vom Westdeutschen Rundfunk aus Köln. Am Mikrofon Thomas Mau. Als einen programmatischen Auftrag für das Lincoln Center Jazz Orchestra sieht es Wynton Marsalis, das afroamerikanische Erbe des Jazz aufzugreifen und neu zu interpretieren. So hat er Programme mit der Musik von Buddy Bolden, Louis Armstrong, Duke Ellington, John Lewis, Wayne Shorter oder John Coltrane

0: Orchestra von Wynton Marsalis. Bei allen künstlerischen Aktivitäten behält Wynton Marsalis immer auch ein waches Auge auf die gesellschaftlichen und politischen Entwicklungen. Nachdem er zu Beginn des Jahres angekündigt hatte, dass er sich langsam aus der Leitung von Jazz at Lincoln Center zurückziehen will, gab er im nicht kommerziellen Fernsehsender PBS ein Interview. Darin sagte er, dass es ein solches Maß an Korruption in den USA gebe, dass etwas dagegen unternommen werden müsse. In einer Analogie zum Jazz ergänzte er, dass ein Solist Hunderte von Chorussen spielen könne, der nächste dann noch mehr. Aber dabei zerfalle die Musik. Deshalb müsse man die Freiheit in der Improvisation mit der Zurückhaltung ausbalancieren, die mit der Wahrnehmung der anderen einhergehe.
1: There's a level of corruption that we have to wake up and say we're tired of this. And if we do it, okay. If we don't, we're gonna be just like all other things that could have been something. And it is related to jazz, because in jazz, you can plug the bass amp in, the drummer can play loud, one soloist can play 400 choruses, and the next one can fight by playing 430. The music breaks down. You have to balance your freedom to improvise with restraint that comes with swinging and recognizing other people.

0: Eine Aufnahme aus dem Jahr 1983, das Wynton Marsalis Quintett mit dem Stück Later aus dem Album Think of One. In dem Interview, das Wynton Marsalis im Fernsehsender PBS gab, ergänzte der Trompeter, dass die Demokratie sterbe, wenn man nicht verstehe, wie wichtig der Ausgleich sei, wie wichtig es sei, Wohlstand für alle zu schaffen und im Nachbarn nicht einen Feind, sondern einen Freund zu sehen.
1: Democracy dies when you do not understand the need for leveling and to create wealth for everybody and to see in your neighbor not an enemy but a friend and for elites to manage themselves. That's what I have to do as a bandleader.
0: Nichts anderes müsse er als Bandleader tun. Wynton Marsalis vergleicht immer wieder die Praxis des Jazzmachens mit demokratischen Prozessen. Dementsprechend finden sich in seinem letzten Jahr als künstlerischer Leiter von Jazz at Lincoln Center viele Programme, die der Demokratie und Teilhabe gewidmet sind. So hat er sein Arrangement der inoffiziellen US-amerikanischen Hymne America the Beautiful auf der Internetseite des Lincoln Center das veröffentlicht und fordert alle auf, dieses Stück sich selbst zu eigen zu machen. Außerdem ist gerade das Album Let Freedom Swing erschienen, mit Texten von Freiheitskämpfern wie Nelson Mandela oder Martin Luther King.

0: Birmingham and all over the nation, because the goal of America is freedom. Abused and scorned though we may be, our destiny is tied up with America's destiny. Before the Pilgrims landed at Plymouth, we were here. Before the pen of Jefferson etched the majestic words of the Declaration of Independence across the pages of history, we were here. For more than two centuries, our forebears labored in this country without wages. They made cotton king. They built the homes of their masters while suffering gross injustice and shameful humiliation. And yet, out of a bottomless vitality, they continued to thrive and develop.
1: Am 29. Januar dieses Jahres gab der Vorstand von Jazz at Lincoln Center bekannt, dass Wynton Marsalis sich nach fast vier Jahrzehnten schrittweise aus seiner Doppelfunktion als künstlerischer und geschäftsführender Leiter zurückziehen werde. Der Phased Transition Plan sieht vor, dass Marsalis die Position des künstlerischen Leiters noch bis zum Sommer 2027 ausfüllt. Anschließend will er zunächst eine beratende Funktion übernehmen, bis sein Vertrag im Juni 2028 ausläuft. Darüber hinaus bleibt er auf unbestimmte Zeit Mitglied des Kuratoriums. Eine Findungskommission soll bis Herbst dieses Jahres eine neue künstlerische Leitung gefunden haben. Keine leichte Aufgabe für die Kommission wie auch für die neue Leitung, denn Wynton Marsalis dürfte auch weiterhin einen erheblichen Einfluss auf die künftige künstlerische Ausrichtung behalten. Als Ausklang für diese Ausgabe des ARD-Radio-Festivals Jazz, heute Abend vom Westdeutschen Rundfunk in Köln, habe ich ein weiteres politisches Stück von Wynton Marsalis ausgesucht. Sloganize, Patronize, Realize, Revolutionize, Black Lives Matters. Aus dem Album The Democracy Suite. Wenn Sie diese Sendung noch einmal hören wollen, sie finden Sie in der ARD-Audiothek. Mein Name ist Thomas Mau. Ich danke für Ihr Interesse und wünsche Ihnen eine gute Nacht.

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1: Um 24 Uhr mit Karin Schumacher. Über einem wichtigen Militärstützpunkt in Nordrhein-Westfalen sind zwei Drohnen gesichtet worden. Eine Bundeswehrsprecherin bestätigte die Beobachtung am späten Donnerstagabend über dem Standort Mechernich. Wie NDR, WDR und SZ berichten, sollen Sicherheitsmitarbeiter sogar 6 Überflüge bemerkt haben. In Mechernich reparieren Spezialisten das Flugabwehrsystem Patriot. Die Vorfälle sind auch deswegen relevant, weil erst vor einigen Tagen ein Mitarbeiter des Flughafens Leipzig-Halle eine Drohne mit Sprengstoff nahe ukrainischer Frachtflugzeuge entdeckt hatte. Bundesinnenminister Dobrindt sprach von einem hybriden Anschlagsszenario. In Nordrhein-Westfalen, Rheinland-Pfalz, Niedersachsen und dem Saarland dürfen vorübergehend bestimmte Lkw auch sonntags fahren. Hintergrund ist das Niedrigwasser am Rhein. Die Ausnahme gilt für Transporte, die damit zusammenhängen. Der NRW-Verkehrsminister Krischer von den Grünen sagte, so stelle man sicher, dass Lieferketten aufrechterhalten und Versorgungsengpässe vermieden werden können. Als Reaktion auf italienische Grenzkontrollen hat Spanien nun auch Kontrollen für Flüge und Schiffe aus Italien eingeführt. Damit verschärft sich der diplomatische Streit der beiden Länder, der nach der Krise in der spanischen Exklave Ceuta in Nordafrika begonnen hatte. Dort waren Zehntausende Migranten aus Marokko angekommen, Dutzende starben. Dass Italien daraufhin Grenzkontrollen für Spanier etwa an Flughäfen verhängte, nannte die Regierung in Madrid unfair und diskriminierend. Italiens Regierungschefin Meloni wies die Kritik zurück und beharrte auf den Kontrollen. Das US-Unternehmen OpenAI hat die Entwicklung einer neuen Software wegen möglicherweise zu starker Fähigkeiten teilweise gestoppt. Das Unternehmen kann beim Modell Astra nach eigenen Angaben nicht ausschließen, dass es ein sogenanntes kritisches Fähigkeitsniveau erreicht. Damit ist gemeint, dass die Software eigenständig etwa komplexe Cyberangriffe auf sehr sichere Ziele ausführen kann. OpenAI teilte nun mit, die Entwicklung von Astra in isolierte Testumgebungen verlagert zu haben. Noch zum Fußball. Zum Saisonauftakt der zweiten Bundesliga hat die Berliner Hertha auswärts mit 1:0 gegen den VfL Bochum gewonnen. Das entscheidende Tor schoss Sebastian Grönning in der 39. Minute. Das Wetter in Deutschland in der Nacht überwiegend klar bei Tiefstwerten von 16 bis 10 Grad. Tags viel Sonne, nur über den Bergen und im Norden einige Quellwolken. An der Ostsee um 20, südlich des Mains über 30 Grad. Sonntag wird es noch heißer, später von Südwesten teils Schauer und Gewitter. Damit ist es 0 Uhr und 3 Minuten.
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3: Mit Benjamin Day, schön, dass Sie dabei sind. Los geht es bis 2 Uhr mit Musik aus den Schallarchiven des Südwestrundfunks. Wir stechen in See mit Hector Berlioz' Le Corsaire. Das SWR-Sinfonieorchester Baden-Baden und Freiburg unter Sylvain Cambrillant.

Der Korsar von Hector Berlioz, Ouvertüre für Orchester in C-Dur Opus 21. Das SWR-Sinfonieorchester Baden-Baden und Freiburg unter Sylvain Cambrella. Nachdem unser programmatisches Schiff von Piraten geentert wurde, steuern wir es jetzt in ruhigere Gefilde. In the Fan Country von Ralph Vaughan Williams. Am Pult der Deutschen Staatsphilharmonie Rheinland-Pfalz steht Karl-Heinz Steffens.

Die Deutsche Staatsphilharmonie Rheinland-Pfalz unter Karl-Heinz Steffens mit Ray Vaughan Williams in The Fan Country. Verglichen mit Vaughan Williams ist Georges Onslow fast ein Geheimtipp, ein französischer Komponist mit englischen Wurzeln. Durften wir uns auf unserer Kreuzfahrt gerade noch ein wenig ausruhen, lässt er jetzt die versammelte Mannschaft antreten. Ein Nonet, bestehend aus Flöte, Oboe, Klarinette, Fagott und Horn, sowie Violine, Viola, Cello und Kontrabass. Oder kurz, das Ma'alot-Quintett und das Mandelring-Quartett.

das Maalot-Quintett und das Mandelring-Quartett mit Georges Onslows Nonette in A-Moll Opus 77. Kurz nach 1 Uhr ist es, Sie hören das ARD-Nachtkonzert, präsentiert von BR Klassik, dem Klassikportal des Bayerischen Rundfunks. Jetzt mit Luigi Bassis Rigoletto-Fantasie für Klarinette. Das Radiosinfonieorchester des SWR unter Ascher Fisch, der Solist ist Sebastian Manz.

Applaus für das Radiosinfonieorchester Stuttgart unter Ascher Fisch und den Klarinettisten Sebastian Manz im Hegelsaal der Stuttgarter Liederhalle mit Luigi Bassis Klarinettenfantasie nach Verdis Rigoletto. Nach der großen italienischen Oper in Konzertform wird es jetzt feiner, man könnte sagen französischer. Linos Harfenquintett interpretiert für uns Marcel Tourniers Suite für Flöte, Violine, Viola und Harfe, Opus 34.

Linos Harfenquintett mit Marcel Tourniers Harfensuite, aufgenommen in den Jahren 2001 und 2002 im SWR-Funkstudio in Stuttgart. Nach dem großen Harfenisten Tournier kommen wir zu einem Komponisten, der Ihnen möglicherweise weniger sagt. Johann Wenzel Kalliwoda ist ein Name, der im Konzertsaal immer noch viel zu selten fällt. Dabei war er im 19. Jahrhundert eine feste Größe im Musikleben. Er war lange Hofkapellmeister in Donaueschingen, prägte das Musikleben dort maßgeblich und war ein wichtiger Vermittler der neuen romantischen Musik. Mit seiner ersten Sinfonie zeigt er, wie lebendig die Sinfonik zwischen Beethoven und Brahms auch abseits der berühmten Zentren war. Wir hören die Hofkapelle Stuttgart unter der Leitung von Frieder Bernius.

Die Hofkapelle Stuttgart unter Frieda Bernius mit Johann Wenzel Kalivo, das erste Sinfonie, F-Moll, Opus 7. Damit ging der erste Teil unseres ARD-Nachtkonzerts zu Ende. Und da ja seit ein paar Tagen zumindest für unsere jüngeren Hörer Sommerferien sind, begleitet uns das Albireo-Querflötenquartett mit den Flûtes en Vacances auf 2 Uhr zu.

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1: Um 2 Uhr mit Olaf Knapp. 4 Bundesländer heben das Lkw-Fahrverbot an Sonn- und Feiertagen vorübergehend auf. Es handelt sich um Nordrhein-Westfalen, Niedersachsen, Rheinland-Pfalz und das Saarland. Aus der Nachrichtenredaktion Thorsten Lange.
2: Grund ist das Niedrigwasser des Rheins und anderer Flüsse. Weil Binnenschiffe nicht vollbeladen oder gar nicht fahren können, sollen wichtige Güter per Lkw an ihr Ziel kommen, und zwar möglichst schnell. Die Ausnahme vom Sonntagsfahrverbot gilt deshalb auch nur für Fahrten, die im Zusammenhang mit der Bewältigung der Folgen des Niedrigwassers stehen. Zudem dürfen Lkw in den Sommerferien auch samstags fahren. Die Ausnahmeregelung gilt ab sofort. Großraum- und Schwertransporte bleiben an Sonntagen verboten.
1: Der Migrationsstreit zwischen Spanien und Italien hat sich weiter verschärft. Seit Mitternacht gelten in Spanien Grenzkontrollen für Reisende aus Italien. Kontrolliert werden sollen Pässe, Staatsangehörigkeit und Visa von Personen, die per Flugzeug oder Schiff in Spanien ankommen. Madrid reagiert damit auf entsprechende Maßnahmen für Reisende aus Spanien, die Italien vergangene Woche als Reaktion auf die Ceuta-Krise ergriffen hatte. Der US-Senat hat nach langen Debatten für härtere Sanktionen gegen Russland gestimmt. Die Abgeordneten verabschiedeten den Gesetzentwurf mit 86-11 Stimmen. Aus Washington Carsten Kühntop.
3: Unter anderem ermächtigt er den Präsidenten, Zölle in Höhe von bis zu 100% zu verhängen gegen Staaten, die weiterhin viel Energie von Russland beziehen. Das wären China, Indien, Japan und einige EU-Länder. Das Gesetz gilt als kraftvolles Zeichen der Unterstützung für die Ukraine. Die Senatoren folgten damit der öffentlichen Meinung. Umfragen zeigen, die meisten Amerikaner wollen, dass die USA mehr tun für das kriegsgebeutelte Land. Damit der Entwurf gesetzt wird, muss als nächstes das Repräsentantenhaus zustimmen.
1: Über einem Bundeswehrstandort in Nordrhein-Westfalen hat es in der vergangenen Nacht mehrere Drohnenüberflüge gegeben. Das hat das Führungskommando der Bundeswehr bestätigt. Zuerst hatten Süddeutsche Zeitung, NDR und WDR berichtet. Mitarbeiter einer Sicherheitsfirma sollen insgesamt 6 Drohnenüberflüge beobachtet haben. Wer dafür verantwortlich ist, ist bislang unklar. Der betroffene Bundeswehrstandort Mechernich ist einer der wichtigsten in Nordrhein-Westfalen. Hier sind auch Spezialisten tätig, die für Wartung und Instandsetzung des Flugabwehrsystems Patriot zuständig sind. Das Wetter in Deutschland. Nachts an den Alpen nachlassende Schauer, sonst ist es verbreitet trocken, Tiefstwerte 16-7 Grad. Am Tage oft sonnig, im Bergland und im Norden einige Quellen.